Die Gammas haben Heimweh nach Gamma. Ihre Raumkapsel aber ist gestohlen, verkauft, verschenkt, verloren. Nach einer längeren Depression haben sich die Gammas damit abgefunden. Nicht, dass sie immer in Frankreich bleiben möchten, nein. Sie werden sich nach alten Plänen ein neues Fahrzeug bauen.

Bösen die Energie und verwandelt diese in Treibstoff. Doch wo ist das richtige Holz aus dem Jahr 1538, das nahe einem Wasser sein soll, nahe einem lebensspendenden Wasser? Wo kann man es finden? Auf die Suche nach diesem geheimnisvollen Holz geht nun Adrien. Raub des historischen Baumes.

0: Il est lourd.
1: Qu'est-ce que c'est?
2: Oh, rien, rien. Un souvenir.
0: Bon, je le donnerai à Monsieur Émile.
2: Il n'est pas lourd.
0: Je le donnerai à Monsieur Émile à la Roche-Guyon.
3: 1538. Un arbre planté en 1538. Ein im Jahre 1538 gepflanzter Baum. À vous. 15. 100. 30. 8. 1538, wörtlich 1538, 1538, 1538, à vous, 1538, 1538. Versuchen wir es mal mit einem Jahr, das uns näher liegt. Doch dazu muss ich Sie erst mit einer Eigenart der französischen Sprache bekannt machen. À vous. Dix. Vingt. Trente. Quarante. Cinquante. 60, 10, 20, 30, 40, 50, 60. Soweit so logisch. Ab 70 aber wird es sehr französisch. 70, 70, wörtlich 60, 10, das heißt 60 plus 10. 70, à vous. 70. 70. 75. 75. 60 et 15 font 75. 19. 19. À vous. 19. 19. Setzen wir beides zusammen und wir haben unsere Jahreszahl. 1975. À vous. 1975. 1975. Viele Franzosen sagen aber statt 1975, 1975. Le roi François Ier a planté un arbre en 1538 pour sa maîtresse Diane de Poitiers. Der König François I. hat 1538 einen Baum für seine maîtresse Diane de Poitiers gepflanzt. Und wie nannte er seine Diane? Mon eau de vie, mein Lebenswasser. L'eau, das Wasser. La vie, das Leben. Eau de vie. Die Gammas suchen ja gerade ein magisches Eau de vie. Was sie aber nicht wissen, Eau de vie heißt so viel wie Schnaps. Eau de vie! Eau de vie!
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0: Liebe Zuschauer, ich begrüße Sie wieder ganz herzlich zu einer weiteren Folge aus dem Bereich Volkswirtschaftslehre im Rahmen unseres IT-Kompaktkurses im Telekolleg. In unserer letzten Sendung, da haben wir uns mit den wirtschaftspolitischen Zielsetzungen beschäftigt. Und heute geht es bei uns um Umweltpolitik und ihre Bedeutung für die Volkswirtschaft. Dazu begrüße ich bei uns im Studio Professor Mammen von der Fachhochschule in Ansbach. Herr Professor Mamm, der Titel unserer Sendung hat ja im übertragenen Sinne auch etwas mit der Umweltpolitik zu tun. Und in diesem Zusammenhang fällt mir Umweltskandal ein. Wir hatten ja einige Umweltskandale in der Vergangenheit. Ich denke da nur an MKS und BSE. Warum sind denn eigentlich die Leute scheinbar so wild drauf, sich zu vergiften?
1: Nun, ich glaube kaum, dass da eine Absicht dahinter steckt. Ich nehme eher an, das hängt in erster Linie damit zusammen, dass die Menschen leicht vergessen. Oder sind Sie etwa davon überzeugt, dass heute noch jeder die Kürzel BSE und MKS mit Rinderseuche und Schweinepest in Verbindung bringt? Themen, die noch Anfang 2001 die Öffentlichkeit in Atem gehalten haben.
0: Muss ich Ihnen recht geben. Also es ist wirklich erschreckend, wie schnell Umweltskandale immer wieder in Vergessenheit geraten. Und die Umwelt ist wohl dadurch leider immer wieder aufs Neue der Bedrohung durch den Menschen ausgeliefert.
2: Die Bäume sterben. Und mit ihnen irgendwann auch die Menschen. Das erkannten in den 70er Jahren viele und forderten eine Wende in der Energie- und Verkehrspolitik und in der Lebensweise der Bürger. Nicht nur die drastische Luftverschmutzung, sondern auch der Einzug der Grünen 1983 in das Parlament machten den Umweltschutz zum bestimmenden Thema. Seitdem sind nicht nur die Grünen, sondern auch der Umweltschutz in die Jahre gekommen. Und eine umweltpolitische Entwarnung ist längst nicht in Sicht. Luft und Wasser sind in den vergangenen Jahren zwar sauberer geworden, meldet das Umweltbundesamt, aber andererseits sei der Lärm, vor allem des Straßenverkehrs, ein massives Gesundheits- und Umweltproblem. Trotzdem nimmt der Straßenverkehr deutlich zu und es werden immer leistungsstärkere PKWs produziert. Damit steigt zwar der Komfort, aber nicht die Lebensqualität, weil immer mehr Fläche für Verkehrsstraßen zugebaut wird und der Raum für lärmfreie Erholung schrumpft. Eine durchgreifende Wende in der Verkehrspolitik mit nachhaltigen Maßnahmen ist bis heute nicht erfolgt. Auch weil es bei der kommunalen Verkehrspolitik an kollektivem Verantwortungsbewusstsein und rechtlicher Handhabe fehlt.
0: Herr Professor Mamm, mal abgesehen von den ganzen ökologischen Argumenten, kann es doch auch unter ökonomischer Sichtweise nicht vernünftig sein, dass wir so rücksichtslos mit der Umwelt umgehen. Was sagen Sie denn da als Fachmann dazu?
1: Da kann ich Ihnen nur beipflichten. Wir gehen nicht sparsam, sondern verschwenderisch mit unserer Umwelt um. Und das widerspricht ja dem ökonomischen Prinzip. Aus volkswirtschaftlicher Sicht kann man das nicht akzeptieren.
0: Also deshalb wundert es mich, dass es immer wieder zu solchen Horrorszenarien kommt. Ich meine, bislang sind wir vielleicht noch mit dem blauen Auge davongekommen. Aber die Umwelt, die bildet ja tatsächlich die Grundlage jedes Lebens und somit auch des wirtschaftlichen Lebens.
1: Ja, das ist wirklich schwer zu begreifen. Die Ökonomen führen den verschwenderischen Umgang mit Umweltgütern hauptsächlich auf vier Ursachen zurück. Erstens mangelnde Wahrnehmung, zweitens Umwelt als freies Gut, drittens das öffentliche Gut Umwelt und viertens externe Effekte. Zunächst gehen wir davon aus, dass die Menschen die Folgen ihres wirtschaftlichen Handelns nicht immer vollständig wahrnehmen können oder wahrnehmen wollen. Nehmen wir mal ein Beispiel. Das Autofahren verursacht Abgase, die unsere Atmosphäre mit CO2 belasten. Eine Tatsache, die eigentlich jedem bekannt ist. Diese Abgase von heute werden aber die Atmosphäre nun für die nächsten 120 Jahre belasten. Können Sie sich die Folgewirkungen vorstellen, Herr Ranzinger?
0: Ehrlich gesagt, nein.
1: Damit sind Sie keineswegs allein. Erschwerend kommt hinzu, dass wir nicht einmal genau wissen, wie viel CO2 die Atmosphäre verträgt, ohne dauerhaft Schaden zu nehmen. Dann haben wir die Umwelt lange Zeit als freies Gut betrachtet. Wir sind davon ausgegangen, dass sauberes Wasser, frische Luft, unberührte Natur in beliebiger Menge zur Verfügung steht.

0: Herr Professor Mamm, könnten Sie uns an dieser Stelle mal ganz kurz definieren, was denn unter dem Begriff Umweltgut fällt?
1: Darunter fällt alles, was unsere Existenz ausmacht. Dazu gehören die Menschen selbst, die Tiere und Pflanzen, der Boden, das Wasser und die Atmosphäre, aber auch Kultur und Sachgüter. Inzwischen haben wir ja dazugelernt und akzeptiert, dass die Umwelt ein knappes Gut ist, dessen wirtschaftliche Verwendung einen Preis haben muss, der dem Grad seiner Knappheit entspricht. Das Problem ist nur, dass es für Umweltgüter keinen Markt gibt, auf dem sich dieser Knappheitspreis durch die Abstimmung von Angebot und Nachfrage einstellt. Und wie viele Umweltgüter haben darüber hinaus die Eigenschaft von öffentlichen Gütern?
0: Mhm. Und was heißt das jetzt konkret?
1: Die Leute können ein öffentliches Gut konsumieren, ohne dass sie dafür zahlen müssen. Normalerweise ist es ja so, dass sie in den Genuss einer Maß Bier nur dann gelangen, wenn sie dafür zahlen. Wenn sie nicht zahlen, dann können sie auch keine Maß Bier trinken. Und außerdem ist für öffentliche Güter typisch, dass sie von mehreren Konsumenten zugleich genutzt werden kann. Das ist der Fall, wenn mehrere Leute gleichzeitig in einem See baden oder die Luft in einem Raum atmen oder in einem Wald spazieren gehen. Da können sie das alle gleichzeitig genießen, ohne sich gegenseitig etwas wegzunehmen.
0: Und was bedeutet das jetzt für unser heutiges Thema?
1: Nun, die Leute nutzen das knappe Gut Umwelt, ohne dafür zu zahlen oder sonst eine Gegenleistung dafür zu erbringen. Sie können ja durch den besonderen Charakter der Umweltgüter auch nicht dazu gezwungen werden. Wir müssen in der Ökonomie generell davon ausgehen, dass die Menschen eigennützig handeln. Und mit knappen Gütern wie Umweltgütern, die zum Nulltarif zu haben sind, wird man eben nicht sparsam, sondern verschwenderisch umgehen. Der Marktmechanismus von Angebot und Nachfrage funktioniert hier nicht in der uns bekannten Weise.
0: Ja, aber sagen Sie mal, ist denn da die Volkswirtschaft nicht quasi als Wissenschaft etwas hinterm Mond? Weil, wenn wir uns mal ein bisschen umschauen, innerhalb der letzten Jahrzehnte ist doch das Umweltbewusstsein immer stärker in den Vordergrund gerückt. Und die Leute achten schon drauf. Also ich denke, da ist doch einiges in Bewegung geraten.
1: Nun, ich habe eher den Eindruck, wenn wir die Menschen an ihren Taten messen und nicht an ihren Worten, dann gibt es noch erhebliche Defizite. Nehmen wir wieder das Beispiel Autofahren. Natürlich sagt jeder, dass Autoabgase umweltschädlich sind. Aber wie viele denken auch, wenn sich alle anderen umweltgerecht verhalten, dann ist die Luftverschmutzung, die mein Auto

0: zwischen den individuellen Interessen und dem gesellschaftlichen Interesse.
1: Mhm. Na klar, auch wir bekommen die Rechnung nicht gleich morgen präsentiert. Von dem her hat jeder immer das Gefühl, er sei unschuldig. Wenn ich jetzt noch mal ganz kurz Ihre Punkte zusammenfasse. Erstens haben Sie gesagt, die Menschen handeln eigennützig. Zweitens, Umweltgüter werden irrtümlicherweise als freie Güter angesehen. Und drittens, individuelle und gesellschaftliche Interessen sind hier gegenläufig. Jetzt hatten Sie aber anfangs gesagt, es handelt sich um 4 Punkte. Was fehlt uns denn jetzt noch?
0: Die externen Kosten. Mhm. Externe Kosten entstehen immer dann, wenn die wirtschaftlichen Aktivitäten voneinander abhängig sind. Das können Sie sich so vorstellen. Nehmen Sie an, ein Unternehmen leitet seine Abwässer ungeklärt in einen Fluss, in dem Urlauber baden, angeln oder Paddelboot fahren. Das Unternehmen vermeidet Kosten der Abwasserreinigung und verursacht so bei unbeteiligten Dritten Kosten in Form von Beeinträchtigungen des Wohlbefindens bis hin zu gesundheitlich schädlichen Auswirkungen. Das sind dann externe Kosten.
1: Die Behörden könnten aber jetzt doch hingehen und das Unternehmen zwingen, seine Abwässer dann zu reinigen.
0: Ja, aber das Unternehmen wird dies nicht freiwillig tun, denn die Abwasserreinigung verursacht ja zusätzliche Kosten. Die müssen dann durch höhere Preise an die Verbraucher weitergegeben werden. Und das bedeutet, der Absatz sinkt. Für das Unternehmen ist es also besser, die Kosten der Abwasserreinigung nicht selbst zu tragen.
1: Gut, aber die Begünstigung von Anbietern und Nachfragern, die geht ja jetzt zulasten Dritter. Sie hatten jetzt gerade den Urlauber genannt, der hüpft in irgendeinen vermeintlich schönen Fluss, schwimmt da drin rum, stellt plötzlich fest, hoppla, der Fluss ist ja völlig dreckig. Dann ist natürlich seine Urlaubsfreuden sind dann etwas geschmälert. Dann geht er raus, wird zu allem Überfluss vielleicht auch noch krank, dann ist der Urlaub komplett versaut. Und zu guter Letzt bleibt er meinetwegen auch noch auf den Arztkosten sitzen.
0: Genau, so ist es. Und um es kurz zu machen, theoretisch lässt sich zeigen, dass die Nachteile, die von der Allgemeinheit hingenommen werden müssen, wie die Arztkosten beispielsweise, größer sind als die individuellen Vorteile, die das Unternehmen und seine Nachfrager dadurch erlangen, dass sie die externen Kosten auf die Allgemeinheit abwälzen. Auch hier besteht ein Zielkonflikt zwischen dem individuellen Interesse von Anbietern und Nachfragern auf der einen Seite und dem kollektiven Interesse der Allgemeinheit auf der anderen Seite.
1: Das heißt also dann im Klartext, dass sich hier Einzelne auf Kosten der Allgemeinheit bereichern.
0: So kann man das auch sagen, wobei die kollektiven Lasten größer sind als die individuellen Vorteile.
1: Ja, sagen Sie mal, das kann man doch einfach so nicht hinnehmen.
0: Nein, natürlich nicht. Mhm. Deshalb gibt es ja umweltpolitischen Handlungsbedarf. Der orientiert sich aus ökonomischer Sicht zunächst an der Frage, was denn konkret unter dem Begriff sparsamer Umgang mit der Umwelt zu verstehen ist.
1: Jetzt haben wir über die Theorie gerade eben gesprochen. Jetzt geben Sie uns doch mal bitte ein konkretes Beispiel.
0: Bleiben wir bei dem Unternehmen mit den ungeklärten Abwässern. Um die Wasserqualität eines Flusses um eine Einheit von zum Beispiel Q1 auf Q2 zu verbessern, muss das Unternehmen Umweltschutzinvestitionen vornehmen. Dadurch entstehen Kosten, die als Vermeidungskosten bezeichnet werden. Durch die höhere Wasserqualität des Flusses sinken die externen Kosten. Das heißt, die Urlauber haben einen höheren Genuss beim Baden und Angeln. Die Zahl der Erkrankungen geht zurück, die Arztkosten sinken. Wird die Wasserqualität nun schrittweise um eine Einheit von Q2 auf Q3, Q4 bis Q5 gesteigert, dann betrachten wir die jeweiligen Kostenänderungen, die damit verbunden sind. Diese bezeichnen wir als Grenzvermeidungskosten bzw. externe Grenzkosten. Das ist hier auf der Folie abgebildet. Sie können ja sehen, dass die Erhöhung der Wasserqualität von Q1 auf Q2 beim Unternehmen Kosten des Umweltschutzes in Höhe von 10.000 Euro verursacht und bei den Urlaubern die Krankheitskosten um 50.000 Euro senkt. Per Saldo würden die Kosten um 40.000 Euro sinken, wenn die Qualität des Wassers von Q1 auf Q2 erhöht wird.
1: Mhm. Und so wie es jetzt hier auf der Folie aussieht, würden ja die Kosten auch noch sinken, wenn ich die Wasserqualität auf Q3 erhöhe.
0: Ja, dagegen ist die Steigerung der Wasserqualität von Q3 auf Q4 ökonomisch nicht mehr vertretbar. Denn dazu muss das Unternehmen 40.000 Euro aufwenden, während die externen Kosten bei den Urlaubern lediglich 20.000 Euro weniger betragen, sodass insgesamt die Kosten um 20.000 Euro steigen.
1: Das bedeutet also dann, dass die gewünschte Wasserqualität jetzt aus wirtschaftlichen Gründen bei Q3 stagniert.
0: Ja, weil die zusätzlichen Kosten für den Umweltschutz gerade so groß sind wie die Minderung der externen Kosten. Im Fachjargon heißt das, wenn die Grenzvermeidungskosten gleich sind, den externen Grenzkosten.
1: Das heißt, Sie als Volkswirt

0: Jetzt sagen, das Unternehmen darf den Fluss so lange verschmutzen, bis man eben beim Grenzwert Q3 angekommen ist.
1: Ja, aus ökonomischer Sicht entspräche das dem Grundsatz des sparsamen Umgangs mit dem knappen Gut sauberes Wasser.
0: Also ich kann mir vorstellen, da gibt es natürlich auch andere politische Lager, die das etwas anders sehen und wahrscheinlich jetzt gerade den Fernseher mit Tomaten bombardieren. Aber das hört sich ja schon alles ein bisschen zynisch an und vor allem auch, wenn man es mal genau nimmt, recht einfach.
1: Einfach ist es sicher nicht, denn für eine solche Überlegung müssen wir vollständige Informationen der Vermeidungskosten und der externen Kosten und ihrer Zusammenhänge haben. Das ist in der Praxis leider nicht der Fall. Aber die Kernaussage, die wir hier treffen, ist die: Umwelt ist als Ressource für wirtschaftliches Handeln nicht grundsätzlich tabu. Umweltschutz heißt nicht, dass wirtschaftliches Handeln völlig auf die Nutzung von Umweltgütern verzichten muss.
0: Ja, aber sagen Sie mal, durch solche Einschränkungen sind doch jetzt Umweltzerstörungen Tür und Tor geöffnet.
1: Nein, im Gegenteil. Denn das ökonomische Prinzip ist ja gerade der Leitfaden für einen sparsamen Umgang mit knappen Gütern, wie wir wissen.
0: Wie kommen wir denn jetzt beim Umweltschutz grundsätzlich weiter? Ich meine, vor solch einem kalkulatorischen Hintergrund ist es doch sehr, sehr schwer, Umweltschutzmaßnahmen greifen zu lassen.
1: Das Umdenken geht hier nur Schritt für Schritt voran. Damit müssen wir uns abfinden. Uns bleibt zunächst nichts anderes übrig, als eine gedankliche Ordnung herzustellen und die vielen verschiedenartigen Belastungen unserer Umwelt in einer überschaubaren Zahl von gleichartigen Erscheinungen zusammenzufassen. So gibt es den Versuch, für Deutschland eine ökologische Schadensbilanz zu erstellen, die folgende Kategorien von Umweltbelastungen aufweist: Luftverschmutzung, Gewässerverschmutzung, Bodenbelastung, Lärm, Naturschutz und schließlich übergreifende internationale Umweltbelastung.
0: Bei einer Bilanz gehört es ja dazu, dass ich einen dicken Strich unten durchziehe und schaue, was kommt bei rum. Was kommt denn jetzt bei dieser Bilanz raus?
1: Nun, die Bewertung von Umweltbelastungen ist sehr stark durch subjektive Einflussfaktoren geprägt, die persönliche Empfindungen oder einen bestimmten politischen Willen zum Ausdruck bringen. Deshalb muss man vorsichtig damit sein. Aber es ist wohl nicht verfehlt, davon auszugehen, dass die Umweltbelastungen für Deutschland zwischen 200 und 300 Milliarden Euro pro Jahr betragen. Das entspricht einem Anteil von 10 bis 15% des Bruttoinlandsprodukts.
0: Boah, das ist eine ganz schöne Menge. Aber zum Glück erkennt man jetzt wenigstens, dass Umweltschutzmaßnahmen zunehmend auch aus ökonomischen Gründen erforderlich werden. Das dient der Wirtschaft zwar als Motivation, trotzdem gehen aber die Entwicklungen nur recht langsam voran.
2: Das größte Solarzellendach der Welt versorgt die internationale Messe München mit rund 1 Megawatt Strom. Aber nur zu 4% konnte es den Energiebedarf der 17. Europäischen Photovoltaik-Solarkonferenz mit 150 Ausstellern decken. In Dritte-Welt-Ländern könnten hingegen 20.000 Haushalte auf dem Land mit Strom von dieser Anlage versorgt werden. Sie reduziert die Kohlendioxidemissionen um jährlich 1.000 Tonnen. Die Photovoltaik entspricht somit einer umweltfreundlichen Technologie zum Klima- und Gesundheitsschutz. Mit rapiden Zuwachsraten um jährlich etwa 30% wird auch weiterhin bis 2010 gerechnet, obgleich von den 15 europäischen Mitgliedstaaten vorrangig nur Deutschland und Spanien die erneuerbaren Energien politisch und wirtschaftlich vorantreiben. Im Bewusstsein vieler Regierungen und Bürger ist in Sachen Umweltschutz noch einiges nachzuholen, bemängelt die Europäische Kommission. Die Großen der Branche machen sich bereits heute Gedanken darüber, wie der immer teurer werdende Rohstoff Silizium günstig beschafft oder durch siliziumfreie Solarzellen ersetzt werden kann. Wichtig wird das im aufstrebenden Markt der Dritte Weltländer. Für ihr dortiges Umweltengagement wurde Dr. Petra Schweizer-Ries vom Fraunhofer Institut ausgezeichnet. Die Umweltpsychologin setzt sich dafür ein, dass die 2 Milliarden Menschen, die in Dritte Weltländern noch ohne jeglichen Strom leben, zukünftig nur saubere Energie bekommen.
0: Es ist eigentlich schade, dass sich auch solche wirtschaftlich überzeugenden Konzepte trotzdem erstmal nur ganz allmählich durchsetzen können. Herr Professor Mamm, wenn was nicht klappt, dann schreiben wir am besten nach dem Staat. Das machen wir jetzt auch. Wie kann denn der Staat hier am besten eingreifen?
1: Damit kommen wir jetzt zur Umweltpolitik. Die Umweltpolitik ist ja ein Handlungsfeld staatlicher Wirtschaftspolitik. Denn der Marktmechanismus funktioniert im Umgang mit Umweltgütern ja nicht in gesellschaftlich erwünschter Weise, wie wir tagtäglich erleben können.
0: Wo setzt denn jetzt der Staat mit seinen Umweltschutzmaßnahmen an?
1: Dort, wo das Marktgeschehen

0: die Individualinteressen zu Lasten des Allgemeinwohls durchsetzt, muss der Staat eingreifen und die Prioritäten verändern, damit das Allgemeinwohl Vorrang erhält vor dem Individualinteresse. Oder der Staat muss mit seiner hoheitlichen Autorität Rahmenbedingungen des wirtschaftlichen Handelns so gestalten, dass der Zielkonflikt zwischen dem Interesse des Einzelnen und dem der Gesellschaft aufgelöst und beide Interessen in Einklang gebracht werden.
1: Sag mal, wer ist denn eigentlich innerhalb des Staates dafür verantwortlich?
0: Umweltpolitik wird auf allen Ebenen des Staates betrieben, von der EU angefangen über den Bund, die Länder bis hin zu den Kommunen. Sie brauchen feste Grundlagen, Orientierungshilfen und Ziele für ihr umweltpolitisches Handeln. Da ist zuerst das Vorsorgeprinzip. Es beinhaltet, Umweltschäden von vornherein zu vermeiden, sie gar nicht erst entstehen zu lassen. Das Vorsorgeprinzip beruht auf der Erkenntnis, dass wir nicht in der Lage sind, alle Umweltwirkungen unserer Wirtschaftstätigkeit zuverlässig wahrzunehmen. Des Weiteren kennen wir das

0: Lernen. Und schließlich gibt es noch das Kooperationsprinzip. Es wird begründet durch die Erkenntnis, dass der schon angesprochene Zielkonflikt zwischen dem Einzelnen und der Gesellschaft die gewünschten Wirkungen staatlicher Umweltpolitik beeinträchtigt. Die Betroffenen, so wird vermutet, werden umweltpolitischen Maßnahmen, die für sie ja nachteilig sind, entgegenwirken. Deshalb soll die Umweltpolitik einen Konsens mit den Betroffenen herbeiführen und sie von der Notwendigkeit staatlicher Umweltpolitik überzeugen.
1: Und sagen Sie mal, das funktioniert dann auch?
0: Die bislang gesammelten Erfahrungen dazu sind recht unterschiedlich. Mhm. Sie sind insgesamt, und das ist meine persönliche Meinung, eher unbefriedigend. Denn die Umweltpolitik in Deutschland wird vorherrschend mit den Instrumenten des Ordnungsrechts umgesetzt. Es gibt dazu eine große Zahl von Gesetzen, Verordnungen, Rechtsvorschriften und sonstigen rechtlichen Regelungen in Form von Geboten und Verboten und Auflagen für die Nutzung von Umweltgütern. Ich will aber nicht verhehlen, dass die bislang nach den Grundsätzen des Ordnungsrechts betriebene Umweltpolitik deutliche Zeichen gesetzt hat gegen den verschwenderischen Umgang mit Umweltgütern. Gleichwohl ist nicht zu übersehen, dass eine Weiterentwicklung der Umweltpolitik hin zu mehr Effizienz ein neues Leitbild erfordert. Kennzeichnend für die Umweltpolitik nach dem Ordnungsrecht ist, dass Entscheidungsverfahren im Gegensatz zum Marktgeschehen bürokratisch von oben nach unten verlaufen. Top-down, sagt man auch dazu. Mhm. Der Zielkonflikt zwischen Gemeinwohl und Individualinteresse nicht überwunden wird. Von ihr keine genügenden Anreize zu umweltgerechtem Verhalten ausgehen, da bestraft, aber nicht belohnt wird. Der Stand der Technik statisch definiert und die Umweltpolitik damit nicht hinreichend flexibel an den Fortschritt der Umwelttechnik angepasst werden kann. Durch Detailregelungen, Transparenz, Überwachung und Kontrolle der ergriffenen Maßnahmen zunehmend erschwert und die individuelle Handlungs- und Entscheidungsfreiheit auf den Märkten zunehmend eingeschränkt werden.
1: Boah, das war jetzt aber ein ganz schöner Katalog an Hindernissen. Deswegen schauen wir doch jetzt mal ganz einfach nach draußen und sehen, welche positiven Ansätze es in der Praxis gibt.
2: Der Klimaschutz steht mit an oberster Stelle der deutschen Umweltpolitik. Die meiste Energie stammt nach wie vor aus fossilen Brennstoffen. Um die jahrzehntelang anhaltenden schädlichen Folgen des Treibhausgases Kohlendioxid zu verringern, sind Energieeinsparungen deshalb am effektivsten. Doch entsprechende Maßnahmen gibt es immer noch viel zu wenige. Die größten Sorgenkinder sind die privaten Haushalte und der Verkehr. Beide verursachen in Deutschland, wie diese Grafik für das Jahr 1999 zeigt, etwa die Hälfte der klimaschädlichen CO2-Emissionen. Die Ursachen? Es mangelt an nachhaltigen Initiativen und Investitionen. Niedrigenergiehäuser wie dieser Sozialwohnungsbau sind immer noch die Ausnahme. Hochwertig verglaste Wintergärten sorgen hier für 30% weniger Heizenergie. Und Solarzellen erwärmen 35% des Brauchwassers. Also 50% weniger Energieverbrauch im Vergleich zum herkömmlichen Wohnungsbau. Das reduziert den jährlichen CO2-Ausstoß um 74 Tonnen. Noch mehr erhofft sich die Bundesregierung durch die ab 2002 in Kraft tretende Energieeinsparverordnung, die für Neubauten Energiesparmaßnahmen von 30% vorschreibt.
1: Also auch wenn sich diese neue Verordnung jetzt nur auf Neubauten bezieht, wenigstens schon mal ein Lichtblick. Herr Professor Mamm, was könnte man denn Ihrer Ansicht nach tun, um diese Vorsorgemaßnahmen wirksamer zum Einsatz kommen zu lassen?
0: Nun, wir fassen das zusammen unter dem Begriff nachhaltige Umweltpolitik. Sie zeichnet sich dadurch aus, dass dezentrale marktwirtschaftliche Entscheidungsverfahren stärker zum Einsatz kommen, deren Wege von unten nach oben, also bottom-up, verlaufen. Dass Rahmenbedingungen für umweltgerechtes wirtschaftliches Handeln geschaffen werden, die geeignet sind, die individuellen Interessen mit den Erfordernissen des Gemeinwohls in Einklang zu bringen. Dass über einen Marktmechanismus umweltgerechtes Verhalten belohnt und umweltschädiges Verhalten bestraft wird, dass ein kontinuierlicher Verbesserungsprozess initiiert wird und dass der Staat über die Gestaltung der Rahmenbedingungen hinaus auf Selbststeuerung.

0: Kräfte des Marktes vertraut und ihnen die Überwachung und Kontrolle des Umweltschutzes weitestgehend überlässt. Und dass die individuelle Handlungs- und Entscheidungsfreiheit des Marktgeschehens erhalten bleibt.
1: Wissen Sie was? Sie haben eigentlich einen falschen Beruf. Sie hätten in die Politik gehen sollen, weil das hat sich jetzt schon angehört wie eine Regierungserklärung. Aber sagen Sie mal ganz im Ernst, ist das nicht eigentlich fast eine Utopie?
0: In der Tat werden hier Wunsch und Wirklichkeit stark miteinander vermischt. Die Erkenntnisse ökonomischer Theorie zielen dabei vor allem auf zwei Punkte ab. Erstens gilt es, die Umwelt als öffentliche Güter zu privatisieren. Dies erfordert eine Wirtschaftsverfassung, die es ermöglicht, dass der Staat Eigentumsrechte für die Verwendung natürlicher Ressourcen an Private, also an Unternehmen und Haushalte, vergeben kann, die diese untereinander auch tauschen können. Zweitens kommt es darauf an, dass der Staat über indirekte Steuern eine an der Knappheit natürlicher Ressourcen orientierte Internalisierung der externen Kosten vornimmt.
1: Was ist denn jetzt eigentlich davon schon Wirklichkeit, was Sie jetzt als nachhaltigen Umweltschutz bezeichnen?
0: Seit der Weltumweltkonferenz 1992 in Rio gibt es den Begriff der Nachhaltigkeit und die Agenda 21. Sie beinhaltet einen Kodex, das umweltgerechtes Verhalten von jedem Einzelnen ausgeht. Hier gibt es bereits kommunale Aktivitäten, die der Forderung nach einem dezentralen Entscheidungsprozess von unten nach oben entsprechen. Ein weiterer Ansatz ist die EWG-Verordnung 1836 von 1993 über die freiwillige Beteiligung gewerblicher Unternehmen an einem Gemeinschaftssystem für das Umweltmanagement und die Umweltbetriebsprüfung, die inzwischen ja noch weiterentwickelt wurde, das sogenannte Öko-Audit.
1: Aber jetzt kann ich mir nicht vorstellen, dass die ganzen Unternehmen jubeln werden und Schlange stehen, um dieses Öko-Audit zu bekommen. Sondern ich schätze mal, die werden doch eher über die hohen Kosten stöhnen.
0: Das ist in der Tat ein Problem. Und dennoch ist das Öko-Audit eine bemerkenswerte Alternative zur vorherrschend ordnungsrechtlichen Umweltpolitik.
1: Im Ernst, welche Vorzüge hat denn das Öko-Audit?
0: Es ist freiwillig. Wer daran teilnimmt, macht es in der Überzeugung, dass umweltgerechtes Verhalten auch individuelle Vorteile hervorbringt. Der mehrfach angesprochene Zielkonflikt zwischen Einzelinteresse und Gemeinwohl wird damit überwunden. Das Öko-Audit ist darauf ausgerichtet, eine kontinuierliche Verbesserung des betrieblichen Umweltschutzes herbeizuführen. Und die Unternehmen bestimmen selbst die für sie relevanten Ziele ihrer betrieblichen Umweltpolitik und bestimmen selbst den Weg, der dorthin führen soll. Sie dokumentieren das in einem maßgeschneiderten Umweltprogramm und Umweltmanagementsystem.
1: Aber Herr Professor Mamm, wenn jetzt das Unternehmen im Prinzip machen kann, was es will, dann bleibt es doch bei einer ganz plumpen Absichtserklärung.
0: Nein, ganz und gar nicht. Denn das Öko-Audit verlangt eine systematische, objektive und regelmäßige Bewertung des betrieblichen Umweltschutzes. Und außerdem verpflichten sich die Unternehmen, die Öffentlichkeit zu informieren, also Transparenz herzustellen.
1: Ja, aber wollen denn die Unternehmen in dieser Frage überhaupt so im Rampenlicht der Öffentlichkeit stehen? Ich meine, für so ein bisschen Image-Kosmetik lassen die sich doch nicht in die Karten schauen.
0: Das kann schon mal ein Problem sein, aber das Öko-Audit verlangt ein Umweltmanagementsystem und die Geschäftsleitung muss dabei die Funktion des Motors und des Antreibers übernehmen. Dann verliert der betriebliche Umweltschutz auch sein Stigma, lästiges Übel zu sein. Er wird zur Chefsache.
1: Ja, aber ich glaube trotzdem, dass die Unternehmen doch noch zögern werden. Oder glauben Sie, dass sich das Öko-Audit mal durchsetzen kann?
0: Nun, Herr Ranzinger, ich kann ja leider nicht aus dem Kaffeesatz lesen, aber es wäre wünschenswert, weil die Wirtschaft als Grundlage für Wohlstand, Fortschritt und Beschäftigung nicht dauerhaft funktionieren kann, wenn unsere Umwelt nicht intakt ist. Hier haben wir gar keine Wahl.
1: Tja, das ist wohl auch das Einzige, was uns jetzt noch zu hoffen bleibt. Vielen Dank, Herr Professor Mammen, dass Sie heute bei uns im Studio waren. Liebe Zuschauer, mehr zum heutigen Thema finden Sie bei uns natürlich im Internet. Das nächste Mal geht es um Wettbewerb und Konzentration. Also hoffentlich sind Sie dann wieder mit dabei. Bis dahin, auf Wiedersehen.

0: Für eine Zeitreise zurück in den wilden Westen sind wir hier im fränkischen Wunderland in Plech genau richtig. Denn hier gibt es alles. Von der Postkutsche über den Saloon bis hin zum Goldwaschen. Da dürft ihr gleich noch euer Glück versuchen.
1: Super, sehr gut.
0: Außerdem erfahrt ihr, wie ihr auf Englisch sagen könnt, dass etwas in der Vergangenheit passiert ist. Da schauen wir uns besonders die unregelmäßigen Verben an. Ja, und es gibt auch noch einige Tipps zur Aussprache. Alles klar?
1: Ja, alles klar.
0: Okay, gut.
2: Ja.
0: Hi, Camilla.
3: Hi. Hi.
1: Hello.
3: Howdy, guys.
0: Camilla, what are we going to do today here?
3: Well, today you're going to get the chance to experience life in the Wild West. We're also going to have a barbecue, we're going to ride a roller coaster, and Paulina and Sophie, you're both going to get the chance to look for some gold.
0: Aber bevor ihr zum Goldwaschen gehen dürft, kriegt ihr erst noch von mir zwei Fragen zum Hörverstehen. Denn ihr sollt jetzt folgende Informationen herauskriegen. Erstens, in welchem Jahr wurde denn zum ersten Mal in den USA Gold gefunden? Und zweitens, Levi Strauss hat eine wichtige Erfindung für die Goldgräber gemacht, nämlich die Jeans. Aber Levi Strauss war kein gebürtiger Amerikaner. Woher kam er ursprünglich?
1: Okay,
0: alles klar?
1: Yeah.
0: Gut, dann könnt ihr zum Goldwaschen gehen.
1: Yeah.
0: Ich kümmere mich derweil um die Pferde. Okay,
1: super.
0: See you in a few minutes.
3: See you later, girls. You come with me. Let's go.

0: So, das ist was anderes als das Goldwaschen, oder?
1: Super!
0: Wir brauchen aber trotzdem noch die Antworten auf unsere zwei Fragen. Als erstes solltet ihr herauskriegen, in welchem Jahr zum ersten Mal in den USA Gold gefunden wurde. Sophie, weißt du es noch?
1: Ja, das war 1848!
0: Richtig! Camilla hat gesagt, on January the 24th in 1848, a young man called James W. Marshall was the first person who found gold in a river in California. Bei der zweiten Frage musst du dir ein bisschen besser zuhören, denn hier ging es darum, wo der Erfinder der Jeans, nämlich Levi Strauss, eigentlich geboren wurde. Paulina, wie heißt der Geburtsort von Levi Strauss?
1: Buttenheim.
0: Buttenheim. Weißt du, wo Buttenheim liegt?
1: In der Nähe von Bamberg.
0: Richtig. Camilla hat gesagt, he was born in 1829 in Buttenheim, a small Franconian village just outside of Bamberg. Und mehr Fragen zum Hörverstehen gibt's in unserem Online-Bereich. So, auf den Schreck mit der Achterbahn. Ja, gibt's jetzt erst noch gleich einen Schluck zu trinken. Aber vorher schauen wir uns noch mal an, wie die erste Vergangenheit gebildet wird. Einige Tipps dazu gibt's jetzt noch. Zur Bildung, Paulina, brauchen wir eigentlich nichts mehr zu sagen. Das weißt du?
2: Ja, man hängt einfach an das Wort NED dran.
0: Richtig, bei regelmäßigen Verben wird einfach ED angehängt. Aber es gibt verschiedene Möglichkeiten, dieses ED auszusprechen. Und die schauen wir uns jetzt zusammen an. Da habe ich wieder einige Karten für euch. Die erste Möglichkeit wäre folgende Aussprache. Sophie, die weißt du?
1: Ja, das ist ein weiches D, ein D.
0: Richtig. Und das angehängte ED wird immer dann weich ausgesprochen, wenn das Wort vorher auch weich geendet hat. Ich gebe euch ein Beispiel. Das ursprüngliche Wort war open. Und hier haben wir einen weichen Mitlaut, N, genauso wie M oder L. Und dann wird auch das ED weich ausgesprochen. Also hier wäre es, Sophie?
1: Das wäre dann opened.
0: Richtig, klasse. Die zweite Aussprachemöglichkeit ist, Paulina?
2: Ein hartes T, also T.
0: Richtig, die harte Aussprache. Und die haben wir immer dann, wenn das Verb vorher auch hart geendet hat. Also ein Beispiel. Bei ask haben wir einen harten Mitlaut, K. Ja. Entsprechend wird auch hier hart ausgesprochen. Sophie, das ist deins?
1: Ja, das wäre dann asked.
0: Asked, genau, richtig. Schönes hartes T hinten dran. Und eine Ausnahme gibt es auch hier noch, eine Sonderform, nämlich die Endung auf id. Und die haben wir immer dann, wenn das Verb selbst auch schon auf T geendet hat. Denn zweimal T nacheinander können wir nicht aussprechen. Wie wäre also hier die Aussprache, Paulina?
2: Waited.
0: Genau, klasse. Also, kein Problem bis jetzt, oder?

0: zuordnen?
1: Answered,
0: ja. Gut, richtig.
1: Also es ist ja weich.
0: Genau.
1: Und dementsprechend ist es eben weich dann auch ausgesprochen.
0: Klasse. Answered. Richtig, passt genau, brauchen wir nichts dazu zu sagen. Sophie, das nächste ist für dich.
2: Das ist Jump. Ja. Das ist dann auch weich, also
0: Vorsicht,
2: Jump.
0: Wir haben ein hartes P.
2: Oh.
0: Das heißt, die Endung wird auch hart und es endet,
2: dann
0: es heißt dann
2: auch mit T, jumped.
0: Jumped, genau, richtig.
2: Dann kommt es hier hin.
0: Genau, klasse. Okay, das nächste ist, glaube ich, passend zu unserem Saloon. Für dich ganz einfach, Paulina.
1: Ja, es endet auf T.
0: Richtig.
1: Und deswegen muss hier auch wieder die Sonderform angewandt werden, also wanted.
0: Wanted, genau, richtig. Zwei haben wir noch. Eins für dich, Sophie.
2: Okay. Look, das endet mit K und deswegen ist es dann looked.
0: Looked,
2: wie
0: genau.
2: Bei dem Ask.
0: Richtig, ganz genau. Ein hartes Ende und die harte Endung dran. Und ganz zum Schluss, Paulina.
1: Play, ja, es endet weich.
0: Gut.
1: Also würde ich sagen, played.
0: Alles richtig, klasse, genau. Jetzt haben wir uns unseren Schluck aber auch redlich verdient, oder? Stoßen wir nochmal an.
1: Ja.
0: Also zum Wohl. Cheers. Lass dich schmecken.
1: Oh, ist ja Apfelsaft.
2: Ja.
0: Na klar, Apfelsaft, was dachtet ihr denn? Nochmal, komm, zum Wohl.
2: Okay.

0: Okay, don't move, please. Three, say cheese.
1: Cheese.
0: This is going to be fantastic. Hier im fränkischen Wunderland in Plech dreht sich alles um den Wilden Westen. Aber so richtig viel habt ihr noch nicht gesehen hier vom Park, oder?
2: Nee.
0: Okay, Camilla wird euch gleich noch ein bisschen rumführen. Ah, ja. Und ich gehe derweil in den Saloon und bereite die nächste Übung vor, okay?
3: Okay.
0: Alright, see you in a few minutes.
1: Okay, right, see you later.
3: Bis gleich.
1: So, girls, it's time to look around the theme park and see what we can find.
3: Oh, yeah.
1: And this first place we have is a photographic studio. Okay, come on, let's go and see what else we can find.
2: Yeah. Camilla, what's the name of this?
1: Ah, well, at the moment we're outside the park, and when we want to go in, we need to go through the entrance. And the first thing we need to do is to buy a ticket, and we can get that from the ticket office. So, come on, let's go.
2: Okay.
1: This is a train. And this is a gift shop. And this is a roller coaster.
2: We already know this.
1: Yeah, you two were on it earlier.
3: Okay, come on.
1: This is a big wheel. This is a carousel.
3: Es macht Spaß.
1: So, Helena and Sophie are jumping on some trampolines.
4: Come on, girls, higher,
3: higher.
1: So, Helena is pushing Sophie, who's on a swing.
4: Wait.
0: So, und bevor wir jetzt hier diesen Bullen ausprobieren dürfen, sollt ihr erst noch von Camilla einige Informationen hier über das fränkische Wunderland herauskriegen. Wie immer gilt, ihr übersetzt bitte meine Fragen auf Englisch für Camilla und die Antworten von Camilla übersetzt ihr mir auf Deutsch, okay?
3: Okay. Okay.
0: Gut. Als erstes sollt ihr bitte herauskriegen, wie viele Besucher hier pro Jahr in diesem Freizeitpark sind.
3: Gut.
2: Okay. How many visitors are in this theme park?
0: Yeah.
5: Every year.
1: How many visitors come to the theme park every year? We actually get lots and lots. It's about 100,000 every year.
2: Wow.
0: Okay, habt ihr rausbekommen?
5: Ja, ja.
0: Sophie?
5: Es sind die an die 100,000 Besucher.
0: Genau, die hier jedes Jahr da sind. Genau, richtig. Frag doch bitte mal, ob unter den Besuchern auch schon Prominente waren oder nur so Leute wie du und ich.
2: Gut. Are there any famous visitors?
1: Have we had any famous visitors? Yeah. We've actually had quite a few, but one of my personal favorites was Michael Jackson. Oh, he was doing a concert nearby, and so he came to visit us and went on a roller

0: Guster.
1: Okay, also da gab es anscheinend jemand ganz Prominentes. Ja. Was hast du mitgekriegt, Paulina?
2: Also ihr persönlicher Favorit war jetzt Michael Jackson.
1: Genau.
2: Der hat hier in der Nähe irgendwie ein Konzert gegeben und hat sich dann gedacht, er besucht hier mal die Achterbahn.
1: Genau, auf der Achterbahn war er. Klasse. Ganz wichtig bei so einem Freizeitpark sind natürlich die Öffnungszeiten. Versuch doch bitte mal rauszukriegen, ob der Park das ganze Jahr geöffnet ist.
3: Ist das Theme Park open for the whole year?
4: No, we usually open at Easter and then we close again in October, just after the school holidays.
2: Okay.
1: Okay. Also wie schaut's aus mit den Öffnungszeiten?
2: Ja, geöffnet wird ungefähr an Ostern und sie schließen aber wieder im Oktober, also relativ nach der, genau.
1: Richtig, das richtet sich nach den Schulferien. Genau, klasse.
4: Okay, Judy, you've been at this park all day. What was the favorite thing that you've seen today?
3: The roller coaster.
1: Worum ging's? Was solltet ihr rauskriegen? Oder was wollte Camilla wissen?
2: Also, sie hat gefragt, was unsere Lieblingsattraktion war.
1: Richtig, was euch am besten gefallen hat. Und du hast schon geantwortet.
3: Ja, die Achterbahn.
1: The Rollercoaster. Und für dich?
2: The Rodeo.
1: The Rodeo. Aber das probieren wir, glaube ich, jetzt erst aus, oder? Okay, what can we do here now?
4: Well, I actually think, Sophie, I think you should come down. And Michael, I think it's time for you to give me your glasses.
3: Yeah.
4: Give me your glasses.
1: Okay.
4: And for you to get on the boot.
1: For this, okay. This gives you the time to do some more exercises.
4: Online. Okay, girls, let's get out of the way.
1: Are you serious?
4: Go on, up you go.
1: Okay. Whoops. Oh, up. Okay.
4: Okay. Okay. Let's go.
1: Okay. Whoa.
4: Woo!

0: Hier im fränkischen Wunderland in Plech dreht sich für uns heute alles um Kochen und Essen wie die Cowboys im Wilden Westen. Ich versuche es gerade noch so ein bisschen mit meiner Wurst hier über dem Feuer, aber falls es gar nichts wird, können wir notfalls auch noch in den Saloon gehen. Du erfährst, wie du auf Englisch in einem Restaurant bestellen kannst, wie du aus der Karte aussuchst und natürlich am Ende auch, wie du deine Rechnung begleichst. So, Camilla, what can we do here today?
1: Well, today we're going to learn all about food. We'll learn some vocabulary for food. We'll learn how to order food. Of course, you'll both even get to eat some food. And also, since we're in the Wild West, Paulina, I'm going to tell you all about Billy the Kid.
0: Das klingt klasse, aber vorher gibt es noch eine kleine Übersetzungsübung für dich, Paulina. Mhm. Frag doch bitte mal Camilla, was denn die Leute im Wilden Westen wirklich gegessen haben, vor allem, wenn sie im Wagen unterwegs waren.
2: Okay, okay? Camilla, what did the cowboys eat when they were traveling around the world?
1: Yeah, no, that's a good question. They ate things like meat that lasts for a long time, such as pork and bacon. They also ate some dried fruit. And of course, to drink, they had coffee with them. And they would just cook everything in a big pot over a fire like ours.
0: Also wie sah das wirkliche Wildwestessen aus, Paulina?
2: Ja, also sie hatten scheinbar nicht viele Sachen dabei, hauptsächlich Schinken und ja, ich glaube gepökeltes Fleisch, also so Schweinefleisch,
0: getrocknetes Fleisch,
2: halt
0: richtig,
2: lang hält.
0: Genau.
2: Getrocknete Früchte.
0: Gut.
2: Und Kaffee.
0: Ja.
2: Und das haben sie eben alles in einem Topf auf der Feuerstelle warm gemacht.
0: Richtig, nicht alles zusammen,
2: naja, aber
0: richtig, das war das, was sie dabei hatten. Genau. Aber mein Essen wird so langsam durch das Würstel. Ich hole mir erstmal noch eine Semmel, um die dann auch richtig zu essen. Aber für dich gibt es die Frage gleich, welche Informationen dir Camilla über Billy the Kid sagt. Einen der wichtigsten Outlaws, der Verbrecher des Wilden Westens. Du sollst nämlich rauskriegen, wann Billy the Kid geboren wurde und, wenn es schon um die Geburt geht, auch wie er zu Tode gekommen ist.
2: Okay.
0: Alles klar?
2: Mach
0: okay,
2: ich.
0: Gut. Ich hole mir Verpflegung. Bis gleich.
2: Wunderbar.
0: Okay.
1: Okay, so Michael's gone to get some sandwiches, some bread to eat.
2: Yeah.
1: The sausages are cooking. As we all know, I'm vegetarian, so I brought my own campfire food. I have my British beans with me. Do you want to try them?
2: No, thank you.
1: No, not at all. Okay, well, first let me tell you all about Billy the Kid, who was, of course, one of the most famous outlaws in the Wild West. 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Sure, you don't want to try some of these beans?
2: Yeah.
1: Okay, I'll eat some instead. Hey!
0: Aber ich biete dir gleich was von meinem Würstel an. Vorher machen wir erst noch die Auflösung. Camilla, do you want something from my sausage?
1: No, I'm going to continue with my beans. And unfortunately, I also have to go to work too.
0: Ah.
1: I've got my apron. I've got to go to the restaurant. But I'll see you guys later.
0: Okay.
1: Take my beans with me though, since you don't want any.
0: All right, see you in a few minutes.
2: Sag mal, Michael, Brötchen gab es im Wilden Westen aber noch nicht, oder?
0: Nee, aber die schmecken eindeutig besser als die heutigen. Und du wirst mich ja nur ablenken, damit du mir nicht die Antworten auf die zwei Fragen geben musst. Lass ich dir aber nicht durchgehen. Erste Frage war, wann wurde Billy the Kid eigentlich geboren?
2: Ja, das Problem ist, das kann man gar nicht so genau sagen. Mhm. Aber man geht davon aus, dass es zwischen 1859 und 1861 war.
0: Richtig. Camilla hat gesagt, we can't actually say when Billy the Kid was born, but it is believed that it was somewhere between 1859 and 1861. War gar nicht so leicht rauszukriegen, hast du gut gemacht. Die zweite Frage war ein bisschen einfacher.
2: Ja.
0: Wie kam Billy the Kid denn zu Tode?
2: Ja, also sein Verfolger, Pat Garrett.
0: Richtig.
2: Hat ihn erschossen, als Billy the Kid sich in seiner eigenen Küche was zu essen machen wollte.
0: Richtig. Camilla hat gesagt, a man named Pat Garrett came into the house where Billy the Kid was staying, and when he was cooking himself some dinner, he shot Billy the Kid dead. Kein schöner Tod beim Essen.
2: Mm-mm.
0: Ich hoffe, dass es uns heute besser geht.

0: So, Paulina, und jetzt bist du dran. Bevor du jetzt gleich für uns bei Camilla bestellen kannst, üben wir erst noch mal, wie ein solches Verkaufsgespräch, wie eine solche Bestellung im Restaurant ablaufen kann.
1: Okay.
0: Einen möglichen Dialog dafür habe ich dir mitgebracht. Du hast schon gesehen, die Sätze sind durcheinander geraten. Und deine Aufgabe ist es jetzt, die wieder in die richtige Reihenfolge zu bringen.
1: Okay.
0: Okay? Wenn es Fragen gibt, bin ich jederzeit da. Okay. Also, schieß los.
1: Ja, als erstes brauche ich eine Begrüßung, würde ich sagen.
0: Ganz klar, eindeutig.
1: Mal gucken. Hello, can I help you?
0: Okay, gut. Wer würde das sagen?
1: Ja, das würde die Bedienung sagen. Und deswegen würde ich sagen, dass das Blaue alles von der Bedienung kommt.
0: Richtig,
1: dann
0: eindeutig.
1: Dann könnte ich mir das schon mal so zur Seite legen.
0: Genau, okay, ich helfe dir ein bisschen. Also die klassische Begrüßung eigentlich bei fast jedem Verkaufsgespräch, auch im Restaurant. Can I help you? Richtig. Okay, wie geht's weiter?
1: Ja, dann muss der Gast antworten.
0: Logisch.

0: genau.
1: Okay. So, was kommt als erstes?
0: Ja, als erstes eigentlich immer was zu trinken.
1: Ganz klar.
0: Hier.
1: Okay.
0: Would you like anything to drink?
1: Richtig. Und?
0: Ja, als meine Antwort.
1: Antwort darauf. Na klar, jetzt sagst du natürlich, was du möchtest.
0: Ja, das ist jetzt häufiger da.
1: Ja.
0: Yes, I'd like a Coke.
1: A Coke, genau. Hier kannst du einfügen, was du bestellen möchtest.
0: Genau.
1: Okay.
0: Okay.
1: Gut, jetzt haben wir,
0: die
1: was Getränke. Jetzt geht es ums Essen. Was wäre das Erste, was zum Essen bestellt wird?
0: Ja, die Vorspeise.
1: Damit fangen wir an. Richtig, mit den Vorspeisen.
0: Would you like a starter?
1: Genau.
0: Und
1: auch hier die Antwort.
0: Genau. Komm her. Yes, I'd like a...
1: Was auch immer, genau. Richtig. Die Karte haben wir noch nicht gesehen.
0: Genau.
1: Da fällt die Entscheidung noch schwer. Okay, nach der Vorspeise gibt's einen weiteren Bestandteil des Essens?
0: Ja, die Hauptspeise.
1: Richtig.
0: And what would you like for main course?
1: Okay. Richtig. Damit kannst du die Hauptspeise bestellen. Und auch hier lautet natürlich die höfliche Antwort.
0: Yes, I'd like a...
1: Please. Richtig. I'd like was auch immer.
0: Genau.
1: Okay.
0: Danach die Rechnung.
1: Richtig. Vorsicht.
0: Obwohl,
1: jetzt müsstest du erst.
0: Da muss ich erst nach der Rechnung fragen.
1: Richtig.
0: Und zwar mit Can I have the bill, please?
1: Ja. Okay.
0: Ja, und die Antwort ist dann eben.
1: Gut.
0: Sure, that's 775.
1: Richtig. Und, das Geld wird gegeben, jawohl. Wenn das Geld gegeben wird, sagst du als höflicher Gast noch dazu.
0: Thank you very much.
1: Thank you very much. Und vorher?
0: Here you are.
1: Here you are. Good. Okay. Und zur Verabschiedung?
0: You're welcome. Have a good day.
1: Richtig. So, wenn du genau aufgepasst hast, hast du gemerkt, dass sich zwei Fehler eingeschlichen haben.
0: Ja.
1: Einen hast du schon
0: und
1: sicherlich
0: zwar
1: gesehen.
0: Hier.
1: Ja.
0: Can I have the bill, please?
1: Ja.
0: Ist eine Frage und da ist aber ein Punkt.
1: Gleich ausbessern. Okay.
0: Ich nehme es mal kurz raus.
1: Das Fragezeichen. Jawohl.
0: So.
1: Gut, und einmal passt eine der Antworten nicht ganz zur Frage. Wenn ich nämlich immer mit Yes antworte, muss ich ein bisschen aufpassen. Schau mal. Wenn hier die Frage lautet, what would you like for main course?
0: Okay, ja, dann kann ich nicht mit Yes antworten, sondern mit...
1: Streich es einfach durch.
0: Okay.
1: Richtig, genau. I'd like, und dann setze ich ein, was ich möchte.
0: Okay.
1: Okay, ich habe das Gefühl, das funktioniert. Dann sind wir jetzt bereit und können unsere Bestellung aufgeben. Alles klar?
0: Alles klar.
1: Okay, los geht's.
0: Okay. Good evening.
1: Hi.
2: Hi.
0: Good
2: How can I help you both?
0: We would like to order, please.
2: Okay, super. Okay, let's start with drinks. What would you like to drink?
0: Michael, was möchtest du trinken?
1: Ich hätte gerne eine Cola.
0: Eine Cola?
1: Genau, okay. Und du?
0: Ich nehme einen Kaffee gleich mal.
1: Okay, also dann.
0: I would like to have a coffee.
2: Yep.
0: And for Michael, a Coke.
1: Richtig.
2: Okay, would you like milk in your coffee?
0: Yes, please.
2: Okay, super. Okay, would you also like to have a starter?
0: Möchtest du eine Vorspeise?
1: Krieg doch erstmal raus, welche es überhaupt gibt.
2: Would you like some help?
0: Yes, please.
2: Okay. So we have two different starters. We have our soup of the day and we also have a nice healthy salad.
0: Okay, der Salat fällt für mich ja weg.
1: Nichts Grünes für dich,
0: Nichts
1: dann nehme ich den
0: mich.
1: Salat. Und du?
0: Dann nehme ich die Suppe.
1: Also dann, bitte, einmal die Bestellung.
0: One soup for me, please.
2: Okay.
0: And for Michael, the salad.
2: The salad, okay, super. And for your main course, we have three different options.
0: Mm-hmm.
2: We have steak and chips.
0: Okay.
2: We have the pizza, and we also have a beef burger. And I personally recommend the pizza, it's very tasty.
0: Okay, ich glaube, ich nehme auch die Pizza.
1: Ja, ich will Steak. Also Fleisch soll schon mit dabei sein, genau.
0: Okay. The steak and chips, please, for Michael.
2: Okay.
0: And for me, I would like to have the pizza.
2: Okay, super. And would you both also like a dessert?
0: Schaffen
2: or do you want to wait until after you've eaten?
1: Nee, Nachtisch machen wir auf jeden Fall, oder? Na klar, also komm,
0: okay,
1: darfst du aussuchen?
0: Ja, ich nehme Eis. Möchtest du den Kuchen oder möchtest du auch
1: Eis? Nee, ich bleibe auch beim
0: Eis. Beim Eis? We would like to have two ice creams, please.
2: Ice cream, so individual in a cone?
0: Yes, please.
2: Yes, okay. Super. Okay, I'll bring your drinks out in a moment, okay?
0: Thank you very
1: much. Thank you.

0: Hast klasse gemacht, super bestellt. Genauso läuft es in einem Restaurant. Ein bisschen aufpassen, wenn wir in Großbritannien in einem Pub sind, also in der Kneipe, dann wird keine Bedienung an den Tisch kommen. Da kannst lange sitzen und warten. Da holt man sich die Getränke an der Theke selbst und muss dann auch gleich bezahlen. Trinkgeld wird nicht gegeben, ist unüblich. In den USA gibt es ein bisschen Trinkgeld, aber alle Besonderheiten, die wir da in Großbritannien und in den USA in den Restaurants haben, die haben wir natürlich in unserem Online-Bereich zusammengestellt. So, jetzt warten wir noch ein bisschen aufs Essen.
1: Wunderbar.
0: Okay, gut, machen wir. So, super. Jetzt fehlt eigentlich bloß noch, dass du bezahlst.
1: Okay. So, are you both finished?
0: Yeah.
2: Yes.
1: And did you enjoy your meal?
2: Yes.
0: Yes, very good. Okay. Du müsstest nach der Rechnung fragen? Ja, unbedingt.
2: Can we please have the bill?
0: Yeah.
1: Yeah, super. Okay. So, altogether, that's $28.
0: Dollar haben wir keine dabei.
2: Hast du Dollar? Ich habe keine.
0: Nur Euro. Würdest du fragen, ob wir in Euro bezahlen können, bitte?
2: Could we pay in Euro, please?
1: In Euros? This is the Wild West. You can only pay in Dollars.
2: But we don't have Dollars.
1: Okay, then you're both going to have to do something for me. So, just go out that door.
0: Okay. Also, dann schauen wir mal.
2: Okay.
1: And I'll see you in a few moments.
0: All right.
2: Uh-huh.

0: Liebling, Liebling, wo bist du? Hier bin ich, mein Schatz. Ich muss dir etwas sagen. Ich liebe dich. Ich liebe dich auch.
1: Heute geht's um die Liebe.
2: Verliebt, verlobt, verheiratet. Verliebt zu sein ist so ein schönes Gefühl. Besonders im Frühling, wenn die Pflanzen sprießen, erwachen auch die berühmten Frühlingsgefühle. Menschen und Tiere machen sich auf die Suche nach einem Partner, mit dem sie durchs Leben hüpfen können.
1: Hey, das sieht gut aus. Also, Björn, ich will dich nicht auf den Gedanken bringen, aber noch hast du Zeit, den Anzug auszuziehen und dich aus dem Staub zu machen.
3: Lieber nicht. Also, jetzt habe ich mich schon entschieden. Ich freue mich auf meine Frau und bin ich sehr gespannt, wie sie ausschaut, wenn sie kommt.
1: Du hast heute was ganz Großartiges vor. Ihr heiratet heute.
3: Ja.
1: Du und, wie heißt deine Frau?
3: Marianne.
1: Marianne, die ist noch nicht da.
3: Die ist noch nicht da.
1: Du bist ziemlich schick. Was hat sie an?
3: Ein weißes Kleid, glaube ich.
1: Glaube ich?
3: Ja, ich weiß es nicht genau.
1: Hast du noch nicht gesehen?
3: Das habe ich noch nicht vorher gesehen. Ja.
1: Bist du aufgeregt?
3: Sehr aufgeregt.
1: Echt?
3: Ja. Heute Nacht konnte ich auch gar nicht schlafen.
1: Zum wievielten Mal heiratest du?
3: Zum ersten Mal.
1: Das muss man fragen heutzutage. Da heiraten manche 3, 4, 5 Mal.
3: Nein.
1: Okay, dann warten wir mal auf die Braut.
3: Hallo, mein Schatz. Hallo,
4: Schatz.
3: Ja, bist du hübsch.
4: Du auch, aber...
3: Meine vielen Worte.
4: Ja. Schön hier.
3: Ja, das Wetter.
4: Ja, passt alles super.
3: Ja.
4: Ach du, ich bin so aufgeregt.
1: Hallo.
4: Hallo.
1: Hallo Marianne, ich bin der Willi.
4: Hallo, Willi.
1: Freut mich, dich kennenzulernen.
4: Ebenfalls.
1: Toll, du bist eine tolle Braut. Sehr schickes Kleid, dreh dich mal.
4: Ja, soll ich es runterlassen?
1: Ja, nicht, dass es schmutzig wird. Hat das so eine richtig lange Schleppe. Wow! Da muss ich ja gleich als Schleier und Schleppenhalter arbeiten.
4: Genau.
1: Also wenn ich jetzt so zwischen euch stehe und ihr schaut euch so an, das ist... Schaut mal auf meine Arme, das kriegt man Gänsehaut, weil man spürt hier ganz genau, was sich zwischen euch abspielt. Das ist... Was ist das?
3: Liebe.
1: Ist das Liebe, als ob man sie irgendwie einfangen könnte? Hier ist eine total starke Schwingung. Wahnsinn.
4: Wenn du so ist.
1: Ist es noch verliebt wie am Anfang, wo man Schmetterlinge im Bauch hat, oder ist es anders?
4: Das ist schon anders geworden. Also das ist das Verliebtsein ist eher am Anfang und dann hat man den anderen eher lieb dann oder gern oder würde alles für den tun. So, das ist Liebe in einem anderen Weg als so verliebt sein.
1: Hast du das gehört, Björn? Sie würde alles für dich tun.
3: Deswegen habe ich sie auch gefragt, ob sie meine Frau werden möchte.
1: Sehen wir uns später in der Kirche, ja?
4: Ja?
1: Bis später. Tschüss und danke. Uiuiuiui, ihr seid noch nicht verheiratet. Ein bisschen schon.
2: Doch wie findet man denjenigen, mit dem man sein Leben teilen möchte? Eine Möglichkeit gibt es mitten im Wald, in Schleswig-Holstein.
5: Karl-Heinz, was sagt man hier oben im hohen Norden zum Postboten? So heißt
6: Postbüttel.
5: Postbüttel.
6: Postbüttel, ja.
5: Du bist ein Postbüttel, der nicht mehr aktiv ist. Du bist in Rente mittlerweile.
6: Ich bin in Rente, das ist vollkommen richtig, ja.
5: Und hier, dieser Wald, der gehört zu deinem ehemaligen Gebiet, in dem du Briefe ausgeteilt hast.
6: Ja, das ist der Dodor Forst, nennt sich das hier.
5: Und das Besondere ist, hier gibt es sehr viele Bäume. Na ja, okay, das muss ich euch nicht sagen, das seht ihr selbst. Aber einen ganz besonderen Baum.
6: Ja, und der steht direkt vor uns. Das ist ja der Baum.
2: Die berühmte Bräutigamseiche mit eigener Postanschrift. Der über 500 Jahre alte Baum erhielt seinen Namen, weil im Jahre 1891 eine große Hochzeit unter seinen Ästen stattfand. Das Paar benutzte das Astloch in dem Baum, um vor der Hochzeit heimlich Liebesbriefe auszutauschen.
5: Der ist an mich.
6: Sie ist zwei?
5: Hier. Hallo Unbekannter.
6: Oh, das ist ja so unbekannt, bist du ja auch wieder nicht.
5: Aber was soll denn das jetzt? Ich verstehe das überhaupt nicht. Ich suche nach sehr, sehr vielen und großen Enttäuschungen einen ehrlichen Mann.
1: im Alter von 23 bis 25 Jahren. Aha, du sollst auch einen Führerschein und ein Auto haben. Melde dich per SMS oder Anruf.
6: Ja, wenn schon, denn schon. Also so ganz ohne ist es ja nicht.
5: Hey, was ist denn das? Das ist so eine Art Liebesbrief.
6: Richtig, der da reingesteckt worden ist. Das ist eigentlich die billigste Heiratsbörse, die es überhaupt gibt. Man kann für 55 Cent kann man einen Partner fürs Leben finden.
5: Da kommt ja deine Kollegin, die Postbote.
2: Sonja bringt die Post von Menschen, die einen Partner oder eine Brieffreundin suchen.
7: Wie geht es dir?
5: Ja,
6: du bringst uns heute die Post.
7: Jede Menge heute.
6: Oh, wunderbar.
7: Hallo, Sonja.
5: Hallo.
2: Bis zu 15 Briefe bringt Sonja jeden Tag zur Bräutigamseiche und steckt sie in das Astloch. Alle, die einen Partner suchen oder einfach nur neugierig sind, können die Briefe dann rausholen und lesen. Das Briefgeheimnis ist hier nämlich aufgehoben. Mal schauen, wer heute geschrieben hat.
5: Oh. Hallo, ich bin eine Prinzessin. 30 Jahre alt, blond mit grünen Augen und auf der Suche nach dir. Wer möchte mir die Sterne vom Himmel holen, mit mir nach Sternschnuppen Ausschau halten und ein gemeinsames Schloss bauen? Du? Fragezeichen? Also das wird mir jetzt gleich viel zu konkret. Das steckt mir wieder da oben in den Baum.
6: Weg hier.
2: So, mal warten, wer heute auf der Suche nach der Liebe seines Lebens ist. Da ist ja schon einer.
1: Aha, das hat sich ja schon gelohnt. Hey, schreiben Briefträger auch manchmal Briefe? Also Liebesbriefe, darüber wollen wir reden.
7: Ja, na klar.
1: Schon?
7: Mhm.
1: Und du, Karl-Heinz?
6: Ja, selbstverständlich.
1: Was ist für dich Liebe?
7: Für mich bedeutet Liebe, den Menschen, den ich liebe, den möchte ich nicht mehr loslassen. Mit dem möchte ich alles machen. Mhm. Und ganz viel Vertrauen natürlich.
1: Mhm.
6: Und selber bitte sehr.
1: Ja, ich bin hier zum Fragenstellen da.
6: Ja, Willi, wir wollen von dir auch gerne was wissen.
1: Ja, ich hoffe, dass der Mann seine Liebe des Lebens findet.
6: Ja, aber wie ist es denn mit dir?
1: Liebe geht durch den Magen.
6: Da widerspreche ich überhaupt nicht.
7: Genau, lass uns gehen, ich habe auch Hunger.
1: Hey, wir schauen jetzt noch ein bisschen, ob noch irgendjemand anderes kommt.
2: Die große Liebe zu finden ist gar nicht so einfach. Aber dank der Kontaktbörse Eiche wurden schon viele Freundschaften und sogar einige Ehen geschlossen.
8: In der

0: Was liebst du am allermeisten?
1: Ich glaube, Zeit für mich, Sonne.
2: Ich liebe am meisten meinen Sohn.
1: Dich?
3: Was?
4: Also ich liebe natürlich prinzipiell meine Frau.
1: Und am meisten haben wir natürlich unseren kleinen Linus lieb.
4: Ja, genau. Der ist nämlich das Produkt unserer Liebe sozusagen.
5: Jetzt gerade liebe ich am meisten Joghurt und Schokoladeneis mit Sahne.
1: Den Sommer?
6: Ja, meine Frau.
0: Sind Sie die Frau?
7: Ja, bin ich.
0: Moment. Und was lieben Sie am meisten?
7: Mein Mann und meine Tochter.
0: Aha. Ja. Was mit Ihrer Tochter?
6: Die liebe ich genauso.
0: Ah, okay. Ist die auch noch dabei?
6: Ja.
0: Wo denn?
7: Ja.
0: Ah, okay. Was liebst du am meisten?
1: Meine Eltern.
0: Jetzt tausche ich das Herz gegen das Mikrofon. Markus, pass auf. Von unserem Tonmann. So, was liebst du am meisten?
6: Natürlich meine Frau.
0: Brav, jetzt kannst du weiterarbeiten.
8: Wenn man verliebt ist, möchte man am liebsten die ganze Welt umarmen. Man sagt, man sehe alles wie durch eine rosarote Brille. Liebe kann sich aber auch von einem Moment zum anderen von einem schönen in ein schlechtes Gefühl verwandeln. Dann hat man Liebeskummer.
9: Oh, Frau Doktor, ich glaube, ich bin verliebt.
10: Wo tut's denn weh?
9: Also, ehrlich gesagt, ich bin gar nicht so sehr verliebt.
0: Aber ich weiß, wie es ist, wenn man verliebt ist. Du bist jetzt eine Kinderärztin mit einem Fachgebiet, sag selbst.
10: Also ich bin Kinderärztin und ich bin Therapeutin und ich arbeite in der Psychosomatik.
0: Kannst du das übersetzen?
10: Psycho, im Prinzip die Seele, und Soma, der Körper.
0: Ah, ja.
10: Und da, wo alles zusammengehört und zusammen das, angeschaut wird.
0: Das ist, da bist du echt eine Fachfrau für Verliebte, weil wenn man verliebt ist, das ist ja wirklich was, was die Seele betrifft, aber am Körper wirkt sich's aus.
8: Verliebt zu sein ist ein irre tolles Gefühl. Das Herz schlägt wie verrückt. Man kann nur noch an seine Liebste denken und hat ganz viele Schmetterlinge im Bauch.
0: Ich war schon mal verliebt, da wollte ich überhaupt nicht verliebt sein. Und dann haben meine Freunde gesagt, sag mal, Lilly, in die? Da habe ich gesagt, es tut mir leid, ich weiß es auch nicht, aber mein Herz schlägt einfach nach der.
10: Du kannst ja nicht ein Gefühl einfach durchschneiden. Wenn da ein Mensch steht, den du total nett findest, kannst du auch sagen, ich guck da nicht hin, ich will mich nicht verlieben. Das passiert doch, bevor du das überhaupt merkst.
0: Wo die Liebe hinfällt, sagt man so. Da kann man sich gar nicht gegen wehren. Das macht das Herz von alleine. Oder das Herz? Nee, oder was? Wer macht da eigentlich was?
10: Das ist die Frage. Ich als Psychosomatikerin sage, die Seele macht's.
0: Mhm.
10: Und das Herz reagiert drauf.
8: Medizinisch gesehen passiert Folgendes. Wenn man verliebt ist, werden Hormone ausgeschüttet. Adrenalin, das Stresshormon, lässt zum Beispiel das Herz schneller schlagen.
0: Stellen wir uns mal vor, da ist ein Junge, der verliert sein Herz, der verliebt sich in ein Mädchen. Wie muss das Mädchen damit umgehen?
10: Sie darf ihn nicht bloßstellen, das ist das wichtigste Wort, denn das will sie bestimmt selber auch nicht.
0: Gerade so in der Schulklasse oder so, wenn man sich dann allen Mut zusammennimmt und zu dem Mädchen geht, oder das Mädchen zum Jungen, das ist ja wurscht, in welcher Kombination, sagt, du, ich muss dir was sagen. Ich bin verliebt in dich. Also, ey, habt ihr das gehört? Die Nina ist verliebt in mich.
10: Ey, ich bin wohl in mich.
0: Ja,
10: genau.
0: Also
10: das gibt es.
0: Soll man nicht machen.
10: Nein.
0: Man muss respektvoll mit Dingen der Liebe immer umgehen. Weil dann, oh, guck mal hier, man kann das auseinandernehmen, dann zerbricht das Herz.
10: Ja, genau.
0: Also,
10: und dann geht was kaputt, dann gibt es eine Narbe. Und der Junge sagt sich vielleicht beim nächsten Mal, ich verliebe mich nie wieder und ich zeig schon gleich gar nicht.
8: Björn und Marianne sind schon ganz aufgeregt, weil sie heute heiraten. In Eutin steht die Bräutigamseiche mit eigener Postanschrift. Jeden Tag bringt Sonja Briefe von Menschen, die auf diese Weise einen Partner suchen. Das Stresshormon Adrenalin sorgt fürs Herzklopfen, wenn man verliebt ist. Wenn Liebe nicht erwidert wird, hat man Liebeskummer. Das Herz zerbricht. Natürlich nicht wirklich, aber es tut sehr weh.
0: Was passiert eigentlich beim Liebeskummer mit dem Körper?
10: Da ist genau das, was du am Anfang hast, bleibt bestehen, aber fühlt sich nicht mehr gut an. Das heißt, du hast zum Beispiel ein Herzklopfen, was nicht mehr weggeht. Du hast dauernd das Gefühl, dein Herz stolpert.
0: Ja.
10: Oder du kriegst ein ganz lang anhaltendes Bauchweh.
8: Ablehnung tut zwar weh, gehört aber oft zur Liebe dazu. Und nur weil der andere einen nicht zurückliebt, heißt das nicht, dass man nicht liebenswert ist.
9: Geht Liebeskummer wieder weg?
10: Wenn ein Liebeskummer länger bleibt, weil ich zum Beispiel daheim sowieso nicht glücklich bin, weil zum Beispiel meine Eltern in Scheidung sind, da ist es auch nicht okay, die verstehen sich auch nicht mehr gut. Mhm. Und jetzt habe ich mich auch noch in jemanden verliebt, der mich nicht mag.
9: Und alles zusammen.
10: Genau, dann wird es schwierig. Dann kann es auch mal sein, dass ich das Gefühl habe, das ist jetzt der, der mir jetzt helfen muss, der beachtet mich aber nicht und dann bin ich so unglücklich, dass ich nicht mehr rausfinde mit meinen Gefühlen.
9: Was tust du gegen Liebeskummer?
3: Essen. Das ganz kommt an erster Stelle.
11: Normalerweise gehe ich da eine Stunde laufen und dann geht's schon besser.
9: Was tust du gegen Liebeskummer?
12: Süßigkeiten essen.
3: Mich mit Musik ablenken. Oder mit Freunden was unternehmen, dass ich davon einfach wegkomme.
10: Das Wichtigste ist, drüber zu reden. Aber wenn ich merke, ich kann gar nicht mehr aufhören zu weinen oder ich fresse das alles in mich rein und ich will mit niemandem drüber reden, dann braucht es mal jemand, der von draußen kommt, dem ich das erzählen kann und der die Schweigepflicht hat, der nicht weiterreden darf.
9: Frau Doktor lässt grüßen.
10: Mhm, genau.
9: Ach so, ja, weil du darfst nichts erzählen.
10: Ich darf gar nichts weiter erzählen. Ich darf nur mit dem Patienten reden. Und es geht sogar so weit, dass ich auch den Eltern nur das erzählen darf, was er mir erlaubt.
9: Gibt es eigentlich Medizin gegen Liebeskummer?
10: Schokolade?
9: Aber man soll natürlich nicht so viel Schokolade essen, dass man zum Schluss ein anderes Problem hat.
8: Weiter geht's in der Grundschule in Trudering bei München. Mal schauen, wer da Liebeskummer hat oder gerade verliebt ist.
9: Frau Grunert, Sie sind die Lehrerin von der Klasse, wie heißt die?
13: 4B.
9: 4B. Sie haben jetzt eine Viertelstunde Pause, ich übernehme mal kurz den Laden.
13: Alles klar.
9: So, jetzt alle erstmal gerade gesessen! Ellenbogen vom Tisch! Ja. Es geht jetzt um die Liebe. Wer von euch, bitte mal melden, hat heute schon jemanden geküsst?
14: Meine Mutter!
9: Also in Sachen Liebe scheint ihr ja, also jedenfalls was das Küssen betrifft, ganz schön aktiv zu sein.
8: So, ich mache jetzt eine Umfrage. Ich möchte nämlich herausfinden, wer in der Klasse gerade verliebt ist oder Liebeskummer hat. Frau Krone und ich teilen gelbe und blaue Herzzettelchen aus. Gelb für Mädchen, blau für Jungs. Auf sein Herz soll jeder malen, wie er gerade über die Liebe denkt. Weil man über sowas ja nicht so gerne redet, ganz anonym natürlich. Ich bin schon gespannt, was rauskommt.
9: Also die Mehrzahl unter euch, die hat so ein Herz abgegeben mit so einem geraden Mund.
14: Ja?
9: Und? Oh, drei Verliebte. Traut ihr euch zu melden, die Verliebten? Traut ihr euch? Oh. Wie heißt du?
15: Alessa.
9: Alessa.
15: Ja. Nein.
9: Oh, nein. Wie heißt er denn?
15: Dennis, aber den kennt keiner aus dieser Klasse.
9: Wie sieht der aus? Schön?
15: Ja.
9: So verliebt sein und Liebeskummer ist ja auch sowas, was man gerne für sich behält. Oder höchstens mal der besten Freundin oder dem besten Freund verrät.
16: Guten Morgen, Herr Kempf.
9: Guten Morgen, Herr Kempf. Kann ich helfen?
17: Och, ich fange, glaube ich, jetzt gleich mal an, oder?
9: Ja, gerne. Mit was?
17: Ja, wir machen hier Aufklärungsunterricht. Wir waren schon mal da.
9: Sexualkunde auf.
17: Ja, Sexualkunde. Und das ist natürlich auch was zum Lachen. Ich sehe schon. Das gehört natürlich auch dazu. Ja.
9: Ich darf mich neben dich setzen. Okay. Und Sexualität ist auch mehr als Sex. Aber jetzt wollen wir erst mal kurz sammeln, was da alles dazugehören kann.
14: Küssen?
9: Küssen, ja? Ja? Liebe? Ja, du? Ja, sich verabreden.
18: Händchen halten.
9: Okay. Jetzt du?
18: Schmusen.
19: Liebesbriefe schreiben.
9: Ja, Liebesbriefe. Gibt's denn da noch Sachen, die nur Erwachsene machen?
19: Ja.
9: Ja?
19: Weil miteinander schlafen, die sind eigentlich
12: naja, nackt im Bett und eng aneinander.
17: Okay.
8: Wenn man kein Kind mehr ist, gehört zur Liebe auch Liebe machen. Miteinander schlafen heißt, sich ganz nahe kommen. So nah, dass der Mann seinen Penis in die Scheide der Frau steckt. Achtung, wenn man dabei nicht verhütet, können so Babys entstehen. Meistens verliebt man sich in das andere Geschlecht. Manchmal lieben aber Frauen auch Frauen. Sie nennt man lesbisch. Oder Männer lieben Männer, sie sind schwul. Diese Liebe ist aber nicht unnormal, sondern genauso schön.
0: Ich komme mal nach vorne. Ab welchem Alter kann man sich eigentlich verlieben?
17: Oh, das ist ganz unterschiedlich. Manche verlieben sich schon im Kindergarten, aber würden es nie zugeben.
8: Björn und Marianne haben die Liebe ihres Lebens gefunden. Deshalb heiraten sie heute. Das kann man, muss man aber nicht. Viele leben auch glücklich zusammen, ohne verheiratet zu sein. In der Zeit zwischen Heiratsantrag und Hochzeit gilt ein Paar übrigens als verlobt. Bis es endlich losgeht mit der Hochzeit, schaue ich schon mal bei der Kirche vorbei. Pfarrer

0: Und dann gibt es die Agape. Und die Agape ist die Nächstenliebe. Das ist die Liebe, die aus dem Herzen kommt, die auch Mitleid hat mit anderen Menschen, die teilt, die für andere da ist. Mhm. Und vielleicht ist eine wirklich glückliche Liebe auch eine, die beides hat.
1: Na, ist da jemand aufgeregt?

0: Leider klappt es nicht bei allen mit der ewigen Liebe. Knapp die Hälfte aller Ehen wird wieder geschieden. Aber bei Marianne und Björn habe ich ein super Gefühl.
1: Lieber Björn, wollen Sie Marianne als Ihre Ehefrau aus Gottes Hand annehmen, sie lieben und ehren, Freude und Leid mit ihr teilen und ihr die Treue halten, bis der Tod sie scheidet, so antworten Sie ja mit Gottes Hilfe.
2: Ja, mit Gottes Hilfe.
1: Liebe Marianne, ich frage Sie, wollen Sie Björn als Ihren Ehemann aus Gottes Hand annehmen, ihn lieben und ehren, Freude und Leid mit ihm teilen und ihm die Treue halten, bis der Tod sie scheidet? So antworten Sie ja mit Gottes Hilfe.
3: Ja, mit Gottes Hilfe.
1: Und jetzt dürfen Sie sich einen Kuss geben.
0: Liebeskummer tut zwar weh, geht normalerweise aber auch wieder weg. Wenn nicht, sollte man mit einer Psychologin darüber sprechen. Zur Liebe gehört auch Sexualität. Sebastian von Pro Familia klärt darüber auf. Heiraten kann man, muss man aber nicht.
4: Herzlichen Glückwunsch.
3: Danke. Alles Gute. Vielen Dank.
4: Und dir auch. Alles Gute.
5: Danke.
4: Fühlt es sich jetzt anders an?
3: Schon.
4: Ja.
3: Schon ein bisschen.
4: Ja. Ist jetzt wieder die Verliebtheit vom Anfang hochgekommen?
3: Ja, ja, so ein Kribbeln.
4: Ja?
3: Schon.
4: Ah, toll.
3: Ja.
4: Ja, alles Gute wünsche ich euch. Ja, Moment, ich habe noch ein Geschenk für euch.
3: Ja?
4: Na ja, Moment. Hier für den Mann.
5: Danke.
4: Und hier für die Frau.
3: Dankeschön.
4: Und wenn ihr die jetzt mit den Köpfen ganz nah zusammenhaltet.
3: Dann küssen die sich vielleicht eine.
6: Wo geht das hin? Das Ruhe im Flug. Wir bringen meinen Boss nach Mexiko. Wir werden Astronaut. Wir würden auch.

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Verona, die uralte Stadt an der Etsch. Sie war immer schon eine wichtige Vermittlerin zwischen Nord und Süd, bei den Römern, im Mittelalter und heute.

Jahrhundertelang hat sie von der Etsch gelebt, dem Fluss, der Wasser für die Felder spendete, aber auch Waren transportierte und so den enormen Reichtum der Kaufleute erst möglich machte. Der alte Zollhof aus der Zeit, als Verona zur Terra Firma, zum von Venedig beherrschten Festland gehörte, steht heute leer, dem Verfall preisgegeben.

Corte Dogana, Zollhof. Das alte Marmorschild spricht noch von der ehemaligen Bestimmung des Gebäudes. Auch das Kastell der Stadtherren von Verona, der Herren von der Leiter, wie sie in Bayern hießen, oder della Scala, wie in Verona, steht direkt am Ufer der Etsch. So konnte man bei Gefahr schnell aus der Stadt fliehen. Und auch die Basilica Major, die riesige Bischofs- und Königsbasilika von San Zeno, ist in unmittelbarer Flussnähe gebaut worden. Zeno war einer der großen Heiligen des frühen Mittelalters. Kaufleute haben seinen Kult auch nach Bayern gebracht, wo noch eine Zeno-Kirche in Bad Reichenhall und eine in Isen stehen. Zeno ist der Heilige des Wassers. So ist der Standort der Kirche hier auch zugleich von symbolischer Bedeutung. Dem Portal einer mittelalterlichen Kirche kam besondere Bedeutung zu. Hier wurde Gericht gehalten. Und das Portal ist die Verbindung zwischen dem inneren, geweihten Bereich des Gotteshauses und der äußeren, profanen Welt. Nach dem Johannesevangelium sagt Christus: Ich bin die Tür. Wer durch mich hineingeht, wird gerettet werden. So wird das Kirchenportal in der romanischen und gotischen Baukunst immer besonders hervorgehoben. Erst die weltliche Kunst der Renaissance macht aus dem Portal eine Tür. Eine Tür, die mag sie auch in einen Palast führen, doch ihres überirdischen Gehaltes entkleidet ist. Hier aber, in der Romanik, hat alles am Portal seine Bedeutung. Die Löwen aus rotem Veroneser Marmor symbolisieren Stärke und Lebenskraft. Links und rechts vom Portal erzählen fein gearbeitete Marmortafeln biblische Geschichten.

lesen konnten, hat man die Bibel so erzählt: in Stein gehauen oder in Erz gegossen. Die Marmortafeln rechts hat Meister Nikolaus geschaffen. Von ihm stammen auch die jüngeren Bronzetafeln von San Zeno. Man hat ihn gerufen, nachdem die Kirche 1117 durch ein Erdbeben schwer beschädigt worden war. Gott erschafft Eva, deren Name einfach Leben bedeutet. Adam liegt schlafend auf der Erde, aus der er geschaffen wurde, während Gott aus seiner Seite, aus seinem Fleisch, das Leben Eva formt.

Gott stellt die sündigen Menschen zur Rede. Sie werden nicht gleich verurteilt. Sie haben noch die Chance, sich zu verteidigen. Aber sie wissen um ihre Schuld. So vertreibt der Erzengel Michael Adam und Eva aus dem Paradies. Die Ahnung ihres zukünftig so mühevollen Lebens steht ihnen ins Gesicht geschrieben.

Und wieder die gleiche Szene. Einfacher, ausdrucksstärker. Zwei Bronzegießerwerkstätten haben an den Tafeln gearbeitet. Diese ältere um 1100, die zweite jüngere unter Meister Nikolaus um 1150. Die Künstler der jüngeren Werkstatt haben die Leistung der älteren erkannt und die Tafeln nicht eingeschmolzen. Die Menschen werden sich nun ihrer Blöße bewusst und bedecken sie mit einem Feigenblatt. Der Lebensbaum, mit hoher Kunst stilisiert und dadurch so einprägsam. Wir haben wieder gelernt, die Ausdruckskraft der frühen Romanik in ihrer ganzen Schönheit zu erfassen, geschult durch die Kunst der Moderne. Die 23 älteren Bildtafeln des linken Türflügels erzählen hauptsächlich das Leben Christi. Der Erzengel Gabriel bei Maria. Das kunstvoll gestaltete Haus Mariens geht über in die Ornamente der sorgfältig gearbeiteten Hohlkehlen, die die einzelnen Bildtafeln voneinander trennen. Überall, wo sie nicht verloren sind, sitzen Masken an den Nahtstellen der Tafeln. Die Geburt Christi im Stall von Bethlehem. Rechts Josef, die Hirten und der Weihnachtsstern.

Die Flucht nach Ägypten. Jesus vertreibt die Händler aus dem Tempel, die mit ihrer Profitgier das Haus Gottes entweihen. Hier fein gearbeitete, durchbrochene Ornamente als Hintergrund der Szene. Jesus unter den Schriftgelehrten. Er deutet mit der Hand auf den Text der Heiligen Schrift. Vier Gelehrte hören ihm bewundernd zu, inmitten einer stilisierten Tempelarchitektur sitzend. Die Fußwaschung. Die Apostel wollen die Demut Christi abwehren, er jedoch kniet sich vor ihnen auf den Boden. Eine der ersten Rückenfiguren der europäischen Kunst. Fein ziselierte Füße und Gewandornamente zeigen, mit welcher Sorgfalt diese erste ältere Werkstatt, von der man fast nichts mehr weiß, gearbeitet hat. Das letzte Abendmahl im Kreis der Jünger. An der Brust Christi, der Lieblingsjünger,

Johannes der Evangelist. Der eine, der ihn verrät, von den anderen getrennt. Der Verrat schnürt ihm die Kehle zu.

Der Tisch ist die Bildmitte, aber auch die Trennung zwischen Gut und Böse. Christus vor Pilatus. Er wendet sein Gesicht denen zu, die über ihn reden. Pilatus, er weiß noch nicht, was er tun soll. Die beiden anderen haben das Urteil wohl schon gefällt. Mit ihren spitzen Judenhüten sind sie eindeutig einer verachteten Minderheit zugeordnet. Eine bis in unser Jahrhundert hinein verhängnisvolle Schuldzuschreibung.

Jetzt zweifelt Pilatus an seinem Urteil. War es richtig? Die Kreuzabnahme. Maria und Johannes als stumme Zeugen der Szene am Bildrand. Josef von Arimathea nimmt den Leib des Herrn vom Kreuz ab. Die große Zange gehört Nikodemus, der den toten Christus inbrünstig betrachtet.

Selbst die Sonne trauert. Das Licht des Tages nimmt am Geschehen teil, genau wie das Licht der Nacht. Sonne und Mond bezeugen für alle Zeiten die Erlösungstat Christi. Cherubim auf Flügelrädern stützen das Kreuz, das aus dem Lebensbaum geschnitzt ist. Auf ihm thront nun Christus in seiner Herrlichkeit als Weltenrichter.

und immer wieder ausdrucksstarke Masken und Gesichter. Denn Älteres, sehr viel Älteres, lebt an dieser Tür. Ein Drachenkopf entweicht dem Mund der Maske. Das Böse. Schlangen haben es ins Ohr geflüstert.

Weit in vorchristliche Zeit zurück weisen die beiden Muttergestalten. Links Thalassa, die Mutter des Wassers, mit Fischen an ihrer Brust. Auf dem Lebensbaum, der aus ihr entspringt, sind ebenfalls Fische dargestellt, stellvertretend für alles Leben, das aus dem Wasser kommt.

Rechts Gaia, die Mutter Erde. Sie säugt die Menschen. Auf dem Lebensbaum, der aus ihr erwächst, sitzen Vögel, die Tiere der Luft. So ist wieder anders die Schöpfung dargestellt. Das Leben im Wasser, auf der Erde und in der Luft.

Die Mühe, die allein in dieser einen Tafel steckt, kann man vielleicht ahnen, wenn man heute in einer modernen Bronzegießerwerkstatt bei der Arbeit zusieht. Das heiße Erz wird aus dem Brennofen genommen. Obwohl Maschinen die Arbeit unterstützen, ist größte Sorgfalt nötig. Die flüssige Bronze, ein Kupfer-Zinn-Gemisch, wird in die innenhohlen Gipsformen gegossen. Nach dem sogenannten Wachsausschmelzverfahren war das zu gießende Werkstück in Originalgröße in Wachs geformt und mit einer feuchten Gipsmasse ummantelt worden. Dann war der ganze Block in den warmen Ofen gekommen. Langsam ist das Wachs ausgeschmolzen. In die nun hohlen Gipsformen wird bei einem zweiten Arbeitsvorgang die heiße Bronze gegossen. Das Ausschlagen der Form. Mit Pickeln wird die Bronze, inzwischen erkaltet, vom Gröbsten befreit. Der Gips ist überflüssig geworden und kann weggeschlagen werden.

Mit Stahlbürsten wird die Feinarbeit geleistet. Nach und nach treten immer mehr Formen ans Tageslicht. Alle größeren Formen müssen beim Gießen halbiert werden, damit sich die Luft nicht staut und zu Gussfehlern führt. Erst nachträglich werden die beiden Hälften zusammengeschweißt.

0: Kaum jemand ahnt vor dem fertigen Werkstück, wie viel Können, Mühe und Sorgfalt sich hinter jedem Guss verbergen.
1: Herr Reidl, wir haben zugeschaut beim Gießen. Die Bronze, die heiße Bronze, kommt in eine Gipsform rein und drin ist sehr hohl.
2: Ja, drinnen ist der Hohlraum und der entsteht durch das Wachsausschmelzverfahren. So ein Stück muss man immer zuerst in Wachs haben, dann wird das eingeformt in die Masse und die Formen werden dann gebrannt im Ofen und das Wachs wird rausgeschmolzen und in den Hohlraum, der da entsteht, wird dann das flüssige Metall reingossen.
1: Und das ist ja praktisch das gleiche Verfahren wie früher. So hat man immer schon gegossen, dass man die ganzen kleinen Sachen aus Wachs macht und...
2: Ja. Ich vermute, dass, also so genau weiß ich auch nicht Bescheid, aber ich vermute, dass in St. Zeno diese Türen im selben Wachsausschmelzverfahren gegossen haben, wie man es halt auch noch macht. Also, dass das Verfahren in etwa gleich geblieben ist.
1: Und was wir gestern gesehen haben, was ganz besonders nötig ist, sind ja diese Luften, die Luftstege.
2: Ja, diese Gusskanäle. Obendrauf kommt der Trichter und vom Trichter weg gehen diese Gusskanäle, wo diese Brose runterläuft und im Gegenzug dann diese Luften, wo die Luft wieder rauskommt. Sonst darf sich die Luft zusammenpressen und dann hat man also Fehlguss, hat man
1: ein
2: Loch drin.
1: Und da geht keine Brose hin, wo die Luft zusammenpresst ist, da kann die Brose nicht hinfließen. Ja. Und dann hätten wir richtige Löcher. Genau. Deswegen werden dann auch die Fische oben aufgeschnitten,
2: ja.
1: Und die kleinen Frösche sogar.
2: Genau, immer, dass die Kernluft rauskommt. Man kann es auch machen, man kann also Röhrchen, Messingröhrchen oder Kupferröhrchen reinstecken, aber da kommt nicht so viel Luft drauf. Für mich ist es besser, ich schneide gleich ein ganzes Ding rauf und schmeiß das dann wieder rein.
1: Und das muss man eigentlich bei jeder Figur machen, also auch bei all den heiligen Figuren und Engeln, die wir jetzt da in St. Zeno gesehen haben, ist das ja genauso dann gemacht worden.
2: Wenn ein Hohlraum entsteht, wo die Luft nicht rauskommt, der muss irgendwo um eine Öffnung rein, dass die Kernluft rauskommt.
1: Und das muss natürlich nachher abgeschliffen werden, ne?
2: Ja, diese ganzen Gerade und wo die Kanäle hinkommen, das wird natürlich abgeschliffen und
1: und wird heute großteils ja genauso mit der Hand gemacht, genau wie früher.
2: Ja,
1: also bloß für die großen Sachen nimmt man Maschinen.
2: Ja, man benutzt man hat ja Maschinen und die benutzt man auch, aber für verschiedene Sachen kann man halt mit der Maschine gar nicht rein. Ja, nein, das muss man halt als auch Handarbeit wie früher.
1: Und dann glänzt die Bronze ja genauso.
2: Immer wenn eine Bronze angeschliffen wird, dann kommt der Glanz raus, dann glänzt.
1: Und die Patina, die St. Zeno jetzt hat, ist erst im Laufe der Jahrhunderte entstanden. Und
2: ja.
1: Man sieht das Glänzende ja an den Köpfen, wo immer drüber gelangt wird, weil da wird immer.
2: Ja, da wird es immer durch das Handfett und durch das Angreifen entsteht also dieser Oberflächenglanz.
0: Meister Nikolaus. Er hat die zweite Werkstätte geleitet, diejenige, die die Marmortafeln rechts von der Bronzetür gestaltet hat und die vor allem auch die erzenen Tafeln des rechten Türflügels gegossen hat. Eigentlich war er Steinmetz, deshalb ist er hier mit einem Meißel und dem zu behauenden Steinblock dargestellt. Von ihm stammen auch die Steinreliefs, die Dietrich von Bern bei der Jagd zeigen. Dietrich von Bern. So hieß in Verona der Ostgotenkönig Theoderich, der Arianer war. Die Ostgoten glaubten, dass Christus nur ein gewöhnlicher Mensch sei. Der heilige Zeno bekämpfte diesen Glauben. So folgt Dietrich von Bern hier scheinbar einem Hirschen.

und noch mehr Zeitgeschichtliches erzählen die Steintafeln. Vom Kampf der Ritter, vom Töten und getötet werden. Dagegen steht der heilige Zeno. Er wollte Frieden stiften, den Menschen Ruhe schenken und ihre Sorgen teilen. Zeno war Bischof von Verona und lebte in der zweiten Hälfte des 4. Jahrhunderts. Die genauen Daten wissen wir nicht mehr. Seinen Bischofsstab ziert ein Fisch, San Zeno, der Heilige des Wassers. Der Sage nach hat er Verona vor einer Überschwemmung bewahrt. Das Wasser soll unmittelbar vor seiner Kirche, vor San Zeno, zu steigen aufgehört haben. Hier sitzt er beim Angeln an der Etsch. Da kommen zwei Boten des Königs Gallienus zu ihm. Bescheiden bitten sie ihn, die vom Teufel besessene Tochter des Königs zu heilen. Zeno schenkt jedem der beiden einen Fisch. Sie aber, so berichtet die Legende, stehlen dem Heiligen noch einen weiteren Fisch. Doch der wird im Kessel nicht gar. Zeno treibt den Teufel aus. Exorzismus-Szenen gehören zum religiösen Alltag dieser von Dämonenangst geschüttelten Zeit. Der Teufel entweicht aus dem Mund der Königstochter.

Wieder war Zeno an der Edge fischen, als er sah, wie am gegenüberliegenden Ufer ein besessener Fuhrmann, auf seinem Karren mühselig balancierend, in den Fluss fuhr. Zeno schlug das Kreuzzeichen und der Teufel verließ den Fuhrmann. Leider ist die Bronzetafel beschädigt. Während der napoleonischen Kriege hat die alte Tür von San Zeno sehr gelitten. Viele der kleinen Masken, der Hohlkehlen, aber auch Teile der Tafeln sind damals verschwunden. Hier bietet König Gallienus dem heiligen Zeno seine Krone und damit die weltliche Herrschaft an. Zeno jedoch lehnt dies ab. Nach der Sage hat er die Krone lediglich genommen, um sie zu zerbrechen und das Gold unter die Armen zu verteilen. Und was blieb von der weltlichen Herrschaft jener Tage? Was blieb vom einst so mächtigen Kloster, in dem die großen Kaiser des Abendlandes oft wochenlang verweilten? Einzig der Kreuzgang ist heute noch in seiner alten Schönheit erhalten.

Dort jedoch, wo sich einst die Klostergebäude ausbreiteten, herrscht heute wieder die Natur. Lediglich ein paar kleine, alte Häuser ducken sich schützend an den mächtigen Körper der Basilika. Hinter diesen Mauern verschwanden einst die Mönche und die hohen Gäste. Heute schirmt sie die Nistplätze der Vögel ab. Längst ist der Glanz und Ruhm derer vergangen, die einst die Basilica Major mit ihrem prächtigen Portal erbauen ließen. Uns aber lassen diese europäischen Kostbarkeiten nachdenken über eine Zeit, in der sich hohes künstlerisches und handwerkliches Können verbanden mit einer Sicht der Welt, deren letztes Ziel im Jenseits lag. Und noch heute gilt, was im Tympanon des Portals geschrieben steht.

Über dem Lamm Gottes heißt es: Agnus hic ist cuncta qui tollit crimina mundi. Hier ist das Lamm, das alle Verbrechen der Welt hinwegnimmt. Verbrechen und nicht Sünden, wie es sonst heißt. Immer noch segnet die Hand Gottes alle, die kommen und gehen. Dextra Dei gentis, benedicat sacra petentis. Die Rechte Gottes segne alle, die nach Heiligem trachten.

Und wir atmen tief ein und aus. Schütteln die Hände dabei aus. Ein letztes Mal. Wir neigen den Oberkörper zur Seite. Gehen leicht mit den Beinen und wieder zur Mitte zurück. Noch einmal. Wir ziehen mit beiden Armen nach vorne, machen uns den Rücken leicht rund, der Kopf geht dabei mit und öffnen. Neigen mit dem Oberkörper wieder zur Seite. Neigen jetzt nur den Kopf zur Seite. Und wir drehen den Kopf. Heben die Schultern im Wechsel. Und wir kreisen. Wir werden in der Bewegung etwas größer, nehmen den Ellenbogen mit. Und der ganze Arm. Wir öffnen jetzt die Arme im Wechsel, gestreckt und gebeugt. Die letzten vier. Drei noch. Zwei. Und wir marschieren. Ganz locker die Beine. Wir tippen als nächstes mit den Füßen im Wechsel nach vorne. Arme kommen mit dazu, wir überkreuzen. Das gleiche zur Seite, Tipp. Die Arme kommen dazu. Und wir springen das Ganze leicht. Und die Arme dazu. Wir öffnen die Beine, gehen mit den Armen nach oben, ziehen kraftvoll nach unten. Doppeltes Tempo. Und das gleiche von unten. Doppeltes Tempo. Und wir gehen über in den Bizeps-Curl, drehen uns zur Seite. Und auf zwei Stufen. Drehen uns zur anderen Seite, gehen in den Trizeps-Curl. Und auf zwei Stufen. Wir kommen jetzt wieder zur Mitte zurück. Gehen in unsere Crunches. Das Knie geht über außen, der Oberkörper neigt sich und wir wechseln die Seite. Und wir nehmen den Arm mit dazu, bis zur Schulter mit Kraft. Gleiche über den Kopf. Bleiben weich im Schultergelenk. Noch vier. Drei. Zwei. Und wir schieben jetzt die Arme zueinander in die Mitte. Fest. Und wir marschieren ganz locker. Gehen über in den Lunge. Ziehen die Arme lang
und öffnen den Arm vor das Gesicht. Gehen über in den Repeater. Und wir wechseln. Wechsel. Und wechsel. Wechsel. Und Singles. Gehen über in den Heel Dick, schieben die Ferse nach vorne. Gehen über in den Leg Curl. Zwei noch. Wir kürzen jetzt auf zweimal. Wechsel. Und Single. Schwingen die Arme durch. Gehen jetzt über in die Kniebeugen. Belastung bleibt auf der Ferse.

Und wir drehen uns nach vorne, ziehen das Bein zur Seite. Mit Kraft, der Bauch bleibt fest. Das Becken ist fixiert. Wir wechseln. Und wir gehen üben das Jogging. Wir beginnen mit den Seitsprüngen im Wechsel. Noch 4, 3, 2 und wir marschieren. Nehmen die Arme im Wechsel nach oben.

zur Seite, nach vorne. Und wir drehen. Das gleiche im Jog. Arme Seite. Vorne. Und drehen. Knie ab. Arme Seite. Nach vorne. Wir drehen. Das Ganze leicht gehüpft. Zur Seite die Arme. Nach vorne. Und wir drehen. Das gleiche mit Kick. Feste Arme. Zur Seite. Nach vorne. Wir drehen. Und leicht im Hüpfen. Am Seil. Und wir drehen. Kommen in den Twist. Und wir marschieren wieder. Und wieder Twist. Und marschieren. Twist. Knie ab im Wechsel. Nochmal Twist. Knie ab im Wechsel. Und letzte Runde, Twist. Jump and Jack. Nochmal. Und wir locken die Beine, marschieren. Atmen tief durch. Öffnen die Beine. Und atmen fest aus. Drehen uns zur Seite. Gehen in die Wadenbeindehnung. Wechseln die Belastung auf das hintere Bein. Das Gesäß zieht weit nach hinten raus. Beide Knie bleiben weich. Schließen die Beine. Rollen Wirbel für Wirbel nach oben. Atmen tief ein. Fassen mit einer Hand das Bein am Fußgelenk. Ziehen den Bauchnabel weit nach innen. Setzen das Bein hinten ab. Drehen uns nach vorne. Atmen ein, aus. Stützen uns ab, rollen tief. Setzen die Ellbogen auf die Oberschenkel auf. Ziehen die Knie auseinander. Und wir rollen wieder nach oben, Wirbel für Wirbel. Drehen uns zur anderen Seite. Gehen wieder in die Wadenbeinmuskulaturdehnung. Wechseln die Belastung auf das hintere Bein. Ziehen das Gesäß weit nach hinten raus. Beide Knie bleiben weich. Und wir schließen die Beine, rollen wieder nach oben. Atmen tief ein, fassen jetzt das andere Bein am Fußgelenk, dehnen den Oberschenkel vorne, der Bauchnabel bleibt wieder weit drin und wir setzen das Bein wieder ab, drehen uns nach vorne, atmen tief ein, fassen unser Arm am Handgelenk, ziehen uns lang, gehen leicht zur Seite. Atmen tief durch, der Arm kommt vor den Oberkörper, der andere Arm fädelt unten ein. Wir dehnen im Schulterbereich. Atmen tief durch, fassen den Arm am anderen Handgelenk, ziehen uns lang, neigen den Oberkörper wieder zur Seite. Und aus. Gleicher Arm kommt wieder vor den Oberkörper, fädeln wieder von unten ein, dehnen im Schulterbereich. Und atmen tief ein. Drehen uns noch einmal zur Seite. Ziehen noch einmal die Arme nach vorne. Machen uns rund im Rückenbereich. Der Kopf geht leicht mit nach innen. Öffnen die Arme, fassen die Hände hinter dem Rücken. Ziehen die Schultern schräg nach unten. Der Bauch bleibt dabei fest.
öffnen die Arme, rollen einmal noch mal von vorne nach hinten. Atmen tief ein und aus. Und ein und aus. Ein letztes Mal.

0: Seine Treppe ins Glück hat 14 Stufen. Und seine Eingangstür führt direkt ins Schlafzimmer. Peter Bollerott hat sich sein kleines Reich in den Wipfeln vor 10 Jahren selbst gebaut. Monatelang, immer nach Feierabend. Hier schläft er ab dem Frühling fast jede Nacht. Einen Wecker braucht er nicht.
1: Die sind für meine kleinen Freunde, für die Eichhörnchen. Und im Moment gibt es hier eine Mutter, die in dem Lebensbaum hier hinter uns, hinterm Baumhaus gebrütet hat. Und die hat aktuell 2 kleine Jungen. Und die kommen hier zum Fressen und die wecken uns jeden Morgen um, also kurz nach 5 sind sie denn hier und rennen hier rum wie wild. Manchmal rennen sie hier auch über das Geländer und ja, das ist ein ordentliches Getöse und dann sind wir herrlich wach und oder bin ich herrlich wach und starte in meinen Tag.
0: Das Baumhaus ist sein Rückzugs- und Wohlfühlort. Ohne Technik und ohne Stress. Im Einklang mit der Natur. Das hat sein Leben verändert. Früher hat er als Zimmermann aufwendige Projekte betreut, wie die Erneuerung der Dachstühle des Michels und des Planetariums.
1: Es kam so, ich hatte eine große Firma und das war schon sehr anstrengend und sehr stressig. Und es gab eine Phase, wo es nicht so gut lief. Und ich denke mal, ich war sehr nah daran, einen Burnout zu kriegen. Und dann hat meine Frau mir 2013 zu meinem Geburtstag eine Übernachtung in einem Baumhaushotel geschenkt. Und das war ganz toll da. Und ich habe gut geschlafen. Und ich war aber so angefixt davon. Das war eine Initialzündung für mich.
0: Als er seinen Traum vom Baumhaus verwirklicht hatte, beschloss er, dies auch anderen Menschen zu ermöglichen. Er löste seine Zimmerei auf und wurde zum Ein-Mann-Betrieb. Seitdem baut er fast ausschließlich Baumhäuser. Wenn seine Vorarbeit in der heimischen Werkstatt getan ist, belädt er seinen Anhänger mit jeder Menge Holz und fährt zu seinen Kunden. Vor Ort lebt er dann in seinem Campingbus, bis das Baumhaus fertig ist.
1: Ich komme mit Menschen in Kontakt, die haben manche schon seit langer, langer Zeit Ideen und Träume, was sie sich wünschen. Und die kommen dann zu mir und vertrauen sich mir an. Und ich darf das für sie bauen. Und da entsteht ein Verhältnis zu diesen Menschen. Das ist einfach sehr besonders und sehr intensiv.
0: Alle 2 Jahre muss er seine Bauten überprüfen.
2: Hallo.
3: Herzlichen Glückwunsch.
2: Dankeschön.
0: Für diese junge Familie in Blankenese hat er ein Baumhaus gebaut, das in den nächsten Jahren vor allem die Fantasie der 3 Kinder beflügeln soll. Peter Bollerott kontrolliert, ob es zu Einwachsungen gekommen ist und stellt sicher, dass die Bäume gesund und die Bauteile intakt sind.
4: Das Haus und das Grundstück befindet sich jetzt in der 4. Generation in Familienbesitz. Wir haben schon immer an diesen 4 Buchen, auf denen das Haus steht, gespielt. Und das war schon immer die Idee und der Wunsch, dass wir da mal ein Baumhaus irgendwann mal bauen.
0: Das kleine Paradies in den Baumkronen hat die Familie 17.000 Euro gekostet. Für einen Ort, der Abenteuer ermöglichen soll und der später vielleicht einmal als Rückzugsort für Teenager oder als exotisches Gästezimmer dient.
5: Einfach in einer anderen Höhe auch mal zu sein. Das ist total toll mit den Kindern auch zu erleben, wie man halt so hoch geht und in den Bäumen richtig ist und da alles erleben kann. Und auch die Eichhörnchen mal beobachten kann, die hier vorbei huschen oder so. Das ist schon echt ein totaler Gewinn für uns.
0: Glückliche Kunden, glücklicher Baumeister. Das Motto von Peter Bollerott lautet übrigens,

0: 3.40 Uhr. Schlummern? Schön wär's. Ich habe noch einen verdammt langen Tag vor mir. Warum? Hier wird die Ortsumgehung für Cottbus gebaut. Doch vorher müssen 50 Ameisenhügel umgesiedelt werden und ich helfe mit. Ehrlich gesagt, habe ich zu diesen sechsbeinigen Krabbelwesen eine etwas, nun sagen wir, zwiespältige Meinung. In meinem Garten machen sie sich genüsslich über die Pfingstrosen her. Und wenn ich mir den Kirschbaum näher anschaue, Läuse und Ameisen. Offensichtlich bin ich mit meiner Abneigung gegen Ameisen nicht allein. Andererseits stehen diese Tiere unter Naturschutz. Die Frage heißt, sind Ameisen nun Freundinnen für uns Gärtnernde? Oder Feinde? Die Frau, die ich heute treffe, scheint die Krabbeltiere irgendwie zu mögen.
1: Hallo!
2: Hallo!
1: Ich bin Maria.
2: Ich bin Christina.
1: Ja, cool. Darf ich du sagen?
2: Na klar.
1: Ich freue mich sehr.
0: Christina Grätz hat bestimmt schon Millionen Ameisen gerettet. Und seitdem sie darüber ein Buch geschrieben hat, ist sie wohl Deutschlands bekannteste Ameisenumsiedlerin.
1: Ich habe mich ja sehr schwer getan, heute meine Augen zu öffnen. Was ist denn das eigentlich für eine unmögliche Zeit?
2: Naja, je eher wir beim Nest sind, desto mehr Tiere sind noch im Nest. Deswegen muss man so zeitig aufstehen.
1: Naja, okay. Alles für die Tiere. So, ach, hier ist es sozusagen.
2: Genau.
1: Da, wo das Hölzchen steckt.
0: Auf den ersten Blick sieht der Hügel überschaubar aus. Doch wie weit er in die Erde geht, weiß man nie.
2: Du hältst ja den Sack auf und sie versuchen dann hier hochzukrabbeln, dann schüttelst du einfach.
0: Kaum zu glauben, Christina arbeitet ohne Handschuhe.
1: Ich habe ja immer Angst, dass mich so eine Ameise mit ihrer kleinen Säure anspritzt und du machst das jetzt hier ohne Handschuhe, greifst du in die Ameisen rein.
2: Ja. So, jetzt müssen wir ein bisschen noch doller schütteln, dass er runter. Früher habe ich auch mit Handschuhen gearbeitet, aber ich kann einfach besser spüren, wo das Nest wärmer ist, wo dann die Königin wahrscheinlich sind. Ich habe mehr Gefühl, wenn ich die Handschuhe nicht anhabe.
1: Ist die Königin, sind die schon da oben, oder?
2: Also die Königin wird

0: Die hügelige Form lässt den Regen schneller ablaufen. Im Stamm und drumherum ein ausgedehntes Gang- und Kammersystem. Eierkammern, Larven und die Puppenkammern. Und an den Seiten? Der Nesteingang. Im Stamm drin? Die Königin.
1: Aber sag mal, im Garten zum Beispiel, da sehe ich immer an meiner Kirsche Läuse und Ameisen zusammen.
2: Ja, also es ist so, die Gehölze haben Rinnenläuse. Und das ist der größte Teil der Nahrung. Die werden gemolken, die werden richtig wie Haustiere gehalten.
1: Die kultivieren schon die Läuse, ne?
2: Genau, genau. Mhm.
1: Machen denn Ameisen im Garten auch was Nützliches?
2: An Gehölzen entfernen sie ja die Schädlinge. Also zum Beispiel Raupen, die Bäume ganz kahl fressen würden, die werden ja von den Ameisen auch eingetragen und gefressen.
1: Also der Baum sieht vielleicht ein bisschen kräuslich aus, mit Läuschen dran.
2: Ja.
1: Aber die Blätter sind dran und die Früchte reifen.
2: Ja.
1: Während ich quasi sonst vielleicht Raupe nimmer satt hätte.
2: Genau.
1: Die mir meinen Baum komplett ruiniert.
2: Die den Baum kahl frisst, genau.
1: Aha.
0: Ich dachte immer, Ameisen fressen meine Kirschen. Aber das stimmt nicht. Dafür belüften sie sogar den Boden.
2: Könnte man eigentlich hier anbieten.
1: Ja.
2: Fitnessprogramm mit Naturanschluss im Wald.
1: Ja. Waldbaden mit Sixpack-Garantie.
2: Genau.

0: Ja.
1: Naja, dann okay. Toi, toi, toi, Mädels. Also ich muss sagen, ich habe jetzt sehr viel über Ameisen gelernt. Die in meinem Garten stören mich nicht. Ich lasse sie an der Kirsche dran. Ich denke nicht, dass man da mit irgendwelchen Mitteln vorgehen muss. Sind doch eigentlich sehr nützliche Tiere. Christina, meine Liebe, vielen Dank für den Einblick.
0: Danke, super, dass du geholfen hast.
1: Ciao, gerne.
0: Tschüss.
1: Tschüss.
2: Du hast uns heute einige Hitzeprofis mitgebracht, weil es wird ja immer wichtiger, Pflanzen im Garten zu haben, die das wirklich aushalten. Wie unterscheiden die sich denn, die du uns heute mitgebracht hast?
3: Also es ist wirklich so, die vertragen alle super die Hitze, die Trockenheit auch. Und ich habe jetzt welche dabei, die passen ganz gut in den Garten. Ich habe welche dabei, die passen in den Garten und auf den Balkon. Und manche fühlen sich auf dem Balkon am wohlsten. Diese drei Kategorien haben wir.
2: Du hast dir für heute eine Buddelkiste gewünscht, einen Sandkasten. Ja, wir haben das leider jetzt nicht mehr hingekriegt. Aber warum wolltest du mit mir eine Sandburg bauen? Oder was?
3: Ich wollte immer mal mit dir spielen.
2: Das ist so schön.
3: Nein, ich habe, als ich meinen Garten übernommen habe, meinen Schrebergarten, 2018 war da eine große Buddelkiste, weil die Vorpächter hatten Kinder.
2: Ja.
3: Ne? Und die haben das natürlich toll gefunden. Ich habe keine Kinder und dachte, was mache ich jetzt mit der Buddelkiste? Und da habe ich angefangen, Pflanzen zu testen, die man so in den puren Sand reinpflanzen kann, weil die kein Wasser brauchen, Sonne vertragen. Und habe gedacht, so, guck mal, Horst, was da geht. Und dann mittlerweile ist es wirklich so ein richtiges, da sieht man das auch mittlerweile, so ein richtiges Sandbeet. Hier sieht man die Euphorbien, die Mittelmeer-Euphorbie. Die leuchtet vom Frühjahr dieses ganze Jahr über schön. Hier die Bartiris leuchten im Sandbeet. Also es gibt viele Pflanzen, die nicht nur das vertragen, sondern das, so wie es ist, auch wollen. Auch hier zum Beispiel die Gaura, die Silberkerze oder Prachtkerze.
2: Was kommt denn so rein in ein Sandbeet? Also das alles, was du uns, und sonst nur Sand?
3: Also es ist natürlich gut, wenn man so mit einem Drittel Erde zum Beispiel mischt, ja, aber es kommt so, das Substrat soll schon sehr sandig sein. Und ich habe da so Pflanzen, also hier diese Gaura ist ganz wunderbar, da kann man sich wirklich schöne Beete zusammenstellen. Ja? Also zum Beispiel, wo ist sie denn hier? Die Perovskie, ja? Die Blauraute. Ja? Die meisten Leute denken immer bei sowas Blauem an Lavendel, aber die hier ist total empfindlich. Die wächst bei mir im absoluten Sand, die schneide ich dann im Frühjahr zurück, dann treibt die wieder aus. Dazu vielleicht hier so spanische Gänseblümchen hier drunter. Das machen wir mal so richtig hübsch. Und dann sieht es bald aus wie bei mir im Sandkasten. Vielleicht nicht so ein Mädchenhaargras.
2: Sehr, und schon ist eine Frisur fertig.
3: Schon hat das Beet eine Frisur. Ich mache immer gerne zwei. Mache ich mir auf die andere Seite noch eins. Hier.
2: Sieht sehr schön.
3: So, das hat doch was, oder?
2: Sieht auch nicht aus nach, wir müssen irgendwas finden.
3: Oh, trocken und ja.
2: Was hat es denn noch für einen Vorteil eigentlich im Sandbeet, was zu pflanzen?
3: Also der Sand, diese trockenen Beete, so wie eben auch unsere Böden hier sind in Berlin und Brandenburg, die sind natürlich für die meisten Wildbienen einfach toll. Also das als Biotop. Da schafft man quasi einen Lebensraum. Viel besser als jetzt in so einem kleinen Insektenhotel. Also einfach mal schön den Sandkasten bepflanzen.
2: Die Pflanzen, die wir jetzt hier haben, die lieben ja die Sonne. Was ist es denn eigentlich mit der Kombi mit Schatten und Trocken? Das ist ja natürlich
3: Natürlich, also Sonnenpflanzen erkennt man einfach, guck mal, ganz cool hier daran. Die sehen alle so silbrig aus.
2: Aus wie Weihnachten.
3: Ja, das ist glitzert. Wenn die so aussehen und ich gehe durch die Gärtnerei und sehe solche Pflanzen, dann weiß ich sofort,
2: die passen,
3: die kann ich nehmen. Und Schatten und Trocken ist so ziemlich die fieseste Kombination. Ja? Der Baum macht Schatten, dann zieht er noch das Wasser raus. Und der ist es so, auch da will ich mal kurz weg war er, hier ist er wieder.
2: Hallo.
3: Hallo. Wollte ich mal kurz zwei vorstellen, die eigentlich immer gehen. Das ist einfach im Schatten, im trockenen Schatten. Das ist hier Bleiwurz, chinesische. Und eine Aster. Es gibt bei den Astern ganz viele, die in der Trockenheit und mit der schattigen Trockenheit gut zurechtkommen.
2: Und die sind dann auch wirklich zufrieden damit, wenn man die in den Sand pflanzt? Oder muss da noch was dazu?
3: Nee, die sind nicht nur zufrieden damit. Also ein bisschen Erde ist natürlich ganz gut. Aber die brauchen das sogar. Die kommen aus Gegenden, wo genau solche Verhältnisse herrschen. Und die sind quasi, das sind die Klimagewinner. Ne? Weil die wollen das nicht, die brauchen das. Und die anderen, die eben nicht so gut damit zurechtkommen, die ziehen sich dann zurück. Und die übernehmen dann und machen uns einfach viel weniger Arbeit.
2: Jetzt habe ich hier noch zwei ganz tolle stehen. Die kenne ich von unserem Balkon. Das ist die fette Henne, richtig?
3: Das ist die fette Henne. Diesmal eine weiße Variante.
2: Okay.
3: Hier, so. Und
2: finde ich auch sehr schön.
3: Das ist eine Dachwurz. Ja, also Dachwurz, semper vivum lateinisch, immer lebend. Und da siehst du, die haben so fleischige Blätter. Ne? Und wenn was fleischige Blätter hat, dann speichert das Wasser. Ja? Und damit muss man auch weniger gießen, weil der hat ja so ein kleines Blattreservoir.
4: Auch Kieswege bleiben nicht unkrautfrei. Hirse wächst auch dort,

0: wie an allen sonnigen Standorten jäten sie das einjährige Gras. Jetzt reifen die Samen. Also nicht auf den Kompost werfen. Die Samen der blutroten Fingerhirse sind etwa 3 Jahre keimfähig. Sie keimen erst im Sommer, wenn der Boden sehr warm ist, aber dann massiv. Hier hat sich das Gras auf einer Nutzpflanzenaussaat breit gemacht und diese verdrängt. Ameisen sind wichtig für das Ökosystem. Ihre Bauten sind gut in der Erde versteckt. Mit einem Trick können sie versuchen, die Tiere umzusiedeln. Setzen sie Tontöpfe über die Nester. Kleben sie das Loch oben zu. Die Ameisen bauen nun ihr Nest in den Topf hinein. Nach einigen Tagen steht der Bau im Topf. Jetzt kann er vorsichtig an einen anderen Ort umgesiedelt werden. Obstbäume können sie auch im Sommer schneiden, um den Blüten- und Fruchtansatz zu fördern. Hier sucht Baumwart Alexander Seibot nach störenden Kurztrieben auf der Astoberseite.
1: Weil diese Triebe, die oberhalb der Leitastmitte sind, die wachsen senkrecht nach oben und bilden eine Konkurrenz zu meiner Stammmitte. Von daher ist es jetzt eine gute Zeit, diesen Trieb durch den sogenannten Juniriss zu entfernen.
0: Wunden, die dabei entstehen, kann der Baum jetzt schnell selbst heilen. Auf diese Weise können noch nicht verholzte Jungtriebe ausgerissen werden.
2: Wir haben ja gerade schon ein paar Hitzespezialisten kennengelernt, die in Garten und Balkon gehen. Und jetzt reden wir mal über die, die gut in Balkonkübeln Kästen funktionieren, weil genau. Nicht alle haben Garten.
3: Nicht alle haben Garten. Ich mix gerne, ja. Also Stauden, die im Garten wachsen, auch im Balkonkasten. Klassiker, also ich finde, sie ist auch wirklich schön. Also, manche sagen ja so auch ein bisschen eine Oma-Pflanze, aber ein Klassiker zum Beispiel ist wirklich die Geranie. Ja, also hier die Pelargonie, die hat auch schon nach so haarige Blätter, ne? Hier so ein bisschen dickere Blätter. Das ist eine historische Sorte, also sieht so ganz, ganz hübsch, sieht gar nicht aus wie eine Geranie. Die sind super als reine Balkonpflanzen in der Hitze auf dem sonnigen Balkon eben. Und ansonsten in so einem Kasten geht ganz toll die Gaura. Wir haben die gerade mal in Weiß gesehen.
2: Ja.
3: Jetzt auch in Rot.
2: Okay. Ja? In Kurz und Rot.
3: Wird auch noch lang. Und das Substrat, ganz wichtig, mix das quasi die normale Blumenerde mit 1/3 Sand.
2: Okay.
3: Ja? Dann habe ich erstens mal mehr, muss ich weniger Erde kaufen. Mhm. Und dann fließt das Wasser besser ab. Ja? Und wenn ich jetzt hier so eine Rote habe, dann nehme ich mal hier vielleicht so einen Beifuß, so einen silbernen, dazu. Ne? Die sind echt schön. Und man muss auch wenn es Hitzeprofis sind, muss man die dann, wenn sie frisch gepflanzt sind, muss man sie angießen. Ja?
2: Ja.
3: Es ist nicht so,
2: die dass man die oft gleich austrocknet.
3: Genau. Kaum geboren, schon vertrocknet.
2: Das leider.
3: Nee. Richtig angießen, weil die kommen aus dem Gewächshaus oder so und müssen sich dann erstmal akklimatisieren. Hier das spanische Gänseblümchen. Bei mir ein Traum zum Beispiel ist aus dem Beet geflüchtet. Da wollte es nicht, da ging es ihm zu gut.
2: Ja.
3: Ja? Aber
2: Ach,
3: ja, jetzt wächst es bei mir wirklich aus allen Ritzen, aus allen Fugen.
2: Das
3: sieht voll schön aus.
2: Was ist denn so mit Mittelmeerkräutern? Da denkt man ja, oh, die sind doch Wärme gewöhnt und Sonne und nicht so viel Wasser.
3: Ja, du, die gehen eigentlich auch gut. So Mittelmeerkräuter kann man,
2: ja?
3: Kann man gut nehmen. Ist aber unterschiedlich. Also man muss zum Beispiel manche mehr gießen. Ich bin ein Fan von, also hier so Kasten ist jetzt so, ne? Ich bin ein Fan von Ziersalbei. Also man glaubt
2: man
3: gar
2: kennt
3: nicht.
2: Den Salbei, genau.
3: Man kennt den Gewürzsalbei. Ja? Und jetzt kann man sich mal umgucken. Und ich habe jetzt entdeckt einen Ziersalbei, also quasi eine Verwandte.
2: Ja.
3: Bumm.
2: Gut,
3: so.
2: Den kann man nicht zum Kochen nehmen. Aber
3: nee, aber der hat auch dieses harte Laub. Ja? Den muss ich weniger gießen. Den pflanze ich mir auf dem Balkon in den Kübel. Dann habe ich den ganzen Sommer, das verblühte immer raus.
2: Ja.
3: Wenn ich kann, frostfrei überwintern. Wenn nicht, im nächsten Jahr
2: holt
3: neuen
2: man sich einen neuen.
4: Schönen guten Tag.
5: Guten Morgen.
4: Hallo, guten Morgen.
5: Ich habe was mitgebracht.
4: Oh, sehr schön. Das ist immer das beste Geschenk gleich am Anfang.
5: Ich soll dich ganz herzlich grüßen von Carsten von der Fischfarm Forelli in Strande.
4: Oh, danke schön, der Carsten, ja.
5: Bei dem war ich nämlich gestern.
6: So, dann wollen wir mal gucken, dass wir auch einen hübschen Fisch kriegen für ihn.
7: Carsten hat verschiedene Fischarten in seinem Wasserbecken. Ich entscheide mich heute für Saibling.
8: Das ist der Saibling.
5: Wow. Danke.
6: Bitte, dein Fisch.
5: Tschüss, Carsten, vielen Dank.
6: Schöne Grüße, Volker.
4: Der sieht aber gut aus.
5: Und weißt du, was Carsten meinte? Du wirst es mir danken, dass ich den gestern schon geholt habe und nicht heute. Und ich habe mich gefragt, warum? Je frischer, desto besser doch eigentlich, oder?
4: Ja, aber wenn der wirklich frisch geschlachtet wurde, ne, dann hat er Totenstarre, dann ist der so. Und dann macht es gar keinen Spaß, den zu filetieren. Du bekommst die Gräten nicht raus. Wir haben rote Kiemen, wir haben klare Augen. Wenn wir drücken, kommt das Fleisch direkt wieder zurück. Der riecht nicht, ne? Also das ist wirklich wunderbar.
7: Und dazu hat Volker sich was Frisches, Leichtes aus dem Garten überlegt. Wir ernten Radieschen, Bataviasalat und etwas, das ich noch nie gesehen habe.
4: Gleich wieder neu belegen. Und
5: die Erbsenblüte ist jetzt Deko, die kann, oder kann man die auch mitessen?
4: Die kann man super mitessen, ne? Also die schmeckt auch super intensiv nach Erbse.
5: Darf ich?
4: Ja. Also ich finde die... Ne, du merkst total die Erbse.
5: Ja.
7: Dazu kommen außerdem Schnittlauchblüten.
4: Die will auch nicht. Dann können wir mal starten.
5: Weißt du was? Das ist der schönste Tag des Jahres.
7: Wir beginnen mit dem Saibling. 4 gleiche Stücke. Salzen und mit Thymian und Knoblauch füllen. Und dann kommt richtig viel zerlassene Butter ran.
4: So, ganz leicht.
5: Soll ein leichtes Sommergericht werden heute.
4: Leichtes Sommergericht. Und dann kannst du den mal einschlagen, wie ist egal, Hauptsache es läuft nichts raus.
7: Jetzt kommt er bei 180 Grad für 30 Minuten in den Ofen.
4: Ich mach mal 180 Grad.
7: Und der Salat geht ganz unkompliziert und total lecker. Das Dressing machen wir nämlich nur aus Puderzucker, Salz und Verjus, habe ich auch noch nie gehört.
4: Wenn du keine Zitrone nimmst, brauchst du irgendeine andere Säure. Essig ist immer zu hart, ne?
5: Ja.
4: Und da arbeite ich immer gerne mit Quitte oder mit Rhabarber oder halt mit diesem Verjus. Ist sauer, ne?
5: Aber irgendwie ganz lecker.
7: Jetzt zu den Radieschen.
5: Ist das extra so ein Daumenmesser?
4: Nee, das ist nur schon mal ein paar Mal abgeschliffen worden. Es war eigentlich mal ein bisschen dicker.
5: Nein!
4: Ja.
5: So sieht ein Messer nach 20 Jahren Profiküche aus.
4: Hey, so alt bin ich noch nicht.
7: Die Radieschen werden in Scheiben geschnitten und dann in einem Topf mit genug Butter geschwenkt. Dazu etwas Sahne und Schnittlauch.
5: Dünne Röllchen?
4: Dünne Röllchen, ja, so dünn wie möglich.
7: Wenn alles fertig ist, wird angerichtet. Total unkompliziert. Links und rechts von den Tranchen und die essbare Deko natürlich nicht vergessen.
5: Mal gucken, wie lecker das ist.
4: Ja, finde ich auch. Find ich auch. Und das ist immer so geil mit diesem sauren, süßen Dressing. Mhm. Finde ich sehr gut.
5: Der schmeckt total gut.
4: Den Fisch hätte man vielleicht nicht noch mal so lange drinnen lassen sollen. Ne? Der ist vielleicht einen Tick drüber, sag ich mal. Ne? Mhm. Also ein bisschen kürzer.
5: Weniger quatschen.
4: Weniger quatschen, mehr arbeiten.
5: Hab's verstanden.
9: Ja, ich denke, jeder Garten hat so die Handschrift des Gärtners und der Garten spiegelt vielleicht mich wieder, wie ich bin, geradlinig und doch ein bisschen verspielt und so. Es hat ja jeder so ein bisschen Gegensätze in sich und das zeigt der Garten, denke ich, auch ganz gut. Im Frühling natürlich, da ist es üppig, dann kommt man ein bisschen ins Sommerloch und das füllen die Rosen dann eben aus. Auf der linken Seite ist die Superdorsee. Und auf der rechten Seite die Manita. Beide so im selben Farbton, aber unterschiedliche Blütenformen. Das kombiniere ich gern, mal dicht gefüllt und mal offen und leer, sodass ein bisschen Kontraste entstehen. Anfangs eben hatte ich noch nicht viel Ahnung, wie jetzt das ist mit den Rosen, wie die wächst. Da hatte ich einen Rosenbogen, der in der Mitte. Dann ist die gewachsen, dick und üppig, der war zu schmal. Also habe ich noch mal einen links und rechts machen lassen. Dann war die Breite zwar gut, aber die Höhe nicht. Also wenn man sich dann durchlauft, dann hat es hier am Kopf, ist man hängen geblieben. Dann habe ich gedacht, naja, ausgraben kann ich die nicht mehr. Also mache ich einen tieferen Durchgang.
10: Ursula Haubers Rosenliebe ist mit dem Garten gewachsen.
9: Es ist eine Remplerrose, die Bobby James. Und die ist so groß wie der Baum, ist jetzt 20 Jahre alt und blüht nur einmal, aber überreich.
10: Ihr Garten soll natürlich wirken, verwunschen.
9: Romantik, ja, ich bin noch Romantiker im Garten. Das ist Rose. Die schlängelt sich hoch bis in den Walnussbaum.
10: Denn dass immer was blüht, ist ihr wichtig.
9: Und auch hier diese Verformungen, die es dann noch hat. Also das ist jetzt halt auch eine Skulptur, die hierhin gehört. Und das ist auch das Schöne, manchmal gestaltet sich etwas ganz anders, wie das man sich vorher gedacht hat. Ich habe hier jetzt nicht so einen typischen Rosengarten, wo nur Rosen sind, sondern einfach Rosen und Begleitstauden dazu.

0: Die typischen Bauerngärten, die haben ja alle einen Mittelpunkt, meistens eine Rose oder ein Bäumchen. Das ging hier schlecht, dann habe ich mich für diesen Pflanztrog entschieden und die spanischen Gänseblümchen, die denn so locker bewachsen, das finde ich schön. Dieses Zarte zu diesem Stein.
1: Und dieses Zweifarbige ist auch schön.
0: Eigentlich mag ich alles, was so wuschelig ist, was locker, leicht ist und sich in die Pflanzenkombination einfügt. Also ich finde einfach das Gesamtbild schön. Das Zusammenspiel von den Blütenformen und den Blattstrukturen, das ist für mich schön. So ein bisschen wild auch und doch ein bisschen romantisch dabei und auch geordnet. Wie beim Fahrrad, da habe ich im Sommer das Urlaubsköfferle auf dem Gepäckträger und im Winter kommt eine Wärmflasche hin. Also solche Spielereien, die mache ich und drücke das auch so im Garten ein bisschen aus. Und da will ich eigentlich anregen, dass ein Garten sein kann, wie man selber ist. Mal schöner, mal vielleicht ein bisschen unordentlicher. Es muss nicht alles perfekt sein, um sich darin wohlzufühlen. Es macht mich eigentlich zufrieden, dass meine Arbeit das Grundstück so verwandelt hat.
2: Denn kein Baum und kein Strauch war hier.
0: Ja, es war Wiese. Wiese, wie man hier überall sieht.
2: Nur sumpfige Wiese am Hang als Viehfutter, bis Ursula Hauber an einem Sonntag vor gut 30 Jahren anfing, die ersten Blumen zu pflanzen.
0: Es war einfach viel Wiese und keine Ahnung, so könnte man es ausschreiben. Also ich habe mich mit Gartensachen überhaupt nicht ausgekannt. Ich habe einfach angefangen und losgelegt. Ich denke, das Jucken hört nicht auf in den Fingern. Ich bin halt auch ein bisschen Pflanzensammlerin und ein Garten, denke ich, ist nie fertig. Der ist immer in Bewegung.
2: Und so schmiedet sie immer wieder neue Gartenpläne.
0: Diese Gartenidee, das ist immer mehr geworden, hat mich nie mehr losgelassen und es ist eine richtige Leidenschaft draus geworden. Und jetzt, ich könnte es mir gar nicht mehr vorstellen ohne den Garten. Für mich ist halt das Grüne und die Pflanzen, das ist einfach Glück, einfach Gartenglück.
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0: Was landet bei Ihnen spontan im Einkaufswagen?
1: Süßigkeiten, die man eigentlich nicht will.
2: Süßigkeiten?
3: Süßigkeiten.
0: Ärgern Sie sich dann?
1: Eigentlich schon, aber beim Essen vergesse ich schon wieder.
4: Warum greifen wir?

0: Belichtungskamera herausfinden.
1: Machen Sie es hinten noch mal, damit Sie...
0: Eine Mitarbeiterin von ihr geht einkaufen, während ihre Augenbewegungen und ihre Umgebung aufgezeichnet werden. Der rote Punkt zeigt die Richtung ihres Blicks an. Ilka Rack kauft fürs Abendessen mit ihrer Familie ein. Dazu hat sie sich einen Einkaufszettel geschrieben. Süßes steht nicht drauf.
2: Ich glaube, ich lasse mich vielleicht schon leiten von manchen Dingen, die mich dann einfach spontan ansprechen. Und bekomme ja auch Ideen im Supermarkt, was ich vielleicht noch kochen könnte oder essen könnte.
0: Ilka Rack streift weiter durch den Laden. Nach kurzer Zeit greift sie spontan zu Keksen.
3: Was dem Verbraucher besonders ins Auge fällt, sind Farben, Farbabtrennungen. Da ist irgendetwas in Rot oder irgendetwas in Grün, knallige Farben. Der Preis auch sehr stark, Preissenkung.

0: Karak sehr genau an. Interessant wird es am Obststand.
1: Das finde ich sehr schön. Hier
2: auch, ja.
0: Je länger der Blick bei einem Produkt verweilt, umso wahrscheinlicher landet es im Einkaufswagen.
1: Generell funktionieren diese kleinen Packungen, das heißt kleine Gurken, kleine abgepackte Cherrytomaten, diese Snackpacks.
0: Je kleiner und verfügbarer, umso verlockender. Das will die Ernährungspsychologin näher untersuchen. Sie bittet Testpersonen ins Labor. Mit der Blickrichtungskamera misst sie die Verweildauer bei unterschiedlichen Fotos von Lebensmitteln. Das Ergebnis? Auch im Labor bleiben die Probanden am längsten bei geschnittenem Obst und Gemüse hängen. Daraus ergibt sich ein praktischer Tipp zum Abnehmen.
1: Man nimmt sich sein Obst und Gemüse und schneidet es schon vor. Dann kann man immer daran snacken, wenn man Hunger hat. Generell hat sich gezeigt, dass schon vorbereitete, zugeschnittene Lebensmittel, Obst und Gemüse, sich für solche Diäten eignet, weil man es nicht zubereiten muss.
0: Das heißt, im Grunde greifen wir sehr gerne zu gesunden Sachen. Sie müssen nur leicht verfügbar sein.
3: Ein kleiner Stoß. Ein Druck oder ein Griff. So einfach sehen sie aus, die Therapien gegen Rückenschmerzen, Schwindel oder Tinnitus. Denn hier haben diese Beschwerden oft ihren Ursprung, am Atlas. Rund um diesen Wirbel liegen kleine Muskeln und besonders viele Rezeptoren zur Sinneswahrnehmung.
4: Wir haben dort viele Möglichkeiten, etwas positiv zu beeinflussen, wenn ein Patient mit Symptomatiken kommt, die mit der Halswirbelsäule zusammenhängen, aber ganz andere Symptome haben können. Schwindel, Ohrgeräusche, Kopfschmerzen, irgendwas in der Art.
5: Durch diesen Impuls kann man erreichen, dass der Körper sozusagen sich selber wieder in die Symmetrie, in die richtige Stellung einregelt.
6: Die Wirkung dieser Kopfgelenke und dieses Atlases speziell ist sehr groß, das ist sicherlich auch klar. Und manchmal kann man vielleicht auch mit einer einmaligen Therapie da einen wirklich sehr, sehr großen Effekt erzielen. Aus unserer Sicht sollte man aber zumindest diagnostisch auch die Muskeln, die da drumherum liegen, therapeutisch entspannen.
3: Bei ihm sind es Kopf- und Nackenschmerzen. Jörn Schwieger sitzt auf dem Weg zur Arbeit lange im Auto und verbringt viel Zeit am Computer. Wenn er auf Messen lange

0: am Atlaswirbel. Anne-Kathrin und ihre Kollegin arbeiten mit der traditionellen Methode nach Arlene. Dabei geht es weniger um den Wirbel selbst, sondern um die zahlreichen Rezeptoren, die dort auf den Nackenmuskeln angesiedelt sind.
1: Wir haben dort ein Sensororgan und keine Haltemuskulatur. Und über den recht gut zugänglichen Atlas-Querfortsatz haben wir einen Einfluss auf dieses Nackenrezeptorenfeld.
0: Zuerst tastet Anne-Kathrin die Querfortsätze des Atlaswirbels. Dann stößt sie gezielt und kraftvoll mit dem Finger auf die Nackenrezeptoren. Durch den Impuls soll sich die Wahrnehmung des Körpers verändern, Bewegungsstörungen und Schmerzen dadurch verschwinden.
2: Wenn man zum Orthopäden geht, erwartet man ja, dass es ein paar Mal richtig kracht. Und das war jetzt überhaupt nicht so. Man empfindet keine Schmerzen dabei, es ist nicht unangenehm, aber man hat trotzdem das Gefühl, es hilft tatsächlich.
0: Durch den Atlas-Impuls entspannen sich die Muskeln. Testen lässt sich das mit einer Hautfalte, die die Ärztin den Rücken entlang schiebt. Was vorher kaum ging, weil die Muskulatur so angespannt war, geht nach dem Impuls ganz leicht. Doch damit ist die Therapie meist noch nicht abgeschlossen.
3: Wenn eine Rundrückenproblematik besteht, dass die Muskulatur etwas zu schwach ist, dass die Muskulatur vorne im Brustbereich hier verkürzt ist und ihn immer wieder in diese Stellung zieht, dann ist zum Beispiel eine physiotherapeutische Behandlung notwendig, um vorne die Muskulatur zu dehnen und hinten die Rückenmuskulatur zu kräftigen.
0: Handfester als bei der klassischen Methode nach Arlene geht es hierzu. Physiotherapeutin Kerstin Klappstein-Bode tastet zunächst den Atlaswirbel mit den Händen. Dann misst und fotografiert sie den ganzen Körper. Der Grundgedanke: Der schiefstehende Wirbel beeinflusst die gesamte Körperachse und muss korrigiert werden. Hauptbestandteil dieser Therapie ist eine ausführliche Massage mit speziellen Geräten.
4: Es ist eine vibrierende Massage. Und nur wenn die Muskulatur wirklich locker ist, ist man in der Lage, den Atlas überhaupt irgendwo hin zu bewegen.
0: Nämlich zurück in die natürliche Position. Dafür benutzt die Therapeutin ein spezielles pulsierendes Gerät. Damit übt sie sanften Druck aus, um den Atlaswirbel wieder ins Lot zu bringen.
4: Danach fängt der Körper an, sich ja zu regulieren. Er entspannt die Muskulatur, verändert seine Statik, wird wieder mittiger. Und dann weiß man, wenn die Beschwerden nachlassen, das ist die richtige Position.
0: Die Kosten der Behandlung, 250 Euro, muss jeder selbst bezahlen. Die Begründung: Die Wirksamkeit ist nicht wissenschaftlich nachgewiesen. Auch die Atlas-Therapie nach Arlene ist keine Kassenleistung, mit 80 Euro aber günstiger. Auch der Orthopäde Christian Sturm weiß aus Erfahrung, der Atlas ist eine Schlüsselregion für viele Beschwerden im Kopf-Nacken-Bereich. Aber auch Rückenschmerzen haben nicht selten hier ihren Ursprung.
5: Die Kopfgelenke, also die sind wahnsinnig wichtig für die Sensorik. Die melden, wie steht mein Kopf, wie halte ich mich, wie hoch ist die Spannung. Und dementsprechend liegen auch viele Störungen, die man als Patient empfindet, auch oft in diesem Bereich.
0: Atlas-Fehlstellungen oder Fehlwahrnehmungen des Körpers lassen sich zwar gut behandeln, sagt Christian Sturm, dauerhaft ist der Erfolg allerdings nur, wenn die Ursachen für die Beschwerden behoben werden.
5: Viele Therapeuten behaupten, einmal behandeln reicht und danach ist alles gut. Vom Schwindel über Tinnitus, Kopfschmerzen, also da wird das wie so ein Wunderheilungskatalog angeboten. Das halte ich jetzt für eher zweifelhaft.
0: Jörn Schwieger ist fast schmerzfrei, seine Hüfte steht nun gerade. Damit das so bleibt, muss er was tun. Übungen, mit denen er seine verkürzte Brustmuskulatur dehnt, baut er in den Büroalltag ein. Dazu soll er durch gezieltes Training seine Rückenmuskulatur kräftigen.
6: Aus Ihrer Sicht, wie ist der Stellenwert der Atlas-Therapie?
7: Man muss da ganz klar unterscheiden, in welchem Krankheitsstadium oder Symptomstadium ich mich jetzt befinde. Ist ein akuter oder ein immer wiederkehrender?

0: kommend.
1: Also ist, auch hier ist ganz wichtig, in welchem Stadium befindet sich der Patient. Ist es ein akuter Schmerz, der einmalig jetzt da ist, oder kommt der immer wieder? Das heißt, wir müssen einmal vom Patienten wissen, wann tritt es auf, wie stark tritt es auf, kann der Patient es selber provozieren, hat er Möglichkeiten, den Schmerz zu verbessern. Dann kann man die Wirbelsäule ganz klar untersuchen nach ihrer Funktion. Also ich kann jetzt einmal gucken, ist die noch frei beweglich oder ist eine Bewegungseinschränkung, liegt die vor? Habe ich Hinweise muskulär für eine Instabilität, segmental jetzt der einzelnen Gelenke? Also so gehen wir vor und schauen dann, kann ich diesen Schmerz durch gewisse Untersuchungen reproduzieren?
0: Wiederholen quasi,
1: genau,
0: ne?
1: Genau, wiederholen, um dann zu gucken, ob ich einen Einfluss auf das Symptom habe. Im Prinzip ist es aber so, man muss sich auf die Ursachensuche machen und nicht immer das Symptom behandeln.
0: Ja, richtig. Und man muss natürlich auch was dazu beitragen, dass möglichst so etwas nicht wieder auftritt, wenn es auch gerade akut dann auch vielleicht mal beseitigt wurde. Haben Sie da Tipps für uns, wie man diesen Halswirbelsäulenbereich stärkt?
1: Also es ist ja so grundsätzlich, dass die gesamten Beschwerden daraufhin zurückkommen,

0: Springen kann ja jeder, hat man ja schon mal gemacht.
1: Ganz so einfach ist es doch nicht. Trotzdem etliche Versuche später, Lektion 2, Übersprünge. Meine erste Mauer.
2: Dabei setzen wir erstmal einen Fuß auf die Mauer und die gegenüberliegende Hand und heben den anderen.

0: Für alle, die sich wundern, wie die Preise in einem Sternerestaurant zustande kommen.
1: Da muss der Sternekoch für zwei Teller eine Weile Bäume roben.
2: Jetzt noch eben Mädesüß pflücken.
3: Total wie Mandel, so ein bisschen vanillig, super für Desserts.
2: Kochen Sie es in Sahne und Milch auf. Topinambur nur grob entschmutzen, schneiden und in Butter anrösten. Als nächstes 8 Eigelb aus der Schale holen.
4: Wird es eigentlich Eierschaleneis?
0: Das ist meine Signatur. Ich muss langsam so eine eigene Handschrift entwickeln. So.
4: Hier kannst du mal noch 200 Gramm Zucker reinmachen, bitte.
0: 200 Gramm Zucker?
4: 200 Gramm Zucker, ja. Wir haben ja auch einen Liter Flüssigkeit, ne?
0: Ja.
4: Das ist Salz, oder? Aber es sollte eh eine

0: Dann spätestens ist es wichtig, alles genauer untersuchen zu lassen. Was kann ich tun? Auch wenn wir uns gerade danach sehnen, zu viel Sonne ist gefährlich. Wenn wir ins Freie gehen, grundsätzlich die Mittagssonne meiden.
1: Die meiste UV-Belastung kommt zwischen 11 und 15 Uhr runter. Das heißt, wenn Sie am frühen Morgen oder am späteren Nachmittag gehen, sich dann vielleicht noch durch Ihre Kleidung oder auch durch eine Sonnenschutzcreme schützen, haben Sie für Ihre Haut sehr viel Gutes getan.
0: Wir brauchen das Sonnenlicht auf der Haut. Es hilft, das für den Knochenaufbau wichtige Vitamin D zu bilden.
1: Für den Vitamin D-Spiegel hat man sich mittlerweile geeinigt, dass tatsächlich eine Viertelstunde, 20 Minuten pro Tag im Gesicht und mit der Handfläche ausreichen.
0: Der beste Schutz also für unsere Muttermale, achtsam mit der Sonne umgehen, auch in den Wintermonaten.
2: Magische Kräfte soll es hier geben, im Druidenhain, einem Felsenlabyrinth in der fränkischen Schweiz. Die Gemeinschaft um den Schamanen Herbert Grümer fühlt sich von diesem fränkischen Stonehenge besonders angezogen. Sie wollen die Heilkräfte der Natur erspüren.
3: Und mit jedem Trommelschlag die Energietore weiter und weiter auf.
4: Ich spüre es in meinem Körper, ich spüre es in meinen Chakren. Und es ist ein freundliches, ein Wohlgesinnen.
5: Der Energiefluss von unten und oben, der geht dann durch mich durch und tut mich dann so richtig in eine Verbindung bringen, wo ich quasi weggetaucht bin.
2: Für den Heilpraktiker und Schamanen Herbert Grümer ist der Druidenhain ein heiliger Ort.
6: Wir haben hier ein schamanisches Ritual gemacht. Zu früheren Zeiten wurden hier immer verschiedene Rituale gemacht, um Mutter Erde, die alten Steinvölker, die Baumwesen, die Pflanzenwesen zu ehren. Es ist leider heutzutage das alles verloren gegangen, diese Achtsamkeit, diese Behutsamkeit, auch wenn man so einen Platz geht.
2: Die geometrische Anordnung der Felsen regt schon seit Jahrhunderten die Fantasie der Menschen an.
6: Hier drüben, wo Sie das Loch sehen in dem Stein, da wurde getauft und die Babys wurden durch das Loch gereicht. Und das Wasserbecken, wo man die Taufe mitgemacht hat, ist hier dieser Schüsselstein. Das Wasserelement als Willkommen und Heilung und fürs Leben an sich.
2: Der Druidenhain, eine keltische Kultstätte? Weil so viele diese Steine als mystischen Ort sehen, hat die Universität Erlangen geologische und bodenkundliche Untersuchungen gemacht.
7: Wenn das fleißig begangen worden wäre von Menschen, das Gelände, müsste es ja Hinterlassenschaften geben. Gibt's aber nicht. Es gibt überhaupt keinen Hinweis auf irgendwelche prähistorischen Funde in dieser Gegend. Oder historischen Funde. Gibt es nicht. Und dann haben sie die Klüfte vermessen und haben festgestellt, das ist die übliche Kluftrichtung, die in der fränkischen Schweiz überall auftritt, der auch die Flüsse folgen, wie die Wiesent und die Bäche hier.
2: Geologen wissen, wie dieser Zauberort entstanden ist. Vor 140 Millionen Jahren wurde die heutige fränkische Schweiz von einem flachen, warmen Meer überspült. Auf seinem Grund lagerten sich Sedimente ab. Das Meer trocknete aus, die Schichten versteinerten.
7: Einen Kraftort kann man nicht messen. Das ist eine andere Welt. Es kann auch sein, dass ich eine ungeeignete Person bin für

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1: Ich mach die Lasche schnell.
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Baden-Württembergs unterwegs. Links und rechts der Autobahn A6, die von Heilbronn nach Nürnberg führt. Los geht's in Wolpertshausen. Sie sind echte Stars und haben die Gegend über die Landesgrenzen hinaus berühmt gemacht. Die schwäbisch-hellischen Landschweine galten eigentlich als ausgestorben, wurden dann aber wiederentdeckt. Von diesem Mann aus Wolpertshausen,

0: Hohenlohe und Rudolf Bühler gehören irgendwie zusammen. Er war auch einer der Initiatoren der bäuerlichen Erzeugergemeinschaft oder des Regionalmarktes.
1: Als das alles mal anfing, da haben sie noch mehr gemacht, als das Schwein eben hierher zu holen und wieder zu beleben. Sondern sie haben ja auch ein ganzes Umfeld geschaffen für die Bauern hier. Was mussten sie damals eigentlich alles neu sortieren?
2: Das haben wir gemeinsam gemacht. Also ich erinnere mich, als ich nach über 6 Jahren Entwicklungshilfe in Afrika und Asien zurückkam, dachte ich, also hier läuft auch ein bisschen was schief. Mhm. Wir müssen uns wieder auf unsere Kultur besinnen, auf unsere Tradition. Wir müssen bestmögliche Produkte machen. Und eben nicht mit Gentechnik, nicht mit Antibiotika, sondern traditionell ökologisch.
1: Also artgerechte Richtig. Tierhaltung, ja. Das ist made in Hohenlohe.
2: Stimmt, ja. Also wir waren eigentlich die Ersten, die überhaupt ländliche Regionalentwicklung angedacht und entwickelt haben hier. Und das ist, denke ich, wichtig, dass wir unseren Bauern Zukunft geben.
1: Also, Schwein gehabt, Hohenlohe.
0: Der Hohenloher Strippenzieher ist auch verantwortlich dafür, dass Schloss Kirchberg wieder auf Vordermann gebracht und in ein Bildungs- und Kulturzentrum verwandelt wird. Ein rastloser Mann, aber ein echter Visionär.
1: Und Schlossherr sind Sie auch noch?
2: Na, das ist die Stiftung Haus der Bauern, die habe ich vor 5 Jahren gegründet. Als Bildungswerk und Sozialwerk der bäuerlichen Erzeugergemeinschaft. Und dann haben wir dieses Objekt gefunden. Das stand leer mehrere Jahre. Und jetzt wird es unser Nukleus der Agrarwende sozusagen.
1: Das heißt?
2: Da kann man ökologische Landwirtschaft studieren, soziales Wirtschaften, Gemeinwohlökonomie und solche Themen, die wichtig sind, uns wichtig sind.
1: Also Sie kennen Hohenlohe ja wirklich, muss man dazu sagen, obwohl Sie viel in der Welt rumgekommen sind.
2: Ja.
1: Erzählen Sie mir, was macht Hohenlohe einmalig, Ihre Heimat?
2: Ja, es ist meine Heimat, die Heimat meiner Familie und unserer Freunde. Ich erlebe Hohenlohe als eine echte Region und ich denke, das ist was wert.
0: Wetten? Der Mann aus Wolpertshausen wird auch weiter von sich reden machen. Das ist nicht irgendein Eis, sondern Heumilcheis der Eismanufaktur Mu im Kirchberger Schloss.
3: Jetzt habe ich für dich einmal ein Karamell Fleur de Sel, Pistazieneis und Heumilchblume.
0: Absolut bio, nur mit feinsten Zutaten.
3: Karamell Fleur de Sel mit echtem Meersalz. Oh.
0: Zum Verlieben gut.
4: Ist das gut?
1: Es ist ein Bio-Eis, ne? Was heißt bei euch jetzt Bio?
3: Also es ist komplett alles aus biologischen Zutaten, Farbstoff- und konservierungsfrei, auch ohne künstliche Zusatzstoffe. Auch Geschmacksverstärker sind echt ein Tabu. Und insofern, wir arbeiten mit dem, wie es die Natur uns vorgibt.
1: Und die Milch dafür kommt von den Kühen, die ums Schloss laufen?
3: Ja, genau. Also im weitesten Sinne laufen sie hier ums Schloss.
1: Und es kommt gut an? Also es ist schon so, oder ist
3: die Also ich würde sagen, wir haben in Kirchberg unsere richtigen Stammkunden gefunden. Und auch jeder so, der hier reinkommt. Also ja, also es kommt sehr gut an.
0: Eigentlich sind Nina und Klaus Sohl ursprünglich gar keine Eis, sondern Filmemacher. Sie drehen Dokumentationen über Kunst und Kultur und seit einiger Zeit auch Imagefilme über die Region. Die beiden sind ein echtes Dreamteam. So, und jetzt wird Eis gemacht.
3: Es gibt Kürbiseis. Passend zur Saison, passend.
1: Also noch sieht es aus wie Kürbissuppe. Riecht auch so.
3: Ja, aber sie ist natürlich süß.
1: Richtig süß.
3: Ja, ja, und das wird jetzt nachher anschließend dann meistens schon einkochen lassen. Klaus bereitet gerade schon die nächste Charge vor. Mhm.

0: Wo habt ihr die Kürbisse her?
1: Die kommen aus unserem eigenen Garten. Wir haben hier einen Demeter-Garten und da habe ich sie heute in der Früh geerntet.
0: Ihr seid so bio.
1: Ja, genau. Ganz regional, also wirklich ganz regional.
0: Habt ihr eigentlich so eine Arbeitsteilung, so nach dem Motto, Klaus macht das, Nina macht das? Ja, sagst du.
2: Ja, Klaus macht das, was Nina sagt.
0: Und ich kann mir vorstellen, das funktioniert.
2: Ja, funktioniert ganz gut. Ja.
0: Wie seid ihr zwei überhaupt auf die Idee gekommen, mal Eis zu machen?
1: Es war vor der Ventura in der Sonne. Wir waren dort für ein Projekt auf den Kanaren 2 Jahre. Und da haben wir 2 Jungs kennengelernt, die ihren Traum sich erfüllt haben, auf der Insel zu bleiben und zu surfen. Den lieben langen Tag, in dem sie Eis machen. Sie nennen sich die Eisdealer und haben dort eine Eisdiele. Und immer hübsche Mädels am Start, die ihr Eis verkaufen. Also das funktioniert bestens. Und so hat sich das der Klaus, glaube ich, dann auch vorgestellt.
0: Eine Eistheke mit lauter schönen Frauen.
1: Genau. Jetzt ist mal ein Kirchberg, okay, es ist nicht am Meer.
0: Aber schon schön hier, oder?
2: Schon schön hier, doch auch. Ja. Wirklich schön da im Schloss. Also das gefällt uns ganz gut. Auch, dass man neben diesem Filme machen was Kontemplatives hat. Also mit Eis machen ist was Einfaches und man hat sofort ein Ergebnis. Und das ist das Schöne daran. Beim Film ist es viel Arbeit, bis man mal ein Ergebnis sieht, dauert sehr lange. Und das hat uns irgendwie Spaß gemacht, jetzt mal was mit den Händen zu machen. Einfach so ein Produkt herzustellen. Ja, das kriegen wir da rein. Sehr gelacht.
0: Sag mal, habt ihr das eigentlich hier gleich so richtig hingekriegt, das Eis machen, oder hat es lange gedauert?
2: Es ist alles passiert, was einem passieren kann. Ja? Also ja, die ganze Pampe war am Boden und alles, alles, alles. Aber inzwischen sind wir ganz fit.
3: So, jetzt kommt die sogenannte Eisbase dazu. Die besteht zu großen Teilen aus Bio-Heumilch und Sahne. Die genaue Rezeptur streng geheim. Das Ganze wird mit dem Kürbismus vermixt. Diese Masse geben wir in die Eismaschine, in der alles nochmals gerührt und gekühlt wird. Jetzt wird probiert.
1: Ich glaube, das ist der schönste Teil beim Eismachen.

0: Ein paar karamellisierte Kürbiskerne dazu.
1: Und fertig. Echt lecker. Sag mal, habt ihr zwei noch Träume?
2: Ja, der Traum ist natürlich, dass aus Mu eine ordentliche Marke wird.
3: Ja, das wäre natürlich klasse. Und wir wollen gerne auch in schönen Verpackungen das in den Supermarkt liefern. Aber eigentlich sind wir jetzt schon ganz zufrieden. So, wenn es so bleibt, ist gut.
2: Freund sagte neulich, Langnese muss ich warm anziehen. Finde ich gut.
0: Kirchberg. Ein Ort, der idyllisch und entschleunigt wirkt, aber viel zu bieten hat. Zum Beispiel auch einen der ungewöhnlichsten Fußballclubs weit und breit. Den FC Durcheinander. Die Spieler sind Flüchtlinge. Ins Leben gerufen hat den Club er, Jens Humrich.
1: Sind schon ganz schön gut, deine Jungs.
4: Ja, sind gut.
1: Aha. Sag mal, FC Durcheinander ist ein total witziger Name und der passt irgendwie. Woher kommen die ganzen Spieler?
4: Die ganzen Spieler kommen einmal aus Afghanistan, aus Serbien, arabisch kommen die und Afrika zum Teil.

0: Funktioniert das so?
1: Ja, es ist, am Anfang war es ganz schwierig, das sind sie mal auf den Kopf rumgetanzt.
0: Echt?
1: Ja, und jetzt habe ich 3, 4 Mal mitgemacht und danach war dann rum und habe dann gesagt, jetzt ist Feierabend, jetzt wird noch meine Regeln gespielt und gemacht und ja, das hat dann funktioniert.
0: Oh je, Fußball ist ja eigentlich nicht so mein Ding, aber probieren wir mal beim FC Durcheinander. Hi, grüßt euch. Darf ich mal mitmachen? Ja? Okay. Wer bist du?
2: Hamed.
0: Du hast einen ganz schön guten Schuss, habe ich vorhin gesehen. Aber ihr alle. Fußballgott. Ich muss jetzt mit den Füßen kicken.
1: Nee, Annette fängt an.
0: Ach, Annette. Ach, du heißt auch Annette.

0: Guter Trainer. Ja. Aber du spielst auch gut, du.
1: Ja, danke.
0: Macht Spaß?
1: Ja, ja.
2: Jetzt ein Freundschaftsspiel gegen Weckelweiler. Keine Frage, mir fehlt Training und Kondition. Aber ich gebe alles. So gut wie die hier spiele ich allerdings nicht. Das Spiel endet 5:1 für den FC Durcheinander. Ein echter Triumph, trotz meiner Teilnahme.

0: Was für ein witziger Name. Abraxa. Wer hatte die Idee dazu?
1: Oh, ich glaube ich.
0: Glaubst du?
1: Ja, doch. Mhm. Und zwar gibt es ein Buch von Ottfried Preußler. Und da gibt es die kleine Hexe.
0: Mhm. Kenne ich.
1: Ja, und der Rabe heißt Abraxas. Und da wir zwei Frauen sind, haben wir eine weibliche Form gewählt, Abraxa.
0: Und der war dir sympathisch?
1: Ja, das ist ja so, der beschützt ja die kleine Hexe immer vor den bösen Hexen. Und passt immer auf. Das hat mir halt gefallen. Und
2: die kocht ja auch. Gesagt.
1: Und die kocht ja auch.
2: Genau.
1: Die,
2: ja, der und ist 57 das Buch
1: rausgekommen? Das Buch ist 57 rausgekommen, genau. Und ich bin Jahrgang 57.
0: Also es passt irgendwie alles. Aber wie hat das alles überhaupt mal angefangen hier bei euch? Mit euch beiden, also, mit dem Haus, mit dem

0: eine Galerie.
1: So, jetzt zeige ich dir den unteren Teil von der Scheune. Das ist erst vor 2 Wochen gemacht worden, hier ausgeräumt. Und jetzt haben wir hier eine Ausstellung von Scheune sucht Freund. Passt ja zu uns. Wir haben auch eine Scheune.
2: Ja, Mensch, euch gehen die Ideen nicht aus, oder?
1: Nein.
2: Hab noch viele Ziele hier.
1: Okay. Also hier ist der alte Rübenkeller, da haben wir eine Installation laufen.
0: Einfach herrlich hier. Natürlich auch das Essen. Heute auf dem Speiseplan Sauerbraten und Hohenloher Kartoffelsalat.
2: Okay. Mit was legen wir jetzt los?
3: Mit der Brühe legen wir los. Da habe ich jetzt schon ein bisschen Öl rein, Lorbeerblatt rein. Zwiebeln können auch gleich rein.
2: Gut, mache ich. Sag mal, wie schaffen es eigentlich 2 Frauen, so eine Dorfwirtschaft hier wirklich auf dem Land am Leben zu erhalten?
3: Ja, mit Geduld und Ausdauer. Jetzt machen wir mal so in der Mitte, dann können wir jetzt die Kartoffeln hin. Der Neirädler.
2: Der Neirädler?
3: Der Neirädler. Und zwar ganz dünn, so dünn es geht.
2: Okay. Jetzt kommt der Sauerbraten.
3: Mmh. Jetzt eine Scheibe Fleisch auf die Seite. Das muss ja schwimmen, ne?
2: So ist es. Jetzt
3: so,
2: probieren wir.
3: Jetzt würde ich sagen, probieren wir das Ganze.
2: Oh. Mmh. Butterzart.
3: Butterzart, schön.
2: Jede schwäbische Hausfrau würde dich lieben. Und der Mann dazu.
0: Und hier kommt das Fleisch her.
4: Mathilda, komm. Ja, komm rein, gib ein paar rüber. Auf geht's.
0: Bei Harald Glasbrenner kaufen die Powerfrauen vom Abraxa ihr Fleisch am liebsten.
5: Aber da lässt dir deine Schwester nicht nach.
4: Ja, Han Solo, was los? Ist auch hungrig? Mach mal. Ist was für dich, gell?
0: Man merkt, dieser Mann liebt sein Vieh.
2: Hey! Die fressen ja Brot. Ich wusste gar nicht, dass denen es schmeckt.
5: Doch,
2: Frühstück, hä?
5: Das frisst die unheimlich gern. Das ist wie Schrot. Die Kleine, die mag es lieber als Weckle.
4: Naja, das ist prima. Mathilda schneller.
2: Sie kennen jede Kuh persönlich, hä?
5: Doch, jede persönlich, absolut. Das ist unser Liesel, das ist unser Älteste. Die ist dieses Jahr 10 Jahre alt geworden.
2: Die haben sogar Namen, jede?
5: Die haben alle ihren Namen.
2: Und die darf man streicheln?
5: Ja, wenn sie gerade sich ablenken lässt, ja.
2: So, wie sich das anfühlt, total
5: voll flüssig,
2: schön.
5: Gell?
2: Dass sie sich das überhaupt gefallen lässt.
5: Die Liesel ist mein erstes eigenes Kuhkälbchen gewesen.
2: Aber wie viele haben Sie jetzt genau?
5: Wir haben jetzt momentan haben wir 12.
2: 12 Stück. Und warum stehen die jetzt hier und die anderen da?
5: Also unser Han Solo dahinter, das ist ja unser großer Bulle, der ist jetzt 1,5 Jahre alt. Der steht hier, weil wenn wir mal knallhart sagen wollen, hier auf den Schlachter voll wartet. Der kommt demnächst zum Metzger. Das gute Fleisch wieder, dass wir auch wieder was in der Gefriertruhe haben.
2: Auch wenn es ein Nebenerwerb ist, aber wie ist es so? Sie haben eine Beziehung fast wie zu Kindern oder zu
5: Mathilda, lass das.
2: Mathilda, sind Sie sicher?
5: Ja.
2: Dass das ein Weibchen ist?
5: Hormone bleiben Hormone. Mathilda! Mathilda!
2: Ach, und der fängt ja auch schon an.
5: Ja, da ist ja auch richtig, ne?
2: Also.
5: Da tut sich zwar noch nichts, aber da ist es auf jeden Fall richtig.
2: Okay, ist wie im richtigen Leben hier bei euch.
5: Das sind unsere Futterrüben. Das ist das, was die Tiere unheimlich gern mögen.
2: Das sind ja Riesenteile.
5: Eigener Anbau. Aha. Na gut, das ist jetzt noch das kleinere Exemplar. Wir haben hier auf der Seite so die ganz große, aber das ist so mittlere Größe.
2: Mhm. Okay, dann gehen wir mal. Das ist ja schwer.
5: Ja, die wiegen was.
2: Ist das jetzt eine besondere Delikatesse für die?
5: Das mag die ganz arg. Das ist, als Futterrübe hat die das schon als klein auf kennengelernt, unser Liesel.
2: Aha.
5: Und da ist die ganz wild drauf.
2: Die wird auch schon ganz nervös.
5: Die wird schon ganz nervös, weil sie hat es schon gesehen, gell, Liesel? Jetzt machen wir dir das ein kleiner. Na, da tust du das mal so nacheinander. Nur noch mümmeln.
2: Mag die Süßes?
5: Die mag auch Süßes. Wir haben hier irgendwo zwischendrin auch Zuckerrübe.
2: Hockeyticker.
5: Das ist auch nicht so, dass man die eigentlich hat.
0: Für Harald Glasbrenner das Wichtigste, Achtung vor den Tieren zu haben. Auch vor dem Fleisch, das sie uns liefern. Jetzt ab zur Weide. Dort warten die anderen hungrigen Kühe und Rinder.

0: Sie hören schon von Weitem, wenn sich der Chef nähert.
1: Da wartet schon jemand.
2: Die gucken auch schon ganz hungrig.
1: Und Schrot heißt, kleine Geschenke erhalten die Freundschaft.
2: Woher wissen Sie eigentlich immer, was die Kühe gerade wollen? Können Sie die Sprache von denen oder wie?
1: Ja, das ist wie bei den Leuten. Gestik, Mimik, wie sie Erwartungshaltung. Ne? Wenn man einen, das mag sie jetzt zum Beispiel.
2: Das mag sie. Was sind das denn überhaupt für eine Rasse?
1: Das sind Limburger.
2: Limburger, alles.
1: Limburger.
2: Und die haben alle diese hübschen Löckchen.
1: Alles richtig reinrassige Limburger. Limburger ist ja die älteste württembergische Rinderrasse, die wir hier noch haben im Land. Und da haben wir jetzt mit 4 Mutterkühe 4 Herdbuchtiere, also richtig als Zuchttiere dann auch. Und da dienen wir auch zum Erhalt der Rasse.
2: Du bist vielleicht süß. Wer bist du?
1: Das ist der kleine Harras.
2: Harras. Wissen Sie, was ich mich ja manchmal frage? Sie erzählen mit so viel Liebe von Ihren Tieren. Was sagt eigentlich Ihre Frau dazu?
1: Die ist manchmal ja, doch auch eifersüchtig, wenn man die Viechle so hernimmt und so knuddelt und nach einer guckt und hinter der Ohren krault und der Rücken bürstet und alles. Da wird sie manchmal, eifersüchtig. Sie weiß, dass sie natürlich an erster Stelle kommt, aber gleich nach meiner Frau kommen auch die Tiere. Ja, Harras, jetzt guckt der Kleine.
2: Das ist so witzig hier. Wir sind umringt von wunderbaren Kühen.
0: Die Hohenlohe Arena in Ilshofen. Hier finden oft Basketballspiele oder Messen statt. Aber es geht auch regelmäßig tierisch zur Sache, bei der Zuchtvieh-Auktion. Vor der Versteigerung werden die Tiere untersucht und gereinigt. In dieser Waschhalle. Auch das Aufhübschen gehört dazu. Schließlich sollen sie möglichst schön aussehen, damit sie möglichst viel Geld einbringen.
2: So viele Kühe. Wie viele sind es genau?
3: Heute sind es ca. 40 Kühe.
2: Und was passiert mit denen jetzt?
3: Die werden jetzt quasi versteigert hier im Ring. Also nach Leistung werden die versteigert oder nach Schönheit.
2: Wenn so eine Kuh unter den Hammer kommt, was sind so die Spitzenpreise?
3: Ja, die Spitzenpreise lagen die letzte Zeit bei den Fleckvieh irgendwo bei uns hier bei 2.700. Und bei den Holsteinen irgendwo bei 2.000.
2: Das sind jetzt Holstein, oder?
3: Die schwarzen hier sind Holstein und die fleckigen hier drin, die helleren, das sind die Fleckvieh.
0: Letzte Inspektion vor der Versteigerung. Dann werden die Tiere in die Arena geführt. Dort sitzen Bauern aus der Region auf der Suche nach möglichst leistungsstarken Rindern und Kühen. Es gibt hier echte Prachtexemplare.
4: 17,20 zum zweiten und 17,20 zum letzten Mal.
0: Von wegen Provinz. Hohenlohe ist auch europäische Keimzelle. Evelyn Gebhardt wurde schon zweimal zur Europäerin des Jahres gewählt.
2: Seit über 20 Jahren sind Sie schon EU-Abgeordnete.
5: Richtig, ja.
2: Leben
5: ja.
2: Aber immer noch in Hohenlohe.
5: Ja, ja. Also hier gefällt es mir einfach. Das ist eine große Lebensqualität, die wir hier haben. Wir haben eine wunderschöne Landschaft, das können Sie hier sehen. Wir haben aber auch viel Kultur und auch gutes Essen. Aha. Und das ist für eine Französin durchaus wichtig.
2: Das kann ich mir vorstellen. Aber nehmen Sie sich oft auch die Zeit, so rauszugehen in die Natur?
5: Wenn es irgendwie geht, ja? Gehe ich einfach mal los, 2-3 Stunden und genieße die Natur, genieße es auch mal einen freien Kopf zu erhalten.
2: Also Sie sitzen denn, ja ganz viel
5: genau,
2: im Büro,
5: genau.
2: Ne?
5: Wir sind sehr viel in Büros oder Sitzungen.
2: Da tut frische Luft und ein bisschen Ruhe von Hohenlohe gut.
5: Das tut gut, das ist das Kontrastprogramm und das ist da, wo ich wieder Kraft schöpfen kann für die Arbeit.
2: Ja. Sie sind ja eigentlich, man hört es kaum, weil Sie sprechen fantastisch Deutsch, Frau Gebhardt. Aber Sie sind tatsächlich mal in Frankreich geboren.
5: Richtig, ja.
2: Wie kam es dazu, dass Sie dann hierher nach Hohenlohe?
5: Ich hatte das Glück, dass ich Deutsch als erste Fremdsprache hatte, dann Germanistik studiert habe und um mein Deutsch zu verbessern, nach Deutschland gekommen bin und habe da meinen Mann kennengelernt.
2: Heute ist es Ihre Heimat?
5: Heute ist es meine Heimat und ich fühle mich hier sehr wohl. Ich bin ja viel umgezogen in meinem Leben. Ich habe jetzt beschlossen, hier bleibe ich.
0: Gemeinsam besuchen wir in Wolpertshausen das kleinste Europabüro Deutschlands. Hier kann sich jeder, der mag, rund um die EU informieren lassen.
2: Was fragen beispielsweise die Leute jetzt, wenn sie hierher kommen?
6: Sie erkundigen sich zum Beispiel nach den Reisemöglichkeiten, nach Voraussetzungen, die man vielleicht im einen oder anderen Land erfüllen muss. Ausbildung, Studien in dem Ausland sind eine wichtige Sache. Wir haben ganz interessante, nette Kinderbroschüren. Die werden am meisten nachgefragt.
5: Das ist nicht ganz wichtig. Man muss die ganz jungen Leute schon mit Europa in Verbindung bringen, damit sie wissen, dass es dieses Europa auch wirklich gibt.
2: Das ist doch echt was. Das kleinste EU-Büro hier in Hohenlohe. Ja. Dabei heißt es immer, die Gegend sei so verschlafen.
5: Ach, das ist ja absolut nicht. Also hier ist immer viel los. Das ist eine Region, die unheimlich innovativ ist, nachhaltig, in der auch wirklich sehr viele Produkte hergestellt werden, die weltweit gefragt sind.
2: Haben Sie nicht irgendwas, das Sie auch vermissen? Ich meine, so ein Croissant beispielsweise oder irgend sowas.
5: Ja, okay, das Croissant, das kriege ich heute hier nicht so sehr. Aber ich kriege die Brezel oder das Bœuf de Hohenlohe, das immer hin im 18. Jahrhundert bis nach Paris exportiert wurde, weil das als so gutes Fleisch berühmt wurde. Und wo gute Lebensmittel sind, da bin ich sowieso richtig.
2: Et voilà.
5: Et voilà.
0: Moosdorf, ein winziger Ort mitten in Hohenlohe. Die Zeit scheint hier still zu stehen. Moosdorf zählt rund 60 Einwohner. Normalerweise ist es hier absolut ruhig und entspannt. Normalerweise. Außer es ist Mooswiese.
2: Was ist die Mooswiese?
7: Die Mooswiese ist ein alter Jahrmarkt mit Marktstände, Vergnügungspark, Ausstellungsfläche und natürlich Möglichkeiten zum Einkehren.
2: Wie lange gibt es die ja schon?
7: Urkundlich erwähnt seit 1434.
0: Seit 95 Jahren ist auch die Familie von Gerhard Uhl im Mooswiesengeschäft. Einkaufen, essen, trinken und ein Schwätzle halten. Für alle Hohenloher ist die Mooswiese ein Muss.
2: Und das findet hier statt, in dieser Halle. Also ich kann mir das im Moment kaum vorstellen, dass hier die Hölle los ist. Warum liebt der Hohenloher so die Mooswiese?
7: Die Hohenloher sind mit der Mooswiese aufgewachsen.
2: Sie auch?
7: Ja, genau.
2: Schon als Stöpke?
7: Ja.
2: Aha. Sagen Sie, ist die Mooswiese für Sie Vergnügen oder vor allem nur Arbeit?

0: Mitternacht.
1: Also die sind schon öfter so laut Schätzung gezählt worden, 60.000 bis 70.000 pro Tag.
0: Ach du dicke Sei. Ja. Ah, da kriegt man ja fast Angst, wenn so viele Leute hierher kommen. In dieses beschauliche Moosdorf
1: hier. Ja, da ist ein Geschiebe auf der Straße, alles voll.

0: Aha, und hier ist quasi alles voll hier mit Menschen.
1: Ja.
0: Die Stände stehen hier?
1: Ja, links und rechts an der Straße. Also hier zweireihig.

0: Sie sind ein richtiger Musdorfer?
1: Ich bin in Musdorf geboren, ja.
0: Okay. Und wollten hier nie weg?
1: Nee, eigentlich nicht.
2: Brettheim. Ort einer Tragödie, die bis heute nachwirkt. Kurz vor Ende des Krieges wurden hier drei Unschuldige erhängt.

0: Norman Kraus kümmert sich mit anderen ehrenamtlichen Mitarbeitern darum, die Erinnerung an die Schreckenstat wachzuhalten. Im Rathaus gibt es ein kleines Museum gegen das Vergessen.
1: Was ist damals genau passiert hier in Brettheim im April 1945?
2: Es war der 6. April. An diesem

keine Gegenwehr. Wenn ihr euch wehrt, wenn nur ein Schuss fällt, machen wir euch das Dorf kaputt. So wollte man sich verhalten. Sind die amerikanischen Panzer aber nicht gekommen, sondern stattdessen vier Hitlerjungen, die auf den Weg geschickt wurden, um Panzeraufklärung zu betreiben. Und die kamen jetzt an diesem Morgen des 7. April ins Dorf. Was macht man mit denen? Kurz entschlossen haben Friedrich Hanselmann und Friedrich Uhl den Hitlerjungen die Waffen weggenommen, damit die nicht verteidigen konnten und das Dorf nicht zerstört wird.

Der Sturmbannführer Gottschalk hatte den Auftrag, diese Schweinerei von Brettheim, wie es genannt wurde, auszuräumen. Und der hat im Rathaus ein Standgericht angeordnet. Zudem wurden alle Brettheimer Volkssturmmänner nicht verhaftet, aber vorgeladen. Und das zog sich die ganze Nacht hin. Keiner wollte es zugeben. Als schließlich die Bedrohung recht groß wurde und der Sturmbannführer Gottschalk drohte, das Dorf anzünden zu lassen, hat Friedrich Hanselmann zugegeben, ich war's.

0: vor den Verräter Hanselmann gestellt. Alle drei hat man dann am 10. April abends an den Brettheimer Friedhofslinden erhängt.
1: Mit der Hinrichtung der drei endet diese Tragödie nicht. Das Ganze wird später zum regelrechten Skandal, als die Nazitäter vor Gericht stehen. Sie werden nach langen Verhandlungen entweder freigesprochen oder kommen mit geringen Strafen davon. Für Norman Kraus ist der Besuch der beiden Linden besonders aufwühlend. Einer der Erhängten, Bürgermeister Gackstatter, war sein Großonkel.
2: Hier auf dem Friedhof sind zwei der Hingerichteten beerdigt.
0: Ja, der Bürgermeister Gackstatter und der Bauer Friedrich Hanselmann. Und das Grab von Leonhard Wolfmeier ist nicht mehr hier. Seine Witwe ist nach der Zerstörung Brettheims weggezogen nach Blaufelden. Und sie hat dann die Gemeinde Brettheim gebeten, wenn ich schon meinen Mann nicht mehr haben kann, möchte ich wenigstens den toten Mann in meiner Nähe haben. Und daraufhin wurde Leonhard Wolfmeier schon im August 1945 nach Blaufelden umgebettet.
2: Ihnen ist es ganz wichtig, dass diese Geschichte, die hier in Brettheim vonstatten ging, nicht vergessen wird, ne?
0: Ja, meine Motivation, warum ich hier mitarbeite, ist, weil ich einfach der Nachwelt, vor allem der Jugend, erhalten möchte, was diese Leute mitgemacht haben, welches Opfer sie gebracht haben, dass sie sich eigentlich für das Dorf auch geopfert haben. Und dass ich einfach nicht möchte, dass dieses Opfer in Vergessenheit gerät.

0: typisch Hohenlohe. Dies ist ein sogenanntes Pfarrer-Meyer-Haus. Erforscht werden sie seit Jahren von Heiner Werner. 500 solcher Häuser hat er hier schon entdeckt.
1: Dieser legendäre Pfarrer Meyer, das ist ein total berühmter Mann, immer noch hier in Hohenlohe, obwohl er schon seit vielen hunderten Jahren tot ist.
2: Ja.
1: Was macht ihn so besonders?
2: Er war der Reformer der Hohenloher Landwirtschaft in der Zeit der Aufklärung. Und alles neben seinem Beruf als Seelsorger und Pfarrer.
1: Was hat er denn hier alles verbessert, auch gerade an den Häusern?
2: An diesem Haustyp hat er verbessert, dass die Geschosshöhen größer wurden, dass eine gewisse Symmetrie Eingang gefunden hat, dass die Zugtiere auf der einen Seite untergebracht waren, Pferde und Ochsen, und auf der anderen Seite dann die Rinder und Schweine.
1: Und diese wunderbaren Tafeln da auch hier, ist das auch so was typisch Meierhaftes?
2: Ja, die entspringen wohl auch seiner Anregung, denn er war der Meinung, etwas Schönes ist nicht viel teurer wie etwas Nicht-Schönes.
0: Pfarrer Johann Friedrich Meyer hatte einen Spitznamen, der Gipsapostel. Er streute zusätzlich zu Mist und Dung Gips als mineralischen Dünger auf die Felder und überzeugte damit die Bauern. Seine Gipsmethode sprach sich herum und so wurde aus Pfarrer Meyer der Gipsapostel.
1: Eigentlich war dieser Mann doch Pfarrer. Warum hat er so viele andere Dinge hier noch gemacht?
2: Er war zunächst Seelsorger, hat das Amt 53 Jahre lang in dieser Pfarrstelle in Kupferzell ausgeübt, wollte aber, dass das seinen Schäfchen auch im Diesseits gut geht, nicht nur im Jenseits.

Ursprünglich war alles nur auf diesem Berg. Auf diesem Berg hat in der Jungsteinzeit schon Menschen gelebt. Die Kelter waren da drüben und bis 1806 auch unsere Schule.

0: deshalb erwecken wir es für einen Moment wieder zum Leben.
1: Das Hohe Gericht hat sich heute hier versammelt, um über den besten Lügner der Stadt zu entscheiden. Prämiert wird er mit dem Fellberger Lügenbeutel. Also, meine Herren, auf dass sich die Balken biegen, legen Sie los.
2: Ja, also ich muss euch erzählen, ich war letzte auf dem Rathaus, weil ich da etwas zum Donut-Kit habe.
3: Aber wir haben jetzt in letzter Zeit ganz, ganz große Probleme mit den Wildschweinen.
4: Die hat plötzlich Christbaumkugel drauf gehabt.
2: Und habe zufällig eine geheime Stadtratssitzung mitgekriegt.
3: Mit einem Cocktail aus ungefähr einem Liter Mais, den ich daheim in der Küche meiner Frau geschreddert habe.
4: So wurde ja das Schwarzpulver erfunden, man hat eigentlich Gold herstellen wollen.
3: Dann habe ich sie kurz und schmerzlos in die ewigen Jagdgründe verabschiedet.
1: Meine Herren, Sie lügen alle wie gedruckt und das sehr, sehr gut. Also uns ist die Entscheidung wirklich nicht einfach gefallen, aber der Beste ist, nach langem Beraten, das Wildschwein. Also Sie sind der Lügner Fellbergs. Der Lügenbeutel gehört Ihnen.
3: Vielen Dank. Die liegen nicht mehr.
1: So soll es sein. Also das war's aus Hohenlohe mit der Expedition in die Heimat. Ungelogen, ich muss sagen, in Hohenlohe ist echt was los. Und ja, also die haben was drauf, die Leute hier.
5: Ja,
1: und sie lügen nicht nur.
5: Nee.
1: Nein. Hier wird ganz selten.
5: Ja.
1: Genau, jetzt rutscht mir schon mein Hut vom Kopf.
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9: In der archäologischen Forschung spielen Bäume eine wichtige Rolle. Sie wachsen in Abhängigkeit vom Wetter und speichern diese Tatsache in ihren Baumringen. Ein Leben lang.
10: Es gibt doch nichts Schöneres, als an einem freien Tag bei blauem Himmel unter einem Baum zu liegen und dem Rauschen der Blätter zuzuhören. Übrigens, wenn man Polarforscher

0: das Signal, das wir miteinander vergleichen. Hiermit gehen wir unter das Mikroskop und messen das Stück für Stück aus.
1: Okay.
0: Die Messanlage selber besteht aus dem verschiebbaren Messtisch und darüber im Stereomikroskop mit dem Fadenkreuz drin. Die Verschiebung von dem Tisch ist mit dem Computer gekoppelt, hier über das Interface, und wird auf Hundertstel Millimeter gemessen. Wenn die Anlage erstmal auf Null stellen, beginnen wir in der Mitte, so wie der Baum gewachsen ist, vom Zentrum nach außen.
1: Jetzt höre ich hier dieses...
0: Jeder Piep ist ein Ring. Sie sehen die Messwerte und Sie sehen im Hintergrund auch eine Kurve, die sich aufbaut. Das ist diese Fieberkurve, mit der wir dann rechnen. Schwupp, schwupp. Sie sehen aber auch anhand der Jahrringe, der Zahlen, wie unterschiedlich das sind. Jetzt kommt eine Zone, wo die Ringe sehr eng sind. Da ging es dem Baum sehr schlecht, da fällt er sehr in den Keller.
2: Karl-Uwe Heusner zeigt mir verschiedene Baumscheiben und erklärt mir auch die Unterschiede von Baum zu Baum. Nachdem die Abstände der Jahresringe vermessen wurden, beginnt die eigentliche Arbeit am Computer. Die Jahresringabstände eines ausgegrabenen Holzes werden mit bekannten Jahresringmustern verglichen, übereinandergelegt, bis gleiche Sequenzen zu erkennen sind.
3: Also nochmal für mich. Das, was da am Computer passiert, dieses Übereinanderlegen dieser unterschiedlich farbigen, zackigen Kurven, dahinter steckt im Grunde genommen folgender Ansatz. Wenn ich ein Fundstück habe, von dem ich nicht weiß, aus welchem Jahr es stammt, ich sehe aber diese Jahresringe sehr schön, dann nehme ich etwas Bekanntes, und zwar ein Stück Referenzholz, von dem ich genau weiß, aus welchem Jahr jeder einzelne Ring ist. Und dann gehe ich Stück für Stück im Alter zurück, nehme immer ältere Hölzer, in echt oder am Computer, bis ich eine Übereinstimmung der Jahreslinien gefunden habe. Und dann kann ich definitiv die Aussage treffen, wann wurde dieser Baum gefällt.
2: Und wenn klar ist, wann der Baum gefällt wurde, also wann er verarbeitet wurde, dann kann die eigentliche Frage bei einem archäologischen Fund beantwortet werden. Aus welcher Zeit, aus welcher geschichtlichen Epoche stammt dieser Fund?
1: Herr Heusner, wenn ich mir eine archäologische Grabung vorstelle, nehmen wir zum Beispiel mal in Tuva, als der Skythen-Goldschatz gefunden wurde,

0: ist kein Problem, weil das Holz bei der Verkohlung verschrumpft. Und die Jahrringmuster bleiben aber erhalten. Das heißt, der relative Abstand von Ring zu Ring bleibt erhalten, ist weiterhin ausmessbar und dafür für die Dendrologie
1: Man muss dann nur dieses Schrumpfen irgendwie berücksichtigen, ne? Wenn man das vergleicht.
2: Das verändert ja nur die Absolutwerte, aber nicht die Relation der Ringe zueinander. Schmal bleibt schmal, breit bleibt breit.
1: Sind Sie eigentlich bei den Ausgrabungen mit dabei gewesen?
0: Wir sind bei der Ausgrabung dabei gewesen, genau, mehrfach. Also es gibt 2 Grabungskampagnen im Jahr, einmal im Frühjahr und im Herbst. Und da sind wir immer vor Ort, so eine Woche, 10 Tage, und sind bei der Bergung der Hölzer vor Ort dabei.
3: Das passiert mit den Proben im Labor. Sie werden gereinigt und dann, am besten mit einer Rasierklinge, glatt abgeschnitten. Nur so wird der Blick frei auf die Jahresringe. Anders als bei normalen Hölzern muss man hier bei der Holzkohle schon ganz genau hinschauen, um sie zu erkennen. Doch nicht nur Holz ist im Labor der Dendrochronologen, der Baumalterbestimmer, zu finden, sondern auch Kunst.
1: Gehört das auch zu Ihrer Arbeit, Herr Häusner? Also die Untersuchung und Datierung von Kunstschätzen zum Beispiel?
2: Das sind sozusagen die Rosinenstücke. Auch Kunstwerke haben ihre Jahrringmuster und wir versuchen uns gelegentlich auch daran. Ist nicht die tägliche Arbeit, aber im Vergleich, man kann an Kunstwerken so ziemlich alles fälschen, aber das Jahrringmuster bis jetzt nicht.
1: Wenn Sie sagen fälschen, geht es auch manchmal darum, bei alten Gemälden zum Beispiel das Alter zu datieren, um herauszufinden, ist es eine Fälschung, ja oder nein?
2: Einmal ist die Frage Fälschung, ja oder nein, modern oder alt. Oft ist aber auch die Zuordnung oder auch die Einschätzung von Kunstwerken die Frage dabei. Bei Fälschung, das spektakulärste war eigentlich die Sammlung Jäger, Beltracchi, wo wir nachweisen konnten, dass dieselbe Leiste bei völlig unterschiedlichen Künstlern im Rahmen auftaucht. Oh. Man hat also eine Leiste im Baumarkt gekauft und Bilder, Leinwände auf Vorrat bespannt. Das wurde später in der Verhandlung auch zugegeben. Während er sonst eigentlich in der Malerei handwerklich ausgesprochen gut war.
3: Bäume als Zeugen. Bäume als Archive. Aber es braucht Forscher wie Karl-Uwe Häusner, um ihnen die Geheimnisse zu entlocken.
1: Würden Sie sich heute immer noch als Archäologe bezeichnen oder als Dendrochronologe?
2: Wir betreiben hier Dendrochronologie.

0: eher mit anfangen können. Wir sind da Teil von einem großen Ganzen. Wir machen die Einstiegsuntersuchung.
1: Wenn Sie sagen, die Jahrringe beinhalten noch mehr Informationen, sehen Sie eigentlich eine Weiterentwicklung? Also wird man in einigen Jahren, Jahrzehnten noch deutlich mehr aus den Jahrringen herauslesen können, als man es heute kann?
0: Man arbeitet intensiv daran. Der Jahrring selber besteht ja aus Frühholz, Spätholz, aus den einzelnen Zellen. Das kann man alles getrennt aufmessen. Die Entwicklung der bildgebenden Verfahren, Computertomographie, zerstörungsfreies Aufnehmen von Hölzern, auch von Hölzern, die wir heute nicht beproben dürfen, Kunstwerken, eröffnet sehr viele Möglichkeiten. Auch die Messtechnik bei Isotopen, stabile Isotope, sowohl die Kohlenstoffisotope als auch Sauerstoffisotope, Strontium, Herkunftsanalysen, da gibt es sehr

0: Entwicklung von unserer Umwelt und unserem Klima auf eine solide Basis zu stellen. Und da sind Dendrodaten eine sehr gefragte Ausgangsbasis.
1: Die Dendrochronologie als Ausgangsbasis der Klimaforschung. So weit reicht das Feld der Untersuchung von Baumringen.
2: Das ist schon faszinierend, was uns die Bäume, was uns Holz über die Jahrringe alles zu erzählen hat. Zuerst dachte ich, es geht um die Altersbestimmung mithilfe dieser Jahrringe, dieser Baumringe. Also es geht um die Frage, wann wurde dieser Baum, aus dem das Stück Holz ist, gefällt? War das im 14. Jahrhundert oder war es das Jahr 357 vor Christi Geburt? Aber das ist ja eigentlich erst der Anfang der eigentlichen Forschungsarbeit. Denn mit Hilfe dieser Baumdatierung können ja die anderen Kollegen hier des Deutschen Archäologischen Instituts ihre Fundstätte viel besser und wesentlich genauer einordnen. Also hier wird ein ganz wichtiger Puzzlestein gelegt, um herauszufinden, um etwas sagen zu können von einem archäologischen Fund. Interessant finde ich aber auch, dass die Dendrochronologie auch in andere Wissenschaftsbereiche hineinguckt, zum Beispiel die Klimaforschung. Diese Jahresringe erzählen uns etwas darüber, wie das Klima damals war. Sie sind für Klimaforscher, wenn wir über die letzten 10.000 Jahre reden, eines der wichtigsten Klimaarchive. 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
1: Grüß Sie. Es gibt kein Recht auf ein Kind, das ist klar. Aber hat der Staat die Pflicht zu verbieten, dass Paare sich ihren unerfüllten Kinderwunsch von anderen erfüllen lassen? Die Diskussion über die Leihmutterschaft ist wieder im vollen Gang. Auf der einen Seite steht die Selbstbestimmung. Selbstbestimmung des kinderlosen Paars. Aber auch Selbstbestimmung einer Frau, die sich dafür entscheiden könnte, für andere ein Kind auszutragen. Auf der anderen Seite die Würde der Kinder und auch der Frauen, die ihren Körper einer Leihmutterschaft zur Verfügung stellen. Und die Gefahr der Ausbeutung, denn bezahlt werden muss bei fast allen Varianten der Leihmutterschaft nur an wen und wie viel, ist von Fall zu Fall unterschiedlich. In einer aktuellen repräsentativen Umfrage halten 41% das Verbot der Leihmutterschaft für falsch, aber nur 39% für richtig. Der Rest ist unentschieden und alle werden sich für Antworten auf diese Fragen interessieren. Wie altruistisch kann Leihmutterschaft sein? Welche Rechte sind höher zu bewerten? Was und wie muss der Staat entscheiden und was den Menschen überlassen? 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
1: Diskussion über Leihmutterschaft. Wie stehen Sie dazu, fragen wir heute, und wollen dabei ausdrücklich nicht über Jens Spahn sprechen, das haben wir am Montag schon getan, sondern darüber, welche Regelungen der Staat eben in Sachen Leihmutterschaft treffen sollte. Und Ihre Gesprächspartnerin in der ersten halben Stunde ist Professorin Anita König, Sozial- und Kulturanthropologin an der FU Berlin. Grüß Sie, Frau König.
2: Guten Tag, hallo.

0: geleistet wird an die Leihmutter. Und das altruistische Modell, da gibt es eigentlich ganz, ganz viele verschiedene Formen. Also das eine ist eben wirklich, dass überhaupt gar keine Bezahlung fließt, sondern eben wirklich höchstens die medizinischen Verfahren oder vielleicht auch Schwangerschaftskleidung oder Fahrtkosten so übernommen werden oder erstattet werden. Und es gibt aber durchaus auch altruistische Modelle, in denen so etwas wie eine Aufwandsentschädigung gezahlt wird. Und da sehen wir, dass eigentlich die sich nicht immer wirklich groß von kommerziellen Modellen unterscheiden müssen. Und es gibt eben verschiedene Länder, in denen altruistische Leihmutterschaft erlaubt ist. Und es wird jeweils unterschiedlich geregelt. Mhm. Und in Großbritannien zum Beispiel ist es eben so, dass dort durchaus auch Aufwandsentschädigungen gezahlt werden können. Aber da ändert sich auch rechtlich immer wieder was. Das heißt, da gibt es auch immer wieder Veränderungen und Unterschiede.
1: Also die Grenzen zwischen Aufwandsentschädigung und Gewinn sind natürlich fließend. Sie haben weltweit mit Leihmüttern gesprochen. Was sagen die denn, was ihre Motive sind, wenn nicht das Geld?
0: Also es gibt ganz unterschiedliche Motive. Also erstmal sehen wir, ich bin ja auch Kulturanthropologin oder Sozial- und Kulturanthropologin, mich interessiert natürlich auch sehr die kulturelle Einbettung. Und wir sehen schon, dass wenn wir in verschiedene Länder gehen, die Art und Weise, wie Agenturen sozusagen das Ganze framen, aber auch wie die Leihmütter selber und die Wunscheltern eben das Ganze sehen, dass sich das kulturell stark unterscheidet. Und zum Beispiel in den USA, wo kommerzielle Modelle eben viel praktiziert werden, ist trotzdem dieses Motiv, was ganz oft im Vordergrund steht, dieses der Nächstenliebe, so

0: eben viele das eher so präsentiert haben, als wenn sie eine Babysitterin wären oder eine Tante, die eine Zeit lang auf ein Baby aufpasst und dass es von Anfang an klar war und die Schwangerschaft, sie sozusagen so die Schwangerschaft dann auch wahrgenommen haben. Und insofern ist das sehr interessant gewesen, weil ich mir das im Vorfeld auch nicht wirklich vorstellen konnte, aber es gibt auch psychologische Forschung, die tatsächlich das auch bestätigt und die auch bestätigt, dass es, wenn eine Leihmutterschaft gut abläuft, für alle Beteiligten auch nichts ist, was jetzt längerfristig Leihmüttern zum Beispiel psychische Probleme bereitet, überhaupt nicht. Was ein Problem ist, ist, wenn nach der Leihmutterschaft die Wunscheltern den Kontakt abbrechen und plötzlich kein Interesse mehr an der Leihmutter haben. Das sind Dinge, wo Leihmütter sehr häufig sehr drunter leiden, weil sie dann auch das Gefühl haben, dass diese Wertschätzung damit verschwindet. Aber diese Schwierigkeit, das Kind abzugeben, ist tatsächlich etwas, was ich in meiner Forschung nie erlebt habe und was ich auch von meinen Kollegen und Kolleginnen, die zu dem Thema forschen, bisher nicht gehört habe.
1: Das ist die Frage der Perspektive der Mütter eben. Eine andere Perspektive macht Ulrike Schlecht aus Wemding aus, die uns schreibt, ein großes Problem, das mit dem Thema Leihmutterschaft eng verbunden ist, wäre das des Kindeswohls. Unter Umständen wird ein Kind, das eine nicht zu unterschätzende persönliche Beziehung zu zwei Müttern hat, in seinem Leben vielleicht nie beide kennenlernen. Wie groß ist denn, ich glaube, was Sie untersucht haben, ist nicht repräsentativ. Es ist auch ganz schwer, da insgesamt überhaupt gültige Zahlen zu finden. Nur aus allem, was Sie wissen, Frau König, wie groß ist der Anteil von Kindern, die von Leihmüttern ausgetragen werden, die am Ende dann tatsächlich einen Bezug zu beiden Müttern haben?
0: Das kommt halt sehr, sehr stark auf das Land und das Modell an. Also zum Beispiel in den USA oder auch in Kanada, das sind Länder und auch Großbritannien, in denen eben diese der sogenannten offenen Programme praktiziert werden. Das heißt, dass die Eltern oder die Wunscheltern und die Leihmutter sich untereinander kennen, im Idealfall sich im Vorfeld kennengelernt haben und sich auch explizit füreinander entschieden haben und dann auch entsprechende Vereinbarungen treffen, inwiefern sie miteinander im Kontakt bleiben. Und viele Familien, die ich kenne, sind im langfristigen Kontakt. Und tatsächlich habe ich jetzt auch seit einiger Zeit vermehrt Kinder, die durch Leihmutterschaften entstanden sind, interviewt. Tatsächlich nur Erwachsene, weil ich minderjährige Kinder nicht interviewen möchte aus forschungsethischen Gründen. Und da auch festgestellt habe, dass diejenigen, die mit beiden im Kontakt sind, also mit ihrer Wunschmutter und der Leihmutter und wo die Leihmutter auch eine wichtige Rolle in deren Leben spielt, es da tatsächlich überhaupt gar keine Probleme gibt. Probleme gibt es eben genau bei denen, und das ist natürlich eine ganz wichtige Sorge, die eben nicht wissen, wer die Leihmutter war oder wer die Eizellspenderin war. Aber das ist ja weniger ein Problem von Leihmutterschaft an sich, sondern das ist ein Problem des Umgangs damit. Das heißt, eben in der Ukraine oder in Georgien sind häufiger geschlossene Programme, in denen die verschiedenen

0: Ist schon mal erschöpft.
1: Weil die sogenannte Leihmutter ihren Körper sozusagen vermietet für die Zeit, ja.
0: Ja, ja, und das hat schon ein Geschmäckle. Sonst werden immer die Frauenrechte so hochgehalten. Hm. Aber dass sich da fremde Männer an einer Frau sozusagen bedienen können, das finde ich schon infam. Ich war jetzt gerade noch mal bei den Eizellen. Mhm. Und das wird deswegen gemacht, damit die, nenn's mal, leibliche Mutter keinen Anspruch haben kann auf das genetische Kind.
1: Naja, da gibt es ja nun ganz viele verschiedene Varianten. Es ist ja auch nicht so, Frau Köhne, dass, wie Sie sagen, dass es jetzt nur um Männer geht, die um schwule Paare zum Beispiel, die sich auf diesem Weg möglicherweise eine Elternschaft ermöglichen können. Es gibt ja auch kinderlose Paare aus Mann und Frau, wo das ganz andere Gründe haben kann und wo es ganz andere Wege aber tatsächlich auch geben kann. Aber die Frage, die Sie...
0: Spektakulär ist jetzt der Fall geworden.
1: Ja, ja.
0: Was ist, wenn die Frau sich im Kreissaal dagegen entscheidet?
1: Ja, das ist die Frage. Ist das möglich? Sind Ihnen solche Fälle auch untergekommen, Frau König? Fälle, wo ja im Laufe einer Schwangerschaft dann einfach eine Meinungsänderung bei der Leihmutter stattgefunden hat und es dann zu einem ganz anderen Ende noch gekommen ist?
2: Also tatsächlich habe ich in meiner ganzen Forschung nicht einmal erlebt, dass eine Leihmutter das Kind hätte behalten wollen. Das ist vielleicht erstmal erstaunlich, aber es hat halt tatsächlich ganz viel damit zu tun, dass eben die Frauen die Leihmütter werden, das im Vorfeld sehr gut überlegen. Niemand macht es leichtfertig. Ich eher erlebt habe, was ich wirklich häufig gehört habe, war die Sorge von Leihmüttern, dass die Wunscheltern das Kind nachher nicht abholen. Mhm. Also ne, wir gehen ganz oft sozusagen von der Sorge der Wunscheltern aus, die Leihmutter könnte das Kind behalten wollen, aber umgekehrt diese Sorge, und das wurde ja auch eben angesprochen, dass eventuell die Wunscheltern das Kind nicht abholen. Das ist das, was ich bei Leihmüttern häufiger gehört habe, was ich aber auch tatsächlich in meiner eigenen Forschung nie erlebt habe. Wir können aber zum Beispiel auch in den USA uns Gerichtsurteile ansehen und sehen durchaus, dass es so gut wie gar keine Fälle gibt von Leihmüttern, die sagen, ich möchte das Kind behalten. Und in Großbritannien zum Beispiel ist es tatsächlich so geregelt, dass die Leihmutter noch für mehrere Wochen nach der Geburt, ein bisschen ähnlich auch wie Adoption, immer noch die Möglichkeit hat, sich umzuentscheiden. Und das findet aber so gut wie nie statt. Also daran können wir schon sehen, dass es eben Systeme gibt, in denen das möglich ist, aber tatsächlich eigentlich fast nie stattfindet. Ich würde noch ganz kurz was zu der Eizellspende sagen und auch zu den Begriffen. Ich finde auch, es gibt verschiedene Begriffe, das ist schwierig zu entscheiden. Wir haben keine Zeit, glaube ich, das heute in allen Details zu diskutieren. Bei der Eizellspende ist es aber nicht der Grund, dass die verwendet wird, damit die austragende Person keinen Anspruch auf das Kind hat. Das ist nicht der eigentliche Grund. Der Grund ist der, dass Eizellspenden im Normalfall verwendet werden, wenn eben das Wunschelternpaar, egal ob das zwei Männer sind oder ein Mann oder eine Frau oder ein heterosexuelles Paar, keine eigenen Eizellen beisteuern kann. Und diese Leihmutterschaft mit fremden Eizellen, die Idee, die dahinter steht, ist eben die, dass auch die emotionale Bindung zwischen Leihmutter und dem Kind, das sie austrägt, geringer ist, wobei psychologische Forschung da auch tatsächlich keine Unterschiede hat feststellen können.
1: Damit danke, Frau Kühne. Und wir bleiben in Nürnberg und gehen zu Johanna Weloch. Frau Weloch? Frau Weloch? In Nürnberg? Nein, dann Daniela Hoffmann in München. Grüß Sie, Frau Hoffmann.
3: Ja, also grüß Sie, Herr Parisius. Mir klingt das alles wie Frankensteins Gruselkabinett. Ich habe selber ein Kind gekriegt und ich weiß, wie die Emotionen da aufladend sind. Und sowas kann eine Leihmutter erstens nicht bringen und zum Zweiten, ehrlich gesagt, ich bin froh, dass ich nicht von einer Leihmutter bin. Und ich meine, dann müsste man sagen, man soll genug Kinderpsychiater an Land ziehen, die sich dann der Schizophrenie dieses Zustandes annehmen. Also ich finde es hochgradig verwerflich. Es geht nicht nur um meinen Glauben, es geht einfach darum, dass wenn ein Kind in einem wächst, dass man dann ab dem Zeitpunkt, wo es da ist, eine wahnsinnige Bindung aufrechterhält und oder entwickelt auch. Und bei einer Leihmutter, ich

0: und auch Geld ausgeben und investieren, um das dann künstlich doch noch hinzukriegen. Ist da für Sie ein Unterschied zur Leihmutterschaft, zu anderen Methoden?
1: Also ehrlich gesagt, Herr Paresis, ich habe jetzt so einen Magendruck, weil ich kriege Angst. Also ich, in mir macht sich jetzt die Angst breit. Ich kann es nicht ändern. Ich sitze jetzt da und bin eigentlich völlig kaputt, weil mich das so mitnimmt emotional. Ich kann es nicht ändern. Ich habe viel zu viel Gefühl und ich komme darüber nicht hinweg.
0: Also Ihr Gefühl?
1: Es ist leider. Mhm. Ich kann auch nicht alles essen, was man mir vorsetzt und überleg immer, was ist das Richtige. Deswegen belastet mich das auch so massiv.
0: Okay, aber
1: es tut mir leid.
0: Es macht doch nichts, aber wie gut, dass Sie anrufen und dass Sie das eben genauso auch sagen und reinschmeißen, weil das ist ja ein Thema, das kannst du ja auch nicht nur rational diskutieren, sondern da spielt ja auch Gefühl eine ganz große Rolle.
1: Wissen Sie, meine Eltern wollten mich eigentlich adoptieren lassen, weil die hatten kein Geld. Sie haben das dann doch lassen. Sie hätten sich ein Reihenhaus kaufen können in München dafür. Ja, von einer amerikanischen Familie, die keine Kinder gekriegt hat. Mhm. Ich meine, ich habe dann später als Baby immer von denen irgendwelche Geschenke gekriegt und so weiter. Aber ich sag's jetzt nur, ja, ich habe auch im Bekanntenkreis jemand, die hatten, weil sie selber keine Kinder kriegen haben, die haben ein Kind adoptiert. Ja, ich meine, ich weiß es nicht, was ich tun würde, aber mir tut es wahnsinnig leid, wenn ich mir jetzt vorstelle, meine Tochter wäre jetzt bei einer Leihmutter. Ich habe schon Probleme gehabt, also die ist Gott sei Dank in keine Krippe gekommen. Das wissen die wenigsten, dass die Kinder, die in die Krippe kommen, dass die erst einmal ein halbes Jahr schreien.
0: Also auch nicht alle, aber bestimmt oft.
1: Aber bestimmte, und das ist halt einfach individuell. Ja. Aber es ist trotzdem, für mich soll das nicht in einen Kommerz, und es geht in die Richtung, dass es dann kommerzialisiert wird. Dann gibt es irgendwelche Plattformen, hier ist die Leihmutter sowieso, hier ist die Leihmutter sowieso, und wer ist die Leihmutter die Schönste oder was weiß ich was alles. Das wird ja dann, das nimmt ja Ausmaße an, die überhaupt nicht mehr zu steuern sind.
0: Das ist ja ein weiterer Punkt, den wir vorher auch schon mal kurz hatten, den wir sicher auch in der nächsten halben Stunde noch haben wollen, den ich nur kurz noch, Dankeschön Frau Hoffmann für die offenen Worte, danke Frau Beloch auch, den ich nur kurz mit der Frau König auch noch mal ansprechen wollte. Wir haben auch überlegt, als wir einen Titel gemacht haben für die Sendung, ob wir schreiben sollen, Kind auf Bestellung, so ein bisschen eben in die Richtung, wie jetzt die Frau Hoffmann das gesagt hat, also nach welchen Kriterien sucht man dann zum Beispiel eine Leihmutter aus oder nach welchen Kriterien entscheidet man denn dann überhaupt, ob das Kind das sein soll, also geht das in Amerika, in den Vereinigten Staaten, kann man sich die Geschlechter, glaube ich, zum Beispiel teilweise aussuchen. Das kann man sich ja alles noch weiterdenken heute inzwischen mit, keine Ahnung, von Haarfarbe bis zu was für Eigenschaften. Also inwieweit sehen Sie da, dass da immer selektiver tatsächlich auch gearbeitet wird, je weiter die Zeit fortschreitet und je mehr da technisch auch möglich ist?
2: Also genau, Kind auf Bestellung, ich habe da so ein gewisses Unbehagen damit, weil ich möchte nur kurz noch mal dazu sagen, dass ich keine einzige Person getroffen habe, die jetzt zum Beispiel eine Leihmutterschaft in Auftrag gegeben hat, weil sie nicht dick werden wollte oder so. Also alle Wunschmütter, die ich getroffen habe, hätten sich wahrscheinlich lieber einen Arm abgehackt, wenn sie dann hätten schwanger werden können, als jetzt eine Leihmutterschaft zu machen. Das ist wirklich das letzte Mittel. Also das machen Leute, die wirklich keine andere Wahl haben. Und unser Bild davon ist natürlich sehr stark geprägt durch das Bild von Prominenten, die eben viel Geld haben, wo man dann oft denkt, ja, die kaufen sich ein Kind oder bestellen sich ein Kind. Aber auch zum Beispiel Nicole Kidman, die mehrere Kinder durch Leihmutterschaften bekommen hat, hat selber sehr viele Fehlgeburten gehabt und hat einfach keine Kinder austragen können. Das ist der eine Punkt. Das finde ich wirklich wichtig, dass diese Idee, dass Menschen Leihmutterschaften in Auftrag geben, weil sie keine Lust haben, schwanger zu sein, sich wirklich in der Praxis nicht bestätigt. Das muss ich ganz klar so sagen. Können Sie noch mal Ihre Frage wiederholen?
0: Inwieweit diese Tendenz, also Kind auf Bestellung, also inwieweit sozusagen der Katalog, inwieweit das mit fortschreitenden technischen Möglichkeiten auch immer häufiger wird?
2: Ja, also es ist schon, also was ich wirklich wichtig finde, ist, dass die verschiedenen Beteiligten sich im Vorfeld kennenlernen. Und es ist eben wirklich so, dass es den meisten Personen, die ich kenne, in erster Linie erstmal darum geht, ist es eine Person, mit der ich irgendwie mich gut verstehe, mit der ich mir vorstellen kann, auch eine längere Beziehung zu haben. ja, über die Geburt hinaus. Und es gibt viele Familien, die im Kontakt bleiben, wo die Leihmutter zu deren Familie dazugehört, wo die Leihmutter auch zum Beispiel regelmäßig nach Deutschland kommt und die Familie besucht mit ihrer

eigenen Familie. Das ist der erste Punkt. Der zweite Punkt ist, wenn wir gucken, die Kriterien, nach denen zum Beispiel auch Eizellen ausgesucht werden. Es gibt ja auch viele Familien, die ihre

ausgetragen werden. Es trifft nicht auf alle zu und es gibt eben deshalb auch Personen, die dann sozusagen von anderen gegebene Eizellen verwenden. Und da ist es wirklich, ich sehe das auch kritisch, eben bestimmte, dass da ausgesucht wird nach bestimmten Kriterien. Aber die meisten Personen suchen zum Beispiel am ehesten danach aus, dass das Kind ihnen ähnlich sieht. Also dass es jetzt nicht darum geht, dass da irgendwie so ein Herrenmensch geschaffen

0: jemanden zu finden, eine Person, die mit ihnen ähnliche Hobbys teilt oder so. Und ich verstehe diese Sorge um diese selektiven Technologien und die müssen wir auch ernst nehmen. Aber was tatsächlich machbar ist, ist deutlich weniger, als was wir oft denken, was machbar ist.
1: Okay, ganz herzlichen Dank, Anita König, Sozial- und Kulturanthropologin an der FU Berlin. Danke, dass Sie für uns da waren. Kurz nach 12:30 ist es inzwischen 12.33 Uhr.
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1: Diskussion um Leihmutterschaft. Wie stehen Sie dazu, fragen wir heute. Ludwig Haller schreibt uns zum Beispiel per Mail: Achtung vor dem Leben ist nicht mehr gefragt. Alles scheint möglich zu sein. Grenzen gibt's nicht mehr. Diese Art der Medizin ist grenzenlos. Und wir sind gespannt auch auf Ihre Beiträge.
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1: Andreas Traut aus Eisfeld hat angerufen. Herr Traut.
3: Ja, servus, Traut Eisfeld. Ihre Expertin, eins hat mir nicht gefallen, sie hat vieles verharmlost, für gut erklärt, fällt mir gar nicht. Ich informiere mich nur über den öffentlich-rechtlichen Rundfunk und Fernsehen. Und vor, kann 2 Jahre gewesen sein, ich weiß nicht, ob es Anja Reschke war, aber eine Dokumentation im Fernsehen, eine Reportage über Leihmutterschaft in der Ukraine. Ich war fix und fertig, total erschüttert. Es war folgendermaßen, wo die Leihmutter dann also schwanger war, hat sich bei einer Untersuchung herausgestellt, dass das ungeborene Kind nicht das richtige Geschlecht hatte. Damit waren die sogenannten Eltern nicht einverstanden. Jetzt sollte das Kind abgetrieben werden. Das wollte aber die Leihmutter nicht. Die ist dann gegen ihren Willen zwangseingeliefert worden in eine Klinik. Und dort ist dann das Kind mit einer Injektion im Bauch der Mutter, ist wirklich wahr so gezeigt worden, also nicht diese Ader, die er erzählt, getötet worden. Und die Leihmutter hat dann auch erzählt, sie hat dann selbst diesen Kampf des ungeborenen Lebens mitbekommen, bis dann Ruhe im Bauch war. So, ich bin der Meinung, vor vielen Jahren wurde die Prostitution in Deutschland legalisiert. Hat es hingeführt im Prinzip zu einer Legalisierung der Zwangsprostitution. Wir haben in Deutschland Kindsmissbrauch, nicht nur bei den Kirchen, wir haben Kindsmissbrauch überall. So, wenn jetzt darüber diskutiert wird, dass man hier was regeln soll mit der Leihmutterschaft von einigen männlichen, weiblichen sogenannten Experten, dass man da doch das Gesetz ändern sollte, damit es auch in Deutschland möglich wäre, dann gibt es wieder einen Graumarkt, Schwarzmarkt, mit Geld ist alles zu machen. Und das kann es nicht sein, weil wir hatten mal eine Zeit gehabt, da haben gewisse

0: kann. Herr Traut, das gebe ich mal weiter an den Gesprächspartner, den wir für die zweite halbe Stunde gewinnen konnten und der Ihnen möglicherweise auch insgesamt von der Meinung her eher entspricht. Das ist Professor Dr. Dr. Jochen Sauter, Meister, Professor für Moraltheologie an der Katholisch-Theologischen Fakultät der Universität Bonn. Grüß Gott, Professor Sautermeister.
1: Ja, grüß Gott.
0: Grüß Sie. Sie sind, sollte man vorab sagen, Sie sind im Deutschen Ethikrat, aber Sie sprechen hier bei uns ausdrücklich nur für sich. Wenn man das jetzt hört, was der Herr Traut gerade gesagt hat, wenn es um die Frage geht, sollen neu geregelt werden oder nicht. Es wird ja schon seit Jahren bei uns diskutiert. Unter Kanzler Scholz sollte die Legalisierung schon geprüft werden. Dann ist aber, bevor das gemacht werden konnte, die Regierung zerbrochen ist. Ist da was versäumt worden? Liegt da ein Thema offen und brach?
1: Also offenkundig liegt ein Thema brach, so wie ja die Diskussionen zeigen und wie auch jetzt in kürzester Zeit die Debatten hochgekocht sind. Auf der gleichen Seite, denke ich, zeigt sich bei der Diskussion jetzt zur Leihmutterschaft, wie sich in den letzten Tagen sie verschoben hat. Weg von der kommerziellen Leihmutterschaft hin zu einer altruistischen Leihmutterschaft. Und ich glaube, diese Verschiebung ist insofern nicht unerheblich, weil man versucht, mit dem Argument einer Rechtfertigung der altruistischen Leihmutterschaft einen Einwand auszuschließen, nämlich dass Kinder zur Ware werden und dass es kommerziell ist und damit rein instrumentalisiert. Insofern findet schon eine Verschiebung statt. Gleichwohl sehe ich ja gewisse Vorbehalte, nämlich alle Argumentationen, die darauf abzielen, eine altruistische Leihmutterschaft gesetzlich zu legalisieren, also zuzulassen, gehen ja von der Voraussetzung aus, dass Bedingungen geschaffen werden können, in denen hinreichend gesichert ist, dass eine Frau freiwillig, autonom und selbstbestimmt die Leihmutter ist. Das ist so der eine Bereich. Und auf der anderen Seite, dass das Leiden an dem Kinderwunsch es auch berechtigt, wenn andere Möglichkeiten nicht gehen, eine Leihmutterschaft durchzuführen. Und ich glaube, hier sind wir in einem ganz entscheidenden Knackpunkt der Diskussion, weil die Frage, die ja im Hintergrund steht, das sind ganz viele, aber ich möchte mich jetzt auf eine konzentrieren erstmal, ja lautet, ist es denn überhaupt möglich, solche Bedingungen rechtlich zu schaffen? Und hier sind wir ja im Abwägungsbereich. Also sprich, gibt es das Recht, wenn es sich um selbstbestimmt freiwillige autonome Handlungen handelt von Frauen, die sich als Leihmutter anbieten, gibt es das Recht, das einzuschränken? Und ich glaube, dass wir hier doch sehr stark in Rechnung tragen müssen, dass die Risiken und Gefahren zum einen im Blick auf die Ausbeutung oder die Instrumentalisierung einer Situation, und da spielen ja nicht nur finanzielle Aspekte eine Rolle, da spielen auch psychische Aspekte eine Rolle, einfach dagegen abzuwägen. Das Zweite ist, und ich glaube, das ist ja auch schon heute in der Sendung auch zur Sprache gekommen und wird es sicherlich auch noch wohl weiter sein, nämlich wie ist das Verhältnis von Leihmutterschaft auf der einen Seite, der Rede von kein Recht auf Kinder und um jeden Preis und Kinder als Geschenk zu verstehen. Oder anders formuliert, ist nicht die Praxis der Leihmutterschaft eine, die so stark in die, ich sage jetzt mal, die Leiblichkeit der Frau einsteigt und in die, ich sage mal, Entstehungsbedingungen, Entwicklungsbedingungen des Kindes, dass der Gesetzgeber bislang aus guten Gründen sagt, dass wir das in Deutschland nicht rechtmäßig, also nicht legal halten wollen.
0: Da wollen wir weiter reinhören, was unsere Anruferinnen und Anrufer dazu sagen. 0800 94 95 95 5 nochmal. 0800 94 95 95 5. Anna Weinberg in Karm. Hallo.
2: Hallo.
0: Grüß Gott.
2: Mein Beitrag. In der Diskussion kommt es jetzt oft dabei raus, dass Kinder, die auf natürliche Art und Weise entstehen, ja in ein Umfeld geboren werden, das am besten gedeihlich ist. Am besten gedeihlichen Bedingungen hätte. Ich würde sagen, es gibt doch auch einige Kinder, die sozusagen als Unfälle entstehen, zwar auf natürliche Weise, aber vielleicht doch nicht so gewünscht sind. Paare, egal ob hetero oder homo, die sich nach reiflicher Überlegung für eine Leihmutterschaft entscheiden, haben sich viele Gedanken dazu gemacht, ob sie Kinder wollen oder nicht und das eben auf natürliche Weise nicht können. Und ich glaube, dass Kinder, die dort so hineingeboren werden oder beziehungsweise dann in diese Elternschaft kommen, unter sehr guten Bedingungen meiner Meinung nach vielleicht aufwachsen können. Dafür nicht. Also alles braucht man Führerschein für Elternschaft nicht. Zudem

0: Teil dazu. Und das Zweite, was ich beisteuern möchte, ich habe selber zwei Kinder, die leider bei der Geburt eine Woche dann von mir als Mutter getrennt waren, weil wir beide, also weil ich als die Kinder sehr schwer krank waren. Und ich möchte die andere Perspektive aufzeigen. Ich habe sehr lange gebraucht, um diese Bindung zu diesen Kindern aufzubauen. Sprich, ich glaube, dieses Bonding, so wie man es kennt, in der direkten, ja, unmittelbar nach der Entbindung und so weiter, wenn das nicht stattfindet, kann ich mir schon gut vorstellen, dass viele Gefühle und Emotionen eben nicht so schnell kommen. Und das Leihmütter ist schon auf, wenn sie das aus freien Stücken machen, gut verkraften können. Ich bin da ein bisschen anderer Meinung. Ja, ja. Ich habe mittlerweile natürlich schon, bin glückliche Mutter, aber ich kann mir gut vorstellen, dass Leihmütter das auch, ich nenne jetzt mal den Begriff, relativ professionell auch durchführen können.
1: Sehen Sie denn, so wie Sie sich damit auseinandersetzen, sehen Sie denn den Bedarf, dass da jetzt eine Regelung getroffen wird oder

0: Ja, diese normative Abwägung, was legalisiert man, was nicht, da habe ich keine eindeutige Meinung dazu. Andererseits, ja, ich denke, es gibt auch andere Möglichkeiten. Ich würde primär, also es müssten alle Möglichkeiten der Adoption zuerst geprüft werden. Ich würde so eine hierarchische Abstufung wahrscheinlich machen. Und dann ist für mich schon die Frage, wenn ich schon so alt bin und für eine Adoption nicht mehr geeignet, ob dann unbedingt noch eine Leihmutterschaft sein muss. Also ich bin mit der derzeit rechtlichen Lage in Deutschland zufrieden, nennen wir es mal so.
1: Gut, Dankeschön, Frau Weinberg. Raphael Börner in Türkenfeld, wie sehen Sie das?
2: Ja, hallo, grüß Gott, Herr Parisius.
1: Grüß Gott.
2: Ja, also ich finde den, finanziellen Aspekt an der ganzen Geschichte sehr interessant, vor allem auch, wie sich das jetzt auch mit der kommerziellen oder mit der altruistischen Leihmutterschaft dann verhalten könnte oder sollte. Denn wenn man sich betrachtet, dass ja die meisten Leute ja gar nicht auf eine Leihmutterschaft angewiesen sein werden, das ist ja natürlich so, wird das ja dann nur für wenige dann in Frage kommen. Und dann ist natürlich auch die Frage, wer wird sich das leisten können? Das wäre der erste Aspekt. Den würde ich gar nicht so sehr aufgreifen, sondern eher einen weiteren Aspekt, und zwar, dass wenn man so eine Leihmutterschaft ja dann auch nutzen würde, dann müsste die Mutter ja dann auch vergütet werden beziehungsweise entschädigt werden oder versorgt werden während der Schwangerschaft. Und dafür sehe ich das Problem, also wenn man dann als Kompromisslösung die altruistische Leihmutterschaft nutzen würde, dann würde die Mutter ja natürlich auch einen gewissen Entschädigung oder Aufwand dafür bekommen. Und da sehe ich schon eigentlich eher schon eine Schwelle überschritten, dass dann, auch wenn das altruistisch geschieht, dass dann die Mutter natürlich eine Vergütung dafür bekommt und dann würde Geld fließen. Und das halte ich dann für die Grenze, die nicht überschritten werden darf.
1: Wo ist die Grenze? Also wo ist die Grenze dann zwischen Altruismus, wir haben es in der ersten halben Stunde schon kurz gehabt, zwischen einem Honorar und einer Aufwandsentschädigung? Also
2: ja, es fließt ja in jedem Fall Geld, es nennt sich dann nur anders,
1: ja, ja.
2: Aber Geld bekommt diese Mutter für den Aufwand. Und ich denke, also ich finde ja nichts dagegen, wenn ein Mann und eine Frau sich verabreden und sagen, wir wollen ein Kind gemeinsam haben, dann ist das so. Das sind dann Paare, also ich könnte mir das vorstellen, das sind Paare, die sind gar keine Paare, sondern es ist ein Mann und eine fremde Frau und die verabreden sich, wir haben ein Kind zusammen. Ja, das wird dann ganz normal eingetragen, Vater, Mutter, super, passt. Aber dafür dann zu sagen, ja, also die Mutter muss ja für diese 9 Monate auch entschädigt werden, das wäre mir ein Schritt zu weit.
1: Ja. Kann Sie sich, Herr Sautermeister, eine Grenze vorstellen, wo Sie sagen, also da würde ich, wenn das so und so geregelt ist, zumindest diese Frage der Kommerzialisierung für gelöst sehen und ein altruistisches Modell dann zumindest als anderes akzeptieren können, als solches?
3: Ich glaube, genau der Punkt ist ja die fließende Grenze zwischen altruistisch und einer kommerziellen, also zwischen Honorar- und Aufwandsentschädigung. Und warum die Grenze so schwierig zu ziehen ist, liegt genau daran, dass die Frage ist, woran bemisst sich zum Beispiel eine Aufwandsentschädigung? Bemisst sich die Aufwandsentschädigung daran nur auf die real anfallenden Kosten? Bezieht sich Aufwandsentschädigung auch auf die Zeit, die diese Person oder die Frau während der Zeit eben zum Beispiel nicht arbeiten konnte oder andere Aufgaben erfüllen konnte? Bezieht sich die Zeit auf die Frage, wie ist das mit der Sozialversicherung, Rentenansprüche, Krankenkasse und so weiter und so fort, Aufwandsentschädigungen für Arztbesuche, Untersuchungen, ich sage jetzt mal auch Einschränkungen beziehungsweise eine gesundheitsbewusste Lebensführung, wie ist das mit einem gesunden Essverhalten, Lebensverhalten. Also es ist eine ganze Menge an Fragen, sodass die Rede von der Aufwandsentschädigung gleich ganz, ganz schwierig zu bestimmen wird. Und gerade weil es so schwierig zu bestimmen wird und zum Beispiel auch von den Lebensumständen abhängt. Eine Person, eine Frau, die in sehr

zurückhalten, um es so zu sagen, weil ich glaube, die Grenzen sind einfach zu fließend. Das Zweite ist, eine altruistische Leihmutterschaft bedeutet ja von der Aussagekraft her, ich mache die altruistische Leihmutterschaft, weil ich die zugunsten anderer mache. Also zu sagen, ich habe bei einer altruistischen Leihmutterschaft, heißt ja, ich habe keine Eigeninteressen dabei. Und wenn ich keine Eigeninteressen dabei habe, mache ich das also zugunsten des Paares, die den unerfüllten Kinderwunsch haben. Das heißt, wir haben hier eine andere Konstellation und die aber gerade mit den Fragen der Aufwandsentschädigung sozusagen so gelöst werden,

der Unterschied eben im Blick auf die Leihmutterschaft bedeutet, dass hier gezielt ja sozusagen eine Elternschaft, eine Situation für Zeugung und Schwangerschaft und Geburt hergestellt wird, die eben mit einer Menge an moralischen Fragestellungen verbunden ist. Also man könnte sagen, eine Leihmutterschaft ist eben gerade was anderes wie sozusagen in Anführungsstrichen Unfall im natürlichen Leben. Und gerade darum ist dort die ethische Reflexion und die Frage nach Verantwortung besonders hoch. Und ja, ich teile auch die Thematik der Bindung. Das ist eine, meine ich, eine sehr hoch existenzielle Konstellation ist. Man redet ja auch von Schwangerschaft als Einheit in Zweiheit in den ethischen Debatten, um genau zu sagen, es ist nicht einfach nur die schwangere Frau, sondern da ist eine Vorgeburt, menschliches Leben, ein Embryo und das eben auch in der Beziehung schon längst steht. Schwangerschaft ist immer Beziehung und kein Einzelgeschehen. Mhm. Und der letzte Punkt, die Hörerin hat das mit dem Stufenmodell gesagt, warum nicht nachdenken, wenn man Leihmutterschaft zulässt, das Adaptionsalter zum Beispiel auf 45 zu erhöhen.

0: Das ist eine schwierige.
1: Hat, weiß, dass das ja
0: eine schwierige Leitung nach Puttenwiesen. Vielleicht probieren wir es gleich nochmal, Sie anzurufen, Frau Woidig, weil im Augenblick kommt von Ihnen mehr nicht an als an und das ist ein bisschen schwierig. Die Kollegen draußen probieren es vielleicht gleich nochmal. Aber auch es ging um biologische Gründe, um biologische Bindungen auch schon, die während der Schwangerschaft entstehen. Und dazu hätte ich dann nämlich Daniela Lindner aus Ichenhausen dazu genommen. Frau Lindner.
2: Hallo.
0: Grüß Gott.
2: Ich finde es ein bisschen schwierig, immer automatisch davon auszugehen, dass Frauen, die Leihmütter werden, da ausgebeutet werden. Es gibt zum Beispiel auch einige Frauen, denen geht es in einer Schwangerschaft viel besser als außerhalb einer Schwangerschaft. Zum Beispiel, wenn die jetzt zyklusabhängig Migräne haben oder irgendwelche Autoimmunerkrankungen, die in der Schwangerschaft nicht so problematisch sind, außerhalb der Schwangerschaft große oder unangenehme Symptome machen. Und für solche Frauen, die können in der Regel ja nicht 20 Kinder aufziehen, dass sie ständig schwanger sind und die Kinder selber behalten, wäre zum Beispiel eine Leihmutterschaft eigentlich eine ganz, oder die Möglichkeit, Mutter zu werden, eigentlich eine ganz gute Möglichkeit, gesundheitlich gut zu leben und zusätzlich noch anderen Leuten die Möglichkeit zu geben, ihren Kinderwunsch zu erfüllen.
0: Also medizinisch induziert quasi. Und Sie wissen, wovon Sie sprechen, weil die Kollegen haben ja aufgeschrieben, dass Sie Frauenärztin sind. Also
2: genau.
0: Was schätzen Sie, wie hoch der Anteil solcher Frauen ist, die von denen Sie gerade sprechen?
2: Also der ist sicherlich nicht hoch, aber man braucht ja auch nicht viele Leihmütter. Also von daher könnte das eventuell durchaus sich dem entsprechen. Und es ist natürlich auch nicht so, dass jede Frau, die sagt, mir geht es in der Schwangerschaft besser wie außerhalb einer Schwangerschaft, dann unbedingt Leihmutter werden möchte. Aber es ist definitiv so, dass nicht jede Frau, die Leihmutter wird, dadurch ausgebeutet wird.
0: Okay, gut, guter Punkt. Dankeschön, Frau Lindner. Und wir gehen nach Ravensburg zu Ursula Kohler. Frau Kohler?
3: Ja, hallo. Ich wollte nur noch was dazu sagen, was vorher dann hinten runterfiel. Also was passiert, wenn das Kind behindert ist? Ich habe jetzt gelesen, gerade zu diesem Fall Spahn, dass in Oregon abgetrieben werden kann bis zum Schluss quasi und dass es durchaus Fälle gab, wo das gefordert wurde von den Leihmüttern.
0: Also
3: das finde ich höchst problematisch und ja, das klang vorher so rosarot und da frage ich mich, woher die Stichprobe war, die Forscherin hatte.
0: Genau, das
3: also hat die auch Leihmütter in der Ukraine befragt und in Indien.
0: Also in der Ukraine weiß ich, jetzt haben wir sie nicht mehr da, in der Ukraine weiß ich und sie hat ja auch gesagt, das sind ihre Forschungen, das ist sicher nichts, was einen repräsentativen Anspruch hat, sondern das sind halt die, mit denen sie gesprochen hat.
3: Richtig, aber bei Forschungen muss man natürlich immer nach der Stichprobe schauen.
0: Selbstverständlich.
3: Wie wähle ich mein

0: Ich glaube, das geht auf einen ganz entscheidenden Punkt, nämlich im Blick auf die Perspektive des Kindes. Nämlich das Kind wird bei solchen Vereinbarungen, Leihmutterschaft ist ja immer eine Art und Weise Vereinbarung, das wird ja in keiner Weise dem Zufall überlassen. Und solche Vereinbarungen können ja sehr weit gehen, bis eben die genannten Fälle, dass es heißt, unter diesen oder jenen Umständen darf das Kind nicht mehr ausgetragen werden oder möglicherweise andere Eingriffe. Das bedeutet, in dem Fall ist es eigentlich. Zum einen wird das Kind allein in seiner Existenz zum Gegenstand rechtlicher Vereinbarungen. Das meint das, wenn man sagt, das ist eigentlich mit der Würde des Kindes nicht vereinbar, weil es damit sozusagen zum Gegenstand von Vereinbarungen wird. Und selbst wenn es Vereinbarungen sind, die sozusagen nicht eine strengste rechtliche Form haben, das ist das eine. Das andere, was eben auch damit verbunden ist, deswegen genügt es nicht einfach nur zu sagen, dass Frauen Situationen geben könnte, wo Frauen sich nicht ausgebeutet erleben oder nicht ausgebeutet werden. Aber auch da ist ja weiterhin der Aspekt, dass das Kind eigentlich ja bei jeder Form der Reproduktionsmedizin im Zentrum stehen sollte. Erst recht bei einer Leihmutterschaft. Darum finde ich, würde es viel wichtiger sein zu sagen, auch bei einer Leihmutterschaft ist immer das entscheidende Prinzip die Frage nach verantworteter Elternschaft. Und das ist eigentlich der Punkt, dass man sagen kann, kann ich in dem skizzierten Beispiel, bin ich vorsichtig zu sagen, eine Schwangerschaft als, ich sage jetzt mal, altruistisches Therapeutikum, da wäre ich vorsichtig, weil das würde ja immer damit bedeuten, Schwangerschaft hätte in dem Fall auch für die Person, die austrägt, diese Dimension, das würde gezielt gemacht werden, da wäre auch meine Sorge. Ein letzter Gedanke an dem Punkt. Ich glaube, und das darf man nicht unterschätzen, solche Vereinbarungen im Blick auf das Kind bedeuten, dass hier Dritte massiv letztlich auch Regelungen versuchen zu treffen oder Wünsche äußern im Blick darauf, wie mit der schwangeren Frau, mit der Beziehung Einheit in Zweiheit umgegangen wird. Und dieses Eingriffsrecht ist so, dass man deswegen auch sagt, die Frage aufwirft, ist das überhaupt grundsätzlich mit der Würde vereinbar.
1: Zu dem, was Sie sagen, nämlich dem Kind als Ware sozusagen, passt eine Textnachricht von Cornelia Grob aus Lauf an der Pegnitz, die schreibt: Für mich ist das Ausdruck unserer Konsumhaltung, ich muss alles kriegen, was ich will. Wir versuchen es nochmal mit Butten Wiesen und Katharina Beutlich. Frau Beutlich?
2: Ja, hören Sie mich jetzt?
1: Probieren Sie es nochmal.
2: Hallo? Ja, ich wollte auch die Perspektive des Kindes, und ich halte es auch für eine große Machbarkeitsfrage vor allem, und ob die nicht zu Ungunsten dieses Kindes ausgeht. Auch in anderen Beziehungen kann es Schwierigkeiten und Geburten von Kindern
1: Frau Beutlich, ist
2: vorab geben. Und dieses Kind wächst ja schon in einem Mutterleib heran, wo die Mutter möglichst nicht in Kontakt steht, wo keine Beziehung, keine Bindung angeboten wird, weil sie weiß ja, dass sie es abgeben wird. Und nach der Geburt kommt die erste Trauerphase. Wir wissen, dass aus der Embryonalforschung, dass Kinder schon im Mutterleib die Stimme, das Ganze.
1: Ja. Das ist schwierig mit bunten Wiesen tatsächlich. Ich glaube, Ihr Punkt ist aber klar geworden. Sie haben das auch noch mal verstärkt, was der Professor Sautermeister gesagt hat. Herr Sautermeister, letzte Frage, bitte um kurze Antwort. Neuregelung könnte bei uns ja auch heißen, man verschärft die Regeln. Siehe Italien. Man verbietet zum Beispiel auch oder stellt bei uns auch den Umweg ins Ausland unter Strafe. Wäre das dann was für Sie?
0: Da wäre ich sehr vorsichtig, würde das nicht begrüßen, weil das würde bedeuten, dass Kinder, die im Ausland über Leihmutterschaft sozusagen auf die Welt kommen, in Deutschland keine rechtliche Sicherheit hätten. Und zum Schutz der Kinder würde ich auch keine Verschärfung der Gesetzgebung befürworten.
1: Sagt der Professor für Moraltheologie an der Katholisch-Theologischen Fakultät der Uni Bonn, Professor Sautermeister. Und was Sie gesagt haben in dieser Sendung Tagesgespräch, haben wir gehört in dieser Stunde. Vielen Dank für das Gespräch und für die Diskussion. Die nächste Ausgabe vom Tagesgespräch gibt es dann morgen um die gleiche Zeit wieder in ARD Alpha im Fernsehen und in Bayern 2 im Radio. Schönen Nachmittag.
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4: Gedenken in München. Die Stadt erinnert heute an die Opfer des Anschlags am Olympia-Einkaufszentrum vor 10 Jahren. Ein 18-Jähriger hatte aus rassistischen und rechtsextremen Motiven 9 Menschen mit ausländischen Wurzeln erschossen. Danach tötete er sich selbst. Mehr Unterstützung für Terroropfer. Für sie soll es einen verlässlichen Ansprechpartner bei der Bundesregierung geben. Justizministerin Hubich bringt heute ein

setzt ins Kabinett ein, um das Amt des Bundesopferbeauftragten gesetzlich zu verankern. KI von OpenAI außer Kontrolle. Eine neue, noch nicht veröffentlichte Version des US-Unternehmens hat eigenständig einen Hackerangriff durchgeführt. Die Entwickler nannten den Vorfall beispiellos und kündigten an, die Sicherheitsvorkehrungen zu stärken. AfD könnte Oppositionsführerrolle in Bayern verlieren. Das Landesschiedsgericht der Partei hat entschieden, den niederbayerischen Abgeordneten Stadler auszuschließen. Damit hätten die Grünen einen Sitz mehr. Relevant ist das vor allem bei den Rederechten im Parlament. Im Oberallgäu ist womöglich ein Bär unterwegs. Entsprechende Spuren werden gerade genetisch ausgewertet. Das Landesamt für Umwelt rät Landwirten, Tiere nachts im Stall zu lassen. Wanderer sollten zum Beispiel keine Essensreste zurücklassen. Durchwachsener Mittwoch. Von Norden her zeitweise dichte Wolken und Regen, teils auch Gewitter. Im Süden noch länger sonnig und meist trocken. 17 bis 28 Grad.

Herzlich willkommen bei Telegym. Mein Name ist Gabi Fastner. Ich bin staatlich geprüfte Gymnastiklehrerin. Telegym bedeutet für mich Motivation, Gesundheit, gutes Aussehen. Das Trainingsprogramm ist in 8 Folgen aufgeteilt, die Sie unabhängig voneinander üben können. Sie stabilisieren Ihre Mitte, Sie kräftigen Ihren Körper und Sie formen Ihren Körper wohlproportioniert. Mitmachen kann eigentlich jeder, der gerne was für seine Haltung und seine Figur machen möchte. Für mein Programm brauchen Sie keine Hilfsmittel. Suchen Sie sich einfach Platz um sich herum und machen Sie mit.

Nun widmen wir uns dem Thema Rumpfkraft, Körpermitte, flacher Bauch. Unsere Rumpfkraft ist ganz wichtig bei vielen Sportarten wie Laufen, Radfahren, Wandern. Und unsere Muskulatur im Rumpf formt natürlich auch unsere Taille. Ich wünsche Ihnen viel Spaß dabei. Kommen Sie in den Kniestand. Ihre Hände und Ihre Schultern, die Knie unter die Hüfte. Und machen Sie sich erstmal richtig rund. Den Rücken runden und wieder gerade ziehen. Mit dem Ausatmen nochmal den Rücken rund werden lassen. Und gerade ziehen. Mobilisieren Sie Ihre Wirbelsäule. Noch einmal. Und bleiben Sie dann wieder in dem geraden Rücken. Und versuchen Sie jetzt, den Bauchnabel Richtung Wirbelsäule zu ziehen. Und lassen Sie dann Ihren Bauch noch mal nach unten hängen. Ziehen Sie den Bauchnabel weit nach oben. Und lassen Sie ihn noch mal nach unten hängen. Und ein letztes Mal noch den tiefen Bauchmuskel aktivieren. Halten Sie jetzt Ihre Bauchdecke ganz weit oben. Kommen Sie auf den rechten Ellbogen und auf den linken. Wieder nach oben und noch einmal. Tief und wieder hoch. Denken Sie an Ihren tiefen Bauchmuskel. Und beginnen Sie dann mit der anderen Hand.

Körpermitte bleibt fest. Und bleiben Sie jetzt noch mal oben. Wir erschweren die Übung, indem Sie die Fußspitzen aufstellen und Ihre Knie ganz leicht vom Boden lösen. Und versuchen Sie jetzt noch mal auf den Ellbogen und wieder nach oben zu kommen. Jetzt wird es schon schwieriger. Nochmal tief. Ein letztes Mal noch mit der einen Seite. Und wechseln Sie die Seite. Wenn es Ihnen zu schwer wird, dann setzen Sie ruhig Ihre Knie wieder nach unten ab. Zweimal noch. Halten Sie durch, ein letztes Mal. Und nach oben wegdrücken. Die Knie absetzen. Und entspannen Sie sich. Lockern Sie Ihre Handgelenke aus. Entspannen Sie Ihren Rücken. Und kommen Sie dann wieder nach vorne in den Kniestand. Ihre Hände nehmen Sie jetzt etwas weiter nach außen. Und kommen Sie mit dem Brustbein langsam Richtung Boden. Mit dem Ausatmen drücken Sie sich wieder nach oben. Nochmal tief. Ausatmen, spüren Sie die Brustmuskulatur. Noch einmal. Und versuchen Sie jetzt eine Handlänge weiter nach vorne zu setzen. Und kommen Sie hier tief. Ein letztes Mal noch. Die andere Seite. Eine Handlänge weiter nach vorne, Ihren Rumpf nach vorne nehmen und tief und hoch. Spüren Sie schon die Brustmuskulatur? Noch zwei. Und ein letztes Mal noch. Und nach oben drücken. Zurücksitzen und entspannen. Handgelenke ausschütteln. Kommen Sie nochmal nach oben, runden Sie kurz Ihren Rücken und dann kommen wir auf die Seite, auf den Ellbogen. Der Ellbogen ist unter der Schulter, die Unterschenkel nehmen Sie weit nach hinten zurück. Jetzt können Sie sich gerne hier aufstützen oder Sie nehmen Ihre Hand gleich hinter den Kopf.

spüren Sie die Taille. Nochmal weit nach oben. Und noch einmal oben halten. Und jetzt versuchen Sie, den Ellbogen Richtung Hand zu bringen. Tief eindrehen und wieder aufrichten. Aber lassen Sie Ihr Becken weit oben. Nochmal. Tief gehen. Und ein letztes Mal noch. Tief. Oben halten. Wenn Sie möchten, probieren Sie jetzt noch die nächste Übung. Strecken Sie Ihren Arm und Ihr Bein ganz weit aus. Halten Sie noch mal diesen Moment. Genießen Sie ihn. Und lassen Sie wieder locker. Sehr schön. Setzen wir uns auf. Lockern noch mal die Schultern aus. Und kommen in den Sitz. Beide Beine sind aufgestellt. Sie richten sich auf. Nehmen beide Hände vor die Brust. Und lehnen Sie sich jetzt ein ganz kleines Stück zurück. Lassen Sie aber den Rücken gerade und das Brustbein angehoben. Versuchen Sie, beide Arme auf die eine Seite zu nehmen und auf die andere Seite. Drehen Sie den Schultergürtel mit. Nochmal. Noch einmal auf die eine und auf die andere Seite. Und wenn Sie möchten, heben Sie jetzt das Bein, wo Sie hindrehen, und das andere Bein. Noch einmal. Und vielleicht möchten Sie ja beide Beine in der Luft halten. Versuchen Sie es. Gerne die Füße aufstellen, wenn es Ihnen zu viel wird. Jede Seite noch einmal. Und geschafft. Wieder lösen. Einfach mal hängen lassen und den Rücken

Die Unterschenkel weit nach hinten abwinkeln. Heben Sie dann nochmal Ihr Becken. Wenn Sie möchten, stützen Sie sich vorne auf oder nehmen Sie die Hand hinter den Kopf. Schieben Sie Ihr Becken nach oben und wieder tief. Sehr gut. Beim nächsten Mal versuchen Sie weit oben zu halten und jetzt den oberen Ellbogen Richtung Hand bewegen. Und wieder aufrichten. Nochmal ausatmen, den Bauchnabel nach innen ziehen, einatmen und aufrichten. Noch zweimal. Sehr gut. Ein letztes Mal noch. Und halten Sie sich nochmal hier. Und fordern Sie sich nochmal heraus, strecken Sie Arm und Bein, halten Sie die Position. Noch ein bisschen. Halten und dann langsam wieder lösen und lockern. Rück mal die Schulter auslockern. Kommen Sie zum Sitzen. Ein Bein fassen und langsam in die Rückenlage abrollen. Stellen Sie die Beine auf. Die Hände nehmen Sie einfach hinter den Kopf. Drücken Sie jetzt Ihren Rücken ganz, ganz fest auf den Boden. Ziehen Sie Ihren Bauchnabel nach innen. Kommen jetzt zu den Bauchmuskeln, das rechte Bein heben und das linke Bein heben. Und mit dem Ausatmen die Fußspitze unten auftippen und wieder einatmen. Immer im Wechsel tief und hoch. Wenn nicht, tippen Sie nicht ganz so weit nach unten mit dem Bein. Jede Seite noch einmal. Mit dem nächsten Ausatmen heben Sie den Oberkörper. Die Bewegung geht weiter. Lassen Sie die Bauchdecke tief unten. Sehr gut. Geht noch? Jede Seite noch einmal. Wir nehmen dann noch die schräge Bauchmuskulatur dazu und versuchen Sie, Ihren Rumpf zum Knie zu drehen. Einmal rumdrehen und aufrichten. Nochmal.

und zur Mitte kommen und langsam ablegen. Stellen die Beine nacheinander auf und strecken sich mal so richtig lang. Arme und Beine öffnen, tief in den Bauch ein- und ausatmen. Spüren Sie die Dehnung Ihrer Bauchmuskulatur.

stellen Sie dann nacheinander die Füße wieder auf und lassen Sie die Knie auf eine Seite kippen. Den Kopf zur Gegenseite. Spüren Sie die Dehnung in der Taille. Dann wieder ein Bein zurücknehmen, das andere Bein zurücknehmen und zur anderen Seite.

Kommen Sie dann nacheinander wieder zur Mitte. Drehen Sie sich ganz rüber zu mir. Und kommen über die Seite nach oben zum Sitzen. Bleiben Sie noch mal ganz aufgerichtet sitzen. Lassen Sie die Schultern noch mal entspannt nach unten fallen. Atmen Sie tief ein. Nehmen Sie die Arme nach oben. Und ausatmen, den rechten Arm beugen und mit dem linken Arm nach unten ziehen. Und nochmal lösen. Die andere Seite beugen, tief ziehen, den Oberarm dehnen. Bleiben Sie aufgerichtet

und lösen Sie wieder. Kreisen Sie nochmal Ihre Schultern ganz locker. Atmen Sie tief ein, atmen Sie nochmal aus. Nochmal richtig aufrichten und aus. Und noch ein letztes Mal einatmen, lang strecken und ausatmen, die Arme fallen lassen. Ich bedanke mich, dass Sie wieder mitgemacht haben und freue mich schon auf das nächste Mal.

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ihre Fettverbrennung an. Der Schwerpunkt unserer heutigen Sendung liegt auf dem Training von Beinen und Po. Machen Sie mit! Wir stellen uns in eine breite Position. Die Arme heben und senken sich und wir atmen dazu ein und aus. Und wir heben bewusst die Arme und senken sie. Die Arme gehen über den Körper und öffnen über die Seite. Wir beugen die Knie im Wechsel. Achten Sie darauf, dass Ihre Knie sich über Ihre Zehen beugen. Wir ziehen die Arme im Wechsel weit zur Seite und eng am Körper zurück. Ein letztes Mal noch. Wir senken die Arme, heben ein Bein, Gegenarm kommt dazu. Öffnen die Position, atmen ein, atmen aus und wechseln die Beine. Etwas fließender und

Wir schwingen nun ein Bein nach vorne und zurück. Etwas fließender. Arme schwingen leicht dazu. Wir gehen einen Schritt nach vorne und wechseln somit die Beine. Und hopp. Wir bringen unseren Kreislauf in Schwung. Wir drehen uns zur Seite. Oberkörper neigt sich lang nach vorne. Sie können sich am Kniegelenk anfassen, am Fußgelenk oder ganz auf dem Boden. Wir beugen das vordere Knie und beugen und strecken.

darauf, dass der Nacken in der Verlängerung ihrer Wirbelsäule ist. Wir beugen das vordere Knie und strecken. Ein letztes Mal. Und wir kommen in die Mitte, rollen den Oberkörper nach oben und wir drehen uns zur Seite, gehen weit zur Seite, Bein streckt sich nach hinten aus und Knie kommt zur Brust. Weit nach hinten ausstrecken und runder Rücken. Wir spüren die Länge im Körper. Falls Sie möchten, können Sie auch mit den Händen das Knie zur Brust ziehen. Ein letztes Mal noch ausstrecken und wir kommen zur anderen Seite. Und weit. Und wir runden den oberen Rücken. Spüren Sie die Energie durch Ihren Körper fließen. Ganz lang. Strecken uns noch einmal nach hinten aus und kommen zur Mitte. Wir schließen die Beine, heben ein Knie nach oben und öffnen es zur Seite. Achten Sie darauf, dass

wir wechseln die Beine, senken das eine ab. Bringen das andere nach oben. Wir öffnen den Unterschenkel nach vorne. Und dran. Gut. Achten Sie darauf, dass der Oberschenkel auf einer Höhe bleibt, bloß der Unterschenkel arbeitet. Ein letztes Mal noch. Und wir wechseln das Bein. Und öffnen. Standbein ist auch leicht gebeugt. Nacken ist entspannt. Ein letztes Mal noch.

Körper und die Kräftigung der Muskulatur. Wir senken das Bein.

Und wir wechseln das Bein. Und großer Fußkreis über außen. Und nach innen. Und ziehen, ziehen. Hin und ab. Letztes Mal und wir senken das Bein. Wir haben den anstrengenden Teil hinter uns. Wir dehnen uns nun aus. Wir ziehen das Knie kräftig zum Oberkörper, dehnen somit das Gesäß. Wir setzen das Bein zur Seite ab, neigen den Oberkörper leicht nach vorne und dehnen somit die Innenseite des Oberschenkels aus. Wir drehen uns zur Seite, Ferse geht weit in den Boden und Oberkörper neigt sich diagonal nach vorne. Achten Sie darauf, dass der Nacken lang ist. Wir verlagern das Gewicht, fassen das hintere Bein oberhalb des Fußgelenkes, Bauchnabel zieht nach innen und wir dehnen die vordere Seite des Oberschenkels. Lösen das Bein und kommen zum anderen. Schultern sind hier tief. Bein sitzt weit zur Seite ab. Oberkörper neigt sich leicht nach vorne. Und wir dehnen die Innenseite des Oberschenkels. Wir drehen uns zur Seite, Ferse geht weit in den Boden, wir dehnen die Wadenmuskulatur und haben einen langen, langen Rücken. Wir fassen das hintere Bein oberhalb des Fußgelenkes, Bauchnabel zieht nach innen, Schultern sind tief, wir dehnen die vordere Seite des Oberschenkels. Und wir atmen noch einmal ein. Ich bedanke mich recht herzlich, dass Sie heute mitgemacht haben und wünsche Ihnen einen wunderschönen Tag.

Was sind die kleinsten Bausteine der Natur? Was ist es, das die Welt im Innersten zusammenhält? Schon immer versucht der Mensch, Antworten auf diese Fragen zu finden. Für den Dichter und Naturforscher Johann Wolfgang von Goethe ist das Gute, Wahre und Schöne die geheime Natur unserer Welt. Der Physik-Nobelpreisträger Werner Heisenberg ist seit frühester Jugend fasziniert von den Gedanken Goethes. Die Harmonie und Ästhetik der Natur begegnen ihm in mathematischen Formeln. Mit ihnen beschreibt er die Welt der kleinsten Teilchen. Damit revolutioniert er unser gesamtes Weltbild. In Werner Heisenbergs Jugend ist die wissenschaftliche Denkweise noch von den Natur

0: Naturgesetzen geprägt, die Isaac Newton im 17. Jahrhundert formulierte. Der Legende nach begann Newton über Gravitation nachzudenken, nachdem ihm ein Apfel auf dem Kopf gefallen war, und begründete damit die klassische Mechanik. Seit dieser Zeit betrachteten viele Wissenschaftler und Ingenieure die Welt als Maschine und Gott als ihren Konstrukteur. Alles schien berechenbar. Die Physiker waren überzeugt, bald auch die letzten Rätsel des Lebens zu lösen. Der Siegeszug von Technik und Maschinenwelt schien unaufhaltsam. In diese Welt wird am 5. Dezember 1901 Werner Heisenberg in Würzburg geboren. Ein Jahr vor Heisenbergs Geburt hatte der Physiker Max Planck über die Eigenschaften von Energie und Licht geforscht. Er erkannte, dass sie nicht als kontinuierliche Strahlung auftreten, sondern in Form von genau definierten Energiepaketen. Vergleichbar ist das mit Wasser, das nicht als Strahl, sondern in gleichförmigen Tropfen herabregnet. Max Planck nannte diese Energiepakete Quanten. Seine Erkenntnisse drückte er in mathematischen Formeln aus, mit denen er eine neue Theorie über die kleinsten Bausteine der Welt begründete. Die Quantentheorie. Werner Heisenberg begeistert sich schon früh für die Naturwissenschaften und besonders für die neue Physik. Das beschreibt er in seinen Memoiren, die er größtenteils in seinem Haus in Urfeld am Walchensee verfasst hat. Anna Maria Hirsch, die älteste Tochter Werner Heisenbergs, hat sich eingehend mit der Familiengeschichte auseinandergesetzt. Aus was für einer Familie stammt Werner Heisenberg eigentlich?
1: Der Vater, der war bestimmt ein ehrgeiziger Mann, denn ich meine, er ist aus einer Schlosserheimat, sozusagen sein Vater war ja Schlosser, ist er dann irgendwie ausgebrochen und ist Byzantinist geworden und hat sich vergraben in die alten Dokumente. Das ist ja ein ungewöhnlicher Lebenslauf und das heißt, er muss eigentlich sehr, sehr ehrgeizig, sehr strebsam gewesen sein und bestimmt auch für seine Söhne, das stelle ich mir so vor, ich habe ihn ja nicht mehr erlebt. Aber er war wohl ein sehr fröhlicher Mann. Und er macht eben auch sehr gerne Musik und Sang. Und das hat ihn dann gleich mit dem kleinen Heisenberg sehr schnell verbunden, weil er dann froh war, dass er einen Sohn hatte, der ihn dann begleitete beim Singen.
0: 1910 zieht die Familie Heisenberg von Würzburg nach München. Werner besucht das Maximiliansgymnasium in Schwabing. Dort ist sein Großvater mütterlicherseits Rektor. Schnell offenbart sich die große mathematische Begabung des jungen Werner Heisenberg. Sein Sohn Martin Heisenberg liest aus den Erinnerungen seines Vaters.
2: Schon als ich die untersten Klassen des Max-Gymnasiums in München besuchte, interessierte ich mich für Zahlen. Es machte mir Freude, ihre Eigenschaften zu kennen, zum Beispiel zu wissen, ob sie Primzahlen seien oder nicht, und zu probieren, ob sie vielleicht als Summen von Quadratzahlen dargestellt werden können.
0: Das Wort hochbegabt reicht kaum aus, um Heisenbergs Talente zu beschreiben. Mühelos erlernt er die Feinheiten der mathematischen Sprache. Seine Mathematikbücher am Gymnasium werden ihm schnell langweilig und er bittet seinen Vater um anspruchsvollere Mathematiklektüre. Dieser bringt ihm eine mathematische Abhandlung in lateinischer Sprache aus der Universitätsbibliothek mit. Denn August Heisenberg unterstützt gern den Wissensdurst und den Ehrgeiz seiner beiden Söhne Ernst und Werner.
1: Ehrgeiz wird meiner Meinung nach immer etwas falsch verstanden. Ich habe ihn sehr stark erlebt als so ein, einfach in der Psychologie nennt man das Leistungsorientiertheit. Dass er eben das, was er machte, eben gut machen wollte. Und das war mehr so ein sportlicher Anspruch, ein Anspruch an sich selbst und sagte, das ist man den Dingen auch schuldig, dass man die gut machen will, so gut wie man kann. Und er konnte die Dinge gut machen.
0: Werner Heisenbergs Passion ist die Musik. Im Klavierspielen bringt er es schon früh zu Fertigkeiten, die ihm bereits mit 13 Jahren den Zugang zur großen Musikliteratur ermöglichen. Lange Zeit ist er unentschlossen, ob er Musik oder Naturwissenschaften und Mathematik studieren sollte.

0: Der Ausbruch des Ersten Weltkriegs unterbricht das bisherige Leben des jungen Heisenberg. Es folgt eine Zeit voller Not und Entbehrungen. Um dem Hunger zu entfliehen, arbeitet der 16-Jährige mehrere Monate als Knecht und Erntehelfer auf dem Großthaler Hof bei Miesbach. In dieser Zeit habe er arbeiten gelernt, erzählt Werner Heisenberg später immer wieder. Das Ende des Ersten Weltkrieges geht in die Kämpfe um die Münchner Räterepublik über. Werner Heisenberg wird mit Schulkameraden einem Schützenkommando zugeteilt, das in der Ludwigstraße gegenüber der Universität Stellung bezieht. Als die Revolution so langsam abflaut, fängt er an, sich wieder auf die Schule vorzubereiten, die in den Kriegszeiten geschlossen war.
1: Es war im Juni 1919, ein warmer Sommer, und besonders am Morgen gab es so gut wie keinen Dienst. So kam es, dass ich mich nach Sonnenaufgang mit einem Buch auf das Dach des Priesterseminars zurückzog und mich von der Sonne wärmen ließ.
0: Ein Band des griechischen Philosophen Platon in Originalsprache ist Heisenbergs Dachlektüre.
1: Was ich dort las, kam mir völlig absurd vor. Da wurde behauptet, dass die kleinsten Teile der Materie aus rechtwinkligen Dreiecken gebildet seien.
0: Diese Dreiecke, so Platon, sind selbst keine Materie mehr, aber sie gestalten die Materie, indem sie sich zu verschiedenen Formen zusammenfügen. Das sind die bekannten platonischen Körper.
1: Es beunruhigte mich tief, dass ein Philosoph, der so kritisch denken konnte wie Platon, auf derartige Spekulationen verfallen war.
0: Diese irritierende erste Begegnung mit der Philosophie der alten Griechen ist ein Schlüsselerlebnis für Heisenbergs künftigen Werdegang. Er will das Unbegreifliche der Ideenwelt Platons verstehen. Er will für sich selbst die Frage klären, was ist es, was die Welt im Innersten zusammenhält? Nach Platon verbergen sich hinter dem bunten Geschehen der Welt mathematische Formen, aus denen sich alle Materie bildet. Der Philosoph Demokrit hatte andere Vorstellungen. Er glaubte, dass man irgendwann auf winzig kleine Objekte stößt, die nicht mehr weiter teilbar sind, die Atome. Er stellte sie sich vor wie winzigste Billardkugeln. Aus der unterschiedlichen Anordnung dieser Atome, so glaubte Demokrit, sind alle Erscheinungen der uns bekannten Welt aufgebaut. ...1920 macht Werner Heisenberg ein glänzendes Abitur. Für seine außergewöhnlichen mathematischen Fähigkeiten wird ihm das bayerische Hochbegabtenstipendium am Münchner Maximilianeum verliehen. Noch im gleichen Jahr beginnt Werner Heisenberg bei Arnold Sommerfeld in München Physik zu studieren. Sommerfeld zählt zu den Wegbereitern der neuen Quantenphysik und versteht es bestens, junge Talente zu fördern. Seine Freizeit verbringt Werner Heisenberg am liebsten in der Natur, mit seinen Freunden aus der Jugendbewegung.
2: Also von der Jugendbewegung habe ich auch einige Leute kennengelernt. Ich würde sagen, sie war charakterbildend. Sie hat also seinen Charakter gebildet, dass er eben Leute nach hilfsbereit war. Dass er Leute aus der Patsche hilft, wenn sie irgendwo drin waren. Dass er sich kümmerte um die Leute. Nicht, also man sieht es aus den Briefen an die Jugendbewegten, die späteren Briefen, dass er sich um sie kümmerte. Um wie sie lebten,

0: in die Wissenschaft gingen oder nicht in die Wissenschaft gingen. Da hat Heisenberg sehr, der war irgendwie einer, den man anreden konnte und der einem auch weiterhalf.
1: Die Burg Pappenheim im Altmühltal ist ein Ziel der zahlreichen Wanderungen mit seinen Freunden aus der Jugendbewegung und Ort eines besonderen Erlebnisses, von dem Heisenberg später immer wieder erzählt. Lange Diskussionen über philosophische Fragen beschäftigen die Jugendlichen. Sie leben in einer Zeit, in der sich alte Werte und Vorstellungen auflösen. Auf viele Fragen finden sie keine Antworten. Werner Heisenberg entdeckt die Werke Goethes für sich. Hier findet er Bestätigung für sein eigenes Empfinden, für eine göttliche Ordnung in der Natur. Wie der große Dichter will er nach jenen der Erscheinung zugrunde liegenden, von Gott gesetzten Strukturen forschen, die nicht nur mit dem Verstande konstruiert, sondern unmittelbar geschaut, erlebt, empfunden werden können.
2: Er hat auf jeden Fall diese Augenblicke der Beglückung immer in der Natur und mit der Natur erlebt. Nicht, das war in Pappenheim, da gibt es ja so eine Stelle, wo er sagt, da irgendwie unterm Sternenhimmel, da kann man auf einmal sozusagen die Natur oder das Ganze. Das Ganze war auch ein ganz wichtiger Begriff für ihn. Nicht das Ganze, nicht, dass die Dinge sich zusammenfügen, die Musik und die Natur und die Menschen und die Natur. Wenn das

0: Man vergleicht darin die Menschen mit Wesen, die in einer tiefen Höhle gefangen sind. Licht erhalten sie von einem Feuer hinter ihnen. Doch sie können nur nach vorne schauen, gegen eine Wand. An dieser Wand erscheinen für sie in Form von Schattenrissen die Dinge der Welt. Platon vergleicht dies mit dem Alltag von uns Menschen, indem wir Dinge für real halten, die in Wahrheit nur wie Schatten der eigentlichen Wirklichkeit sind. Gelegentlich kann ein Mensch einen Blick dieser anderen Wirklichkeit erhaschen. Doch was er dann zu berichten versucht, kann niemand verstehen.
1: Wenn wir über Naturwissenschaftler reden oder auch Physiker insbesondere, nicht? Dann muss man eigentlich auch Unterschiede machen, von welcher Art sie sind. Ich habe das immer unterschieden. Da gibt es diese Künstlerwissenschaftler, dann gibt es diese Ingenieurphysiker und dann gibt es diejenigen, die Mathematik machen. Und Heisenberg war ganz bestimmt ein Künstlerwissenschaftler. Das heißt, wenn er auch Physik gemeint hat, aber er konnte es ausdrücken, die Ursache für seine Lösungen, die kamen nicht aus der formalen Umgang mit Mathematik und so fort, sondern das waren alles Bilder, die er aus der Natur genommen hat, also Gefühle, die er praktisch übersetzt hat. Und ich immer gefunden habe, dass das eine wunderbare Art und Weise ist, wie man die

Die Jahre nach dem Ersten Weltkrieg sind eine Zeit des Umbruchs und des Experimentierens. Das Ende der Monarchie erleben viele als Schock. Alte Strukturen brechen zusammen. Die neuen Freiheiten der Republik sind ungewohnt. Die Politik der 20er Jahre ist radikal und verworren. Doch glanzvoll und frei entfalten sich Kunst und Kultur. Künstler brechen mit überkommenen Strukturen. Ständig entwickeln sich neue Formen in Kunst, Theater und Musik mit Einflüssen aus aller Welt. Musik ist auch die große Leidenschaft von Werner Heisenberg. Doch letztlich entschließt sich der 19-Jährige zum Studium der Physik. 1920 wird Heisenberg an der Universität München aufgenommen. Im Kreis hochbegabter Studenten dringt er ein in eine neue Welt der Naturwissenschaften, in die Welt der kleinsten Teilchen, in die Welten der Quantenphysik. Seit Isaac Newton Ende des 17. Jahrhunderts die Gesetze der Mechanik formulierte, glaubten viele Wissenschaftler, dass die ganze Welt berechenbar sei. Doch neue Experimente lassen sich mit Newtons Gesetzen nicht mehr erklären. Max Plancks Quantentheorie und Albert Einsteins Relativitätstheorie bringen das mechanistische Weltbild ins Wanken. Werner Heisenberg hat sich schon zu Schulzeiten für diese neue Physik begeistert. Wie elektrisiert ist er von den philosophischen und weltanschaulichen Fragen, die sich aus den Entdeckungen Plancks und Einsteins ergeben? Was steckt hinter den Begriffen Raum, Zeit

0: und gesehen hat, das ist nicht stimmig und so fort.
1: Arnold Sommerfeld erkennt schnell das große mathematische Talent Werner Heisenbergs. Gleich zu Beginn des Studiums betraut er ihn mit selbstständigen wissenschaftlichen Arbeiten. Die neue Atomtheorie steckt noch voll ungelöster Rätsel. Wenn es Bahnen der Elektronen um den Atomkern gibt, wie lassen sie sich berechnen? Was hält die Elektronen auf ihrer Bahn? Warum ist die Materie überhaupt stabil? Werner Heisenberg findet nach wenigen Wochen eine Lösung für ein Problem, über das führende Physiker der damaligen Zeit grübelten. Zum Entsetzen seiner Kommilitonen bringt diese Lösung aber das gesamte Theoriegebäude seines Professors ins Wanken.
0: Es war jedenfalls ein Ergebnis, das mit der Konstruktion des Atoms zu tun hat. Nicht, dass man also gesehen hat, dass das Atom ja eigentlich einen ganz kleinen Kern hat, 10.000 Mal kleiner, und dann hat es diese Hülle, wo da Elektronen herumsausen. Und dann hat man gesagt, das Kleinste ist wieder ein Planetensystem. Das heißt, die Welt ist so aufgebaut, wenn ich da reingehe, dann wiederholt sich das immer wieder, nur immer kleiner. Aber dann hat man gesehen, die Elektronen, die können nicht da rumsausen, die fallen sofort in den Kern rein. Das kann doch nicht sein. Das ist doch ein Planetensystem. Und dann hat man gemerkt, das sind keine sausenden Elektronen, sondern das ist eine Schwingung, die da ist und die fällt nicht in den Kern rein.
1: Arnold Sommerfeld ließ sich bei seinem Atommodell von einem Phänomen aus der Musik inspirieren. Schon Pythagoras im alten Griechenland erkannte, dass schwingende Saiten eines Instruments harmonisch zusammenklingen, wenn ihre Längen in einem ganzzahligen Verhältnis stehen. Im Verhältnis ganzer Zahlen kreisen auch die Planeten um die Sonne. Sommerfeld war deshalb überzeugt, diese Zahlenverhältnisse seien auch für sein Atommodell richtig. Heisenberg weist in seiner ersten Arbeit nach, dass sein Professor hier falsch liegt. Auch Niels Bohr, damals die führende Autorität auf dem Gebiet der Quantentheorie, ist irritiert von Heisenbergs Erkenntnissen. Nach einem Vortrag in Göttingen bittet er den jungen Studenten zu einem Gespräch.
0: Das war so ganz am Anfang und Heisenberg war ein ganz junger Spund, ja, damals, und hat sich da Gedanken gemacht und hat also den Bohr, als er vorgetragen hat, hat er gesagt, aber wie erklären Sie das? Und dann sagte Bohr, Sie haben da recht. Da habe ich meine Schwierigkeit, und dann hat er einen Spaziergang gemacht, ja.
1: Er versteht alles, berichtet Niels Bohr später seinen Kollegen. Für Werner Heisenberg ist diese erste Begegnung mit Bohr ein prägendes Ereignis, wie er in seinen Erinnerungen schreibt.
2: Dieser Spaziergang hat auf meine spätere wissenschaftliche Entwicklung den stärksten Einfluss ausgeübt. Oder man kann vielleicht besser sagen, dass meine eigentliche wissenschaftliche Entwicklung erst mit diesem Spaziergang begonnen hat.
1: Werner Heisenberg beeindruckt bei diesem Gespräch.

0: an dieses Ereignis. Heisenberg schreibt in seinen Erinnerungen:
1: Geschlafen habe ich eigentlich gar nicht. Ein Drittel des Tages habe ich die Quantenmechanik ausgerechnet, ein Drittel bin ich in den Felsen herumgeklettert und ein Drittel habe ich Gedichte aus Goethes westöstlichem Divan auswendig gelernt.
0: In dieser Hochstimmung verbringt Werner Heisenberg seine Tage auf Helgoland. Inzwischen ist für ihn offenkundig, dass das Atommodell, das sich an Planeten orientiert, die auf berechenbaren Bahnen um die Sonne kreisen, nicht richtig sein kann. Der Durchbruch zu seiner neuen revolutionären Physik gelingt Werner Heisenberg, weil er nicht nur genialer Physiker, sondern gleichzeitig Künstler ist. Die Bilder für seine neue Deutung der Wirklichkeit nimmt er aus der Natur und der Musik. Auf Helgoland offenbart sich ihm sozusagen die Melodie der Atome.

0: Durch seine mathematischen Gleichungen erkennt Werner Heisenberg, dass die Wirklichkeit keine berechenbare, objektiv existierende Realität sein kann. Sie ist nicht unabhängig von uns. Wir sind nicht nur Beobachter, sondern Mitschöpfer unserer Wirklichkeit. Zu seinem eigenen Erschrecken kommt Heisenberg bei seinen Gleichungen zu richtigen Ergebnissen, als er den Messvorgang mit in die Formeln integriert. Letztendlich zeigt sich ihm, die Bahn der Elektronen im Atom entsteht erst dadurch, dass wir sie beobachten.
1: Es war klar, dass man, wenn man diese Bahnen der Elektronen ausrechnet, mit der üblichen Formulierung, wo man Ort und Impuls verwendet, nicht weiterzukommen war. Und Heisenberg hat entdeckt, dass man zwar so etwas wie Ort und Impuls verwenden kann, aber wenn man denen ganz eigenartige Eigenschaften gibt, zum Beispiel die, dass wenn ich zwei Größen miteinander multipliziere, Impuls mal Ort, dass das was anderes bringt, als wenn ich Ort mal Impuls multipliziere.
2: Und dann hat er sehr schnell herausgefunden, was bedeutet. Es ist nicht eine Zahl, die ich miteinander multipliziere, aber es ist ein Prozess. Und wenn es ein Prozess ist, dann spielt es eine Rolle. Man braucht sich nur ein Duell überlegen, dann spielt es eine Rolle, ob ich A mal B habe oder B mal A. Einmal wird der eine erschossen und das andere mal der zweite. Ja? Ja? Das heißt, man muss anstelle der Zahlen muss man den Prozess nehmen. Und in dem Augenblick ist auf einmal das Tote in das Lebendige verwandelt. Aber es war zunächst nur, das Urelement ist ein Prozess. Das ist der Grund, warum ich nicht vom Atom rede, sondern vom Wirks, also etwas, was sich verändert.
0: Elektronen scheinen sich so ähnlich zu verhalten wie Glühwürmchen an einem lauen Sommerabend. Sie leuchten hier und blitzen da. Doch wo sie sich dazwischen befinden, weiß niemand. Der Vergleich hinkt jedoch, denn die Glühwürmchen sind an genau bestimmbaren Orten, auch wenn man sie nicht sehen kann. Bei Elektronen darf man nicht einmal davon ausgehen. Erst die Beobachtung legt fest, wo sie sind.
1: Das heißt, es löst sich die Vorstellung, dass alle Eigenschaften der Natur, die wir beobachten, an sich existieren. Und wir die eben dann anschauen, so wie man auf einer Bühne Zuschauer ansieht, diese Vorstellung löst sich auf. Die Art der Messung, die ich mache, bestimmt, welche Eigenschaften zuerst mal ich beobachte, aber auch welche Eigenschaften exakt genommen das System hat. Ich darf nicht davon reden, zumindest in gewissen Situationen, dass das System die Eigenschaften schon hatte vor der Beobachtung.
0: Voller Erregung klettert Werner Heisenberg nach seiner Entdeckung noch in der Morgendämmerung auf einen steilen Felsen und erwartet auf seiner Spitze den Sonnenaufgang.
3: Im ersten Augenblick war ich zutiefst erschrocken. Ich hatte das Gefühl, durch die Oberfläche der atomaren Erscheinung hindurch auf einen tief darunter liegenden Grund von merkwürdiger innerer Schönheit zu schauen. Und es wurde mir fast schwindelig bei dem Gedanken, dass ich nun dieser Fülle von mathematischen Strukturen nachgehen sollte, die Natur dort unten vor mir ausgebreitet hat.

0: Waldbrände sind eine immer größere Gefahr.
1: Wenn die Bedingungen stimmen und es kriegt Wind, haben wir hier Feuerverhalten, was eigentlich schon jenseits der Kontrollschwelle ist. Dann merkt man, wie schnell es geht, dass Feuerintensitäten wirklich unkontrollierbar sind.
0: Wie bereiten sich unsere Feuerwehren darauf vor? Auch Akkus können brandgefährlich sein, zu Hause oder wenn sie falsch entsorgt werden. Worauf müssen wir achten? Und Feuer kann uns auch staunen lassen, wie bei Spezialeffekten im Film.
2: Grundsätzlich liebe ich einfach Explosionen, Knall, Puff, Peng, alles daran.
0: Unberechenbare Flammen. Wie können wir das Feuer beherrschen? Jetzt in Quarks.
3: Das wird eine heiße Angelegenheit heute. Herzlich willkommen. Und falls Sie spontan denken, das sieht doch irgendwie anders aus als sonst bei Quarks. Ja, denn das hier ist die erste von 4 Sommerspezialausgaben. Wir begeben uns auf eine besondere Entdeckungsreise. Auf den Spuren der Urkräfte der Natur. Feuer, Wasser, Luft und Erde. Und passend zum Sommer starten wir mit dem Feuer, das uns seit jeher fasziniert, das aber schnell außer Kontrolle geraten kann, trotz allen technischen Fortschritts. Und manchmal auch gerade deswegen.
4: Ein Sommertag im Park. Für viele gehört sie mittlerweile auch dazu, die E-Zigarette. Nach kurzem Gebrauch landet sie oft hier, samt verbauter Batterie.
5: Typischerweise sind, wenn die Liquids leer sind, die Batterien noch nicht leer. Die Batterien haben deutlich mehr Energie und haben deutlich mehr Leistung auch am Ende.
6: Problem ist mit den Lithium-Batterien und Lithium-Ionen-Akkus tatsächlich da, wo die massenweise anfallen. Das sind dann zum Beispiel die Recyclinghöfe, Wertstoffhöfe.
4: Rund 30 Mal brennt es bei deutschen Entsorgern jeden Tag. Wie auf diesem Recyclinghof in Dresden. Der Schaden? Jährlich mehrere hundert Millionen Euro.

0: Lithium-Ionen-Akkus stecken in vielen Alltagsgegenständen, unter anderem in Powerbanks, Kopfhörern, Tablets und natürlich in Handys.
1: Wir haben Energie gespeichert, deswegen brennen und reagieren hauptsächlich auch geladene Akkus. Wir haben brennbaren Stoff aufgrund der chemischen Bestandteile. Und wir haben im Reaktionsprozess Gase, die entstehen, die hochbrennbar sind. Deswegen ist es unheimlich schwierig, auch brennende Akkus, brennende Zellen zu löschen.
0: Mit Brandoberinspektor Hannes Reitl starten wir einen Versuch. Akkubrände sind sein Spezialgebiet. Bundesweit schult er Feuerwehrleute. Immer wieder sind mechanische Beschädigungen der Grund für brennende Akkus. Schnell fängt der Akku Feuer. Auf keinen Fall nachmachen.
1: Ja, zusammenfassend denke ich, ist klar, niemand würde daheim einen Nagel in einen vollgeladenen Akku schlagen. Wir simulieren hier einen mechanischen Schaden. Das kann ein Sturzschaden sein. Das kann aber einfach auch das Umfallen des Fahrrads sein. Und somit kommt ein Schlag von außen auf den Akku. Und dieser potenziert dann die Energie auf die Zelle.
0: Wie man Akkubrände vermeiden kann, erforscht Dietmar Schelp am Karlsruher Institut für Technologie. Sein Team von der Forschungsstelle für Brandschutztechnik testet solche Akkus. Erster Tipp: Auf ungewöhnliche Hitzeentwicklung achten. Die ist häufig ein Alarmsignal.
2: Wenn der Akku heißer wird als etwa 60 Grad Celsius, dann wird er nicht mehr geladen, wird der Ladeprozess gestoppt. Und wenn Sie sich die Finger verbrennen an so einem Akku, ist irgendwas schiefgegangen. Er würde einfach anfangen zu rauchen, er würde sich wahrscheinlich aufblähen oder Geräusche machen. Das ist so der Punkt, wo es dann kritisch wird.
0: Eine Lithium-Ionen-Batterie besteht im Prinzip aus zwei Elektroden, getrennt durch den sogenannten Separator. Dieser lässt kontrolliert Lithium-Ionen passieren, die sich in einer leitfähigen Flüssigkeit befinden. Dadurch fließt Strom über einen äußeren Stromkreis. Wird der Separator beschädigt, bewegen sich die Ionen unkontrolliert. Es kommt zum Kurzschluss. Die elektrochemische Reaktion verläuft nun ebenfalls unkontrolliert und erzeugt einen viel größeren Kurzschlussstrom. So wird schlagartig sehr viel Energie freigesetzt. In einer Kettenreaktion erhitzt sich der Akku und fängt an zu brennen. Dabei können Temperaturen von über 1000 Grad Celsius entstehen.

0: stehen und das sieht so aus, dass man Brand abbildet. Das Kraftfahrtbundesamt verlangt eben, dass diese Batterien gute 2 Minuten den Brand standhalten. Und das ist tatsächlich so, dass jedes Fahrzeug, das Sie jetzt hier kaufen können, jedes E-Fahrzeug, diesen Test sehr gut standhält. Also die Batterien von E-Fahrzeugen sind ja wirklich sehr sicher.
1: Auch in dieser Demonstration hält der Akku lange genug stand. Denn was hier brennt, ist lediglich das Dichtungsmaterial. Der große Abzug filtert den giftigen Rauch. Und der Fahrradakku? Er besteht aus mehreren Zellen. Sobald das Feuer sich auf eine neue Zelle ausbreitet, kommt es zur Stichflamme. Da muss der Profi ran.
2: Und wir benutzen hierzu ein Speziallöschmittel. Das heißt, wir decken den Akku einfach ab. Danach ist der Brand an sich erstmal soweit unter Kontrolle. Und dann im Verlauf würden wir den Akku noch in eine entsprechende Quarantänebox verpacken.
1: Das soll ein erneutes Aufflammen verhindern. Das Granulat aus Blähglas ist fein wie Staub und rieselt in die kleinsten Zwischenräume. Wenn es schmilzt, kühlt es den Akku ab. Aber wer hat das schon zur Hand? Da ist also Vorbeugen gefragt. Eine Gefahrenquelle? Selten genutzte Geräte. Denn eine sogenannte Tiefenentladung kann den Akku schädigen.
0: Also wenn Sie so ein Ersatzhandy haben zum Beispiel, dann laden Sie das vorher nochmal auf, schalten es komplett ab. Und alle viertelhalbe Jahr mal wieder ans Ladegerät.
1: Und wenn's brennt? Ruhe bewahren. Das Gerät möglichst vom Strom trennen. Die 112 anrufen und den Bereich evakuieren.
2: Und hier ist eben der hochgefährliche Bereich der Brandrauch. In dem Moment, wo die Zelle reagiert, ist der Reaktionsprozess nicht zu stoppen.
1: Akkus reagieren unkontrolliert. Selbst löschen? Keine gute Idee. Vor allem Wasser hat beim Akku wenig Aussicht auf Erfolg.
2: Wir löschen damit natürlich erfolgreich die ganzen Begleitbrände. Also der ganze Kunststoff, der oftmals verbaut ist um den Akku. Entsprechend andere Stoffe werden ganz normal mit Wasser abgelöscht. Die Zelle an sich, die können wir nicht löschen. Hier kommt es eben weiterhin zur Reaktion. Und hier müssen wir eher die Quarantäne bevorzugen, beziehungsweise die Prävention.
1: Deswegen ist es so wichtig, ausgediente Akkus korrekt zu entsorgen. Die Vape zum Beispiel können Sie beim Händler abgeben.
3: Das ist manchmal die Schattenseite neuer Technik. Und brennende Akkus sind nicht nur bei E-Autos eine Herausforderung. Aktuell sind große Batterieparks für die Energiewende geplant oder im Bau. Wir reden hier über eine Größenordnung von mehr als 1000 Megawattstunden. Das entspricht etwa 10.000 großen Autobatterien. Solche Anlagen vor Bränden zu schützen, das bedarf ganz neuer Sicherheitskonzepte. Denn obwohl sie nicht so leicht in Brand geraten, wenn es passiert, sind manche Batterien nur schwer zu löschen. Genauso aktuell das Thema Wasserstoff, ein zunehmend wichtiger Energiespeicher. Wasserstoff in Reinform ist ein Gas, das bei Luftkontakt schnell in Brand gerät. Ein Funke genügt. Die Flamme ist bei Tageslicht kaum zu sehen. Außerdem brennt Wasserstoff sehr heiß. Die Temperatur erreicht deutlich über 2000 Grad. Ein Feuer im Kaminofen gerade mal 1200. Deshalb steht die Feuerwehr auch hier vor völlig neuen Herausforderungen. Löschen mit Schaum oder mit CO2 zum Beispiel wäre sehr gefährlich, weil das die Explosionsgefahr sogar noch vergrößern kann. Deswegen ist es so wichtig, dass Wasserstofftransporte eindeutig gekennzeichnet sind, damit die Einsatzkräfte überhaupt wissen, womit sie es zu tun haben. Wobei ich es eh schon enorm finde, was die Einsatzkräfte im Ernstfall leisten.
4: Hitze ist wirklich ein Stress für unseren Körper, aber auch für unsere Psyche. Und das ist natürlich bei gewissen Berufsgruppen ganz wichtig, Feuerwehrleute zum Beispiel. Da muss ein Training passieren, eine mentale Stärke entstehen, zu sagen, okay, es ist heiß, es ist eine Gefahr für mich, aber trotzdem gehe ich da rein, um zu retten.
5: Wir haben jetzt eine Woche lang alle das schon gewusst, dass wir hier reingehen werden. Und ich bin gespannt, wie es wird. Ich könnte mir vorstellen, wie ein sehr intensiver Saunagang.
6: Ich bin der Pierre Fehler und mache zurzeit meine Ausbildung als Brandmeister bei der Berufsfeuerwehr in Köln.
7: Ich habe ursprünglich Schornsteinfeger gelernt,

0: und da hat man leichte Berührungspunkte mit der Feuerwehr und konnte dadurch halt für mich entdecken, dass das eine Sache ist, die ich am liebsten 24 Stunden am Tag machen möchte.
1: Alles klar. Genau, einmal kontrollieren.

dem Brandcontainer kommen die Azubis das erste Mal mit Feuer in Kontakt und lernen, mit dem Stress, der aus der Hitze entsteht, umzugehen. Ich bin Marcel Lötsch, bin Feuerwehrmann und Heißausbilder.

0: Panik bekommen.
1: Wir sitzen erstmal in breiter Front vor der Gasflamme und lassen dich jetzt erstmal auf uns wirken. Was passiert mit meiner Kleidung? Wie heizt sich mein Körper auf? Was passiert, wenn ich mich nach links, nach rechts drehe? Man gibt sich auch immer ein Okay, Daumen hoch, wenn alles gut ist. Man fragt mehrmals ab, weil dem einen wird es heiß, vielleicht zu heiß. Der andere spürt gar nichts. Und der dritte oder vierte, der dabei ist, der denkt sich, ich muss raus, ich muss raus. In den letzten 4 Minuten schauen wir einfach mal, was passiert, wenn wir Wasser abgeben. Was macht Wasserdampf? Wie können wir das Feuer löschen?
2: Wenn man jetzt 1 Liter Wasser nimmt und das ins Feuer reinkippt, dann haben wir 1700 Liter Wasserdampf, die da entstehen. Und das merkt man auch körperlich. Also man fängt noch stärker an zu schwitzen. Man merkt, wie es überall runterläuft. Und wenn man da nicht halbwegs körperlich fit ist und auch was gegessen und was getrunken hat, dann kann einem da auch schon schwummrig werden.
3: Wird nichts gegen die dauerhafte Überhitzung des Körpers getan, kommt es zum Hitzschlag. Die Steuerzentrale für die Wärmeregulierung im Hypothalamus ist dann gestört. Unser Kühlmechanismus fällt aus, wir schwitzen nicht mehr. Die Haut wird rot, dann heiß und trocken, sie verfärbt sich schließlich bis ins Graublaue. Die Kerntemperatur steigt auf 40 Grad. Kann jetzt nicht schnell heruntergekühlt werden, beginnen die Organe zu versagen. Jeder Zehnte überlebt einen Hitzschlag nicht.
4: Der Körper besteht ja aus Wasser und Eiweißen. Und Eiweiße haben eine gewisse Struktur. Ein wunderbares Beispiel ist da zum Beispiel, wenn Sie ein Ei kochen. Ja, wenn Sie das Ei kochen, wird das Eiweiß weiß. Ja, und das ist auch ein Prozess, der ist nicht mehr umkehrbar. Diese Hitze ist für unsere Nerven eine Zerreißprobe. Das ist wirklich etwas, was man trainieren muss, mit einer mentalen Stärke am Ende des Tages.
5: Im Erdgeschoss ist ein Feuer, das haben die schon gerade abgelöscht. Und gehen jetzt weiter zur Personensuche. Oben ist aber auch noch ein Feuer. Und da warte ich jetzt auch mal auf die Rückmeldung, wie die sich entscheiden, ob erst hier das Feuer gelöscht wird von denen oder ob die sagen, okay, wir machen jetzt mal die Raumdurchsuchung weiter. Das schauen wir mal.
6: Mein Name ist Mike Holz. Ich bin Ausbilder hier bei der Feuerwehr Köln.
7: Also verstanden, im ersten Obergeschoss angekommen, im ersten Raum.
8: Ja, die sind einmal rein.
9: Aufstehen.
7: Zum Fahrzeug, was am Marsch.
2: Wenn man so einer Hitze ausgesetzt ist, dann ist man natürlich auch in einem anderen Stresslevel. Und wenn dann eine Situation auftritt, die jetzt unvorhergesehen ist oder etwas gerade nicht funktioniert, was aber eigentlich funktionieren sollte, dann kann es auch mal schnell sein, dass dieses Reizlevel schneller erreicht ist und dann man auch seinen Kollegen eher mal anbrüllt.

0: Die Erfahrung hat gezeigt, dass es definitiv sinnvoll ist, erstmal in einer, ich sag mal, nicht ganz so extremen Situation das alles üben zu können, Taktiken ausprobieren zu können und schauen zu können, wie verhält sich was, wie gehe ich am besten an die Situation ran, die ich da habe. Es ist eine Extremsituation für jeden Menschen und auch die kann man meistern mit Übung.
1: Menschen, die ihr Leben riskieren, um andere zu retten. Ich weiß nicht, wie es ihnen geht. Ich bin mir nicht sicher, ob ich das auch so könnte. Selbst die Feuerwehr.

0: Er ist ja vor Bränden nicht sicher. Das ist im mittelhessischen Stadteilendorf passiert. Im vergangenen Oktober eine nagelneue Fahrzeughalle der Feuerwehr, erst vor wenigen Monaten eingeweiht, brennt ab samt 11 Einsatzfahrzeugen. Schaden über 20 Millionen Euro und ausgerechnet die Feuerwehr hatte in der Halle keinen Brandmelder installiert. Gesetzlich vorgeschrieben waren die dort nämlich nicht. Die Brandursache vermutlich ein technischer Defekt an einem geparkten Feuerwehrauto. Jetzt sollen Brandmelder nachgerüstet werden, auch in Einsatzfahrzeugen, denn die sind ein Schwachpunkt bei der Brandsicherheit wegen der vielen eingebauten Elektronik und auch wegen der Akkus. Das haben wir ja schon gezeigt. In Privatwohnungen sind Rauchmelder übrigens sehr wohl vorgeschrieben, meist in Schlafzimmern, Kinderzimmern und Fluren, die als Fluchtweg dienen. Die Vorschriften können sich je nach Bundesland etwas unterscheiden. Feuer kann also extrem zerstörerisch sein. Deshalb ist Vorbeugung so wichtig. Für uns. Denn es gibt Lebewesen, die Feuer sogar brauchen, um zu überleben. Hier sind unsere Top 3.
1: Nummer 1. Blüten aus dem Feuer. Er ist wirklich hart im Nehmen, der australische Grasbaum. Immer wieder muss er Buschfeuern trotzen. Und erst die bringen seine wahre Schönheit zum Vorschein. Einen meterhohen Blütenstand, der nach dem Brand aus dem feuerfesten Stamm emporwächst. Und das funktioniert so. Wird die Pflanze verletzt, schüttet sie das Stresshormon Ethylen aus. Das gibt das Signal zum Blühen. Dabei muss nicht mal Feuer die Stressursache sein. Trockenheit oder abgeschnittene Blätter haben die gleiche Wirkung. Ein cleverer Trick. Denn nach einem Brand gibt es kaum Konkurrenz und der Boden ist voll von nährstoffreicher Asche. Nummer 2. Schlafende Knospen. So richtig feuerfest wirkt der australische Eukalyptusbaum erstmal nicht. Im Gegenteil. Er geht leicht in Flammen auf, weil seine Blätter voll sind mit ätherischem Öl, das nicht nur gut duftet, sondern regelrecht explodiert, wenn es Feuer fängt. Trotzdem lässt sich der Eukalyptus davon nicht unterkriegen. Unter seiner feuerfesten Rinde schlummern Knospen. Solange die Blätter oben am Baum wachsen, produzieren sie ein Hormon, das die Knospen am Austreiben hindert. Aber nach einem Brand gibt's keine Blätter mehr. Die Hormonproduktion stoppt und schwupp, die neuen Triebe sprießen aus dem scheinbar komplett abgefackelten Baum. Wie ein Phönix aus der Asche. Nummer 3. Insekt mit Feuersensor. Verbrannte Bäume. Genau danach sucht der australische Feuerprachtkäfer. Das tote Holz ist die Leibspeise seiner Larven. Ein perfektes Kinderzimmer. Keine Konkurrenz, keine Fressfeinde. Die hat das Feuer alle vernichtet oder vertrieben. Bloß, wie findet der Käfer den richtigen Ort für die Eiablage? Erstmal geht's der Nase nach. Er riecht, wo es brennt. Die Landung auf dem Eukalyptus ist nicht ungefährlich. Das Holz kann noch tagelang glühen. Verbrennungsgefahr. Hier kommen die Infrarotsensoren des Käfers ins Spiel. Sie sitzen auf dem Hinterleib und sind auf Wärmestrahlung von Feuer spezialisiert. Im Landeanflug misst der Käfer die Temperatur. Ist es noch zu heiß, fliegt er weiter zu einem anderen Ablageplatz, wo er sicher landen kann, ohne sich die Füße zu verbrennen.
0: Aus der Asche sprießt neues Leben. Aber der Mensch ist das einzige Lebewesen, das Feuer nicht nur nutzt, sondern weitgehend auch beherrscht. Archäologen fanden Hinweise, dass Frühmenschen in Ost- und Südafrika bereits vor rund 1,5 Millionen Jahren Buschfeuer teilweise kontrollieren konnten. Das Feuer spendete Licht und Wärme. Außerdem ließ sich Fleisch damit braten. So konnte es besser verdaut werden. Erst viel später, vor etwa 35.000 Jahren, gibt es direkte Nachweise dafür, dass die Menschen das

0: Funken sprühen. Vor etwa 31.000 Jahren wurde Feuer dann für die Keramikherstellung genutzt. Im heutigen Tschechien und Österreich fand man kleine gebrannte Tonfiguren. Vor etwa 7.000 Jahren der nächste Meilenstein, die Metallverhüttung von Kupfer. Das belegen Funde aus dem Balkan. Daraus ließen sich Werkzeuge und Waffen herstellen. Auch Ötzi hatte ein Kupferbeil dabei. Die jüngste Entwicklung kam dann erst im 19. Jahrhundert, als die industrielle Revolution befeuert wurde. Die Dampfmaschine, die Eisenbahn, der Verbrennungsmotor. All das wäre ohne Feuer nicht möglich gewesen. Allerdings hat die Beherrschung des Feuers bis heute ihre Grenzen. Das weiß jeder, der mal einen Waldbrand erlebt hat.
1: Die Feuerwehr übt Feuer zu legen. Kontrolliert Biomasse reduzieren, nennt sich die Aktion in der Tschorner Heide in Brandenburg. Neben Bränden löschen eine neue wichtige Aufgabe. Vorsichtig wird gegen den Wind gebrannt.
2: Wir ziehen hier verschiedene Linien, erst von der Kante weg und dann im Abstand immer von 2, 3, 4 Metern.
1: Das Ziel, das Risiko von extremen Waldbränden zu verringern. Ein neuer Umgang mit dem Element Feuer. Den mahnt auch der Zusammenschluss der Europäischen Akademien der Wissenschaften an. Thomas Elmquist aus Stockholm ist Vorsitzender einer Kommission, die zu einem umfassenden Waldbrandmanagement aufruft.
3: Wir müssen neu über Feuer nachdenken, damit wir in Zukunft besser mit Feuer umgehen. Denn es wird Teil unseres Alltags sein. Wir müssen lernen, mit Feuer zu leben.
1: In Europa nehmen Extremfeuer zu und geraten immer öfter außer Kontrolle. In den letzten Jahren haben sie in Süd- und Mitteleuropa bereits hunderte Menschenleben gefordert. In Zukunft wird die Waldbrandsaison immer länger. In einigen Gebieten in Südeuropa wird es alle 2 Jahre zu Extremfeuern kommen. Bis zum Jahr 2100 wird sich die Zahl der Extremfeuer in Europa verdoppeln. Die Wissenschaftler warnen, Löschen allein genügt nicht mehr. Wir müssen umdenken.
3: 9 von 10 Euro werden in Helikopter, Flugzeuge, Feuerbekämpfung investiert. Sehr wenig wird in Vorsorge gesteckt. Das müssen wir ändern. Wir müssen viel mehr in Vorsorgemaßnahmen investieren. Das ist der Schlüssel, damit wir es schaffen, das Risiko dieser wirklich riesigen Extremfeuer, die uns in Zukunft drohen, zu verringern.
1: Waldbrand muss als Gefahr in allen Bereichen der Gesellschaft und Politik mitgedacht werden. Wichtigste Maßnahme: den Klimawandel eindämmen, der die Extremfeuer anheizt. Dafür müssen wir insbesondere Moore schützen, die 20-30% des weltweiten Kohlenstoffes speichern. Intakte Moore und Wälder sorgen für kühlere und feuchtere Regionen, was das Waldbrandrisiko reduziert. Die Landschaftsplanung muss angepasst werden. Einerseits sind die Flächen der industriellen Land- und Forstwirtschaft in den letzten 100 Jahren immer größer und monotoner geworden. Andererseits hat sich durch die Aufgabe von Agrarkultur auf den nicht bearbeiteten Feldern mehr brennbare Biomasse gesammelt. Dadurch können sich Feuer schneller entzünden und ausbreiten. Selbst aus Naturschutzgebieten können, wenn sie nicht kontrolliert werden, ungewollt Hochrisikogebiete werden.
3: In Europa leben wir in einer Kulturlandschaft. Wenn wir diese Flächen nicht pflegen, haben wir ein nicht hinnehmbar hohes Waldbrandrisiko. Wir könnten wieder mehr Weidetierhaltung einführen und den Bewuchs von Sträuchern und kleinen Bäumen reduzieren.
1: Mit dem Feuer leben. Das bedeutet also auch Kulturlandschaften pflegen und in Hochrisikogebieten brennbare Biomasse reduzieren. Zum Beispiel mit präventiven Bränden wie in Brandenburg. Solche alten Techniken werden bereits in Südeuropa wieder praktiziert. In Mitteleuropa sind sie in Vergessenheit geraten. Hier ist die alte

0: Radien zu verhindern, wird sie rechtzeitig abgebrannt.
1: Die Heide brennt nur oberflächlich. Dadurch wird sie zu neuem Wachstum angeregt und fängt nicht mehr so schnell Feuer.
2: Es geht darum, Wald gegen Wildfeuer so resilient zu machen, dass er durch den Waldbrand, den unkontrollierten, nicht vernichtet wird. Ja, also diese Pflegefeuer oder präventiven Feuer brennen unter sehr, sehr milden Bedingungen und entfernen wirklich nur das tote, abgestorbene, feine Brennmaterial, was eben entscheidend ist für den Waldbrand später auch.
1: Durch das präventive Feuer können Waldbrände später nicht mehr so schnell außer Kontrolle geraten. In der Stadtplanung muss Waldbrand als Gefahr berücksichtigt werden. Häuser und Siedlungen werden vor allem in Mitteleuropa bis weit hinein in Wälder gebaut, die in Zukunft Hochrisikogebiete werden können.
3: Europa ist sehr dicht besiedelt. Das Risiko, dass Feuer in Vororte und sogar städtische Gebiete gelangen, ist sehr hoch. Was wirklich wichtig für viele Gebiete Europas ist, dass die Stadtplanung in Europa in Zukunft die Waldbrandgefahr in ihre Planungen einbezieht.
1: Auch das Feuerlöschen selbst muss besser trainiert werden. Die meisten Feuerwehrleute kennen Waldbrand nur aus der Theorie. Feuerökologe Alexander Held trainiert Feuerwehren aus der ganzen Welt und erklärt die Gefahr von Flammen.
2: Hier kann man Feuerverhalten beobachten, Brennmaterial beobachten. Das Wetter verändert sich, das Feuer verändert sich. Wenn die Bedingungen stimmen und es kriegt Wind, haben wir hier Feuerverhalten, was eigentlich schon jenseits der Kontrollschwelle ist. Dann merkt man, wie schnell es geht, dass Feuerintensitäten entwickelt, die unkontrollierbar sind.
1: Mit

0: Bränden mit hoher Intensität überrollt zu werden. Aber das muss nicht sein, wir können es verhindern.
1: Die Gefahr von unkontrollierbaren Waldbränden steigt. Feuer ist schon jetzt Teil unseres Alltags. Die Kommission ist zuversichtlich, dass mit den geforderten Maßnahmen ein Leben mit dem Feuer möglich sein wird.
2: Waldbrände in Kalifornien, in der Türkei, in Griechenland, Frankreich und hier bei uns in Sachsen, alles in diesem Sommer. Eine Studie unter Beteiligung der Frankfurter Senckenberg-Gesellschaft für Naturforschung zeigt, auch in bisher mäßig gefährdeten Gebieten in Europa steigt das Risiko. In den deutschen Mittelgebirgen, in den Karpaten, den Vogesen und dem Massiv Central könnte es gebietsweise um bis zu 60% zunehmen, je nachdem, wie extrem der Klimawandel ausfällt. Übrigens sind Waldbrände selbst ein relevanter Klimafaktor. Sie setzen weltweit jährlich etwa 6 bis 8 Milliarden Tonnen CO2 frei. Das ist fast so viel wie der globale Verkehrssektor. Und in etwa halb so viel wie die weltweite Kohleverbrennung pro Jahr verursacht. Und manchmal reicht schon ein heißer Auspuff, das zeigt die Brandstatistik des Bundesumweltamtes. Demnach gehen nur 2,5% der

0: Knall, Puff, Peng, alles daran.
1: Im bayerischen Peißenberg entwickeln und testen die Humics am Ortsrand alles an Spezialeffekten, was es für Film, Oper und Theater so braucht. Ein weiteres Spezialgebiet von Mebel Humic? Effekte für das Training der Feuerwehr.
0: Realistisch sollten diese Effekte aussehen, damit die Einsatzkräfte wirklich auch realistisch üben können, unter realistischen Bedingungen, sagen wir so. Zum Beispiel, wenn jetzt ein Wohnungsbrand ist und ich sehe auch das Feuer, dann gehe ich da ganz anders vor, als wenn ich da jetzt nur eine Lampe leuchten sehe, die das Feuer darstellen soll. Da habe ich gar nicht das Adrenalin.
1: Ob die Feuerwehr allerdings jemals auf ein Szenario treffen wird, wie es Mebel heute für uns ausprobiert?
0: Gut. Das Ganze startet, ich bin hier oben an dem Jeep. Und gucke so in die Ferne, so James Bond-mäßig. Ich springe hier runter, greife in den Jeep und nehme mir den Aktenkoffer. Ab da, wo ich hier an der Stoßstange bin, bin ich im freien Bereich, wo keine Gefahr weiter ist. Und dann läuft diese ganze programmierte Explosionsgeschichte nacheinander automatisch ab.
1: Auch er lässt es gern beruflich krachen. Sven Kühn. Sein Spezialgebiet? Film und Fernsehen. Genau hier auf der Frankfurter Honselbrücke setzte er den Tatortkommissaren Brix und Janneke in ihrer letzten Folge ein explosives filmisches Ende.
2: Bei der Explosion ist es ja so, dass wir das in zwei Stufen gedreht haben. Wir haben das ja einmal gedreht, sehr nah, da ist die Kamera hinterhergefahren. Von hinten sieht man das dann, wie die Kofferraumklappe explodiert. Und dann schneidet die Kamera zurück auf diese Totale der Brücke. Und das ist dann ein zweites Auto, was dann am Seil gezogen einfach bis zur Mitte gefahren ist. Und da habe ich dann auf den Knopf gedrückt und da ist es dann explodiert. Und das zweite ist so groß, das ist völlig kaputt. Da muss dann auch die Feuerwehr kommen und muss das ganz schnell wieder ausmachen, damit keine Schäden am Motiv entstehen.
1: Also an der Brücke. Für das Flammeninferno haben dem Pyrotechniker 20 Liter Benzin gereicht. Die eigentliche Herausforderung, der explosive Dreh war ein Wettlauf gegen die Zeit.
2: Hier war es so, dass wir ein Zeitfenster hatten von 20 Uhr bis 22 Uhr. Also 2 Stunden, um alles zu drehen, was mit dieser Brücke zu tun hat. Aber das Ende vom Lied war, dass wir auf den Knopf gedrückt haben für die große Explosion um 1:50. Also 1 Minute später hätten wir diese Explosion nicht mehr machen dürfen, weil die Brücke wieder geöffnet werden musste.
1: Auch Mebel Humic hat gleich Großes vor, aber nicht mit Benzin, sondern mit Lycopodiumpulver, auch Hexenmehl genannt. Gewonnen wird das Pulver aus der Bärlapppflanze. Sie kommt vor allem in China und den Tropen vor. Ihre Sporen sind sehr klein und stark ölhaltig. Verteilen sie sich fein in der Luft, lassen sie sich leicht entzünden. Schon im Mittelalter wurden Bärlappsporen für magische Rituale eingesetzt. Später erzeugte man mit ihnen Pyroblitze, lange bevor es in der Fotografie elektrische Blitzgeräte gab. Feuerspucker benutzen sie bis heute.
0: Für Nahbereichsexplosionen, wenn der Schauspieler also nah am Auto stehen soll, verwenden wir Lycopodiumpulver, weil da ist die Besonderheit, das brennt nur, wenn das mit Luft verwirbelt ist. Und das ist besonders sicher. Wenn wir das Gleiche, die Explosion mit Benzin machen würde, dann kommen Benzintropfen auf meine Haut und brennen dort weiter. Und das kann man natürlich nicht verantworten.
1: Die helle und gut kontrollierbare Stichflamme sieht zwar spektakulär aus, erlischt aber so schnell, dass das Verletzungsrisiko gering ist. Für die geplante Autoexplosion füllt Mebel das Lycopodiumpulver in 7 feuerfeste Mörser.
0: Damit das Pulver jetzt nicht rausrieselt, wird das Ganze hier mit Papierklebeband, weil das eben leicht durchbrennt, noch zugeklebt.
1: Um das Pulver zu entzünden und fein zu verteilen, braucht es noch eine Explosion. Die wird mit Schwarzpulver erzeugt, nur eine kleine Menge. Trotzdem.
0: Auf gar keinen Fall zu Hause nachmachen, ist lebensgefährlich. Ein Funke geht hier ran, geht hier vielleicht in die Flasche und das hat unglaubliche Auswirkungen.
1: Dann verbindet Mebel jeden Mörser mit einer Zündschnur und klemmt das andere Ende an den sogenannten Stepper.
0: Das ist ein Zündgerät, was ich einstellen kann. Ich habe hier die einzelnen Kanäle. Da kommen zum Beispiel jetzt hier die Effekte einzeln dran geklemmt. Und dann kann ich mir programmieren, in was für einer zeitlichen Abfolge die Explosion stattfinden soll.
1: Nach 2 Stunden Vorbereitung ist es dann soweit. Die große Explosion steht kurz bevor.

0: Der Jeep wird vorbereitet, die Mörser mit dem Bärlapulver platziert. Ganz gezielt.
1: Durch die Einstellung des Winkels kann ich genau festlegen, in welche Richtung der geht. Und ich habe schon Effekte, die senkrecht nach oben gehen. Und ich will hier noch ein bisschen zur Seite raus. Die Kartons sollen Trümmerteile darstellen, ähnlich wie die Lappen auch. Das ist einfach schön, was durch die Gegend fliegt. Das lässt die ganze Explosion schöner wirken. Okay.
0: Dann informiert Mebel die Leitstelle der benachbarten Feuerwehren über die anstehende Explosion.
2: Ich wollte einmal Bescheid geben, dass wir eine Explosion...
0: Im Tatort Angriff auf Wache 08 erschafft Sven Kühn ein Flammenmeer. Als Profi hat er es jederzeit unter Kontrolle. Sein Job? Ganz sicher nichts für Pyromanen.
3: Das ist auch, glaube ich, eher kontraproduktiv, wenn man pyromanisch veranlagt ist, weil wir ja eigentlich genau den Job haben, etwas so aussehen zu lassen, als ob es groß wäre, gefährlich wäre und alles in Schutt und Asche zu legen, aber ohne dass wir wirklich großen Schaden anrichten, im Idealfall zumindest ist das so.
0: Für einige seiner Explosionen greift Sven Kühn

0: Für Grün oder Blaugrün Kupferverbindungen. Für Violett Kalium. Und für Rot Strontium. Und auch das liegt in seiner Verantwortung. Jederzeit sichere Arbeitsbedingungen für Schauspieler und Team.
1: Ich glaube, die Sicherheit ist die größte Herausforderung in dem Job, das so zu machen, dass es immer gut aussieht, dass alle glücklich sind, aber dass am Schluss des Tages alle wieder nach Hause gehen und keiner hat sich wehgetan.
0: Krachen wird es jetzt auch in Peißenberg. Wie machen sich die Bärlapp-Sporen? 3, 2, 1, Action!

0: Mission erfüllt. Was für ein Inferno. Aber der Jeep? Komplett unbeschadet?
1: Der Jeep soll noch ganz sein. Das ist mein Auto, was ich noch zum Fahren brauche. Und das ist ja das Schöne. Wir stellen Effekte dar. Wir stellen eine Jeep-Explosion dar. Aber der Jeep explodiert nicht wirklich. Sondern die Effekte, die Trümmerteile, die es verschießt, das ist die Explosion.
0: Spezialeffekte mit Feuer. Eine perfekte Illusion. Aber wirklich beherrschbar nur von Profis.
2: Die dürfen mit dem Feuer spielen. Haben Sie sich schon mal gefragt, warum so eine Kerzen- oder Streichholzflamme eine rot-gelbe Färbung hat? Ursache sind glühende Rußpartikel, die entstehen, weil der Brennstoff, also Wachs oder Holz, nicht vollständig verbrennt. Innen, oberhalb des Dochts, ist die Temperatur mit etwa 600 Grad am niedrigsten. Im Randbereich der gelben Flamme dagegen am höchsten mit etwa 1200 bis 1400 Grad. Den Rekord für die heißeste bisher erzeugte Flamme hält ein Gemisch aus

0: Noch wichtiger aber ist, wir verbrennen Kohle, Öl und Gas, um Wärme und Energie zu gewinnen und um unsere Benzin- und Dieselautos anzutreiben. Weltweit basieren noch immer etwa 80% unserer Primärenergieversorgung auf diesen drei fossilen Energieträgern. Dabei ist völlig klar, dass wir aus der Verfeuerung von Kohle, Öl und Gas aussteigen müssen. Ist das Feuerzeitalter zu Ende? Oder gibt es womöglich eine andere Art der Verbrennung, die viel weniger klimaschädlich ist?
1: Hier brennt Eisen. Genauer gesagt Eisenwolle. Widerspricht das nicht völlig unserer Alltagserfahrung?
2: Wenn man an Eisen denkt, dann erwartet man zunächst nicht, dass es brennt. Es brennt tatsächlich, sofern die Oberfläche groß genug ist.
1: Und besonders groß ist die Oberfläche, wenn man Eisenpulver nimmt.
2: Der Bunsenbrenner, der liefert die Wärme, die Energie. Und diese Wärme brauchen wir, um dieses Eisenpulver zu zünden und damit zur Verbrennung zu bringen.
1: Dann wird aus dem Eisenpulver Eisenoxid. Eine chemische Reaktion, die schon bald unsere Energiespeicherung revolutionieren könnte. Seit Jahren arbeitet die Forschungsgruppe Clean Circles der TU Darmstadt daran. Jetzt soll das Projekt mit Industriepartnern weiterentwickelt werden. Denn in den feinen Eisenpulverpartikeln ist chemische Bindungsenergie gespeichert. Reagiert das Eisen mit dem Sauerstoff aus der Luft, wird es oxidiert. Es entsteht Eisenoxid. Dabei wird, wie bei jedem Verbrennungsprozess, die chemische Energie in Wärme umgewandelt, die anschließend weiter genutzt werden kann.
2: Das Ziel des Projektes ist es, erneuerbare Energie in Eisen einzuspeichern. Eisen kann über lange Zeit gelagert werden, es ist transportfähig und die Energie kann man zu späteren Zeiten dann nutzen.
1: Genau so eine Speichertechnologie wird dringend gebraucht. Denn was ist, wenn wir zukünftig auf Erneuerbare setzen, aber der Wind nicht weht oder die Sonne nicht scheint? Wo soll dann genügend Energie herkommen? Herkömmliche Energiespeicher wie Batterien reichen dafür nicht aus. Eisenpulver könnte dieses Problem lösen. Denn das Metall hat viele Vorteile. Es ist billig, im Überfluss vorhanden und Eisenstaub verbrennt und setzt Energie frei ohne Schadstoffe und klimaschädliche CO2-Emissionen. Der wohl größte Vorteil aber, der Prozess lässt sich umkehren. Gibt man Eisenoxid in ein Wasserbad und lässt Strom hindurchfließen, findet eine sogenannte Elektrolyse statt. Der Sauerstoff wird abgespalten, das Eisenoxid chemisch gesprochen reduziert. Es entsteht wieder das Ursprungsmaterial, elementares Eisen, in dem der Strom als chemische Energie gespeichert ist. Diese Umwandlung von Eisen in Eisenoxid und umgekehrt lässt sich praktisch unendlich oft wiederholen. In dieser Brennkammer untersuchen die Mitarbeitenden von Clean Circles die Prozesse bei der Verbrennung von Eisenstaub. Noch wird eine Gasflamme zum Zünden benötigt. In Zukunft soll der Verbrennungsprozess selbsterhaltend ablaufen. Wie groß müssen die Partikel sein, wie dicht das einströmende Eisenpulver, damit die Verbrennung möglichst effizient und vollständig abläuft? Die Forschungsergebnisse sind entscheidend für den rentablen Einsatz in einem Kraftwerk. Kohlekraftwerke könnten perspektivisch mit Eisenstaub betrieben werden. Die notwendigen Umbauten wären relativ gering. Theoretisch ließen sich so alle Kohlekraftwerke weltweit zu Eisenkraftwerken umrüsten, um dann Energie ganz ohne CO2-Ausstoß zu erzeugen.
3: Das Potenzial, groß gesprochen, ist bis zu 30% der weltweiten CO2-Emissionen. Das werden wir natürlich nicht an einem Tag erreichen, aber etwas zu finden, was die Kohle ersetzt und dabei aber kein CO2 freisetzt als erneuerbare Energieträger, hat ein Potenzial, die weltweiten CO2-Emissionen massiv zu senken.
1: Spektakuläre Aussichten. Wo aber könnte die riesige Menge erneuerbarer Energie herkommen, um die Eisenspeicher immer wieder aufzuladen? Damit beschäftigt sich Michelle Knoth, Co-Sprecherin des Projekts.
4: Wir müssen bedenken, wir werden unseren Stromverbrauch ungefähr verdoppeln. Dadurch, dass wir Wärmepumpen installieren, Elektroautos fahren. Und das können wir nicht mit heimischen Erneuerbaren decken. Wir müssen sie speichern, da wo sie erzeugt werden, wo viel Sonne und viel Wind ist. Und wir müssen sie nach Europa und nach Deutschland bringen.

Deshalb denkt die Forschungsgruppe über internationale Energiepartnerschaften nach. Mit Ländern, die viel Wind und Sonne, aber auch wirtschaftliche und politische Stabilität bieten, etwa Kanada und Australien. Mit Namibia hat die EU bereits erste Projekte gestartet. Dafür soll vor Ort die Energie aus erneuerbaren Quellen in großem Maßstab im Eisen gespeichert werden. Das wird dann per Schiff nach Deutschland transportiert, dort entladen und zum Beispiel per Schiene dahin gebracht, wo die Energie gerade gebraucht wird. Wollte man alle Kohlekraftwerke durch die Eisenspeichertechnik ersetzen, würde natürlich mehr Eisen gebraucht. Doch die Menge wäre überschaubar, haben die Forscher berechnet. Um weltweit auf die neue Technologie umzusteigen, müsste 20 Jahre lang nur 5% mehr Eisenerz abgebaut werden als heute. Schon im Jahr 2030 könnten die ersten Kohlekraftwerke auf Eisen umgerüstet sein.

0: oder an der Feuerschale und in die Flammen zu schauen. Das ist einfach nur schön. Ich grill mir jetzt erstmal was Feines, also zumindest ich versuche es mit diesem Stockbrot. Lassen Sie nichts anbrennen und ich freue mich, wenn Sie auch beim nächsten Mal dabei sind. Hier bei Quarks. Tschüss.
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0: Krakau ist mit rund 800.000 Einwohnern eine der größten Städte Polens. Aber wusstet ihr, dass es einst eines der wichtigsten jüdischen Zentren Europas war? Heute existieren hier Erinnerung und neues Leben Seite an Seite. Wir haben Tipps für eine Tour durch das jüdische Krakau für euch.
1: Wir starten in Kazimierz, das oft auch einfach das jüdische Viertel genannt wird. Agnieszka Miszyna ist in Krakau aufgewachsen und hat sich auf Touren durch das jüdische Krakau spezialisiert. Sie zeigt uns ihre Highlights und verrät am Ende einen Geheimtipp. Ein guter Ausgangspunkt ist die Rimu-Synagoge, eine von 7 Synagogen in Krakau und eine der wenigen, die den Zweiten Weltkrieg überstanden haben. Heute ist sie wieder ein aktives Gotteshaus der jüdischen Gemeinde.
2: Eine der Regeln lautet, dass Männer eine Kopfbedeckung tragen sollten. Sie können sich am Eingang der Synagoge eine Kippa, die kleine Kopfbedeckung, ausleihen. Und natürlich müssen wir uns respektvoll verhalten. Aber während der Öffnungszeiten sind wir herzlich willkommen.
1: Das Herz von Kazimierz ist Platz Nowy. In der Markthalle wurde früher Fleisch verkauft. Heute ist hier einer der lebendigsten Treffpunkte im Viertel. Probiert eine Sapiekanka, ein überbackenes Baguette und ein typisch polnisches Streetfood. Agnieszka nimmt uns mit an einen der meistbesuchten Spots, den Durchgang in der

0: weltweit bekannt.
1: Schindlers Liste wurde direkt nach dem Zusammenbruch des Kommunismus in Polen gedreht. In dieser Zeit wurde das jüdische Erbe stark vernachlässigt. Die jüdische Geschichte fand wenig Aufmerksamkeit und es gab kaum öffentliches Interesse dafür. Diese Hollywood-Produktion hat dazu beigetragen, dieses Kapitel der Vergangenheit wieder stärker ins Bewusstsein der Menschen zu rücken.
0: Um die ganze Geschichte zu verstehen, müsst ihr die Weichsel überqueren, ins Viertel Podgórze. Hier errichteten die Nazis das Krakauer Ghetto. Die leeren Stühle auf dem Platz erinnern an die Opfer, die dort ihr Leben verloren. Vor dem Krieg lebten rund 65.000 Juden in Krakau, damals ein Viertel der Bevölkerung der Stadt. 1941 sperrten die Nazis bis zu 20.000 auf engstem Raum ein. Zwei Jahre später räumten sie das Gebiet gewaltsam. Sie deportierten Tausende in das Vernichtungslager Auschwitz und ermordeten viele direkt hier im Ghetto. Im Museum in Oskar Schindlers Emaillefabrik könnt ihr mehr über die deutsche Besatzung während des Zweiten Weltkriegs erfahren. Die Fabrik des deutschen Industriellen Oskar

0: tatsächlich koschere Speisen anbieten. Und jetzt zum versprochenen Geheimtipp.
1: Zum Ende unserer Tour möchte ich euch einen etwas versteckten Ort zeigen, der sich hinter dieser Tür befindet. Kommt also mit nach oben. Ich zeige ihn euch.
0: Agnieszkas Lieblingsort ist gar nicht so leicht zu finden. Hevre ist ein Bistro mit Bar in einer ehemaligen Synagoge. Und typisch für Kasimierz.
1: Es gibt hunderte Synagogen, Gebetshäuser, Friedhöfe und Gebäude verschiedener Einrichtungen aus der Vorkriegszeit. Aber eine so kleine Gemeinde, wie es die jüdische Gemeinde in Krakau heute ist, kann diese gar nicht alle in ihrer ursprünglichen Form nutzen. Daher sucht die jüdische Gemeinde nach alternativen Möglichkeiten, diese Gebäude zu erhalten und zu bespielen. Und eine Möglichkeit, die vor allem unter manchen Juden etwas umstritten ist, könnt ihr hier sehen.
0: Ihr könnt euren Tag in Kasimierz in einer der Szenebars ausklingen lassen. Oder mit Klezmer, traditioneller Volksmusik osteuropäischer Juden, die ihr hier abends sogar bis auf die Straße hören könnt. In Krakau taucht ihr ein in eine Vergangenheit, die lange verloren schien, und findet Orte, an denen jüdische Kultur heute wieder lebendig ist.
2: Wie schafft man es aus einem Land, in dem es keine Opernhäuser gibt, auf die großen Bühnen der Welt? Adriana Bignani-Leska aus Gabun hat uns in Paris von ihrer ungewöhnlichen Karriere erzählt.
0: Ein Höhepunkt in ihrer Karriere. Adriana Bignani-Leska auf der Bühne der weltberühmten Opéra National de Paris. Sie singt eine Hauptrolle in der Oper Satyagraha von Philipp Glass. Ein vielgefeiertes Bühnenwerk über den Freiheitskampf von Mahatma Gandhi.
2: Es macht mir Spaß. Wenn ich auf der Bühne stehe, fühle ich mich wohl und lebendig. Ich versuche nicht so viel darüber nachzudenken. Mich einfach darauf einlassen und Spaß haben.
0: Ausdrucksstarke Stimme, raumfüllender Auftritt, selbstbewusste Performance. Adriana Bignani-Leska lässt einen nicht kalt. Man hält den Atem an. Für sie ist es das Ergebnis langer, harter Arbeit.
2: Ich versuche, den Stress zu ignorieren, weil es für meine künstlerische Arbeit nicht förderlich ist und ich sonst nicht über mich hinauswachsen kann.
0: Hohe Konzentration. Wir treffen Adriana bei den Proben von Satyagraha mit dem Orchester der Pariser Oper unter der Leitung des deutschen Dirigenten Ingo Metzmacher. Als Afrikanerin erfolgreich im europäischen Opernbusiness, eine absolute Rarität. Und für sie ein langer, schwieriger Weg. Adriana kommt aus Gabun, einem zentralafrikanischen Land, in dem die Kunstform Oper so gut wie unbekannt ist.
2: In Gabun gibt es das nicht. Es gibt keine Opern. Es gibt keine Opernsänger. Ich bin eigentlich hergekommen, um Klavier spielen zu lernen. Aber als sie meine Stimme hörten, haben sie mich ermutigt, in Richtung Operngesang zu gehen.
0: Adriana wurde 1988 als älteste von 5 Kindern im gabunischen Libreville geboren. Früh entdeckte sie den Gesang für sich, auch als Leiterin des Jugendchores in der Musikschule ihres Vaters. Mit 18 Jahren zog sie nach Frankreich und studierte Gesang in Bordeaux, wo sie auch heute lebt. Eine ihrer schwierigsten Lebensentscheidungen, Gabun zu verlassen.
2: Diese große Veränderung war in erster Linie von Zerrissenheit geprägt, weil ich meine ganze Familie zurückgelassen habe. Und zweitens musste ich mich an die Umgebung, das Klima und auch an den französischen Humor gewöhnen, den ich nicht verstand. Das Leben ist außerdem extrem teuer hier.

0: Volksmund Kleinafrika genannt, hat sie momentan ein Hotel bezogen und ihr Lieblingsrestaurant entdeckt. Hier gibt es die oft vermissten Spezialitäten, die Adriana von ihrer Heimat träumen lassen.
1: Für mich ist es wirklich Essen, das der Seele gut tut. Die Atmosphäre hier ist sehr familiär. Es ist nicht besonders schick, aber ganz entspannt und sehr gesellig. Man muss sich über nichts Gedanken machen.
0: Mittlerweile

0: Neben der Pariser Nationaloper sind das zum Beispiel auch die Staatsopern in Berlin und Hamburg. Doch Gabun, ihre alte Heimat, lässt sie nicht los. Auch wenn ihr französischer Ehemann es nicht gerne hört, ihren Lebensabend sieht sie nicht in Frankreich.
1: Oh, tut mir leid. In Gabun.
0: Bis es soweit ist, werden ihr die Fans in die Opernhäuser Frankreichs, Europas und vielleicht bald auch der ganzen Welt folgen, um sich von ihrer Persönlichkeit und ihrer Stimme in den Bann ziehen zu lassen.
1: Arbeiten, wo andere für viel Geld Urlaub machen. Klingt eigentlich verlockend, oder? Aber ist der Job als Animateur auf einer Ferieninsel wirklich ein Traum? Seht selbst.
0: Morgens Paddle, mittags Aquafitness und abends Bingo. So sieht der Joballtag im Radisson Blu Hotel auf der spanischen Insel Gran Canaria aus.
2: Hallo, ich bin Elisabeth und ich arbeite seit 5 Jahren als Animateurin.
3: Hallo, mein Name ist Adrian Diaz. Ich arbeite seit 4 Jahren in der Animation und zeige euch heute, wie mein Job aussieht.
0: Gran Canaria, ein beliebtes Urlaubsziel, vor allem im Winter. Wenn im Norden Europas eisige Temperaturen herrschen, sind es auf der spanischen Insel sonnige 20 Grad Celsius. Adrians Tag startet um 10 Uhr mit einem Paddelkurs und endet in der Regel um 22.30 Uhr.
3: Um diesen Job zu machen, muss man schon sportlich sein. Oder zumindest ist das üblicherweise so. Man muss Kondition, Ausdauer und Willenskraft mitbringen. Und die Aufgaben sollten einem auch Spaß machen.
0: Elisabeth und Adrian sind beide auf Gran Canaria aufgewachsen und arbeiten für eine Agentur. Auf der Insel finden sie das ganze Jahr Arbeit, da hier von Januar bis Dezember Urlaubssaison ist.
2: Die Herausforderung des Jobs besteht darin, immer positiv, fröhlich und gut gelaunt zu sein. Wenn wir mal einen schlechten Tag haben, geben wir trotzdem alles für unsere Kundinnen und Kunden, denn es ist ja nicht ihre Schuld. Wir versuchen immer, unser Bestes zu geben.
0: Mittags geht es weiter am Pool. Mit vollem Körpereinsatz werden die Gäste dazu animiert, beim Aquafitness mitzumachen. Hemmungen oder Scheu darf man hier nicht haben. Nach 45 Minuten in der prallen Sonne ist das Team ganz schön ins Schwitzen gekommen. Verpflegung, Unterkunft und Reinigung der Wäsche ist für das 5-köpfige Animationsteam im Hotel kostenlos. Der Verdienst liegt bei rund 1.300 Euro netto im Monat. In die Kantine geht die Gruppe am liebsten gemeinsam.
3: Die Atmosphäre im Team ist wirklich gut. Wir sind wie eine Familie und stehen uns sehr nahe.
0: Aufgrund der wenigen Freizeit wohnt das Animationsteam im Hotel, und zwar im gleichen Zimmertyp wie die Hotelgäste, was eher ungewöhnlich ist. Die Kehrseite der Medaille? Elisabeth und Adrian müssen sich ihr Zimmer mit einem Teammitglied teilen. Privatsphäre, Fehlanzeige. Nach einer kurzen Pause im Zimmer geht es für Adrian schon wieder weiter am Kletterfelsen. Welche Ausbildung braucht man, um als Animateur arbeiten zu können?
3: Ich habe keine spezielle Ausbildung absolviert und keinen Kurs oder so etwas. Es ist einfach meine Persönlichkeit. Ich bin extrovertiert, ein fröhlicher Mensch und ich liebe meine Arbeit. Das Wichtigste ist, dass man als Animateur viel Ausstrahlung hat. Man sollte kontaktfreudig und nicht schüchtern sein. Und ein gut gelaunter und dynamischer Mensch.
0: Mittlerweile ist es 19.15 Uhr. Längst Feierabend für die meisten Menschen in Europa und Zeit fürs Abendessen für die Urlauber. Nicht so für das Animationsteam. Jetzt wird mit den Gästen Bingo gespielt und um 20 Uhr startet die Minidisco. Ist dieser Job überhaupt mit einer Familie vereinbar?
2: Ich kann mir nicht vorstellen, mit Familie und Kindern als Animateurin zu arbeiten. Wenn man so viele Stunden arbeiten muss, ist es schwierig, die Arbeitszeiten mit dem Familienleben in Einklang zu bringen.
0: Jetzt wollen wir es wissen. Ist Animateur ein Traumjob? Wie viele Punkte geben Elisabeth und Adrian ihrer Arbeit? Auf einer Skala von 0 bis 10.
2: Ich würde meinem Job schon eine 7 geben. Denn obwohl man viele Stunden hier sein muss und den ganzen Tag der Arbeit widmen muss, ist es ein lustiger Job.

0: Man hat Spaß beim Tanzen, beim Sport und mit den Hotelgästen. Man kann vieles frei gestalten. Es ist kein gewöhnlicher Job.
1: Ich würde im Moment 9 Punkte geben, keine 10, wegen der Einsatzzeiten. Man muss zeitlich sehr flexibel und vielseitig sein und wir müssen in Schichten arbeiten. Wir müssen immer voll einsatzbereit sein.
2: Wäre dieser Job an einem sonnigen Urlaubsort auch was für euch? Oder habt ihr bereits Erfahrungen damit gemacht?
3: Bei manchen Gerichten scheiden sich die Geister. Wie bereitet man

0: Was macht einen authentischen Shepherd's Pie aus? Kommt Lamm- oder Rindfleisch hinein? Und ist das Gericht eigentlich britisch oder irisch?
1: Es sollte eigentlich Lammhackfleisch sein.
2: Ich denke, das ist etwas Britisches.
3: In Irland machen sie da oft auch Guinness rein.
0: Die Grundzutaten sind simpel. Wie daraus ein typischer Shepherd's Pie wird, wollen wir in diesem Restaurant im Norden Londons herausfinden.
3: Es ist eigentlich eher die ältere Generation, die sich die Mühe macht, das Gericht zu kochen. Die junge Generation mag das Essen zwar, aber es ist vielen zu umständlich, alles zuzubereiten und die ganzen Zutaten zu kaufen.
0: Damit eins klar ist, die Auswahl des richtigen Fleisches spielt eine große Rolle, wenn es um Shepherd's Pie geht.
3: Ich brauche Lammhackfleisch, das ist perfekt für Shepherd's Pie.
0: Also Lammhackfleisch, kein Rinderhack.
1: Hirten hüten Schafherden, also sollte es Lammhackfleisch sein.
3: Ich glaube, mit Rindfleisch wurde es dann Cottage Pie genannt. Aber das gab es mehr im Norden, weil dort Rinder gezüchtet wurden. Manche Leute nehmen beide Fleischsorten. Aber wer es richtig traditionell will, der sollte auf Lammhackfleisch setzen.
0: Neben dem Fleisch sind die Kartoffeln die wichtigste Zutat. Sie müssen geschält und gekocht werden. Für eine würzige Soße braucht man außerdem Zwiebeln, Gemüse und Kräuter.
3: Man kann alle möglichen Gemüsearten hinzugeben. Wenn man ein Gemüse mag, kann man es einfach verwenden, ganz nach dem persönlichen Geschmack.
0: Das Gemüse wird erst einmal getrennt vom Fleisch mit Wein und Tomatenmark zu einer Soße verarbeitet. Das Lammhack für einen guten Geschmack kräftig anbraten. Für den Kartoffelbrei werden die Kartoffeln am besten von Hand zerstampft. In einem elektrischen Mixer wird der Brei oft zu zäh. Milch, Butter und etwas besonders fetthaltige Sahne runden den Kartoffelbrei ab.
3: Ich nehme mehr Milch als Sahne. Mit zu viel Sahne verliert der Kartoffelbrei seine Geschmeidigkeit und wird klumpig.
0: Die aus Südamerika eingeführte Kartoffel hat sich erst im Laufe des 18. Jahrhunderts als günstiger Sattmacher in Europa durchgesetzt. Die erste schriftliche Erwähnung eines Cottage Pies findet sich 1791 im Tagebuch des englischen Landpfarrers James Woodford. Dort wird Rindfleisch verwendet. Ist das ein Beweis dafür, dass Shepherd's Pie mit Lammfleisch eigentlich doch eher aus Irland stammt? Dazu gibt es viele Theorien.
2: Ich denke, das ist etwas Britisches. Wir haben gutes Lammfleisch, also haben wir guten Shepherd's Pie.
3: Ich denke, viele sind sich einig, dass es aus beiden Ländern stammt. Ich glaube allerdings, dass die Iren da auch mal Guinness reinmachen. Soweit ich weiß, ist das etwas Britisches.
0: So geht es weiter. Unten Soße, oben Kartoffelbrei. Nur zwei Schichten. Man könnte den Kartoffelbrei auch einfach über die Soße streichen, aber so ist es etwas eleganter. Käse gehört traditionellerweise nicht auf den Shepherd's Pie. Eigelb ist aber okay.
3: Wir backen ihn bei 180 Grad Celsius etwa 15 Minuten.
0: Schön heiß aus dem Ofen und dann direkt auf den Tisch. So schmeckt Shepherd's Pie am besten.
3: Lieber mehr Fleisch als Kartoffelbrei und viel Gemüse. Die Soße sollte schön kräftig sein und der Kartoffelbrei cremig. Ich habe keine Tipps, ich nehme einfach das alte Rezept von meiner Mutter.
0: Und wie ist das bei euch? Bei welchem Gericht diskutiert ihr über die richtigen Zutaten?
4: In Österreich servieren viele Winzer ihren Wein direkt in den Weinbergen. Buschenschanken heißen diese Gastwirtschaften. Woher die Tradition kommt und was ihr vor einem Besuch wissen müsst, erfahrt ihr jetzt.
5: Habt ihr Lust auf ein Glas Wein mitten im Weinberg? Kommt mit in eine typisch österreichische Buschenschank. Ein Ort, an dem es viel Tradition und klare Regeln gibt. Wir verraten euch, was ihr dort beachten müsst, was es mit diesen Zweigen auf sich hat und warum es nie warme Speisen gibt.
6: Ich bin der Fritz Wieninger, der Betreiber dieser Buschenschank. Eine Buschenschank ist ein Ort, wo man nur selbst produzierten Wein ausschenken kann.

0: darf. Und das werde ich euch jetzt gleich alles erklären.
1: Die Buschenschank des Weinguts Wieninger liegt am Nussberg, nur ein paar Kilometer außerhalb der österreichischen Hauptstadt Wien. Eine kleine Wanderung oder ein Taxi bringt euch her und schon könnt ihr mit den Locals ins Gespräch kommen.
2: Gerade die Wiener haben eigentlich schon immer so einen Ruf, dass es sehr schwierig ist, Anschluss zu finden. Aber ich würde sagen, wenn die Leute dann gerade bei einer Buschenschank zusammenkommen, redet jeder mit jedem.
3: Ausbrechen aus der Stadt eigentlich, so ein bisschen.
4: Weltgrüne Insel.
3: Genau. Frei sein.
1: 350 Plätze gibt es in dieser Buschenschank. Setzt euch einfach an eine der Bierbänke. Achtung, hier ist Selbstbedienung und alles spielt sich im Freien ab. Schutz vor Wind oder Regen gibt es also nicht. Deshalb öffnet die Schenke auch erst im Frühjahr, meist ab April. Und dafür gibt es ein klares Signal. Erinnert ihr euch an den Strauß Kiefernzweige?
0: Das ist ein Föhrenbuschen, das ist das offizielle Zeichen einer echten, originalen Buschenschank. Seit über 200 Jahren verwendet man das und so steht es auch im Buschenschankgesetz.
1: Von diesem Bündel Zweige, in Österreich Buschen genannt, leitet sich auch der Name Buschenschank ab. Im Mittelpunkt einer jeden Buschenschank steht natürlich der Wein. Verkauft wird immer nur Wein vom jeweiligen Winzer aus Trauben, die genau hier wachsen. Der Boden rund um Wien hat einen hohen Kalk- und Tongehalt. Welche Trauben wachsen da am besten?
0: Wir stehen hier eigentlich in einem Zweigelt-Weingarten. Der ist jetzt noch grün, aber der wird sich demnächst blau verfärben und wird dann einen feinen Rotwein ergeben. Auf der anderen Seite ist ein grüner Veltliner. Ein Stück weit darunter habe ich einen Riesling.
1: Wer keinen Alkohol trinkt, kann zum Traubensaft greifen, ebenfalls aus eigener Ernte. Softdrinks wie Cola aber sind nicht erlaubt. Warum, das erfahrt ihr gleich. Erstmal wollen wir wissen, wie viele Gläser Wein trinken die Gäste pro Abend?
5: Drei, vier? Ich hatte drei, das reicht mir.
6: Das ist enough für mich.
7: Oh, da fragst du die Falschen. Eine Flasche pro Person.
8: A bottle each. Ja, ich glaube, um Gläser geht und ich glaube, es geht um Flaschen.
9: Jo. Okay. Gut, wie viele Flaschen pro Person?
8: Ich würde sagen, gut, eins bis anderthalb, oder?
9: Genau.
1: Ein Glas Wein kostet hier ab 4,40 €. Und wenn mit dem Weindurst auch der Hunger kommt,

0: Forelle. Ist euch etwas aufgefallen? Alle Speisen sind kalt. Warme Gerichte dürfen in der Buschenschank nämlich nicht verkauft werden. Für eine Buschenschank braucht man daher keine Gastronomielizenz. Dafür sind die Regeln aber streng, auch was die Getränke betrifft. Erlaubt ist nur Regionales. Darum ist zum Beispiel Cola tabu. Die Tradition der Buschenschank reicht zurück bis ins 18. Jahrhundert, als Kaiser Joseph II. Den Winzern den Ausschank von Wein erlaubte. Der Legende nach, weil das Trinkwasser in Wien zu schlecht war. Bis heute sind die Buschenschänke beliebt, auch bei Jüngeren.
1: Das macht mich besonders stolz, weil das ist ein ganz, ganz wesentlicher Faktor, um dieses Stück Kulturgut in die Zukunft zu bringen.
0: Irgendwann ist es Zeit für das letzte Glas Wein. Aber wann genau?
1: Offiziell um 10, aber das ist sehr temperaturabhängig. Eine laue Sommernacht, da wird es dann vielleicht doch 11.
0: Nach Ende der Weinsaison schließt die Buschenschank und darf erst im nächsten Jahr wieder öffnen. Würdet ihr gern hierher wandern und ein Glas Wein probieren?
2: Das war's schon wieder von Euromax. 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Bis zum nächsten Mal. Tschüss.
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4: Hallo, herzlich willkommen bei einer frischen Folge von Wissen vor 8 Erde.
5: Ich hätte es nicht schöner sagen können. Gucken Sie gerade live oder in der Mediathek? Früher wurde einfach geglotzt, heute wird gestreamt. Filme, Serien, wann, wie und wo man will. Wissen vor 8 gibt es deswegen dank der ARD Mediathek nicht nur vor 8, sondern auch nach 8 und rund um die Uhr. Gelegenheit macht Streamer. Das kostet uns eine Menge Lebenszeit. Aber was kostet es uns an Energie? Videos machen den Löwenanteil des weltweiten Datenverkehrs aus. Bereits 2018 verursachte der dafür benötigte Strom über 300 Millionen Tonnen CO2, vergleichbar mit den gesamten jährlichen Emissionen von Spanien. Aber wofür geht die Energie drauf? Die Videos werden über Rechenzentren verteilt. Und dort frisst nicht nur die Leistung der Rechner selbst Energie, sondern vor allem deren Kühlung. Im Netz gibt es Unterschiede. Kommt der Stream über das Glasfasernetz auf unsere Endgeräte, ist das mit 2 Gramm Treibhausgasemissionen pro Stunde am besten fürs Klima. Am schlechtesten kommt das derzeit gängige Mobilfunknetz LTE weg, mit 13 Gramm Treibhausgasemissionen pro Stunde. Der Energiebedarf des Videostreamings hängt aber auch stark davon ab, mit welcher Auflösung wir gucken. Eine Stunde in Full HD verursacht zwischen 100 bis 125 Gramm CO2, also ähnlich wie 1 Kilometer Autofahrt mit einem Kleinwagen. Wird derselbe Film mit 4K, einer noch besseren Auflösung, gestreamt, entspricht das schon 610 Gramm CO2 und damit mindestens 4 Kilometer Autofahrt. Dabei werden Sie auf kleinen Bildschirmen keinen Unterschied zwischen höherer und niedrigerer Auflösung bemerken.
4: Und was früher mal eine E-Mail war, ist heute eine ganze Videokonferenz, einfach nur, weil es geht. Wer bei so einem digitalen Meeting seine Kamera ausstellt, spart 96% CO2 und muss nicht aufräumen. Dabei können wir die hohen Emissionen beim Streamen relativ leicht reduzieren. Rechenzentren könnten sauberen Strom beziehen und effizienter werden. Zum Beispiel auch die Abwärme der Server nutzen. Und was kann jeder daheim tun? Hier sind 3 ganz praktische Tipps. Erstens, beim Streaming auf die Auflösung achten. 4K macht keinen Sinn, wenn man auf einem kleinen Bildschirm guckt. Zweitens, auf das Endgerät achten. Ein großes Smart-TV verbraucht logischerweise mehr Energie als ein Tablet. Und drittens, wenn man unterwegs was gucken will, am besten vorher zu Hause im WLAN alles runterladen. Das spart unfassbar viel Energie. In diesem Sinne, bleiben Sie informiert und geerdet.

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2: In Märchen und Kinderbüchern wimmelt es nur so von ihnen. Von Tieren, die sprechen können. Sie sind die Helden unserer Kindheit. Sprachbarrieren sind ihnen völlig fremd. Katze und Hund, Esel und Hahn plaudern munter miteinander.
3: Das wäre was für uns,
4: sprach der Hahn.
5: Dann lass uns hingehen,
4: antwortete der Esel.
2: Sogar Jäger und Gejagte sprechen miteinander.
4: Das tut gut, seufzten die Rehe.
2: Und uns geben sprechende Tiere oft weise Ratschläge.
3: Lass mir nur ein paar Stiefel machen, mit denen ich durchs Gestrüpp laufen kann.
2: Sie sind unsere besten und treuesten Freunde.
4: Hab keine Angst, sagt Rabat.
2: Wir lieben sprechende Tiere. Mit echten Tieren sind wir noch nicht so weit gekommen. Meistens ist die Sprache der Tiere ein Rätsel für uns. Wir verstehen Tiere erstmal nicht, scheinen uns aber danach zu sehnen. Markus Wild forscht über das Verhältnis von Mensch und Tier.
6: Ich denke, das ist eine sehr alte Vorstellung, mit Tieren sprechen zu können. Sehr, sehr alte Formen der Kunst sind Höhlenmalereien, die beinhalten meistens Tiere. Und eine der ältesten Erzählformen ist die Fabel, also wir sprechen mit Tieren. Ich glaube, Tiere sind so etwas wie der Anfang unserer ganzen Tätigkeit von Fantasie und Vorstellungskraft. Sie sind wie das ursprüngliche Feuer, das uns angeregt hat, uns zu verwandeln, uns in andere hineinzuversetzen und die Welt durch andere Augen zu sehen.
2: Im Internet sieht man Tiere, die Erstaunliches vorführen. Manche Menschen glauben, dass Hunde eine Sprache lernen können. Nämlich unsere. Die scheint Hund Frank gelernt zu haben. Und auch Parker drückt auf sogenannte Soundboards oder Buttons. Die spielen dann ein Wort ab und darauf reagiert die Besitzerin. Das wollen auch diese beiden ausprobieren.
7: Ich bin Lena, das ist mein Hund Willi. Er ist jetzt 1 Jahr alt und er ist eine Mischung aus Kleinpudel und Malteser.
2: Sie sind schon ein eingespieltes Team.
8: Willi, was machen? Kannst du rum? Ja, super. Fein.
7: Ich verstehe unter der Kommunikation zwischen mir und Willi eine gewisse Kooperation. Aber auch ein gegenseitiges Verständnis. Vieles davon wird über Körpersprache kommuniziert. Aber ich brauche immer, wenn ich ihm auch ein Kommando gebe, einfach Kooperation. Ich kann mir schon vorstellen, dass man mit Tieren sprechen kann. Aber ob man wirklich dann ein Gespräch, eine Unterhaltung mit einem Hund führen kann, das ist für mich immer noch ein großes Fragezeichen. Ich habe vor, Willi anzutrainieren, dass er auf diese verschiedenen Buttons drücken kann und dass er lernt, was die verschiedenen Buttons bedeuten und dass er auch mit mir kommunizieren kann.
8: Hallo sagen, genau.
9: Oh ja, darum geht's. Bist schon schlaulich. Okay, ja, erstmal herzlich willkommen zur Knopfkommunikation. Wir wollen unseren Hunden heute den ersten Schritt beibringen, um auf eine neue Art und Weise mit uns zu kommunizieren. Dieser Plastikknopf von dem Duolingo-System hat den Vorteil, man kann besprechen, was der sagt, wenn der Hund mit der Pfote

0: Route drauf geht. Das hat dann wirklich einen Text. In dem Fall
1: rausgehen.
0: Rausgehen. Wir probieren jetzt erstmal, wie kriegen wir unsere Hunde dazu, dass sie auf diesen Knopf drücken. Wir nehmen ein Leckerli in unsere geschlossene Hand. Diese geschlossene Hand haltet ihr einfach mal so auf Brusthöhe vor den Hund. Und irgendwann werden sie einmal mit der Pfote versuchen, dass ihr da. Und in dem Moment klickt ihr und öffnet die Hand und der Hund darf das Leckerli essen.
1: Mhm. Nur ein Leckerli in die Hand. Warten.
0: Du musst schnell klicken. Guck mal, Schatz. Jetzt. Wow. Ja. Okay, jetzt machst du weiter, okay?
2: Pfote?
0: Perfekt, okay. Und danach versucht ihr mal mit dem Klicker den Hund dazu zu bringen, dass er jetzt das Gleiche mit dem Knopf macht. Okay, los geht's.
2: Kannst du nochmal drücken? Pfote? Super, fein.
0: Geht mal Richtung Boden, haltet den Knopf fest, dass er nicht irgendwie umkippt. Und wir wollen jetzt, dass der Hund lernt, wenn ich da drauf drücke, dann macht die Mama was, wenn das eben Gassi gehen sagt und es steht dann an der Haustür, dass ihr dann kommt und sagt, du willst Gassi gehen? Okay, dann gehen wir jetzt Gassi.
3: Das werden die beiden jetzt 6 Wochen üben.
0: Ein tolles Ergebnis wäre natürlich, wenn Philly schon mal 4, 5 Knöpfe voneinander unterscheiden könnte. Ein exorbitantes Ergebnis wäre, wenn er die dann vielleicht auch noch miteinander kombiniert und sinnvoll kombiniert. Da bin ich sehr gespannt, was wir in ein paar Wochen von Philly sehen.
3: Hunde wie Frank können offensichtlich viele Buttons sicher drücken. Grundsätzlich gefragt, was ist Sprache?
4: Ich glaube, es gibt 3 Dinge, die Sprache, vor allem die menschliche Sprache, definieren. Das ist erstens, dass wir absichtlich miteinander kommunizieren. Das heißt, wir haben Mitteilungsabsichten und wir wollen auch, dass die anderen verstehen, was wir sagen. Das zweite ist, dass wir Wörter brauchen, Begriffe, die wir für viele, viele Dinge anwenden und nicht nur in der Situation, Begriffe wie Mensch oder Tier. Und schließlich der dritte Punkt ist, dass die Sprache sehr, sehr komplex ist. Das heißt, wir haben Regeln, um ganz viele Begriffe neu zu kombinieren. Das sind die 3 Elemente. In der Forschung nennt man die Pragmatik, Semantik und Syntax.
3: Lena und Philly starten mit 5 Begriffen, also 5 Buttons.
2: Snack.
1: Snack.
2: Funktioniert. Und wenn Philly jetzt da drauf drückt, würde ich ihm dann jedes Mal was aus seinem Kaugefäß holen.
3: Jeder Button bekommt einen eigenen Duft. Denn Hunde sind farbenblind. So kann Philly sie auseinanderhalten. Der gelbe riecht nach Rose.
1: Snack?
2: Ja, super, Philly. Du möchtest einen Snack? Dann kriegst du auch einen. In 6 Wochen wollen wir jetzt diese 5 Buttons besprechen, sodass Philly mit diesen 5 Wörtern kommunizieren kann und die dann auch eigenständig drückt.
1: Kuscheln!
2: So zum Beispiel.
3: Anders als bei Hunden gibt es Tiere, denen wir eine Sprache nicht zutrauen. Insekten. Totengräberkäfer machen Laute. Die müssen wichtig für sie sein, denn sonst hätten sie sie nicht. Tainer Konrad forscht über die Laute der toten Gräberkäfer.

0: Nachbarkäfer sind Aaskäfer. Männchen und Weibchen machen ein besonderes Geräusch, das sogenannte Stridulieren.
1: Um das Geräusch zu erzeugen, haben die Käfer einen sogenannten Stridulationsapparat. Das ist eine Schrillleiste, so eine geriffelte Kante am Hinterleib. Und da ziehen sie dann so vorsichtig ihre Flügel drüber. Und das erzeugt dann eben dieses Ratschen. Das machen sie eben während der Brutpflege. Und die Brutpflege bei diesen Käfern ist was ganz Spezielles.
0: Ein Totengräberkäferpaar braucht einen Kadaver, um sich fortpflanzen zu können. Eine tote Maus ist perfekt. Ab jetzt machen sie ihr Geräusch. Sie stridulieren. Zuerst vergraben sie die Maus. So können andere Totengräberkäfer sie nicht finden. Mit Sekreten sorgen sie dafür, dass Mikroorganismen die Maus nicht zersetzen können. Das Weibchen legt ca. 20 Eier. Jetzt stridulieren die Käfer etwas weniger. Sobald die Larven schlüpfen, wandern sie in die Maus. Die Eltern stridulieren dann wieder sehr heftig. Dabei füttern sie fürsorglich ihre Brut. Circa 2 Wochen später wandern die Larven aus und graben sich ein. Ungefähr 3 Wochen danach kommen sie als erwachsene Käfer aus dem Boden.
1: Wir vermuten, dass die Käfer zum einen das Männchen mit dem Weibchen, also Vater mit Mutter, kommuniziert und dazu diese Geräusche erzeugt. Aber wir glauben auch, dass sie auch sogar mit ihren Nachkommen, also mit den Larven, kommunizieren.
0: Stimmt das? Tainer Konrad hatte die Idee, die Käfereltern für eine Studie stumm zu schalten. Dann müsste sich zeigen, ob das Stridulieren eine Bedeutung hat oder überflüssig ist. Für die Käfereltern und für ihre Brut. Sie teilt die Käfer in 2 Gruppen. Die sie zum Schweigen bringt und die, die

0: Leiste abkleben. Dann können die Flügel nicht darüber streichen. Weil die Käfer zappeln, betäubt sie sie.
1: Das Betäubungsmittel ist für den Käfer völlig unschädlich. Das CO2, das atmet er halt ein, dann ist er für kurze Zeit betäubt. Aber sobald er dann wieder an der normalen Luft ist, geht das wieder raus und dann kann er ganz normal weitermachen.
0: Ein Tupfen Kleber auf die Schrillleiste. Darauf ein Stückchen Folie. Die schadet dem Käfer nicht. Nach ein paar Wochen fällt sie einfach ab.
1: Und bei der Kontrollgruppe haben wir es jetzt so gemacht, dass wir auch ein Stück Plastik aufgeklebt, aber an eine andere Stelle, so an die Seite. Damit die Käfer genau das Gleiche erfahren haben und wir wirklich sagen können, das Stummschalten hat den Effekt und nicht vielleicht der Klebstoff oder das Betäuben.
0: Sie packt die Käfer paarweise in Boxen. Die schweigenden und die normalen Käferpaare. Dazu eine tote Maus. Die müssen sie ja vergraben als Nest für ihre Jungen. Dann brauchen die Elternpaare ein paar Tage Zeit, um Eier zu legen. Die frischen Eier misst die Forscherin aus. Ihre Vermutung? Wenn das Stridulieren wichtig wäre, müssten die Eier der stumm geschalteten Käfer irgendwie anders sein als die der Kontrollgruppe.
1: Wir haben gefunden, dass die Eier bei den stumm geschalteten Pärchen kleiner sind. Das ist natürlich ein sehr überraschendes Ergebnis, weil das für uns bedeutet, dass tatsächlich die Kommunikation schon bevor die Larven überhaupt da sind, eine wichtige Rolle spielt. Und irgendwie die Stridulationen der Eltern einen Einfluss auf die Eigröße haben.
0: Und die Larven? Die Nachkommen der Kontrollgruppe hatten ein normales Gewicht. Von den Larven der stumm geschalteten Eltern sind mehr gestorben. Und sie waren leichter.
1: Wir vermuten, dass ein ganz, ganz wichtiger Punkt bei dieser Brutpflege ist, dass das Weibchen auf der Maus obendrauf sitzt und dann striduliert, um die Larven zum Füttern zu rufen. Und wenn diese Kommunikation eben gestört ist, dann können die Larven nicht so gut gefüttert werden und dann geht es ihnen schlechter. Und das ist was ganz Besonderes, weil wir wirklich zeigen konnten, dass auch bei diesen recht einfachen Käfern die Kommunikation bei der Brutpflege eine enorme Rolle spielt. Und ohne geht es eben nicht.
0: Die Käfer kommunizieren miteinander. Nach Sprache sieht es nicht aus.
2: Im Gegensatz zur Sprache ist die Kommunikation ein sehr viel weiterer Begriff. Unter Kommunikation kann man einfach Informationsaustausch verstehen, Signale, die ausgetauscht werden.

0: Jetzt hätte ich das gemacht.
1: Das finden wir auch zwischen Insekten. Und das geht ohne die drei Elemente Syntax, Pragmatik und Semantik, die wir in der Sprache finden.
2: Also, Totengräberkäfer haben ein Verständigungsmittel entwickelt, das ihnen entspricht. Sie stridulieren. Damit kommunizieren sie. Vermutlich verfolgen sie mit dem Ratschen eine Absicht. Ob sie auch Begriffe und grammatische Regeln, also Syntax, nutzen? Sehr unwahrscheinlich. Und dass wir jemals mit Käfern oder Insekten sprechen, ist kaum vorstellbar. Aber mit Hunden sprechen zu können, wünschen sich viele.
3: Rausgehen.
2: Sprechen Lena und Philly schon miteinander?
4: So, das wäre jetzt normalerweise die Zeit, wenn Philly rausgehen würde. Und ich bin mal gespannt, ob er jetzt den Button findet.
5: Du möchtest kuscheln?
6: Ja, komm her.
5: Ja, komm her.
4: Ja, dann kuschel ich dich einmal durch. Das mache ich doch gerne. Würde mich jetzt interessieren, ob er jetzt meinte, diesen Button zu drücken und was er jetzt...
3: Rausgehen.
5: Möchtest du rausgehen, Philly? Gehen wir raus?
4: Ja, dann gehen wir raus. Ich habe mittlerweile das Gefühl, er versteht es. Wir sind jetzt bei Tag 5, also geht überraschend schnell.
1: Wir wünschen uns oft, mit unseren Hunden sprechen zu können. Und ich glaube, das hat verschiedene Gründe. Der eine Grund ist, dass wir vielleicht manchmal auch enttäuscht davon sind, dass Menschen nicht immer offen, ehrlich oder transparent sind. Und wir stellen uns vor, dass Hunde nicht lügen, dass Hunde ehrlicher sind. Der wichtigste Grund ist der folgende. Als Hundebesitzer und Besitzerinnen verbringen wir so viel Zeit mit unseren Hunden, dass wir uns wirklich wünschen, auf unserer

0: Raufen. Ach, Willi, möchtest du raufen?
1: Willi drückt inzwischen fleißig seine Buttons. Aber Lena bekommt Zweifel.
2: Ich hab dein Bein.
0: Jede Reaktion, die auf die Buttons kommt, ist für ihn was Positives. Und deshalb bin ich mir manchmal selber nicht so sicher, ob er wirklich gezielt drückt. Oder ob er einfach drückt, weil der Button gerade vor ihm steht. Ich fände es super spannend, auch mal zu hören, wie ein anderer Hund drückt.
1: Internethund Frank lernt sie jetzt kennen. Und seine Besitzerin, die auch Lena heißt und lange in den USA gelebt hat.
3: Hallo Lena, schön dich kennenzulernen.
4: Hallo Lena, ja ebenso, ich freue mich sehr.
3: Ja, sehr cool. Wen hast du da auf dem Schoß?

0: Frank und was macht er so damit?
1: Also Frank ist mittlerweile so bei rund 50 Buttons angekommen. Wir haben das Ganze 2020 angefangen. Tatsächlich drückt er hauptsächlich Bedürfnisse aus. Also sowas wie, dass er spielen will oder nochmal einen Nachschlag von seinem Futter haben möchte. Ich habe dir jetzt hier noch ein Video mitgebracht, wo man genau sieht, wie der Frank 2 bis 3 Wörter aneinander reiht.
2: 9, 7, 8, ouch, okay, Lena, hau ein.
0: Glaubst du wirklich, er drückt das bewusst, absichtlich oder auch zum Teil zufällig?
1: Also mittlerweile drückt er das bewusst.
3: Ob Hunde gezielt Buttons drücken, wollten US-Wissenschaftler herausfinden. Frank und ca. 150 andere Familienhunde haben bei der Studie mitgemacht. Knapp 2 Jahre protokollieren die Besitzerinnen und Besitzer die Buttondrücke ihrer Hunde. Die Wissenschaftler analysierten über 190.000 Pfotendrücke. Am häufigsten drückten Hunde die Tasten für tägliche Bedürfnisse. Rausgehen.
4: Go. Outside.
3: Oder
4: Food.
3: Essen. Die Hunde sollen die Buttondrücke der Besitzer nicht nachgeahmt haben und auch nicht per Zufall auf die Buttons getreten sein. Ganz bestimmte 2-Wort-Kombinationen drückten sie häufiger als andere. Ein Hinweis, dass diese Kombinationen kein Zufall sein könnten.
0: Wie würdest du es einschätzen? Ist es Kommunikation oder ist es schon Sprache?
1: Ich würde sagen,

0: Leon, ich glaube, ihr seid da auf einem guten Weg.
1: Dank dir. Tschüss.
0: Bis dann. Tschüss.
2: Das könnte also eine Kommunikation zwischen zwei Tierarten sein, Hund und Mensch, mit Hilfe der menschlichen Sprache, oder?
3: Das ist interessant. Bei Hunden ist es halt schon so, dass sie sich wirklich dafür interessieren, was wir sagen. Und ich glaube auch, dass Hunde das Bedürfnis haben, uns bestimmte Dinge mitzuteilen. Und deshalb kann es wie hier wirklich interessant sein, ihnen diese Mittel in die Hand zu geben. Man kann natürlich auch Hunde dazu bringen, dass sie so aussehen, als würden sie was verstehen. Man sagt ein Wort und dann gucken sie so aufmerksam. Und das wirkt dann, als hätten sie was verstanden. Da bin ich mir manchmal nicht so sicher.
2: Tiere verstehen wird richtig kompliziert, wenn sie gleichzeitig verschiedene Laute machen. Mongolische Rennmäuse trommeln mit ihren Beinen und sie pfeifen. Den Pfiff kann ein Mensch nicht hören, denn
4: das ist halt im Ultraschall, das hören wir nicht. Aber sollten wir das jetzt einfach zehnfach verlangsamen, dann können wir den Pfiff hörbar machen und dann hört sich das ungefähr so an.
2: Der Pfiff wird in der Lautforschung als Alarmruf beschrieben. Marina Scheumann dachte das auch, aber dann hat sie noch eine andere Bedeutung rausgefunden.

Saskia Sperfeld und Marina Scheumann zeigen uns den Versuch, bei dem sie etwas Neues entdeckt hatten. Dazu muss der Versuchskäfig vorbereitet werden.

0: Also wir warten, dass das Tier hier die Futterstange oder den Saft interessant findet und dann schön mit dem Rücken zum Lautsprecher sitzt. Und das wäre der Moment, wo wir den Ton dann abspielen. Und dann gucken wir halt, wie reagiert das Tier darauf. Wenn das Tier den Ton interessant findet, dann läuft es halt hier rüber zum Lautsprecher. Oder ja, es kann auch sein, dass es in das Schlafhäuschen verschwindet. Oder macht es vielleicht was ganz anderes. Mal sehen.
1: In einem Vorversuch haben wir halt gefunden, dass die mongolischen Rennmäuse das Trommeln mit einem Alarmruf kombinieren, wenn sie sowas wie Raubfeinden begegnen. Und wir wollten halt wissen, welche Bedeutung das Trommeln hat und welche Bedeutung der Alarmruf hat. Oder ob man beides zusammen braucht, damit die Tiere dann entsprechend reagieren.
2: Das ist die Versuchsrennmaus. Höchstens eine Stunde darf sie mitmachen, dann muss sie zurück in ihren Käfig zum Erholen. Erstmal schaut sie sich die neue Umgebung an.
3: Saskia, machst du die Kameras an?
2: Gleich startet der erste von drei Durchgängen. Der Rennmaus wird der Alarmruf zusammen mit dem Trommeln vorgespielt. Zur Erinnerung, Menschen hören den Ruf nur, wenn er verlangsamt abgespielt wird. Während des Versuchs wird der Ruf dann so abgespielt wie in der Natur, im Ultraschallbereich.

0: sicher.
1: Aber da ist eben auch jeder ein bisschen anders drauf. Deswegen untersuchen wir meistens auch mehrere Tiere, damit wir eben solche, wir nennen das Ausreißer, also auch wieder ein bisschen rauskriegen aus den Daten. Aber es zeigt, dass er sehr entspannt ist.
0: Dann kommt Durchgang Nummer 2. Nur Trommeln.
1: Also wenn die Rennmaus nur das Trommeln hört, würde ich auch erwarten, dass sie zum Häuschen läuft. Aber vielleicht nicht so schnell, wie wenn Trommeln und Alarmruf zusammen sind. Er ist jetzt sozusagen kurz weggerannt, also er hat sich schon erschrocken. Es war nicht so gruselig, dass er in sein Häuschen gelaufen ist.
0: Andere Rennmäuse hatten zielstrebig Schutz im Häuschen gesucht.
1: Wir gehen davon aus, dass das Trommeln, was sie mit den Hinterbeinen machen, eher da ein Zeichen ist, dass sie sehr aufgeregt sind, weil jetzt gerade ein Raubfeind kommt und sie vielleicht Angst haben. Es kann aber auch sein, dass sie aufgeregt sind, weil gerade ein hübscher Paarungspartner vorbeigekommen ist.
0: Dritter Durchgang. Gleich hört die Rennmaus nur den sogenannten Alarmruf.
1: Da wir ja davon ausgehen, dass es ein Alarmruf ist, würde ich auch erwarten, dass sie ebenfalls ins Häuschen läuft.
0: Dass der Ruf abgespielt wird, zeigt die rote Lampe an. Aber die Rennmaus verhält sich völlig anders als erwartet.
1: In unseren vorangegangenen Versuchen haben wir sowas Ähnliches auch beobachtet. Manche unserer Rennmäuse sind sogar richtig zum Lautsprecher gelaufen und haben dort geguckt, ob jemand ist, den sie vielleicht kennen könnten. Eine mögliche Erklärung könnte sein, dass es vielleicht auch eine Art Ruf ist, Hilferuf. Die sind dann deswegen zum Lautsprecher gelaufen.

0: Da ist man schon einen halben bis einen Tag manchmal beschäftigt.
1: Einen Großteil dieser Analysearbeit übernehmen inzwischen künstliche Intelligenzen. Dafür müssen die Audiodateien nur eingelesen werden. Dann läuft eine Erkennungssoftware über die Rufe. Sie identifiziert eigenständig die Laute und beschriftet sie schon teilweise. 300 Rufe. Wie lange arbeitet eine künstliche Intelligenz daran?
0: Die brauchen natürlich auch ein bisschen, aber dann haben wir es vielleicht in 10 Minuten oder so. Das ist schon ein großer Zeitvorteil.
1: Künstliche Intelligenz kann extrem schnell riesige Datenmengen automatisch verarbeiten. In der Tierlautforschung bringt KI noch einen Vorteil.
2: Es dreht ein bisschen unseren Zugang zu den Tieren um. Der klassische Zugang ist, dass wir versuchen, so etwas wie Bedeutungen in Tierlauten zu finden und dann im zweiten Schritt schauen, wie werden diese Bedeutungen zusammengesetzt. Die KI hat den Vorteil, dass sie nicht nach Bedeutungen sucht, sondern nach Mustern. Das heißt, sie ist eigentlich unbefangen und unabhängiger, weil sie nicht nach Begriffen sucht in der Tiersprache, sondern nach Mustern. Und erst nachher stellt sich die Frage, okay, und was bedeuten jetzt diese Muster? Das scheint mir wirklich eine Art Paradigmenwechsel zu sein in dieser Forschung.
1: Zurück zu Lenas Experiment. Sie hat für ihren Hund Philly eine neue Herausforderung.
3: Und zwar habe ich ein paar neue Buttons bestellt. Letztendlich war meine Motivation das Gespräch mit Lena und auch die Videos von Frank, vor allem dieses I Ouch Help, wo er ausdrückt, mir geht's irgendwie nicht gut und ich brauche Hilfe. Das fand ich schon sehr beeindruckend. Vor dem Hintergrund habe ich dann überlegt, okay, eigentlich braucht es mehr Buttons und wahrscheinlich auch einen viel, viel längeres, viel längeren Lernzeitraum. Da wäre jetzt langfristig mein Ziel, dass er auch Wörter kombiniert und vielleicht dadurch dann wirklich kommunizieren kann, ich auch zurückkommunizieren kann, sagen kann, nein, jetzt gerade nicht. Oder eben, ja, machen wir jetzt oder machen wir bald, machen wir später. Ich werde es einfach mal ausprobieren und schauen, wie Philly auch auf die neuen Buttons reagiert.
4: Kuscheln!
5: Ja, super!
1: Philly scheint sich wirklich für das, was die Buttons und was Lena sagt, zu interessieren. Auerhühner dagegen fühlen sich durch menschliche Laute empfindlich gestört. Dann können sie sogar ihre Balz abbrechen. Um sie zu schützen, hilft auch Lautanalyse per künstlicher Intelligenz. Das Prinzip? Ein Rekorder nimmt eine Vogelstimme auf. Die KI analysiert sie und ordnet sie dem richtigen Vogel zu. Und das ist ein Glück für Auerhühner. Auerhühner sind in Deutschland vom Aussterben bedroht. Im Nationalpark Bayerischer Wald haben sich die Vögel aber erfolgreich vermehrt. Dank jahrelanger Schutzmaßnahmen. Die waren bisher extrem aufwendig, denn die Ranger mussten zuerst zu Fuß Balzplätze suchen.
6: Das heißt, man geht Ende März, Mitte April bis Ende April in bestimmte Waldgebiete, steht früh um 3 auf, geht erstmal 2 Stunden den Berg hoch, lauscht dann, hört nichts und geht enttäuscht nach Hause. Manchmal hat man Glück und man hört balzende Auerhühner und kann die dann bestätigen.
1: Nach solchen Lauschaktionen haben die Ranger Besucher gebeten, auf den Wegen zu bleiben, damit sie die balzenden Auerhühner nicht stören und es mit dem Nachwuchs klappt. Aber in diesem Jahr lief es zum ersten Mal anders. Die Schutzmaßnahme startete schon im Januar. Mario Schmidt und Simon Würden brechen gleich zu den Lebensräumen der Auerhühner auf. Das Wichtigste heute: eine Soundbox. Eine Art Rekorder, der Tiergeräusche aufzeichnet. Die werden sie dort aufbauen, wo die Vögel ab Ende März bis April vermutlich balzen werden.
6: Die Soundbox nimmt die Audio-Files auf, sendet die alle Stunde in eine Cloud. Dort lauert die KI, bestimmt uns die ganzen Arten, schickt es zurück auf unser Handy. Und ich kann im Bett liegen bleiben und höre mit einem Versatz von einer halben Stunde, einer Stunde, an welchem Balzplatz Auerhühner gebalzt haben oder Hennen gegockert haben, und habe sofort die Information parat.
1: Das klappt aber nur, wenn die Soundbox an einer perfekten Stelle horchen kann.
6: Damit diese Soundboxen einwandfrei funktionieren, brauchen wir zwei Dinge. Eine Stromversorgung, das heißt, wir brauchen Licht, damit das Solarpanel gespeist werden kann. Und da

0: Und das ist ein heller Ort.
1: Ah, ja.
0: Ich glaube, dass wir es probieren hier.
2: Ja.
3: Ja. Hell bedeutet viel Sonne, genügend Strom. Das Solarpanel bringen sie am Baum an und verbinden es mit der Soundbox.
2: Ah, so. Ja. Wir haben schon Netz. Das geht gut. Wir müssen markieren unseren Standort. Und das ist einfach ein Klick hier. So, das ist genug. Und dann wir müssen die Recorder-Number markieren. So, this is Geräte 3. So, das ist 3. So, ich mache 3. Bestätigen. Jetzt ist es fertig für Vogelhören.
0: Na gut. Somit funktioniert die Box. Passt perfekt. Dann können wir starten, oder?
4: Ja, das geht.
3: 15 stationäre und 33 kleinere mobile Soundboxen haben die Ranger verteilt. 3 Monate ist das her. Jetzt im April schaut Mario Schmidt, ob die Soundboxen Auerhähne herausgehört haben.
0: Also die Daten zeigen mir jetzt aktuell die ganzen Plätze, die wo online sind. Es sind sehr viele Grüne da, die wo auch funktionieren. Und wir haben auf verschiedenen auch schon balzende Auerhähne drauf. Ich kann euch das einmal vorspielen. Einer der Standorte, der ist im Lusengebiet. Und da werden wir jetzt da hingehen und werden schauen, dass die Besucher auf den markierten Wegen bleiben. Hallo, grüß dich.
5: Servus. Darf man jetzt da nicht aufgehen?
0: Nein, da darf es leider nicht aufgehen. Momentan ist nämlich auch Hambolz. Und deswegen bin ich auch da, dass die Leute praktisch auf den markierten Wege bleiben. Es geht leider da lang, weil der Weg ist jetzt momentan gesperrt.
3: Ist die neue Schutzmaßnahme ein Erfolg?
6: Unsere ersten Ergebnisse zeigen, erstens, wir haben mehr Balzplätze, als wir bisher dachten. Zweitens, es bestätigt sich, dass die oft sehr unregelmäßig aktiv sind. Und das dritte Ergebnis ist, dass sich bestätigt, dass die Balz immer früher stattfindet. Das heißt, mit unserem Standardverfahren Ende April nach Auerhühnern zu suchen, mussten wir scheitern. Das können wir jetzt online sauber nachvollziehen. Dank KI.
3: Also, der Fortschritt in der Lautforschung kann zum Artenschutz beitragen.
7: Raus.
3: Und Phillys Fortschritte? Er hat neue Buttons bekommen und soll zusätzlich 2 neue Begriffe lernen. Essen und Balkon. Wie läuft's?
7: Balkon. Jetzt verstanden, weiß nicht. Philly, möchtest du auf den Balkon?
8: Sollen wir einmal den Balkon aufmachen?
7: Guck mal.
9: Er drückt die Buttons ganz gerne. Vor allem Balkon und Raufen. Ich find's echt

0: mit der Gorilladame Coco. Sie soll ca. 1000 Wörter in Gebärdensprache genutzt haben. Wissenschaftlerinnen und Wissenschaftler drehten viele Videos mit ihr. In einem wandte sie sich angeblich an die Menschheit. Ich bin ein Gorilla. Coco liebt die Erde. Coco liebt Menschen. Schützt die Erde. Hatte Coco wirklich mit Gebärden zu Menschen gesprochen?
1: Die Sprachexperimente mit großen Menschenaffen sind ein bisschen problematisch, weil man auf der einen Seite sieht, die können wirklich viel lernen. Man kann sehr viel

0: Dort leben unter anderem grüne Meerkatzen. In den 1960er Jahren hatte man bei grünen Meerkatzen in Ostafrika entdeckt, dass sie 3 Alarmrufe machen.
1: Und die hören sich unterschiedlich an. Die Rufe, die sie als Reaktion auf einen Leoparden machen, das sind eher so Belllaute. Die sind auch sehr weit hörbar. So. Und dann gibt es die Schlangenalarmrufe, die hören sich mehr so an. So. Die nennen wir auch Chatter im Englischen. Und die Adleralarmrufe sind, heißen auch Raubrufe, weil die sich so, so ungefähr anhören.
0: Aber die grünen Meerkatzen an der Feldstation machten nur 2 Alarmrufe. Den für Leoparden und den für Schlangen. Hatten sie den Adleralarmruf tatsächlich nicht?
1: Um das zu testen, haben wir eine Drohne fliegen lassen. Und wir wussten, dass diese Tiere noch keine Drohne gesehen hatten. Und jetzt war natürlich die spannende Frage, was für einen Ruf machen die? Machen die einen Ruf, der genauso sich anhört wie die Adleralarmrufe aus Ostafrika? Oder machen sie was Neues? Hat jedes Tier am Anfang einen eigenen Ruf? Und dann einigt man sich. Das wäre natürlich spektakulär gewesen.
0: Denn wenn die grünen Meerkatzen sich auf einen Ruf einigen müssten, dann wäre das eine Vorstufe von Sprache. Also, wie reagierten sie auf die Drohne?
1: Jetzt hört man Alarmrufe.

0: sehr aufmerksam. Jetzt ist wahrscheinlich die Drohne ziemlich genau über ihm, ja. Sieht man sehr gut. Und jetzt ab in die Büsche. Die Alarmrufe, erstmal haben wir die aufgenommen und dann haben wir die sehr genau analysiert. Und wir mussten dann feststellen, dass die akustische Struktur, also die Lautqualität dieser Rufe, eben genauso ist wie in Ostafrika. Und da musste auch nichts gelernt werden. Die mussten sich nicht einigen, so wie wir das tun, sondern das war letztendlich alles fest verdrahtet.
1: Also keine Vorstufe von Sprache. Julia Fischer wollte es noch genauer wissen. Wie lernfähig sind die Tiere? Sie hat ihnen nur das Drohnengeräusch aus einem Lautsprecher vorgespielt.
0: Und jetzt war die Frage, wenn sie es schnell gelernt haben, dann sollten sie sofort nach oben gucken. Da kommt jetzt wieder das aus der Luft. Wenn sie es nicht schnell lernen, dann machen sie gar nichts oder irgendwas anderes. Man sieht hier ein Affenweibchen, das guckt. Und sie guckt nach oben. Sie scannt sozusagen immer mal wieder. Und das ist ein Hinweis für uns, dass sie erwartet, in der Luft was zu sehen. Jetzt guckt sie nach oben. Und wieder. Und dann verschwindet sie.
1: Grüne Meerkatzen haben ein

0: Mit Buttons?
1: Essen.
0: Heute ist der letzte Tag des Experiments.
2: Gleich kommt Astrid noch vorbei und schaut sich mal an, was Philly und ich so in den 6 Wochen gelernt haben.
3: Hello.
4: Hallo,
3: grüß dich.
2: Komm rein.
3: Dankeschön.
5: Hey, Philly.

0: was steht?
1: Hier haben wir nämlich schon das neue Set Buttons stehen.
0: Ja, großartig.
2: Dann haben wir hier weiß eher mittig das
1: Such für Suchspielchen in der Wohnung. Mhm. Und letztendlich haben wir hier nochmal
3: Kuscheln.
0: Einmal kuscheln, super. Das ist mega, mega schick und auch, finde ich, gut ausgesucht, die Worte. Mhm. Sehr unterschiedlich, bis jetzt nicht so abstrakt. Mhm. Ne?
1: Und jetzt schauen wir uns erstmal einen Teil aus meinem Videotagebuch an. Mhm.
3: Snack. Du möchtest einen Snack? Ja, ich hole dir einen Snack, Willi. Das mache ich doch gerne.
0: Ist auch toll, dass du die Worte wiederholst. Ne?
1: Genau. Ja,
0: super.
3: Ja, darfst du schon essen.
0: Kaut ewig.
1: Ja, kaut lange.
3: Kuscheln. Möchtest du kuscheln?
0: Ah,
3: ja. Ja.
1: Denkst du, Philly drückt hier schon gezielte Bedürfnisse aus? Oder drückt er die Knöpfe eher zufällig?
0: Der hat überhaupt erst mal gelernt, Knöpfe drücken bringt was. Ja, und das finde ich schon mal eine gute Basis. Und Sprache ist ja viel, viel, viel komplexer als nur drücken und dann fällt das Körnchen raus. Da gehören natürlich auch Verknüpfungen und etwas abstraktere Begriffe dazu, wie zum Beispiel Schmerz oder ich und du. Das ist ja das, was wir mit dem Versuch hier ausprobieren wollten. 6 Wochen reichen dafür natürlich nicht.
1: Mhm. Ja, genau.
4: 6 Wochen hatte Philly Zeit. Zum Vergleich, Frank hat fast ein ganzes Jahr gebraucht, bis er Buttons zur Kommunikation nutzte.
1: Mein Fazit ist, dass ich auf jeden Fall noch nicht mit den Buttons mit Philly sprechen kann. Es läuft sicherlich eine Kommunikation ab, aber wir können jetzt mit den 6 Buttons, die wir mittlerweile haben, nicht sprechen als solches. Ob es möglich ist,

0: ja, Philly sich jetzt auch weiter auf das Experiment, was wir jetzt privat machen werden, einlässt.
1: Nach all diesen Forschungen möchte man natürlich wissen, können Tiere sprechen? Haben sie eine Sprache? Ich bin unsicher. Sprache ist eine hilfreiche Metapher, um Tierkommunikation zu verstehen. Aber Sprache, so wie wir sie für Menschen definieren, finden wir vermutlich bei Tieren nicht, eben weil wir sie für Menschen definieren. Aber

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6: Uhr morgens im Feldensteiner Forst, auf der Suche nach Rothirschen.
7: Die laufen noch ein Stück runter.
6: Förster Sebastian Bäumler vermutet, dass sie in der Nähe sind.
7: Möglichst leise trotz Schotter und hoffen, dass wir Rufwild beobachten können.
6: Nur nachts fressen die Tiere auf den offenen Wiesen der Pegnitzau. Sobald sie Menschen bemerken, flüchten sie in den Wald. Die Chance auf eine Sichtung steht 50 zu 50. Und tatsächlich, eine Rothirschkuh und ihr Kalb. Sichtbar nur in der Wärmebildkamera. Für normale Ferngläser ist es noch zu dunkel.
7: Nee, das ist ziemlich weit. Im Arm an den Wiesen hinten drin. Also es ist jetzt nicht nah.
6: Dann sind die Tiere weg.
7: Die Wahrscheinlichkeit ist schon noch da, dass irgendwas kommt, aber je leiser, desto besser. Ist ja außenrum überall Wald. Und wenn eins von A nach B wechselt, kann schon sein, dass noch mal ein Stück drüber ziehen.
6: Sie warten geduldig. Aber an diesem Morgen sehen sie nichts mehr.
8: Wir haben ja ganz am Anfang das Rotwild gesehen. Und das ist ja ein bisschen auch Glückssache, ob jetzt zu der Jahreszeit und die Uhrzeit bezieht oder nicht. Also von dem her enttäuscht, würde ich sagen, ist der falsche Begriff. Wäre ich jetzt echt gefreut.
6: Eigentlich ist es hier ideal für Rotwild, aber
7: es sind auch immer wieder schon in der Früh Leute unterwegs. Da gehen auch ein paar Wanderwege durch. Und die Tiere wissen halt, dass sie, wenn sie in den Einständen sind, da fühlen sie sich einfach sicherer.
6: Die Rothirsche flüchten vor den Menschen. Sind die vielen Freizeitsportler im Wald ein Problem? Ein Forscherteam will herausfinden, ob Menschen die Wildtiere stören.
9: Der Feldensteiner Forst ist ideal, weil es sich um ein vielfältig genutztes System handelt. Also wir haben hier Forstwirtschaft, wir haben eine sehr, sehr vielfältige Wildtierzusammensetzung, wir haben vielfältige Nutzungen durch Outdoor-Sportler, durch Erholungssuchende. Und deswegen ist es eigentlich ein ideales Setting, um diese Interaktionen, Wechselwirkungen zwischen den verschiedenen Interessen, den verschiedenen Bedarfen auch der Wildtiere zu untersuchen.
6: Der Feldensteiner Forst im Norden Bayerns ist mit 70 Quadratkilometern eines der größten zusammenhängenden Waldgebiete Bayerns. Hauptsächlich ein Nutzwald mit vielen Kiefern und Fichten. Das Besondere, hier gibt es nicht nur Rothirsche, sondern seit 2017 auch ein Wolfsrudel. Beides ist selten in Bayern. Nur wenige Stellen stehen unter Naturschutz, wie etwa die Pegnitzau, wo nachts die Rothirsche äsen. Inzwischen ist es hell geworden. Das Forscherteam sucht nach Spuren der Rothirsche.
7: Ein paar frische Fährten sind da.
6: Hier wechselt das Rotwild von den Auwiesen über die Pegnitz in den schützenden Wald. Der Förster will das mit Hilfe einer Wildtierkamera beobachten. Die Spuren der Tiere findet das Forscherteam auch im Uferschlamm.
10: Das sind hier mehrere Fäden.

0: Gärten vom Rotwild eben, die durch die Pegnitz durch da hochgezogen sind.
1: Ein richtiger Trampelpfad führt in den Wald hinein. Die Kamera wird per Bewegungssensor ausgelöst und ist mit Infrarotlicht ausgestattet. Solche Fotofallen sind für Wiebke Peters das ideale Mittel für ihr Forschungsprojekt.
2: Tiere zu beobachten ist schwierig, aber die Spuren zu finden ist ein bisschen leichter. Und die Fotofallen helfen uns eben noch mal mehr, um Tiere nachweisen zu können, weil sie eben das sichtbar machen, was wir mit dem menschlichen Auge nur ganz, ganz schwer sehen können, weil wir einfach nicht zu jeder Tages- und zu jeder Nachtzeit anwesend sein können.
1: Die Wildtierkamera von Sebastian Bäumler am Pegnitzufer beweist, hier wechseln regelmäßig Rothirsche von den Wiesen in den Wald und wieder zurück. Eine Rothirschkuh

Morgen die fetten Wiesen der Pegnitzau verlassen und in den Wald ziehen, obwohl sie dort viel weniger zu fressen finden. Ein besonderer Fang, ein Wolf. Erst seit kurzem gibt es hier Wölfe. Sind sie etwa die Ursache, dass die Rothirsche morgens in den Wald flüchten? Oder sind es die vielen Menschen, die hier unterwegs sind?

0: Die Mountainbike-Gruppe um Nadine Loos radelt oft im Feldensteiner Forst.
1: Spaß haben wir eigentlich nur auf den Single Trails, auf den schmalen Wegen, wo es ein bisschen kurviger ist, wo auch mal eine Wurzel dabei ist oder ein Stein. Das ist das, was uns Spaß macht. Die Forstwege sind einfach langweilig. Die sind viel zu breit und gehen meistens geradeaus. Das macht keinen Spaß.
0: Das hiesige Bikeschaukelkonzept ist für sie nutzlos. Es führt die Radfahrer über ausgeschilderte Wege. Doch das sind eben nur breite Forststraßen. Trails für Mountainbiker wurden im Konzept vergessen. Dabei gibt es solche Trails überall im Wald. Trampelpfade, die auch Wanderer benutzen. Und die lassen sich über Handy-Apps leicht finden.
1: Schaust du mal auf Komoot, wo jetzt der nächste Trail ist?
2: Ja, ich kann mal kurz nachgucken.
0: Viele kleine Pfade tauchen hier auf.
2: Sieht so aus, als müssten wir da vorne rein.
3: Okay, da fahren wir rein. Auf geht's, Jungs.
4: Manchmal teilen eben Einzelpersonen Touren, die an der Stelle nicht gewollt sind, von entweder von der Jagd oder vom Forst oder aus Sicht des Naturschutzes oder durch Privatpersonen. Und dann kommt es eben zu einem sozialen Konflikt, der dann in irgendeiner Form gelöst werden muss.
0: Konflikte gibt es hier wenige. Die bayerischen Staatsforsten haben nichts gegen die Mountainbiker, offenbar auch sonst niemand.
1: Ich habe die Erfahrung gemacht, dass ich unheimlich viel Wildtier auch treffe. Ich treffe ganz viele Rehe, Hasen. Ich habe auch schon einen Dachs getroffen oder Wildschweine. Also ich habe nicht das Gefühl, dass die sich gestört fühlen, weil die sind am nächsten Tag am allergleichen Ort. Wir wünschen uns eigentlich, dass das so erhalten bleibt, wie es ganz, ganz oft funktioniert, dass wir einfach geduldet werden auf den Wanderwegen, auf den schmalen Wegen, die ja vorhanden sind, dass wir die ganz normal nutzen können.
0: Doch weil über digitale Plattformen immer mehr Wege und Trails geteilt werden, glauben manche Waldbesitzer, sich wehren zu müssen. Sie verbieten dann einzelnen Gruppen, wie etwa Radfahrern, die Benutzung von Wegen, obwohl solche willkürlichen Verbote gegen das Gesetz verstoßen. Manuel Steinbauer stellt dieses Verhalten auch im Rahmen seiner Studie fest.
4: Aus Sicht eines Waldbesitzers, einer Waldbesitzerin, ist es dann plötzlich so, dass Leute im Wald auftauchen an Stellen, wo sie vorher nicht waren. Da entsteht dann ein Trail, dann wird der auf irgendwelchen Outdoor-Plattformen geteilt, dann kommen immer mehr Nutzer und Nutzerinnen dazu. Wir haben einfach eine neuartigere Waldnutzung an Stellen, wo sie bisher nicht war.
0: Aber bedeutet mehr Freizeitnutzung wirklich mehr Stress fürs Wild, wie es viele Waldbesitzer glauben? Auch Sebastian Bäumler möchte nicht, dass ständig neue Wege und Trails quer durch den Wald entstehen. Rotwild etwa ist extrem scheu, selbst hier im Wildpark, wo die Tiere an Menschen gewöhnt sind.
5: Alles, was unvorhergesehen oder überraschend fürs Wild ist, verursacht dann Stress und auch erhöhte Fluchtdistanz. Wenn querfeldein jetzt Leute unterwegs sind, dann kann das Wild auch deutlich schlechteres einschätzen, was der Mensch jetzt vorhat, als wenn jetzt die Forststraße zum Beispiel benutzt wird.
0: Wenn Menschen dagegen immer dieselben Wege benutzen, stellt sich das Wild darauf ein. Und das gilt auch für schmale Mountainbike-Trails und Wanderwege quer durch den Wald.

0: so der Förster. Der Feldensteiner Forst gehört zu den wenigen Gebieten in Bayern, in denen Rotwild überhaupt leben darf. Außerhalb der rot markierten Zonen dürfen die Tiere jederzeit abgeschossen werden. Im Wald richtet das Rotwild viel Schaden an. Es sind nicht die Wölfe, vor denen sich die Rothirsche im Wald verstecken. Es ist der Mensch, der sie von den Wiesen vertreibt.
1: Die menschliche Aktivität ist halt in unserer Kulturlandschaft auf den fürs Rotwild gut geeigneten Äsungsflächen so hoch, dass es sich da nicht raustraut, weil so viele Leute unterwegs sind und deswegen in Deckung im Wald bleibt. Da findet man auf dem Boden nicht viel Äsung, hier ist überall nur Moos. Und dann frisst das Rotwild die Rinde von den Bäumen.
0: Ein Steuerungskonzept, das den Bedürfnissen der Wildtiere, der verschiedenen Freizeitnutzer und der Forstwirtschaft gerecht wird, das ist ein Ziel des Forscherteams. Dafür braucht das Team erstmal Daten. Und die will es mit Hilfe von Wildtierkameras überall im Wald erhalten. An dieser Stelle wollen sie rund um eine bereits installierte Kamera einen sogenannten Intensivstandort aufbauen. Das heißt, das ohnehin engmaschige Fotofallnetz wird an dieser Stelle noch intensiviert. Doch zunächst der übliche Kameracheck. Speicherkarte und Batterien müssen gewechselt werden. Etwa einmal im Monat wartet Phil Garten von der Uni Bayreuth die Kameras im Wald. Dann wird es spannend. Was ist in die Fotofalle gegangen? Das Team will wissen, ob das Wolfsrudel, das seit wenigen Jahren im Forst lebt, auch hier unterwegs ist.
2: Ja, ist gut.
0: Und tatsächlich.
2: Bisschen unscharf, aber gut erkennbar.
3: Okay, also wir wissen, wir hatten schon mal einen hier.
0: Aber es ist nur ein einziger Wolf, den die Kamera bisher erfasst hat. Dafür aber, wie erwartet, mehrere Rothirsche. Etwa eine Hirschkuh bei Nacht. Ein Hirsch mit prachtvollem Geweih bei Tag. Außerdem ist ein Fuchs in die Fotofalle gegangen. Und ein Rothirschkitz.
4: Man kann damit jetzt noch nicht sagen, wie viele es sind. Also, weil wir erfassen ja nicht alle. Wir erfassen auch manche. Oder manche sind halt auch hinter der Kamera. Und die können wir nicht zählen. Und wir zählen ja auch nicht überall. Also die Kameras stehen ja nicht jetzt an jedem Baum. Deshalb muss man dann noch mal mathematische Methoden anwenden, um wirklich rauszubekommen, wie viele Tiere leben denn jetzt hier.
0: Im ganzen Forst hat das Team ein dichtes Netz von etwa 200 Wildtierkameras verteilt. Neue Fotofallen installieren sie nur an wenigen Stellen, so wie hier.
5: Genau, also dann rauf, dass es sich wie so eine Art Quadrat drumherum bildet, mit ungefähr 100 Meter Abstand zwischen den Standorten. Das heißt, unten ist einer, hier vorne rauf und dann hinter mir einer. Und darunter müsste eigentlich auch noch einer hinkommen.
0: So soll ihnen kein Tier mehr entgehen, das hier durchläuft.
6: Wir stellen jetzt mehrere Kameras drumherum, um herauszufinden, was wir verpassen würden mit dieser Kamera. Also wir machen sozusagen einen Datenqualitätscheck, wenn man das so sehen will.
0: Per GPS suchen die Forschenden nach dem Standort für die neue Wildtierkamera. Er liegt auf einem Rasterpunkt, den der Computer vorab berechnet hat.
5: 100 Meter runter.
6: Müssten wir es fast haben, oder?
5: Ich kann es nicht anbieten jetzt hier, genau.
6: Okay, dann. Das heißt irgendwo hier.
0: Neue Kameras aufzubauen bedeutet, dass noch mehr Bilder als bisher entstehen. Bei jeder Bewegung vor der Kamera, ob ein Tier vorbeikommt oder ein Blatt fällt, löst die Kamera aus und macht ein oder mehrere Fotos. Die große Menge an Bildern war für das Team bisher wie ein Flaschenhals, der das Forschungsvorhaben gebremst hat.
4: Diese Bilddatenmengen, die müssen halt dann erstmal auch klassifiziert werden. Also man muss quasi jedem Bild einen Stempel zuordnen, was ist auf dem Bild zu sehen. Wie viele Stück Rotwild, wie viele Wölfe, wie viele Wildschweine etc. Und das erfordert wahnsinnig viel Arbeit durch Hilfskräfte. Und wir sind einfach diesen Bilddatenmengen mit personellen Kapazitäten nicht mehr Herr geworden und wollten eben dann lieber auf künstliche Intelligenz setzen, die quasi uns da aushilft, diese Daten erstmal zu prozessieren und dann eben auch die Auswertung.

0: Verarbeitung zu beschleunigen.
1: Künstliche Intelligenz für die Wildtierbeobachtung einzusetzen. Darum geht es in ihrem neuen Projekt.
2: Aktion aufgebaut, passt.
1: Doch noch ist es nicht so weit. An der Uni Bayreuth will der KI-Experte Ludwig Botmann heute zeigen, was die künstliche Intelligenz bei der Auswertung von Wildtierfotos bisher schafft.
3: Okay, hier sind so die ersten Modellergebnisse. Ja, was man sieht, ist, dass es gleich grundsätzlich ganz gut funktioniert. Also von den insgesamt wahrscheinlich 4.900 Rehen wurden 4.800 erkannt. Also das ist, glaube ich, soweit eigentlich schon mal brauchbar. Also die Schwierigkeit an unserem speziellen oder wahrscheinlich jedem Wildlife Camera Trap Projekt ist, dass natürlich nicht irgendwie eine Fotografin in den Wald geht und versucht, ein Tier möglichst gut abzulichten, sondern die Kamera schaut in eine ganz bestimmte Richtung und manchmal halten die Tiere halt nur die Schnauze rein oder irgendwie einen Hinterfuß oder sind so nah an der Kamera, dass man sozusagen deswegen wieder gar nichts erkennen kann.
1: Tiere auf undeutlichen Fotos zu erkennen, ist aber nur eine der Schwierigkeiten des neuen Projekts. Zunächst muss die Software überhaupt lernen, wie die verschiedenen Tiere aussehen. Wölfe zum Beispiel sind für die KI sehr schwer von bestimmten Hunderassen zu unterscheiden. Der Grund? Vom Wolfsrudel, das seit 2017 im Feldensteiner Forst lebt, gibt es zu wenige Aufnahmen. Und selten sind sie so gut zu erkennen wie das etwa einjährige Wolfsjunge. Nur etwa 100 Wolfsfotos liegen dem Forscherteam bisher vor. Das sind zu wenige und die meisten sind zu schlecht, um der KI einwandfrei beizubringen, wie ein Wolf aussieht. Deshalb hat Ludwig Botmann einen Versuch mit künstlich generierten Wolfsbildern gestartet. Dabei ist es wichtig zu wissen, wie die KI tickt.
3: Wir brauchen, wenn wir auf künstlichen Wolfsbildern trainieren, auch künstliche Rehbilder, weil sonst lernt die KI nur den Unterschied zwischen künstlichen Bildern und echten Bildern, weil die immer ein bisschen anders aussehen.
1: Doch mit den künstlichen Bildern ist Ludwig Botmann nicht zufrieden. Sie sind zu unrealistisch. Er hofft auf mehr echte Bilder.
3: Wir haben zwar insgesamt sehr viele Bilder, aber wir brauchen natürlich in jeder Klasse sehr viele Bilder. Also wenn ich jetzt 50.000 Wölfe und 50.000 Rehe und 50.000 Wildschweine, dann würde das natürlich gut funktionieren. Aber da wir so ein Ungleichgewicht haben, sehr viele Rehe, aber sehr wenig Wölfe, können wir da schon noch ein paar mehr Bilder gebrauchen. Gerade von den Klassen, die bisher eben noch nicht so stark vertreten sind.

0: dagegen einfach als andere und hilft damit nicht weiter. Aber sie wird immer besser.
1: Ich glaube, der große Vorteil von der KI ist, dass sie deutlich schneller ist und sehr, sehr viel mehr Bilder in kurzer Zeit klassifizieren kann. Also ich glaube, für 10.000 Bilder brauchen wir keine 5 Minuten oder so. Und der Mensch ist natürlich viel langsamer.
0: Fotos von Menschen bekommt das Forscherteam übrigens nie zu sehen. Um den Datenschutz einzuhalten, zählt die KI lediglich, wie viele Menschen im Wald abgelichtet wurden, und vernichtet die Fotos sofort. Die KI muss nun erst mal lernen, alle Wildtiere im Feldensteiner Forst zu erkennen. Dann soll sie als Open-Source-Software auch anderen Forscherteams frei zur Verfügung stehen. Sophie Paulus und Arne Schwietering sind unterwegs zu Boulderfelsen. Die beiden sind Doktoranden der Sportökologie an der Uni Bayreuth. Eines ihrer Forschungsthemen: Naturschutz beim Outdoor-Sport. Bouldern, das Klettern ohne Seilsicherung, boomt. In der Region gibt es mehrere tausend Boulderfelsen, aber meistens keine ausgewiesenen Wege, die dorthin führen. Die beiden sehen es als Problem, dass es im gesamten Klettergebiet keine Besuchersteuerung zu den Boulderfelsen gibt, die überall im Wald verstreut sind.
2: Ich denke schon, dass Wildtiere gestört werden. Dadurch, dass es jetzt da keine Wegeinfrastruktur so richtig gibt, wird halt flächenmäßig sehr viel mehr Störung wahrscheinlich stattfinden. Das heißt, die Leute laufen kreuz und quer. Und vor allem, also eigentlich ist ja schon der Appell, nicht in der Dämmerung zu klettern oder zu bouldern. Aber wenn das natürlich auch gemacht wird, findet da auch Störung statt.
0: Die beiden beklettern nur Boulderfelsen, die auf eingelaufenen Trampelpfaden erreichbar sind. Die Benutzung solcher Wege ist auch ohne offizielle Beschilderung erlaubt. In Bayern gilt das freie Betretungsrecht der Natur.
3: Wenn man guckt, wie traditionell Wege entstehen, dann war das eigentlich immer so, dass Leute

0: ist das eigentlich so, wie das traditionell passiert ist, bloß in digitaler Art. Wo es schon Probleme geben kann, ist in Bereichen, wo gefährdete Tierarten zum Beispiel vorkommen, ja, und dadurch gestört werden.
1: Ich würde auf jeden Fall nicht sagen, dass wir jetzt den Menschen aus der Natur aussperren, weil es doch so viele positive Effekte nicht nur für uns persönlich hat, sondern auch trotzdem gesamtgesellschaftlich, wenn jetzt Leute rausgehen in die Natur und dieses Erlebnis haben, dass ja, die Natur einfach toll ist und schön ist und schützenswert, dann haben sie da einfach auch mehr Bewusstsein für.
2: Probleme können jedoch entstehen, wenn Freizeitsportler Wege und Zugänge zu neuen Kletterstellen suchen und sie dann auf digitalen Plattformen veröffentlichen.
3: Ich glaube, wir stehen einfach vor einer grundsätzlich neuen Herausforderung. Die Digitalisierung sorgt dafür, dass Menschen auf eine neue Art Informationen teilen und dadurch sportliche Angebote, Nutzungen neu Verbreitung finden. Und in den meisten Fällen ist ja die outdoor-sportliche Nutzung des Waldes unproblematisch. Das ist auch für den Forst und zum Beispiel den Klimaumbau des Waldes unproblematisch. Und es sind immer nur ganz wenige Stellen, wo es vielleicht aus Naturschutzsicht ein Problem darstellt. Und die muss man natürlich aber auch in den Griff kriegen, weil an der Stelle ist es wichtig.
2: Könnte die Besuchersteuerung der Kletterer Vorbild sein? Der Verein IG Klettern, dem Viola Wolfermann, Raimund Schuh und Jürgen Kollert angehören, hat strikte Regeln vereinbart. So werden etwa Kletterfelsen gesperrt, an denen bedrohte Vögel brüten. Für den Zustieg gilt, es dürfen nur ausgewiesene Wege benutzt werden. Und es gibt viele weitere Regeln, um Konflikte mit Naturschützern, Anwohnern, Landwirten und Waldbesitzern zu vermeiden. Für jeden potenziellen Kletterfelsen, etwa 1000 in der Region, ist klar geregelt, ob er beklettert werden darf oder nicht. Neue Kletterrouten gibt es nur selten. Viola Wolfermann hat hier am Langen Berg bei Betzenstein zum ersten Mal eine neue Route erschlossen.
1: Ich bin überzeugt von unseren Kletterregelungen und für mich ist das einfach jetzt so der letzte Schritt, um den Felsen auch für die Veröffentlichung vorzubereiten, dieses Schild anzubringen. Und demzufolge freue ich mich natürlich darüber, ja.
2: Vor fast 30 Jahren wurde das Kletterkonzept für die Region Fränkische Schweiz entwickelt. Jürgen Kollert war von Anfang an dabei. Es ist ein Kompromiss zwischen allen Beteiligten.
4: Jawohl, und zu bitte. Danke. Und stopp.
5: Die Kletterer, glaube ich, stören die Wildtiere weniger. Denn sie kommen normalerweise nicht zu den Ruhezeiten zum Felsen, sondern tagsüber, wo die Tiere ja sowieso meistens auch ein bisschen unterwegs sind. Und wir haben auch mit Wildtieren eigentlich noch nie irgendwelche Konflikte gehabt.
2: Auf Wildtiere wirken die Kletterer offenbar wenig bedrohlich, denn sie bleiben meist den ganzen Tag dicht am Kletterfelsen. Das können die Tiere gut einschätzen und meiden diese Stellen.
5: Es funktioniert zu 99,9%, hat eine unheimlich hohe Akzeptanz bei den Kletterern, auch bei den auswärtigen Kletterern, weil sie sehen, dass man nicht nur den Klettersport erhält, sondern natürlich auch die Natur schützt mit dem Kletterkonzept. Und Kletterer sind ja eigentlich sind Leute, die gerne in der Natur sind und auch gerne eine intakte Natur vorfinden.
2: Doch während die Kletterer eher unproblematisch zu sein scheinen, gibt es andere Besuchergruppen im Wald, deren Wirkung auf Wildtiere noch nicht geklärt ist. Wieder trifft sich das Forscherteam.
6: Ja, wir sind hier ein Stück reingefahren. Wenn wir zu dem Standort wollen, dann müssen wir jetzt hier einfach ein Stück hochgehen und uns dann eher rechts halten.
7: Welche Nummer wäre das im GPS dann?
8: Das ist Standort VF95.
6: Ja. Ja, okay.
2: Diesmal ist auch Ludwig Botmann dabei, der sich ansehen will, wie die Daten entstehen, mit der er die Software füttert. Der Plan heute, der KI beizubringen, wie weit die Tiere von der Kamera entfernt sind. Denn nur so lässt sich die Anzahl der Tiere hochrechnen.
3: Wir wollen ja verstehen, wie Wildtiere mit Menschen interagieren. Und damit müssen wir auch wissen, wie viele Individuen wo in der Fläche

0: unterwegs und dafür braucht man eine genaue Abschätzung der Populationsgröße und das ist auch für mich wichtig.
1: Zunächst baut das Team eine neue Wildtierkamera auf. Der Standort ist vom Computer nach einem Raster vorgegeben.
2: Ja, das ist jetzt der richtige Baum hier?
3: Ja, also die Standorte, die wir jetzt über das Raster vorsehen, sind jetzt nicht direkt die Bäume, sondern wir haben immer einen Standort, der natürlich jetzt irgendwo in der Landschaft liegen kann. Und wir suchen uns von dem Standort aus die nächste Möglichkeit, eine Kamera anzubringen. Wenn gar keine vorhanden wäre, müssten wir jetzt irgendwie einen Flock oder sowas mitnehmen. Mhm. Im Wald geht das immer sehr gut. Und wir richten jetzt natürlich aber so die Kamera aus, dass sie eben von dem Baum auf den vorgesehenen Beobachtungspunkt draufschaut. Ja, das schaut gut aus.
1: Dann messen Phil Garten und Hendrik Edelhoff die Abstände zu den verschiedenen Beobachtungspunkten. Wiebke Peters schlägt alle 2 Meter Pflöcke ein. Das machen sie bei jeder der 200 Kameras. Viel Arbeit für das Team. Und viele Fragen sind noch offen.
3: Was passiert, wenn ein Mensch auf dem Weg, abseits des Weges, aktiv war, in welcher Form auch immer? Wie lange dauert es, bis wieder Wildtiere an demselben Standort auftauchen? Ist das vielleicht auch abhängig davon, welche Wildart wir uns anschauen? Ist es abhängig von der Jahreszeit und so weiter? Also welche Faktoren spielen da alle rein? Und kann man da pauschal eben genau solche Aussagen treffen, dass immer genau die und die Aktivität abseits des Weges immer negative Konsequenzen hat und da kommen dann halt 2 Wochen keine Wildtiere mehr vorbei? Und dass man einfach sowas versucht, mit dem großen Datensatz, den wir hier generieren, so ein bisschen mal mit statistisch auch zu untermauern und vielleicht auch darstellen kann, ob diese Prozesse wirklich so sind.
1: Das Forscherteam glaubt aber, dass die Wildtierarten, die hier leben und nicht vom Aussterben bedroht sind, sich meist gut an menschliche Besucher anpassen können. Vor allem in Wäldern, die so intensiv forstwirtschaftlich genutzt werden wie der Feldensteiner Forst.
4: Kannst du die gut sehen?
0: Was wir sehen, ist, dass Wildtiere ihre Aktivitäten zum Teil in die Nacht verlagern. In die Zeiten, in denen eben der Mensch nicht so im Raum unterwegs ist und auch in die Bereiche des Raumes, in denen der Mensch nicht so aktiv ist. Gleichzeitig ist es aber so, dass natürlich maßgeblich die Jagd dafür verantwortlich ist, wie viele Wildtiere, zumindest für das bejagte Wild, es an der Stelle gibt. Und dass die Tiere auch wahrscheinlich deswegen so sensibel auf Menschen reagieren, weil sie eben über Jahrhunderte bejagt wurden. Das heißt aber noch lange nicht, dass sie aufgrund einer Fluchtreaktion sterben. Also der Feldensteiner Forst

0: dass hier Menschen und Tiere miteinander interagieren. Und wir müssen einfach einen Weg finden, der es den Wildtieren und anderen Arten ermöglicht, in dieser Kulturlandschaft zu überleben.
1: Die Anpassungsfähigkeit der Wildtiere ist enorm. Doch noch ist nicht geklärt, ob das bei immer intensiverer Freizeitnutzung auch so bleibt.

0: Ganz ehrlich, finanziell hat es sich nicht gelohnt.
1: Hallo, ich bin die Stimme Ihres Telefonassistenten.
2: Die schlaflosen Nächte gibt's, die grauen Haare sind wahrscheinlich auch daher.
0: In den letzten Monaten hatten wir jedes Mal von Monat zu Monat so einen Umsatzsprung, wie quasi in den ersten 4 Jahren in Summe.
3: Hi, ich bin Tobias, 35 Jahre alt.
4: Und mein Name ist Thomas, 37 Jahre alt, und wir haben hier in Nürnberg ein Startup gegründet, das KI-basierte Telefonassistenten anbietet.
2: Die wollen jetzt mal eine Testphase machen mit unserer Software, mit unserem Telefonassistenten, und wir sind jetzt heute hier, um die den mal vorzustellen. Hallo.
0: Thomas Abend, hallo.
5: Hallo, Herr Bäumler.
2: Tobias Bäumler, hallo. Hallo.
0: Können Sie abschätzen, wie viele Anrufe so ungefähr täglich reinkommen?
6: Nee. Also ich würde mal sagen, das sind mindestens 300 Anrufe am Tag.
0: Jo, wow.
7: Minimum, ja.
6: Wow. Wenn
7: Minimum,
6: nicht noch mehr.
0: Ja. Ja. Das ist schon eine Hausnummer. Ja.
2: Was sind denn so die typischen Anrufgründe?
6: Sind die Einlagen fertig oder ist die Prothese fertig? Kann ich meine Pflegeprodukte abholen? Das sind so die

0: ans Telefon und nimmt den Anruf an.
1: Vielleicht hören wir uns ein paar Stimmen an.
2: Hallo, ich bin die Stimme Ihres Telefonassistenten.
3: Hallo, ich bin die Stimme Ihres Telefonassistenten.
1: Ohne Coding-Kenntnisse, ohne technische Kenntnisse kann man den Assistenten über unsere Cloud-Oberfläche konfigurieren. Und der Anspruch an uns selber ist, dass jeder, der ein iPhone bedient,

0: Freitag von circa 9 Uhr bis 18 Uhr geöffnet.
1: Also KI, deswegen ist auch die Jugend dabei. Ich tue mir ehrlich gesagt ein bisschen schwer mit KI, weil ich mir da nur auch schwer was drunter vorstellen kann. Wir probieren es mal aus.
2: Dann?
3: Ich hoffe, wir konnten alle Fragen beantworten.

0: KI-Status, glaube ich. Ne? Also, ich meine, ihr wart ja schon wirklich sehr früh dran mit diesem Spracherkennungsthema.
1: Wir haben tatsächlich angefangen ursprünglich mit der Gastronomie, sind teilweise auch von Haustür zu Haustür gelaufen. Wir haben den Markteintritt dann im Februar 2020 gemacht. War natürlich das allerbeste Timing, weil dann quasi durch die Corona-Pandemie innerhalb von 4 Wochen unser kompletter Markt einmal zusammengebrochen ist. Das war natürlich 2 Jahre Forschung und Entwicklung. Ein wahnsinniger Schlag ins Gesicht.
2: Zuerst ist dann das Geschäftskonto leer, dann sind die Privatkonten leer und dann guckt man halt blöd. Ja. Ne? Und das ist dann so.
3: Der Kühlschrank leer.
1: Das sind natürlich dann schon so Phasen, wo man sich denkt, vielleicht

0: dran, ich brauche nicht 4-5 Mal anzurufen.
1: So schnell bin ich noch nie dran gekommen beim Arzt. Ich wollte ja mal fragen, wie es quasi jetzt mit dem Neustart geglückt ist und auch die Möglichkeit mal besprechen, was es eben für Ergänzungsmöglichkeiten bei Vitas auch noch gibt.
2: Die Angestellten sind sehr zufrieden, dass wir wieder zurück sind zu Vitas, müssen wir ehrlich sagen. Wir hatten ja zwischendurch dieses kleine kurzzeitige Intermezzo bei ihren Konkurrenten.
0: Wir sehen sehr viele Wettbewerber und viele Kunden entscheiden sich auch wirklich für uns, weil sie sagen, okay, der Wettbewerber bietet zwar einen Server in Frankfurt an, aber der ist von Google und bei Vitas ist wirklich alles nur über deutsche Provider.
1: Wenn ich jetzt in Deutschland bei einer Arztpraxis anrufe, dann gehe ich eigentlich nicht davon aus als Patient, dass ich jetzt einmal über einen amerikanischen Server geleitet werde und da mal alle meine Daten hängen bleiben. Was wir jetzt seit letztem Jahr auch noch mit im Angebot haben, ist die Möglichkeit eines Chatbots für die Website. Funktioniert von der Logik und von der Konfiguration genauso wie der Telefonbot. Könnte sowas dann noch interessant sein?
2: Das ist sicherlich was die jüngere Generation, glaube ich, sicherlich gut findet, dass man sagt, ich muss gar nicht mal ins Telefon oder ins Hörer greifen, sondern ich kann direkt einfach meinen Wunsch online eingeben.
3: Klingt spannend.
1: Dann könnte man das ja mal testweise freischalten, um das mal, dass wir das mal ausprobieren können.
0: Gut, alles klar.
1: Vielen, vielen Dank
0: für die Zeit. Hat uns auf jeden Fall sehr gefreut.
3: Vielen Dank für den Besuch.
1: Ja.
3: Vielen Dank.
1: Dankeschön. Und wir melden uns dann auf jeden Fall mit der Testphase.
4: Das lief gut, oder?
5: Ja, absolut. Viel schneller als gedacht.
1: Also im Grunde funktioniert es bei uns wie ein Telefonvertrag. Die Abos unterscheiden sich im Funktionsumfang. Kleine Unternehmen oder eine kleine Praxis braucht nicht dasselbe wie ein großes Klinikum, aber vor allem auch in der Anzahl der Anrufe.
6: Schön, dass Sie es einrichten konnten.
7: Du hast mir ein paar Sachen mitgegeben, unter anderem, was ist die
6: Fitness? Eins nach dem anderen.
8: Hier zwischen den Elementen, da habe ich jetzt mal die Abstände ein bisschen angepasst, damit auch Zusammengehöriges näher beieinander ist.
6: Am Anfang, das waren quasi 2 Jahre lang ununterbrochen, also das heißt von früh bis Abend und am Wochenende. Weil auch der Ehrgeiz so groß war, also das heißt, wir wollten ja wirklich was machen, was nicht bloß irgendwie funktioniert, sondern besser funktioniert als bei allen anderen Wettbewerbern.
0: Was viele oftmals unterschätzen ist, Software kann man ja nicht so richtig anfassen oder so. Und von daher übersieht man da manchmal auch so den Aufwand und auch die Kosten, die einfach auch so dahinter stecken. Wir haben hier in der Region unseren ersten Investor dann eben auch kennengelernt. Der hat dann uns ein Ticket geschrieben in Höhe von 500.000 Euro. Das war im Dezember 2020 und seitdem haben wir über mehrere Finanzierungsrunden insgesamt jetzt 3,6 Millionen Euro an Eigenkapital geraced und darüber hinaus haben wir nochmal mehrere Millionen als Fremdkapital, als Darlehen dann quasi auch dann nochmal gezogen.
1: Hier jetzt das private Reich. Je nachdem, wie viel Uhr es ist oder wie viele Termine waren, kann man abends mal noch mal ein paar E-Mails abarbeiten. Und so der letzte Kaffee des Tages dann beim Wechsel ins Homeoffice. Hier ist jetzt oben ein

0: dieser Monthly Recurring Revenue, dieser skalierbare Lizenzumsatz, weil das auch etwas ist, wo man als Unternehmen auch wirklich auch in der Lage ist, das mal zu verdreifachen, ohne das Team jetzt sonderlich zu skalieren.
1: Wir hatten jetzt die C5-Zertifizierung letzte Woche gehabt. Datenschutz, Datensicherheit, Informationssicherheit ist ja ein wahnsinnig wichtiger Faktor bei uns. Und die Zertifizierung ist jetzt eben auch super wichtig, weil auch viele größere Kunden auch danach gefragt haben.
2: Haben wir einen Überblick, wie die Wettbewerber da stehen? Sind die auch schon zertifiziert?
0: Ich würde sagen, so 95% der Wettbewerber haben keine Zertifizierung.
2: Perfekt.
1: Gut, wenn es ansonsten keine Fragen, Anmerkungen gibt, würde ich sagen, passt es für das kurze und knackige Investoren-Update. Macht's gut. Ciao.
2: Für uns ist einfach der Punkt Liquidität, dann Wachstum. Wir wollten natürlich auch sehen, dass das Produkt einen echten Nutzen hat. Und dann schaut man sich natürlich an, wie sieht der Gesamtmarkt aus. Und das alles in allem dann mit dem Team und dass wir natürlich vor Ort einen anderen Bezug haben, das ist dann das i-Tüpfelchen am Ende. Kurz und knackig, vielen Dank.
1: Jawohl, danke, dass du vorbeigekommen bist. Der Investor-Call war gut. Diesmal haben auch die Zahlen und so weiter gestimmt. Da ist es immer so ein bisschen entspannter. Von daher, alles gut.

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1: Oh, ihr Lieben, es geht endlich wieder los. Herzlich willkommen zu einer neuen Folge vom Campingcheck, die Sendung von Campern für Camper und für alle, die das Outdoor-Leben lieben und die Luki heißen.
2: Hallo, schön, dass ihr dabei seid, Leute. Guckt euch das an, die Weser, mega entspannt hier.
1: Ja, wir sind hier schön auf der Fähre mit den Campern und zwar geht es in dieser Folge um Campingplätze am Fluss. Da wollen wir zwei checken. Wir sind einmal jetzt gerade in Nordhessen, ganz oben, Campingplatz Wesertal. Soll richtig, richtig schick sein. Da soll es auch ein paar coole Camper geben. Und dann fahren wir rüber durch Hessen durch zum Spessart, zum Campingplatz Mein Glück. Da gibt es nämlich auch noch, also erstmal ist es ein ganz toller Campingplatz, aber es gibt auch noch da ein Campervan-Treffen. 140 Leute sind gemeldet. Ich bin sehr gespannt. Sicherlich auch ein paar coole Leute dabei. Und Lukas hat extra diesmal seinen Tabler mitgebracht. Da ist er.
2: Leute, endlich ist er wieder mit dabei und es geht los.
1: Und da ist sie, meine Pamela. Sie ist gerade 33 geworden letzten Monat.
2: Oh, nicht krass? Schnapszahl.
1: Ja, guck.
2: Können wir ein Schnäpschen trinken.
1: Wir sind natürlich ein bisschen breiter geworden im Winter. Es passt aber.
2: Friso, vorsichtig, ja. Nicht zerkratzen hier.
1: So, da wollte ich mal sagen, Luki, aufsitzen. Oh, auf geht's, hä? Guck mal, personalisiert.
2: Das ist aber schick geworden.
1: Und fast 200.000 runter, siehst du das?
2: Super, ja. Schön vorsichtig so fahren.
1: Auf geht's. Pipi. Komm mal, Bella. So.
2: Endlich wieder auf Tour.
1: Ah, Luki, echt, das war ein langer Winter, ne?
2: Ich sag dir, das war so lang und so kalt. Ich bin heilfroh, dass es endlich wieder losgeht.
1: Wieder Camping, ey. Ja, meine Güte. Wir sind da in Ödelsheim. Hier ist nämlich der Campingplatz von Antonina und ihrem Lebensgefährten Christoph. Campingplatz Wesertal. Guck mal hier, wie schön.
2: Herrlich, die Sonne lacht.
1: Endlich Camping.
2: Hallo.
1: Endlich sind wir wieder zu Hause, oder?
2: Ja. Schön.
1: Ich bin da.
2: Da ist er.
1: Du bist

0: Scheiße! Wieso? Direkt an der Weser, guck mal
1: oder?
0: Hier.
1: Ja, ist das schön? Ah.
2: Ach, guck dir das da hinten an, das sind Schafe.
1: Die können richtig chillen hier.
2: Guck dir die an. Das ist ja cool.
1: Wollen wir Platz entdecken gehen?
2: Auf jeden Fall.
1: Hui.
2: Wow, was haben wir denn hier?
1: Das sieht ja aber geil aus. Guck mal, hast du die Vorhänge gesehen?
2: Gehäkelte Vorhänge. Hey.
1: Oh. Hallo? Moin!
3: Moin!
1: Hi, darf ich euch mal stören?
4: Ja, sicher.
1: Der Friso, moin.
4: Ja, ich bin der Christoph.
1: Christoph, und du bist?
3: Lukas. Michel.
1: Hallo. Michel, grüß dich. Dürfen wir da mal reingucken?
3: Ja, natürlich.
1: Michel, zeigst du uns das mal?
3: Ja, gern.
1: Wie alt ist denn der, Michel?
3: Das Auto ist 50.
1: 50 Jahre?
3: Ja. Braucht ihr nicht.
1: Und da bist du mit deinem... Sag mal, Moment, du bist aber jetzt nicht, du schläfst hier drin.
4: Wir schlafen beide hier drin.
1: Ja, dann wird's aber eng.
4: Ja, klar wird's dann eng.
1: Seid ihr oft damit unterwegs?
3: Schon recht oft, ja.
1: Und wo dann so? Wie weit?
3: Also unsere weiteste Strecke war jetzt, wir waren Richtung Italien gefahren. Das waren 2500 Kilometer.
1: Hiermit?
3: Ja.
4: Mit 25 PS über die Großglocken.
1: Und wie schnell seid ihr gewesen?
4: 20 km/h.
1: Nicht, 20 km/h.
4: Ja.
1: Und die Leute hinter euch, Daumen hoch.
4: Die haben gewunken, Daumen hoch.
1: Das glaube ich, das glaube ich. Ach, guck mal, eine Kühlbox ist da.
3: Ja.
1: Und was habt ihr noch hier drin, was ich jetzt nicht sehe?
3: Ein Tisch.
1: Ein Tisch?
3: Ja.
2: Oh, geschickt.
1: Ey, das ist ja super. Habt ihr den zusammen ausgebaut?
4: Ja, wir haben den als ganz normalen PKW gehabt. Und irgendwann haben wir gesagt, so, wir haben so ein geiles Auto, dann... Wenn wir auf Treffen fahren, dann wollen wir auch da drin schlafen. Und meine Frau hat die Optik gemacht und hier das alles gehäkelt.
1: Und die Mutter kommt nie mit?
4: Es ist eher hier drin ein bisschen nicht so komfortabel.
1: Wir das verstehe ich gar nicht.
4: Wir haben noch einen alten Wohnwagen und da fahren wir eher.
1: Damit geht's eher.
4: Ja, da geht's dann.
1: Aber es sieht ja hier super aus.
2: Das ist Vater-Sohn-Projekt hier.
4: Genau.
1: Ach, und so geht das Bett raus. Ach, guck mal, das ist ja intelligent.
2: Also, guck mal, du musst ein bisschen hören.
1: Was kostet so ein Teil? So eine 50 Jahre alte Ente. Sicher nicht billig, ne?
4: Boah. Das ist ja nicht das Problem, was die kostet, sondern man muss erstmal eine vernünftige finden.
1: Okay, ne? Aber wenn du so, also was bezahlt man dann, wenn man eine findet?
4: Ja, also wir sind schon im fünfstelligen Bereich. Gell?
1: Ja, das hätte ich jetzt aber auch gedacht. Weil so, die sieht ja auch top aus. Ach nein, guck mal, Luki, mit Wasserhahn hier.
2: Guck mal. Was kannst du dich duschen drin?
1: Guck mal, hier fließend Wasser.
3: Da muss man hier oben aber ein bisschen aufdrehen.
1: Aber ihr habt kein Klo?
3: Doch.
1: Ach, hier auch noch ein Klo?
3: Ja.
1: Gibt es irgendwas, was ihr nicht habt?
2: Eine Waschmaschine.
1: Eine Waschmaschine.
3: Ja.
1: Also, ihr Lieben, viel Spaß weiterhin. Michel, hau rein. Grüß die Mama, ne?
4: Ja, machen wir.
1: Auf jeden Fall. Was ein tolles Teil. Also herzlichen Glückwunsch, schönes Ding, wirklich. Super gemacht. Ja. Respekt,
4: tschüss.
1: Echt. Ich liebe einfach das Wasser, ihr Lieben. Wirklich. Also, ob es Meer ist, ob es Fluss ist, ob es ein See ist, super, echt.
2: Oh, guck mal hier.
1: Und ob es ein Hund ist.
2: Hallo, wer bist du denn?
1: Das ist der Hermann.
2: Hallo.
1: Clara. Und wer ist das hier?
5: Ich bin Susanne, das ist Heidi.
1: Hallo, Heidi. Jetzt sage ich dem Hund zuerst hallo, hallo. Grüß dich.
5: Ja, es gehört sich ja so.
1: Na, hallo. Ach, guck mal hier, moin. Grüß euch, hallo.
5: Hallo.
1: Gute. Ihr seid auch Camper.
6: Und das macht schon Spaß, campen.
1: Ja?
6: Ja, ist eine Lebenseinstellung.
1: So. Da haben wir es nämlich, Lukas und ihr Lieben. Es ist eine Lebenseinstellung.
6: Es gibt nichts Schöneres als Urlaubsform.
5: Man kann auch im Schlafanzug noch frühstücken, wenn man möchte. Man geht ins Bett, wann man möchte. Man ist an keine Zeiten gebunden. Man kann sich ja aussuchen, wohin man fahren möchte.
2: Oder man geht ins Kanu, wann man
5: möchte. Genau. Oder mit dem Zelt Kanu wandern. Das machen wir jetzt auf der Elbe im Sommer.
1: Ach, geht Quatsch, ja?
5: Ja.
1: Mit den Hunden?
5: Ja, natürlich. Die sind immer dabei.
1: Wo sitzen die denn, wenn ihr fahrt jetzt gleich?
5: Die Clara sitzt in der Mitte.
1: Ach, die hat ein eigenes Körbchen. Guck mal, hier steht der Name.
5: Heidi ist vorne bei mir.
1: Ihr macht doch einen ganz entspannten Eindruck, du.
5: Ja, wir machen das über 30 Jahre.
1: Weil, ihr macht das über 30 Jahre schon?
5: Mein Mann noch länger, ich über 30 Jahre. Und zusammen machen wir es beide 28 Jahre. Wir haben uns durch den Kanusport und durch unsere Wohnwagen kennengelernt.
1: Oh.
5: Wir hatten vorher auch einen Erbe Touring.
1: Aha.
5: Beide den gleichen.
1: Ich habe mal eine Pamela, das ist ein
5: Ich Eber weiß.
1: Ja.
5: Ja.
1: Kennst du?
5: Ja, sehr schön. Ich muss mal eben kurz
1: Ja, bitte. Ich wollte euch nicht aufhalten.
5: So sind mein Mann und ich zusammengekommen vor 28 Jahren.
1: Ach.
5: Wohnwagen, ja.
1: Eigentlich durchs Flusscamping dann ein bisschen, ne?
5: Genau, Flusscamping.
1: So, Flusscamping bedeutet Liebe, ihr Lieben.
5: Ja, so ist es.
1: So, jetzt will ich mal sehen, wie ihr das macht. So, Flump, da bist du
5: Heidi?
1: Drin.
5: Heidi, komm her.
2: Ich bring dich mal hier hin. Komm mal hier.
1: Was?
2: So, ich bring mal den Hund. So.
1: Dein Ernst?
2: Einkaufstasche. Bitte schön. Einmal Hund, einmal Heidi.
1: Seid ihr schon mal gekentert damit?
5: Nein.
1: Nein, noch nie.
5: Wir sind erfahrene Kanuten, wir trainieren. Wir hatten früher mal einen Lehrstuhl bei uns am Verein zum Üben und wir sind sehr sicher heimgekommen.
1: Guck mal, die pennt ja hier halb jetzt schon.
5: Die schläft gleich.
1: Die schläft. Na, dann mache ich eine gute Fahrt.
7: Tschüss, gute Fahrt. Die beiden, die machen es richtig.
1: Ja.
7: Da wäre ich gern Hund bei den beiden.
1: Ja, naja, müssen wir wieder gegen die

0: Guck mal hier, wenn ich hier gefunden habe, put, put, put, put, put. Möck, möck, möck, möck.
1: Naja, das
2: ist ein Schwanz von einem Eichhörnchen los. Hier ist es, Mietwohnwagen, kleine Auszeit.
0: Ach, komm, schön.
2: Der Platz gehört nämlich Christoph und Antonina. Ich habe gerade meine Rezeption nachgefragt. Die sind in ihrem Mietcamper zur Abnahme. Sind wahrscheinlich gerade die Gäste raus. Hallo.
3: Hallo.
2: Moin.
3: Moin.
2: Sind die alten Gäste ausgezogen?
3: Ja.
2: Grüß dich, hallo. Hallo, Antonina.
4: Herzlich willkommen.
0: Grüß dich, der Lukas.
2: Vielen
0: grüß
2: Dank.
0: Dich. Ja,
2: hallo. Grüß dich, moin. Christoph.
0: Servus, hallo.
2: Wie lange habt ihr den Campingplatz jetzt?
4: Wir sind jetzt in der 5. Saison.
2: Okay.
4: Tatsächlich.
2: Das heißt, immer schon Campingplatz gehabt, davor auch?
4: Christoph, ja. Der ist da erfahrener als ich. Ich bin ursprünglich gelernte Erzieherin.
2: Erzieherin.
4: Mhm.
2: Ist das nicht bei den Campingleuten auch so? Also deswegen habe ich ja keinen Campingplatz oder ich will auch keinen pachten oder so, weil ich mir denke, da musst du die ganzen anderen Leute so erziehen.
4: Na, so schlimm ist es nicht. Also Regeln sind auch wichtig bei uns, ist ja ganz klar. Bei einem Miteinander müssen wir aufeinander achten.
2: Das ist ja immer so, sag ich. So, immer wenn viele Leute aufeinandertreffen.
4: Ganz genau. Also von daher bin ich nicht ganz so weit weg von meinem Beruf.
2: Campingerzieherin einfach.
4: Campingerzieherin, ganz genau.
2: Und was, Christoph, was hast du vorher gemacht?
5: Also ich bin ja noch hauptberuflich tätig, mache das nur nebenbei, unterstütze die Antonina. Ja, ich hauptberuflich bin ja bei der Polizei.
2: Bei der Polizei?
5: Ja, beim Land Hessen.
2: Leute, der sicherste Campingplatz in Hessen hier.
0: Ja. Mit Wachtmeister inklusive.
5: Ja. Ja, genau. Und ja, nebenbei mache ich noch Veranstaltungssicherheit. Das nennt sich Sicherheitssprecher, was ich noch mache bei der Polizei. Und bin halt auch so auf Hessentagen bei Fußballspielen. So ein bisschen
2: Hessentag?
5: Drin. Ja, zum Beispiel da auf der Bühne dieses Jahr in Fulda kann man mich sehen.
2: Wir auch. Pamela und ich sind da. Könnt ihr gerne vorbeikommen. Freuen wir uns.
5: Ja, da komme ich mal vorbei.
2: Was haben wir denn hier für einen schönen Camper, Antonina?
4: Ja, das ist unser Mietobjekt, die kleine Auszeit.
0: Hoffen wir, hier ist aber schön.
4: Überall reingucken.
2: Was kostet der, wenn man sich den so für ein Wochenende mietet?
4: Für ein Wochenende inklusive zwei Personen und allem drum und dran 150 Euro.
2: Der ist wirklich schöner Campingplatz. Also das, was wir bis jetzt gesehen haben, nette Leute.
4: Jawohl, aber was ihr noch nicht gesehen habt, ist unser kleines Bistro Hüftgold.
2: Kommt Hüftgold?
4: Nach Hüftgold, ganz genau. Wir halten, was der Name verspricht.
2: Oha, das klingt nach vielen Kalorien.
4: So,
2: ganz gesundes Essen.
4: Natürlich, auch. Aber auch Schnitzel, Burger, Currywurst.
2: Genau. Also dann bis später, das machen wir.
0: Dankeschön.
2: Ja. Mach's gut. Tschüss. Tschüss.
0: Herzlichen Dank. Boah, guck dir diese Feder an, Friso.
2: Das ist meine Welt hier, du. Alles, was Motoren hat.
0: Du steckst doch den Kopf überall rein.
2: Ich habe auch so eins, ein bisschen kleiner. Das könnte vielleicht auch hinten auf die Pamela passen. Hä?
0: Wahnsinn.
2: Ganz neu.
0: Hä?
2: Was ist das? Ich sehe schon mal viel Solar hinten.
0: Ist das
2: Skydancer?
0: Ja, das ist Solar.
2: Was ey, Luki, das ist ein Cabrio.
0: Nein, hör auf.
2: Guck mal. Hallo, moin.
6: Moin.
0: Servus.
2: Dürfen wir mal reinkommen?
6: Wenn ihr Lust habt.
2: Echt, ja?
0: Wahnsinn.
6: Mal rechts rum.
2: Was ist denn das? Nur mal so als Größenvergleich, ja? Also, von der sitzt ja da oben. Das ist
0: mal eine Skybahn.
2: Sag mal, was ist das? Das habe ich ja noch nie gesehen, Luki.
0: Alles offen.
2: Klopf, klopf, klopf, klopf, klopf. Hallo.
7: Hallo.
6: Grüß dich.
0: Servus.
7: Hi.
2: Hallo, Servus. Der Friso. Hallo.
7: Annette.
2: Annette, wer ist das hier unten?
7: Das ist die Mine.
2: Hallo, Mine. Und du bist?
6: Grüß dich, Friso. Sven.
2: Sven, Servus, grüß dich.
0: Lukas.
2: Hallo.
0: Grüß euch.
7: Hi, Lukas.
0: Da ist die Mine, hallo. Ja, du bist ja ein netter Kerl.
2: Was ist das hier für ein Teil?
6: Das ist ein Prototyp, vor 10 Jahren gebaut. Ging leider nicht in Serie. Oder zum Glück für mich. Und dann habe ich den halt günstig, sage ich mal, mehr oder weniger bekommen. Und dann komplett von innen ausgebaut. Ne? Der war nackig. Ne?
2: Du

0: Also hier ist Dusche?
1: Ja, tatsächlich.
2: Ach, guck mal hier. Okay. Ja,
1: also 250 Liter Frischwasser haben wir drin, 120 okay. Liter Brauchwasser, hier. Solars drauf, 3 kW Speicher.
0: Ach, und hier sind auch noch Gurte?
1: Ja, tatsächlich Gurte. Wenn du fahren willst, können hier noch 4 Personen mitfahren hinten. Oder du klappst alles um, dass hier noch eine Person noch halt.
3: Das hat meine Freundin mir letztens gesagt, die hat nämlich 4 Kinder. Dann hat sie gesagt, ja Friso, wenn du einen großen Camper kaufen willst, dann müssen irgendwie viele Sitze hinten hin. Darf ich mal hochgehen?
1: Ja, kannst gerne bitte. Mal hochgehen.
2: Ihr müsst mal das gibt's
3: Leute.
2: Ja nicht.
3: Das glaube ich nicht. Ich kann es nicht glauben, Friso.
0: Ich setze mich mal einmal hin, ja?
4: Oh, sag mal. Da kannst du aber jedes Ende vom Stau sehen, du.
1: Ja, also der Urlaub beginnt, wenn wir losfahren. Wenn das Wetter stimmt, wird Dach aufgemacht und dann über Landstraße.
3: Irre, alles hier, guck dir das an.
0: Können wir mal eine Runde damit fahren, eine Platzrunde?
1: Ja,
0: echt?
1: Ja, können wir cool. machen.
0: Oh, jetzt geht's los, Luki. Jetzt geht's los. Ist das ein 7,5 Tonner, sag mal?
1: 7,5 Tonnen.
0: Ja. Okay.
1: 4,2 Liter, 210 PS, bisschen geschippt ist er.
0: Getuned!
1: Tatsächlich, ja, ja.
0: Herzlich willkommen auf zu einer neuen Folge vom Campingcheck. Diesmal von oben vom Campingplatz. Das ist der absolute Knaller. Wirst du damit oft angehalten?
1: Ja, tatsächlich. Also extremst Italien. Ne? Da werden wir wirklich mit Blaulicht rausgewunken.
0: Echt?
1: Aber nur, weil die netten Polizisten mal gucken wollen. Ne?
0: Ach Quatsch,
1: ja,
0: echt?
1: Ja, tatsächlich. Also mehrfach
0: kein Ärger?
1: Schon. Nee, kein Ärger. Ne?
0: Wo fahrt ihr damit so hin?
5: Ach, wir waren jetzt unten in Neapel. Die nächste Tour geht runter nach Apulien.
0: Ach schön.
5: Ganz runter.
0: Habt ihr euch so ein bisschen in die Italien verliebt?
5: Ja, eine ganze Toskana haben wir abgefahren.
0: Wie viel höher gelegt ist denn der Fahrersitz jetzt?
1: Ja, tatsächlich, ich weiß nicht genau wie hoch, aber wir sitzen 30 cm höher wie der höchste Trucker. Ne? Also wir können da wirklich in das, ins Fahrerhaus reingucken von den LKW-Fahrern. Ne?
0: Hallo! Also so durch die Toskana?
1: Hallo!
0: Hallo! Sowas habe ich noch nie gesehen, Leute. Also wenn ihr sowas habt oder was ähnliches, Hauptsache bekloppt. Es muss ein bisschen bekloppt sein.
3: Also, völlig irre.
0: Dann schreibt mir gerne eine Nachricht an campingcheck@hr.de und dann wollen wir mal gucken, dass wir sowas in die Sendung bringen. Das ist ja irre. Leute.
6: Das ist gut, ne?
3: Mega.
0: Ah, so muss das sein. Ein Traum.
3: Wieso guckst du das mal an hier?
0: Ja. Das ist die gleiche Nase, die Pamela hat.
3: Der wollte ich
0: das
3: sagen.
0: Hier ist ein Fiat,
3: ja.
0: Ich habe einen Citroën, aber die haben damals die gleichen Nasen gehabt vorne. Ich glaube, Ducato auch noch. Das ist eigentlich ein Stückchen Pamela.
3: Ein bisschen Pamela steckt drin, auf
0: aber
3: jeden
0: viel
3: Fall.
0: Größer, guck mal. Ah, oh. Hier mit den alten Pfeifen

0: Jürgen Drews.
1: Ja, ja, klar. Ja.
2: Und was ein Späßchen oder was?
1: Ich bin Michael Mittermann.
0: Jo, kann ich beweisen. Ausweis?
3: Zeig mal.
4: Jürgen Fritz Drews.
1: Dann bist du der König vom Campingplatz.
0: Ja, so sieht's aus.
1: Ich meine, die Ähnlichkeit ist da.
0: Naja, das Alter ist das.
2: Kannst du auch singen?
0: In der Badewanne, ja.
1: Was habt ihr denn hier für einen schönen Camper, sag mal?
5: Ja, wir finden ihn eigentlich ganz gemütlich.
1: Und wo seid ihr denn damit schon gewesen?
5: Aber wir wollen jetzt erst fahren. Wir wollen nach Holland fahren. Und dafür sind wir 14 Tage und wollen ihn erstmal so richtig probieren.
0: Wir haben erst eine Fahrt gemacht zum Probieren, weil wir erst ein Vierteljahr haben.
1: Hat der erst 135.000 runter?
0: Und wir haben
1: 133.000.
0: Ja, und wir haben das Ding gekauft und haben jetzt sämtliche Rechnungen zugekriegt, weil ich auch das nicht glauben wollte.
1: Was hast du denn bezahlt für das Schiff?
0: 10.000.
1: Ach ja, super.
2: Ein Schnäppchen hier.
0: Möchtet ihr einen Schluck Sekt trinken?
5: Ja. Wir sind gerade dabei und stoßen.
1: Wir wollen ja nicht unhöflich sein. Natürlich, gerne. Ja,
0: auf euren Besuch.
5: Und bleibt fit. Wir sind schon
0: über 80 und wir fahren immer noch.
2: Da können wir uns ein Beispiel dann nehmen hier mit 80.
1: Auf euch.
0: Prost. Vom Nordkap bis Gibraltar haben wir alles durch.
2: Ja, Wahnsinn.
5: Siehst du mal, da kommen sie doch überall hin.
1: Ja, Handarbeit noch richtig. Ihr Lieben, ihr wisst ja immer, ihr könnt mich immer erreichen. Auf Insta, auf Facebook, auf TikTok, auf YouTube. Einfach Friso Richter eingeben, dann findet ihr mich. Und einer, der das gemacht hat, ist der Eike. Eike ist 8 Jahre alt und den habe ich jetzt eingeladen, damit ihr den auch kennenlernt. Das Coole ist nämlich, Eike wollte einen eigenen Wohnwagen haben. Da hat die Mutter gesagt, nee, das ist zu teuer, Junge. So, jetzt sich einfach selber eingebaut. Mit dem Opa zusammen. Hat sich zum Geburtstag Werkzeug und Material gewünscht. Moin! Wer ist denn der Eike? Hallo erstmal alle.
6: Servus, grüß
1: dich. Lukas, Friso, Eike? Ja. Grüß dich. Moin, Chef. Na? Was hast du denn da Tolles gebaut, sag mal?
7: Also, ein Camping-Anhänger sozusagen.
1: Ja.
7: Und...
1: Magst du mal zeigen?
7: Ja.
1: Das hast du selber gebaut. Ja, krabbel mal rein. Wie lange habt ihr dran gebaut?
7: 2 Wochenenden.
1: Und zeig mal, was du alles hast.
7: Hier haben wir ein Waschbecken.
1: Boah.
7: Funktioniert auch.
1: Ach, guck mal.
3: Hier ist ja Luxus. Cool.
1: Hast du das? Mit An- und Abwasser richtig? Toll.
7: Und... noch ein Ersatz.
1: Aha. Auch noch mal.
2: Und da liegt ein Plan.
1: Ja, was ist das?
2: Was ist das für ein Plan?
7: Der Zeichnung.
1: Ist das hier von einem Camper?
7: Ja.
1: Das hast du selber gemacht?
7: Ja.
1: Und das hier, da schläfst du gleichzeitig drauf, ne?
7: Ja, und gleichzeitig auch eine Couch.
1: Super. Und du campst gerne?
7: Mhm.
1: Und warum campst du so gerne?
7: Weil es mir Spaß macht.
1: Ja, das ist...
7: Mir macht es halt Spaß, hier zu sein.
1: Und jetzt hast du sogar deinen eigenen Wohnwagen.
7: Ja.
1: Du bist schon stolz drauf, oder?
7: Ja, auf
1: Kannst
7: jeden
1: auch.
7: Fall.
1: Der ist auch wirklich cool. Ja, besser als ich.
2: Ja, das Erste.
1: Ist schon nicht so schlecht. Ja. Cool, sehr gut, sehr gut. Boah, so ein schickes Teil. So, wo ist der Opa?
0: Opa ist hier.
8: Wir haben eigentlich von Anfang an jede Camping-Check-Folge gesehen und irgendwann waren die Kinder am Wochenende bei uns. Und dann haben wir es auch gesehen und seitdem sind die beiden infiziert und Eike hat bis jetzt jede Folge gesehen. Ja, und dann kam er irgendwann mit dem Plan an und sagte, Opa, wir haben doch einen Anhänger, ne? Und dann hat er mir den Plan vorgelegt und dann haben wir da so ein bisschen dran rumgetüftelt, die Machbarkeit geprüft und Material zusammengesucht.
1: Und der Anhänger, der stand eh noch rum?
8: Ja, das ist unser Baumarktanhänger, den wir sowohl privat wie auch gewerblich ab und zu mal nutzen.
1: Ja, jetzt nicht mehr.
8: Jetzt nicht mehr. Jetzt ist es ein Campinganhänger.
1: Was hat denn der Ausbau dann gekostet, weißt du das?
8: Also an Material haben wir nicht viel reingesteckt. Wir haben den Kocher gekauft, wir haben für 20 Euro Material gekauft und die USB-Platten, ja, was mag das alles zusammen gekostet haben? Vielleicht 75, 80 Euro. Aber ansonsten hat er das wirklich selbst gebaut.
1: Also du bist wirklich der jüngste Wohnwagenbesitzer, den wir kennen. Ja. Hier.
7: Ich kann auch keine anderen.
1: Also danke, dass du dich gemeldet hast. Vielen Dank und ich wünsche dir alles Gute mit deinem Camper. Und immer schön weiter Ukulele spielen. Pass auf dich auf.
2: Super.
1: Ihr Lieben, macht's gut. Ciao.
0: Ja, danke.
1: Schöne Zeit euch.
0: Tschüss.
7: Ciao.
1: Das gibt's doch nicht, Luki.
2: Guck mal hier. Mit.
1: Da soll mal einer sagen.
2: Dekoration.
1: Oder?
2: Das Coolste ist ja das Bild hier eigentlich. Ne? Campen ist geil.
1: Wieso? Telefon.
0: Nee.

0: Das ist fertig.
1: Gehen wir mal gucken, was es gibt.
0: Hier im Hüftgold in Bödelsheim. Oh, das sieht aber lecker aus.
2: Einmal noch Ketchup Mayo.
0: Dankeschön.
2: Soße Hollandaise kommt sofort.
0: Ah, Soße Hollandaise. Ja, wir fangen schon mal an. Danke.
1: Mega. Schönes Plätzchen hier, du.
0: Ja.
1: Guck mal hier.
0: So, meins abgekostet 13,50.
1: Okay.
0: Und deins sieht aber auch sehr lecker aus. So. Das ist Burger, kostet 18 Euro.
1: Okay.
0: Ah, die Soße Hollandaise. Dankeschön.
1: Danke dir.
0: So, wollen wir mal probieren?
1: Du machst auch immer gerne Hollandaise obendrauf. Ne? Hast du aus Holland mitgebracht. Ne?
0: Schmeckt alles mit.
1: Also Holländer.
0: Ja, lecker. Und du?
1: Mhm.
0: Die lecker?
1: Sehr lecker. Probieren wir mal hier.
0: Ich bin der schlechteste Kameramann des Hessischen Rundfunks.
1: Naja.
0: Aber ich werde auch fürs Essen bezahlt. Und? Mhm. Lecker?
1: Tipptopp. Mods Burger. Sehr lecker. Dann lass dich mal schmecken, Friso.
0: Ja.
1: Hau rein.
0: Dann gehen wir gleich mal ins Bett, ne?
1: Oh, herrlich.

0: guten Morgen, ihr Lieben. Oh, ich habe vielleicht schön geschlafen an der Weser. Jetzt geht's einmal durch Hessen durch zum zweiten Campingplatz. Wir wollen nämlich in den Spessart, kurz über die bayerische Grenze, Neustadt am Main. Da gibt es nämlich den Campingplatz Mein Glück. Der gehört dem Jens und seiner Frau, der Pet, und ihrem Sohn Paul. Und da freue ich mich ganz besonders drauf, weil da sollen tatsächlich auch sehr viele Hessen hinfahren. Viele Leute aus Frankfurt und so. Ich bin mal gespannt. Wir sind da. Campingplatz Mein Glück. Dann wollen wir mal gucken, ob wir unser Campingglück hier finden.
1: Boah, Leute, guckt euch das an. Und schon sind wir am Main. Mega. Wo ist der Friso? Ich muss ihm zeigen. Friso. Friso, wo bist du?
2: Ja, ich komme ja.
1: Aus dem Kapuff. Guck dir das an. Wir sind am Main hier.
0: Ja, schön.
1: Komm, da gehen wir mal hin. Das ist
0: das
1: doch
0: ist
1: was.
0: Ja toll, oder?
1: Boah, zwei Bänkchen gleich, du.
0: Ja.
1: Wenn nachher frei ist, eins für dich, eins für mich.
0: Ja,
1: haben wir
0: genau.
1: Schon gemacht.
0: Hier gibt es aber auch noch andere Leute. Hallo,
1: na, servus.
0: Grüßt euch. Boah, guck dir das an. Oh. Ist das nicht cool?
1: Hä? Guck mal hier, du. Mit Privateinstieg.
0: Ja, geh doch mal rein.
1: Na, auf gar keinen Fall. Wir setzen uns erstmal hin hier.
0: Oh, ist das schön, oder?
1: Ah,
0: das kann man sich
1: hier
0: schon.
1: Kannst, Frieden genießen, du.
0: Ja.
1: Sehr schön.
0: Also zum einen ist es ja echt mal ein großer Campingplatz hier und eben zweimal im Jahr gibt es die Van Days hier und das ist so ein, ja, so ein Camper-Treffen. Da darf alles hinkommen, was irgendwie mit Camping zu tun hat. Und das ist, glaube ich, ganz cool. Lass uns das mal angucken.
1: Mega.
0: Das ist ein Camper-Treffen.
1: Wir mittendrin.
0: Es ist das zweite Mal so richtig hier.
1: Bin ich echt gespannt.
0: Guck mal, Pamelas Baby hier.
1: Super Reifen. Guck mal hier, hörst du die Möwen? Guck mal, Friso, ist dir was aufgefallen? Hier ist wirklich scheinbar unparzelliert alles.
0: Stimmt, ja.
1: Kannst du stehen, wo du willst.
0: Das ist cool. Ach, guck mal, er meint es auch ernst hier.
1: Oh ja. Das ist die Sportler.
0: Luki, was ist das denn? Ich habe noch nie einen pinken Wohnwagen gesehen. Und dann auch noch so eine kleine Knutschkugel. Hallo?
1: Oh, hallo, wer bist du denn?
3: Einfach streicheln.
0: Einfach streicheln. Einmal streicheln. Ja. Wer ist das denn?
3: Oskar.
0: Oskar, ach so. Und du bist? Hallo, Entschuldigung.
3: Hallo,
0: Julia.
1: Servus, Lukas.
3: Lukas.
0: Oskar, jetzt ist gut. Was hast du denn für einen schönen Wohnwagen? Ist das die Originalfarbe?
3: Nein, die konnte man extra kaufen. Die gibt es noch in Gelb, in Rot und in normal Weiß.
0: Bist du da alleine mit unterwegs? Oder?
3: Ja. Also ich habe noch eine Freundin mitgebracht in ihrem Van.
0: Ach, hi. Grüß dich. Friso, hi. Moin.
4: Alexandra, hallo.
0: Hallo, Alexandra.
4: Grüß dich. Hallo.
0: Du hast ja auch was Schönes hier.
4: Ja, es ist nicht ganz so aufgeräumt, aber es hat alles da und samt Hund.
0: Och, mit Hund. Wer ist das da hinten?
4: Das ist Maggie.
0: Hallo, Maggie.
1: Ach, guck mal hier. Hübsch.
0: Schön. Jetzt muss ich aber einmal wegen dieser grellen Farbe hier nochmal rüber.
3: Ja. Setz dich.
0: Darf ich?
3: Ja, klar.
0: Darf Lukas mal in den Wohnwagen reingucken?
3: Ja, jetzt ist er, glaube ich. Also es ist, man könnte, das Bett ist ein bisschen, ja, geh mal rein einfach. Ja, genau.
0: Hier die ganze Deko, alles in Pink, Luki.
3: Ja, das kam so zufällig.
1: Sehr gut.

0: den Mantel gab es zum Wohnwagen dazu.
1: Wahnsinn. Wie kommt es, dass du alleine unterwegs bist?
2: Ich hatte Lust, mir einen Wohnwagen zu kaufen. Und ja? Ich bin Single und habe den Hund und will reisen und genau Freiheit spüren, Orte sehen. Und es ist schön, runterzukommen auch.
1: Und alleine unterwegs sein ist für dich kein Thema?
2: Nein, ist kein Thema.
1: Nee?
2: Also ehrlich gesagt habe ich es noch nicht gemacht. Ich habe den erst seit 6 Monaten, den Wohnwagen. Der ist noch ganz neu. Aber was ich bis jetzt erlebt habe, kommt man sehr schnell in Kontakt.
1: Ja, ich will auch mal einmal reingucken. Der ist aber schön.
2: Heizungsschrank.
1: Oh, eine kleine Heizung. Und ein Kühlschrank.
2: Ja. Und hier Toilette, das war mir wichtig.
1: Nee, das ist jetzt nicht. Warte mal, wie lang ist denn der Camper?
2: 3,95 Meter.

0: Vater hat jetzt so einen riesen Wohnwagen.
1: Ja.
0: Ja, da kann ich nicht mitfahren. Deswegen wollte ich was Eigenes haben.
1: Sehr süß. Wirklich.
2: Sehr schön. Sehr richtig schön gemacht. Alles also richtig gemacht.
1: Ruhe da.
0: Ja, da.
2: Friso, guck mal, hier eine Haltestelle.
1: Meinst du Soundcamper hier? Alter Reisebus. Ich musste früher immer mit einem Zug zur Schule fahren. Das war immer ätzend. Ich habe das gehasst. Seitdem fahre ich auch keinen Zug mehr. Also Bus geht noch, tatsächlich. Nee, das ist kein Reisebus. Hallo? Entschuldigung? Friso und Luki hier.
3: Servus, gut.
1: Moin.
3: Servus, moin.
1: Dürfen wir mal reinkommen? Dürfen wir mal stören?
3: Na, selbstverständlich. Kommt rein.
1: Grüß dich, hi, wer bist du?
4: Ich bin der Raphael.
1: Servus. Raphael?
4: Ja.
1: Oh nein, Raphael, das ist ja jetzt absolut irre. Was Servus ist denn das?
4: Gute Lukas, grüß dich.
3: Servus, moin.
1: Och, hast Mann du das selber gebaut?
3: Ja.
1: Alter, was ist das denn da?
4: Was denn, erschreck mich doch nicht so.
1: Oh. Das ist aber eine ganz kleine Katze. Was ist das für eine?
3: Das ist eine Maine Coon.
4: Grüß dich, hallo.
3: Das ist der Dieter.
4: Der Dieter, der Dieter guckt ein bisschen böse.
1: Der Dieter hat er gute Laune heute?
3: Ich würde es nicht drauf anlegen.
4: Ich okay. Zieh mich zurück.
1: Dieter dann nur so, grüß dich. Sag mal, was hast du? Wie lange hast du denn daran gebaut?
3: Circa 2,5 Jahre. Ich bin noch dabei, so ein paar Kleinigkeiten, ne?
1: Ach ja, mega.
3: Ja. Das ist der Fernseher.
1: Ah, oh, sag mal. Ach, guck mal hier mit Kamin.
4: Wird schon warm, ich merke schon.
1: Warum hast du das gemacht? Warum hast du angefangen, dieses was zu bauen?
3: Weil ich Bock drauf hatte.
1: Ja, okay, das ist so. Was kostet so ein alter Bus?
3: Ja, also zwischen 20 und 50 ist alles drin.
1: Okay, und dann musst du ihn halt noch selber ausbauen.
3: Richtig.
1: Naja, kannst du alles hier drin machen, ne? Hast ja viel Platz.
4: Wahnsinn.
1: Toll, dürfen wir mal weiter gucken?
3: Na, selbstverständlich.
1: Cool. Oh. Guck dir das an.
2: Wieso? Hier. Bist du da?
1: Ein Westflügel. Erstmal ein Pissoir.
4: Oh, das ist cool.

0: Ich bin damit alleine unterwegs.
1: Ja, das ist auch wegen der wenig Platz, glaube ich. Ne?
0: Ja.
1: Bei dem Platz würde ich auch lieber alleine unterwegs sein.
0: Das ist mal ja, zur Not geht es auch zu zweit, aber im Moment ist es halt...
1: Ah, hier. Schönes Waschbecken. Da wird noch eine Mitcamperin gesucht, richtig?
0: Wenn sich was ergibt, gerne.
1: Ah, guck mal, wo wir gerade beim Thema sind. Das ist ja irre.
2: Wahnsinn.
1: Liebes Nest, auch guck mal hier, ganz allein mit einer Decke. Ganz Leute, ja, Mädels, da muss doch jemand ein Herz haben hier. Wo kommst du her?
0: Aus Sulzheim, also das ist bei Schweinfurt, Unterfranken.
1: Ja. Oh, da gibt es so nette Mädels.
0: Ja, bestimmt.
2: Denen ist ja auch immer wichtig, dass warm ist. Das ist ja eine ganz normale Heizung.
0: Ja.
2: Wie funktioniert das? Hast du einen Warmwasserboiler dann hier drin, oder?
0: Nee, ich habe unten eine Dieselheizung per Durchlauferhitzer. Die speist meine Heizkörper. Ich habe 3 Stück verbaut. Einen im Schlafzimmer, eine vorne in der Küche. Unten im Keller beim Wassertank als Frostwächter und die Fußbodenheizung.
1: Echt geiles Teil.
0: Und zur Not halt Klimaanlage habe ich 2 Stück.
1: Ja, natürlich. Klimaanlage und 2. Ja. Ich habe noch nicht mal eine zu Hause.
0: Naja, so eine Kiste wird halt dann teilweise schon warm. Also, ne? Eine Sache habe ich noch. Ja? Wollt ihr mal die Alexa begrüßen?
1: Alexa, sei gegrüßt.
3: Servus Friso. Schnapp dir ein Bier und mach's dir gemütlich.
4: Wahnsinn. Und der Dieter hat's gemütlich auf seinem Blitzen.
1: Ja, normalerweise

0: Ja. Das ist schon cool hier.
1: Ja, stopp, hast du es gesehen hier? Sind wir zweimal drin hier.
2: Guck mal, hast du sie gesehen?
1: Ja.
2: Du vielleicht so als Beifahrerin immer dabei?
1: Ja. Oh. Gute, grüß dich.
2: Wir machen eine eigene Kollektion, Luki, mit unseren Gesichtern.
1: Dann, ja. Die Frage ist, wer fährt dann? Cool. Oh, guck mal hier.
2: Das ist aber gemütlich hier bei euch. Hallo?
1: Dürfen wir mal kommen?
3: Gerne.
2: Hallo, ich bin der Friso.
3: Hallo Friso, ich weiß.
1: Servus Lukas.
2: Wer bist du?
3: Hallo Lukas, schön euch kennenzulernen.
2: Wer bist du denn?
3: Ich bin die Karin.
2: Hallo Karin, und wer ist das hier?
3: Das ist Ida.
2: Ida?
3: Ida, genau, ganz einfach. 13 Jahre alt.
2: Och, ein altes Mädchen.
3: Treue Begleiterin, ja. Campinghund.
2: Du hast es ja ganz kompakt, sag mal.
3: Ja, das habe ich innerhalb von 3 Wochen gemacht.
2: Drei Wochen nur?
3: So ein kleines Projekt. Ich habe das gewollt und ich habe alles gefunden am Straßenrand. Also ist alles irgendwie zusammengewurschtelt und ich habe ganz wenig bezahlt. Genau. Ich bin so ein Flohmarkt-Typ.
2: Du bist ganz allein unterwegs mit der Ida?
3: Ich bin mit der Ida alleine, genau. Mhm.
2: Das muss man aber auch ein bisschen wollen dann, wenn das so
3: klappt. Das ist auch mein erstes Mal.
2: Ach so, heute?
3: Ja, genau.
2: Echt jetzt?
3: Premiere.
1: Genau. Wir haben es sich entdeckt, super. Das ist eine Klasse.
3: Ja, genau, ich bin 65, Rentnerin, arbeite noch nebenbei und habe mehr Zeit und nutze das so für mich.
2: Das sieht aber richtig gemütlich aus bei dir, sag mal.
3: Ja, ich habe eine kleine Heizdecke. Und
2: ach, Quatsch, darf ich mal?
3: Ja.
2: Guck mal, Luki, hier mit Akku-Pack.
3: Genau, das ist cool, aber ne? Leider ein bisschen

0: Wieso, guck dir das an. Hast du ein bisschen Politur mal da?
1: Das ist doch Patina. Ein bisschen Hautcreme hätte ich. Vielleicht würde das. Aber was für ein geiles Maul. Guck dir das mal an. Was für ein Brecher. Ha?
0: Heißes Teil.
1: Aber echt. Sieht ein bisschen aus wie ein Zug. Wie so ein ICE.
0: Wahnsinn.
1: Hallo.
2: Hallo.
1: Friso und Lukas vom Campingcheck. Dürfen wir mal reinkommen?
2: Ja, na klar.
1: Okay. Oh, das sieht aber hier schick aus. So.
2: Dankeschön.
1: Hier alles ein bisschen so Rock'n'Roll-mäßig, ne?
2: Naja, so Männerhöhlen-mäßig halt.
0: Das ist eine Männerhöhle. Da hast du genau das treffende Wort.
1: Was ist denn das für ein Fahrzeug?
2: Das ist ein Tiffin Allegro.
1: Nie gehört.
2: Von 89, ein Ami halt.
1: Wo kriegt man sowas her?
2: Ja, wo kriegt man sowas her? eBay Kleinanzeigen.
1: Echt jetzt? Ach, komm. Ach, guck mal, wer da hinten ist, Luki.
0: Moment.
1: Da hatten wir heute schon mal eine.
2: Das ist die Jules.
1: Ist sie lieb oder nicht lieb? Wir haben nämlich gerade den Dieter getroffen, der war nicht so lieb.
2: Naja, die guckt ein bisschen bocklos im Moment, aber eigentlich ist er harmlos.
1: Ja?
0: Hallo, Jules.
1: Guck mal, sogar einen eigenen Drucker mit hier im Bar. Warum hast du im Schlafzimmer einen Drucker?
2: Weil ich ab und an länger damit unterwegs bin.

0: Brauchst keine Wohnung mehr
1: eigentlich. Was war da? Nee, wo gerade sagen, oh, hier mit Kupfer, auch schön.
0: Ja, das war nicht die schlauste Idee, die ich damals hatte, aber warum? Jetzt ist es so.
1: Warum?
0: Na, die Idee war, dass es mitaltert, ja. Jetzt, wenn du es nicht pflegst, altert es aber viel schneller als ich selbst, ja.
1: Also wirklich irre.
2: Sehr schön.
1: Cool, danke, dass wir mal gucken durften.
0: Ja, gerne.
1: Und in diesem Sinne, Rock'n'Roll.
0: Rock'n'Roll.
1: Guck mal hier.
2: Was ist denn hier los?
3: Aber nur, wenn du mittanzt.
1: Mach ich doch. Du sagst das immer so spät.
3: Rechts.
4: Glaub mir, wir müssen das nochmal anmachen.
1: Es wird nichts mehr mit mir mit Tamsen. Ihr macht das toll. Großes
2: Die Mal. Machen das super. Ja. Viel Spaß noch.
1: Jetzt wollen wir mal gucken, der Chef soll hier irgendwie sein. Am Getränkestand. Jens? Jens? Gibt es hier jemanden, der Jens heißt? Jens?
5: Ja. Ich bin der Jens.
1: Ja, grüß dich, hi. Schön, dass du es kennenlernst. Friso und Lukas.
5: Gute Grüße. Servus.
1: Ihr habt es aber gemütlich hier, sag mal.
5: Ja, Feuertonne ist das A und O.
6: Und schön warm hier.
5: Ich komme ja eigentlich aus Frankfurt und Feuertonnen kannte ich nicht. Wir sind vor ein paar hundert Jahren hier in Spessart gezogen und das ist der Killer. Hier hat jeder so ein Ding im Garten stehen.
1: Echt jetzt?
5: Ja, das ist Wahnsinn. Also gerade bei dem Wetter ist es super.
1: Da brauchen wir nur noch was zu trinken, würde ich sagen. Oder, Luki?
2: Auf jeden Fall.
5: Da könnte ich euch mal hier an den Kiosk könnte ich euch das empfehlen.
1: Hallo.
7: Servus.
5: Servus. Das ist die Pet, meine Ehegattin.
1: Ach, Pet, hallo. Schön, dich kennenzulernen. Hallo.
8: Hi. Ich bin der Paul.
9: Das ist Servus. Der
1: Paul. Ach, Quatsch. Hallo. Wie ist das mit den Eltern zusammenzuarbeiten auf dem Campingplatz?
8: Naja, also, es gibt mal gute Tage, es gibt mal schlechte Tage, würde ich mal sagen. Ne? Aber im Großen und Ganzen macht es schon Spaß.
7: Spaß.
8: Ja,
1: cool.
8: Das passt auf jeden Fall bei uns.
1: Super. Ja. Was habt ihr denn zu trinken?
7: Cuba Libre, Wodka Lemon oder ein Aperol Spritz.
1: Ich nehme.
7: Oder ein klassisches Bier aus der Region.
1: Ich nehme Cuba Libre. Das würde ich gerne mal probieren. Und du?
7: Magst du auch was haben?
2: Ich nehme Gin Tonic, glaube ich.
7: Also einmal Gin Tonic, einmal Cuba Libre. Das kriegen wir hin.
1: Super. Ich habe gehört, wirklich viele aus Frankfurt kommen auch hier hin. Ist das, weil du Frankfurter bist?
5: Ich glaube schon, ja.
1: Ja.
5: Dadurch, dass ich natürlich mit vielen Frankfurtern auf Facebook befreundet bin, eigentlich ist Social Media jetzt nicht so der Killer, aber das hat richtig viel gebracht.
1: Und der Platz ist ein bisschen anders, so was so Regeln und so weiter angeht, glaube ich, ne?
5: Wer hat dir das denn erzählt?
1: Ja, hab ich schon gehört. Also ihr unterscheidet euch ja von anderen Plätzen. Was ist so euer Konzept?
5: Also ich sag dir ganz ehrlich, wir haben das angefangen, weil wir das halt, weil es Spaß macht und es kommen viele Freunde, wie gesagt, die Frankfurter auch, und dann macht es noch viel mehr Spaß. Du arbeitest auf einmal mit Freunden. Ich habe die vorher kaum gesehen.
1: Okay.
5: Aber ansonsten Konzepte, naja, wir haben keine Plätze, die so fest sind. Nur wenn es voll wird, dann gucke ich, dass ich die Leute alle auf die Plätze fahre. Ansonsten hast du viel Platz hier.
1: Super. Ich nehme mir hier mal einen aus der Mitte. Luki? Prost. Ja,
5: Prost.
1: Auf euch.
5: Schön,
1: auf
5: dass
1: euch
5: ihr da
1: hier.
5: Seid.
1: Ja.
5: Ich freue mich.
2: Dann gucken wir mal.
1: Mhm. Die Dinger werden auch immer cooler. Ne? Noch nie im Dachzelt geschlafen. Schon, ne?
2: Einmal im Schwarzwald. Könnt ihr euch angucken. Ja. In der Mediathek.
1: Das ist irgendwie... Guck mal, Camping and Beer, that's why I'm here.
2: Ja, ein guter, der Mann, der gefällt mir. Oder die Frau, wer auch immer.
1: Oh. Was ist das denn hier? Hä?
2: Der ist sehr kompakt.
1: Ist das deiner?
10: Ja, meine.
1: Grüß dich, der Friso, hi.
10: Grüß dich, ich bin Volker.
2: Servus,
1: Moin,
2: Lukas,
1: Volker.
2: Gute.
10: Lukas, ach, schön.
1: Grüß dich. Was ist das? Also das ist ja...
2: Schlafen kann man nicht drin, oder?
1: Wie lang ist denn das? 1,20?
10: 1,50.
1: 1,50, okay.
10: Ist eine kleine Wohnstube. Mit allem Schnickschnack.
1: Das heißt, wo schläfst du?
10: Im Auto, im Bus.
1: Zeig mal, erstmal fangen wir damit mal an. Das gibt's ja gar nicht. Eine Wohnstube. Guck, oh, das ist aber gemütlich hier bei dir.
10: Da habe ich eine Nasszelle.
1: Ach, du hast ein richtiges Klo da hinten drin.
10: Mit Spiegel, mit 5 Liter Frischwasser.
2: Und das in dem kleinen Auto.
1: So, und jetzt hast du dir noch ein...
10: Das war eine Challenge hier für den Gardasee.
1: Ja.
10: Weil ich Silvester am Gardasee verbracht habe und wollte was haben. Ne?
1: Damit du ein bisschen mehr Platz hast.
10: Ja, auch wegen dem Wetter.
1: Okay.
10: Weil ich auch nicht wusste, wie wird das Wetter dort. Und da habe ich gedacht, baust du einen Einsatz.
1: Zeig mal. Das ist ja irre.
10: Das ist, der
1: vor allem, wenn du das zumachst, sieht es ja aus wie ein normaler Anhänger. Ne?
10: Das ist normaler Anhänger.
2: Wieso guckt ihr das an?
1: Darf ich da mal reingehen?
10: Du darfst gerne.
1: Kommst du mit?
2: Das hatten wir noch nicht gesehen.
10: Wenn wir beide reinpassen. Also ich habe schon mal, alleine habe ich ihn gerne getestet.
1: Ja, komm, da testen wir jetzt auf uns zwei rein. Das ist ja total genial. Hast du das wie mit Kaffeemaschine? Hier wird auch gekocht?
10: Ja, hier wird auch gekocht. Ich habe hier noch einen Tisch im Notfall, wo ein Herd
1: drauf ist. Geil, ist das?

0: kann.
1: Abends guckst du ein bisschen Fernsehen hier?
0: Ja, Internet.
1: Internet auch?
0: Hier kann man sich aufhalten und unten ist die Kühlbox.
1: Kühlbox auch noch? Aber du, wir können hier gut zu zweit drin sitzen.
0: Wir könnten uns aufhalten, wenn es schlecht Wetter ist.
1: Ja, und im Sitzen könnte man auch schlafen. Aber es ist sehr gemütlich.
0: Du kannst die Beine hochlegen, also kannst du es dir bequem
1: machen. Komm, ey, ich mach mal die Beine.
2: Schlafen, Frieso.
1: Ich mach die Beine hoch, hat er gesagt.
0: So, alleine ist schon schön, ja.
1: Bist du viel schlafen unterwegs?
0: Geht eigentlich.
1: Ja?
0: Das ist jetzt ein bisschen, ja.
1: Alleine unterwegs, oder?
0: Mit meiner Frau vorher, aber die ist leider verstorben.
1: Oh, das tut mir leid, okay.
0: Deswegen habe ich mir dies gebaut noch. Ja, sonst waren wir mit dem Bus unterwegs,

0: allein, also natürlich.
1: Ja, nach 46 also, Jahren, ja. Ist schon verrückt. Und das habe ich mir halt gebaut, um auch ein bisschen da mal runterkommen. Anderes. Ich habe angefangen, ich habe es wieder zerlegt, habe gedacht, das baust du nicht, ist Blödsinn. Und dann auf einmal habe ich gedacht, du baust es doch. Und dann ist es halt Wirklichkeit geworden.
2: Ich finde es gut gemacht.
1: Und jetzt,
2: richtige Entscheidung.
1: Ja, ich, minimalistisch aber auch.
0: Wo kommst du her?
1: Ich komme aus Thüringen, Firnau.
0: Ah, okay. Da studiert in Weimar.
1: Ah ja.
0: Sehr schön, sehr schön in Thüringen.
1: Sehr schön.
0: Ja. Also du bist auf jeden Fall ein sehr, sehr sympathischer Mensch.
1: Ja, vielen, vielen ich versuche es. Ja, und schön, dass ihr da wart. Aber ich würde ab eine Bitte. Mein mal signieren einfach.
0: Machen wir gerne.
1: Ich gucke eure Sendung super gerne, weil ja. Ihr seid so kurzweilig. Weißt du, du hältst dich nie lange auf.
0: Langweilig,
1: du gehst weiter.
0: Ich bin nur kurzweilig.
1: Nein, aber ihr seid interessant. Das macht Spaß.
0: Dankeschön.
2: Das tut auch uns gut.
0: Ja, das geht ja runter wie Öl, sag mal.
2: Ja.
0: Das
2: ist alles.
1: Ich habe zwar nicht mitgerechnet, dass ihr kommt, aber ich wollte gerne eine Unterschrift von
0: Ja, gerne. So. Das ist aber jetzt sehr groß geworden.
1: Sehr schön.
0: Ist nicht zu groß?
1: Nein, gar nicht.
0: Dankeschön. Vielen, vielen Dank, Dankeschön, mein Lieber. Mein Lieber.
2: Super.
1: Ja. Super. Schön, dass ihr da wart.
2: Ja, gute
1: schön.
2: Zeit, mein Lieber. Gute
1: ja,
2: Zeit.
1: Euch auch.
0: So, ihr Lieben. Das ist mal ein Feuerchen. So wird gekämmt. Das war irgendwie, fand ich wirklich eine ganz besondere Folge. Wir hatten sehr, sehr viele coole Menschen und besondere Plätze. Wir waren ja oben in Nordhessen, Campingplatz Wesertal. Sehr schön, bisschen kleiner, gemütlich gelegen, sehr nette Leute auch. Und dann sind wir jetzt natürlich runtergefahren in den Spessart hier zum Campingplatz Mein Glück. Großer Campingplatz, tolle Lage, wirklich richtig, richtig schick. Und dann natürlich hier die Camper Days. Das Treffen gibt es zweimal im Jahr. Also wenn ihr Bock habt, dann würde ich sagen, kommt einfach mal vorbei, oder? Wie war es für dich, Luki?
2: Oh, mega, es war der Hammer. Guckt euch das an, schön, direkt am Main. Wir machen weiter. Wir machen schön, dass ihr dabei wart.
0: Ja.
3: Aber da ist ja der Friso.
0: Ja.
3: Friso, was machst du hier?
0: Ja.
3: Hey, du bist doch auch Musiker, oder?
0: Bisschen.
3: Wie sieht's denn aus? Hast du Bock vom Main machen?
0: Können wir machen, oder, Leute?
3: Ich habe so ein Moderationsmikrofon habe ich hier.
0: Ja, cool. Bist du schon öfter hier gewesen?
4: Ja, das ist jetzt das. Ich habe ein Mikro.
0: Du hast. Bist du schon öfter hier gewesen?
4: Ja, das ist jetzt das dritte Mal.
0: Okay. Ja. Was wollen wir machen?
4: Lagerfeuermusik.
0: Lagerfeuermucke. Könnt ihr Country Roads?
4: Natürlich.
0: Ja, cool.
4: Ja, dann.
0: Auf geht's.
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0: Sommer schuften viele Menschen im Freien oder in aufgeheizten Gebäuden.
1: Wir haben immer Cappies an. Wir tun immer einfach Wasser, sprühen uns einfach voll, wieder drauf und auf geht's.
0: Für den Körper ist das Schwerstarbeit und kann gesundheitlich bedenklich werden.
2: Das größte Risiko ist der Hitzeschock und kann durchaus auch zum Tod führen.
0: Reporter Fero Andersen lässt sich überwachen an einem Arbeitstag mit dem Hausmeister-Service bei 35 Grad. Heute in Gesundheit. Hitze im Job. Was hält der Körper aus? Die weiteren Themen. Badeotitis. Wie schützt man sich vor einer Gehörgangsentzündung? Rotklee. Hilft die pflanzliche Hormontherapie in den Wechseljahren? Stand-up-Paddling. Ein tolles Workout für den Sommer.
3: Arbeitsalltag beim Hausmeister-Service. Das ist heute mein Experiment. Ich lasse mich einen Tag lang überwachen und möchte wissen, was richtet

0: Hitze bei der Arbeit an. Damit herzlich willkommen bei Gesundheit. Und weiter geht's, komm.
1: Am selben Morgen. Ich treffe Boris und Mitarbeiter Kemal vom Hausmeisterservice Wohnthron in München.
0: Kemal, Boris, wunderschönen guten Morgen.
2: Wunderschönen guten Morgen, Herr, grüß dich, wie geht's?
1: Für mich heißt es einen Tag lang mit anpacken. Noch bin ich ahnungslos.
0: Was erwartet mich an diesem spannenden Tag?
3: Also wir haben heute drei Dinge eingeplant. Wir beginnen erstmal hier mit der Treppenhausreinigung. Mhm. Die zweite ist, dass wir Mülltonnen wieder zurückstellen und dann mähen wir nochmal den Rasen.
1: Bei angekündigten 35 Grad. Zuerst werde ich aber verkabelt.
0: Michael, hi.
4: Grüß dich, Fero.
1: Michael Weber forscht beim Münchner MedTech-Unternehmen Cosinus. Dort wurde dieser In-Ear-Sensor entwickelt. Der kleine Knopf im Ohr misst heute den ganzen Tag meine Werte.
0: Aufgespielt, das müsste jetzt sich verbinden.
4: Du siehst hier oben deinen Puls, deine Herzrate sozusagen. Du siehst deine Sauerstoffsättigung im Blut. Hm? Und du siehst eben die Temperatur. Und dann später, wenn du Treppen putzt oder die Mülleimer oder aufs Dach rauf oder was auch immer du machst, dann wird die Temperatur und die Herzrate wahrscheinlich deutlich nach oben gehen. Und dann können wir das über den ganzen Tag verfolgen.
0: Normalerweise vermesst ihr damit ja nicht irgendwelche Hausmeisterpraktikanten, sondern?
4: Wir sind hauptsächlich in dem Bereich, wo man halt keine großen Monitore mitnehmen kann. Sprich überall auf dem Berg, in den Höhlen, Windparks. Mhm. Wir haben eben ein laufendes Projekt, wo es eben dann auch ein bisschen um Arbeitssicherheit geht. Deswegen ist es mega spannend, dass du das heute gleich mit ausprobierst.
1: Damit wir das, was mein Körper gleich leistet, richtig einordnen können, besuche ich später eine Umweltmedizinerin. Jetzt wird aber erstmal geschuftet.
0: Tatort Nummer 1.
1: Puh, 4 Stockwerke hat das Haus. Geputzt wird von oben nach unten.
5: Handschuhe an.
0: Ja.
5: Ich werde vor dir runterkehren. Du wirst wischen.
1: Jawohl, Chef. Das kriege ich hin.
0: Latten wechseln.
1: Ganz schön schweißtreibend. Mein Puls ist schon deutlich auf 99 gestiegen. Ich lege mal eine Trinkpause ein.
0: Sag mal, Kemal, woran merkst du eigentlich, wenn es zu viel wird?
6: Wenn du merkst, dass dir doch überall den Schweiß rausdrückt, sollte man eine kurze Pause machen, mal was trinken.
0: Also ich merke schon so langsam. A, komme ich ins Schwitzen. B, muss ich ein bisschen schneller auch schnaufen.
1: Das erste Treppenhaus hätten wir. Aber warum schaut Boris so bedröppelt?
3: Schlechte Nachricht. Wir müssen noch mal gemeinsam in den Speicher hoch.
0: Noch mal ganz hoch, oder was?
3: Ja.
0: Na toll. Mal gucken, was meine Werte dann sagen. Bis gleich.
7: Wasser im Ohr kann zu Juckreiz, Druckgefühl und Schmerzen führen. Wie kann man sich vor einer Gehörgangsentzündung schützen?
8: Wer häufig schwimmt, den kann es in den Tagen danach böse erwischen.
9: Also ich kannte das mit Ohrenschmerzen als Jugendliche und dann habe ich einfach gehüpft auf einem Bein und Pumpbewegungen gemacht, damit das Wasser eventuell rauskommt.
10: Es ist erstmal nur unangenehm. Also wenn es richtig zu ist, dann entwickelt sich das langsam auch echt zu Schmerz.
8: Der Grund? Eine Entzündung des Gehörgangs. HNO-Ärztin Johanna Landwehr sieht in den Sommermonaten täglich Menschen mit einer sogenannten Badeotitis.
11: Typische Symptome sind, dass nach dem Badeausflug erstmal alles gut ist und sich dann in den Tagen darauf vor allem starke Ohrenschmerzen bemerkbar machen. Teilweise auch eitriger Ausfluss aus dem betroffenen Ohr und eine Hörminderung.
8: Das kennt auch Karl Butzkowski. Der 73-Jährige geht 2 bis 3 Mal die Woche schwimmen. Früher hat ihn danach regelmäßig sein Ohr geplagt.
12: Das ist schon nervig, wenn man dann so eine Woche damit rumhängt. Es dauert ja auch immer, bevor das wieder weggeht, ne?
8: Seine HNO-Ärztin Silvia Brockhaus musste immer wieder Eiter absaugen und antibiotische Salben auftragen. Wichtig, eine Gehörgangsentzündung muss schnell behandelt werden.
13: Wenn das einmal eskaliert, dann kommt man hinterher eventuell auch mit lokalen Mitteln nicht mehr aus, sondern muss dann Antibiotika nehmen, Cortison nehmen zum Abschwellen.
8: Die Ursache für die Badeotitis? Keime, die überall im Wasser vorkommen, egal ob Pool, See oder Meer. Sie gelangen beim Schwimmen in den Gehörgang. Normalerweise kein Problem. Doch wenn besonders viel Ohrenschmalz im Gehörgang steckt, kann das Wasser nicht komplett ablaufen. Es steht im Gehörgang und auf dem Nährboden des Ohrenschmalz vermehren sich die Keime schnell. In der Feuchtigkeit können die Erreger dann leicht in die Haut eindringen. So entsteht die schmerzhafte Entzündung.
11: Begünstigende Faktoren für so eine Entzündung sind zum Beispiel ein enger Gehörgang, viel Ohrenschmalz oder Entzündungen an der Gehörgangshaut.
8: Bei Karl Butzkowski war zu viel Ohrenschmalz der Grund für die wiederkehrende Badeotitis. Deshalb spült seine HNO-Ärztin alle 3 Monate überschüssiges Ohrenschmalz mit Wasser aus dem Ohr. Das ist die beste Vorbeugung.
12: Es ist an für sich gut geworden, also es ist nicht mehr so wie früher.
8: Die Ärztin rät jedem, der zu übermäßigem Ohrenschmalz neigt, vor der Badesaison eine Ohrreinigung beim Arzt machen zu lassen. Es aber keinesfalls selbst zu versuchen.
13: Man braucht keine Wattestäbchen, vielleicht zum äußerlich Trocknen, aber sonst ist die Gefahr groß, dass man sich eher den Ohrenschmalz nach hinten schiebt.
8: Wenn die Ohren in den Tagen nach dem Baden anfangen zu schmerzen, ist es wichtig, eine Schwimmpause einzulegen und die Entzündung vom Arzt behandeln zu lassen. Denn wird die Otitis nicht behandelt, kann sich die Entzündung weiter ausbreiten. Auf das Mittelohr hinter dem Trommelfell oder die äußere Ohrmuschel. Das ist äußerst schmerzhaft und dann auch häufig langwierig und nur mit Antibiotika in den Griff zu bekommen. Deshalb bei den ersten Anzeichen wie Jucken und Druckgefühl nicht lange warten.
13: Wenn man weiß, man neigt dazu und kommt eigentlich aus jedem

0: einfache Mittel, den Gehörgang beim Schwimmen zu schützen, sind wasserdichte Ohrstöpsel und eine Badekappe, die über das Ohr reicht. Und?
1: Nach dem Baden gut abtrocknen, mit Trinkwasser ausspülen, das Ohr gerne trocken föhnen.
0: Denn in trockenen Ohren haben Keime keine Chance. Mit diesen Vorsichtsmaßnahmen lässt sich der Badespaß unbeschwert genießen.
2: Der nächste Job wartet da, wo sich die Werbe so richtig schön staut. Auf dem Dachboden. Und hier hat es jetzt gefühlt schon über 30 Grad.
3: So, hier rein.
2: Jawohl.
3: Boah,
2: da kommt einem schon so ein richtiger Hitzeschwall entgegen. Ja. Und noch mal höher.
4: Irgendwo hier oben soll eine Leuchtstoffröhre den Geist aufgegeben haben.
3: Da hinten haben wir den Übeltäter.
4: Na, das wäre doch gelacht.
2: Ja, jetzt stellt euch mal bei inzwischen wirklich eher 40 Grad, oder? Was würdest du, also irre.
3: Ja, wir gehen Richtung 40.
2: Alter Schwede. Aber nützt ja nichts.
4: Für Boris und sein Team ist das tägliche Routine, auch bei fast unerträglicher Hitze. Mal sehen, was meine Werte jetzt so sagen.
2: So, Puls haben wir hier bei gut 80. Und das ist interessant, 37,2 Körpertemperatur, die war vorher noch bei 36,6. Also waren locker mal ein halbes Grad draufgestiegen.
4: Da kommt Boris schon mit der Ersatzröhre.
2: Und es wurde Licht. That's it.
3: Hammer.
2: Job erledigt, würde ich sagen. Weg hier vom Dachboden.
4: Und hinein ins kühle Au.
2: Da willst du eigentlich nicht einsteigen.
4: Ich habe das Gefühl, das Auto kocht. Wie sollen wir da die nächsten 20 Minuten aushalten?
2: Klimaanlage volle Pulle, oder? Was meinst du?
3: Ja, ja, das heißt volle Pulle. Also ich würde jedem den Rat geben, halt nicht gleich auf volle Pulle, sondern angenehme 23, 24 Grad erstmal halten, bis der Körper sich einfach an die Temperatur wieder gewöhnt. Also es gibt Kollegen, die schrauben einfach auf 17 Grad runter und du kannst dann nur krank werden. Also.
4: Kaum sind wir halbwegs akklimatisiert, wartet die nächste Arbeit auf uns.
3: Wir haben 7 Restmülltonnen und 4 Papiertonnen. Aha. Bringen wir sie wieder zurück. Komm.
4: Am frühen Nachmittag ist hinten im Hof natürlich die pralle Sonne. Ich bin nur froh, dass das die geleerten Tonnen sind und nicht die vollen.
2: Die Sonne knallt hier rein. Langsam rinnt der Schweiß und wir haben noch einiges vor uns.
5: Rotklee ist auf fast jeder Wiese daheim. Er enthält Pflanzenhormone und soll Wechseljahresbeschwerden lindern. Stimmt das? Rotklee soll wie das menschliche Hormon Östrogen wirken. Zu schön, um wahr zu sein?
6: Inhaltsstoffe aus dem Rotklee haben tatsächlich eine hormonähnliche Wirkung. Gerade deshalb muss man immer die Sicherheit im Auge behalten.
5: Pflanzenmedizinexperte Professor Just Langhorst, Lebensmittelchemikerin Professor Liane Lehmann und Kräuterbloggerin Eva-Maria Dillitz checken die Heilpflanze. Rotklee ist natürlich, aber ist auch wirksam. Das wird jetzt getestet. Der Rotklee oder Wiesenklee, lateinisch Trifolium pratense, gehört zu den Leguminosen oder Hülsenfrüchten. Eng verwandt, aber nicht zu verwechseln mit dem Weißklee, der typischen Rasenpflanze. Der Rotklee blüht je nach Witterung von April bis Oktober und wird als Futterpflanze seit dem Mittelalter angebaut. Erst in den 90er Jahren beginnt seine Karriere als Heilpflanze, als Quelle von Pflanzenhormonen, sogenannten Phytohormonen. Rotklee ist als Nahrungsergänzungsmittel in Form von Kapseln und Tabletten erhältlich. Die Blüten gibt es als Tee oder alkoholischen Auszug. Rotklee ist auch in Kosmetika enthalten. Die Anwendungsgebiete. Bei welchen Krankheiten wird die Pflanze heute eingesetzt? Kräuterexpertin Eva-Maria Dillitz hat sich besonders

0: Der Rotklee hat oben um die Blüte den Blätterkranz und nur er hat die hormonell wirksamen Isoflavone, die wir Frauen uns zunutze machen können.
1: Für ihr Rotklee-Oxymel füllt Eva Maria Dillitz ein Schraubglas mit einem Drittel Honig, einem Drittel Essig und einem Drittel Rotkleeblüten. Für den Geschmack gibt sie noch einige Rosenblüten dazu. Man kann das Oxymel wie Sirup verwenden, es schmeckt pur oder als Limonade. Durch die geringe Konzentration der Wirkstoffe kann man sich langsam an die Pflanze herantasten. Welche Inhaltsstoffe sind für die Wirkung verantwortlich? Die Isoflavone, hormonell wirksame Pflanzenstoffe, sind vor allem in den Blättern des Rotklees, in geringerer Menge auch in den Blüten enthalten. Lebensmittelchemikerin Professor Liane Lehmann aus Würzburg hat sich mit diesen Inhaltsstoffen intensiv befasst. Sie könnten theoretisch Frauen mit Östrogenmangel helfen, ohne das Risiko für Brustkrebs zu vergrößern. Östrogene regen das Wachstum der weiblichen Brust an, aber damit auch von Tumorzellen. Gleichzeitig beeinflussen sie viele andere Körperfunktionen, wie die Zykluslänge oder die Festigkeit von Haut und Knochen. Rotklee-Isoflavone dagegen wirken selektiv. Das heißt, sie entfalten nur bei bestimmten Organen ihre östrogenähnliche Wirkung. Was genau sie wo bewirken, ist noch nicht bis ins letzte Detail erforscht.
2: Leider können die Ergebnisse von Zellkultur- und Tierversuchen nicht verwendet werden, um auf die Situation im Menschen 100% sicher zu schließen. Und aus diesem Grund brauchen wir Humanstudien, also Studien am Menschen.
1: Der Forschungsstand. Gibt es wissenschaftliche Studien? Professor Just Langhorst ist Experte für Pflanzenmedizin in der Klinik für Integrative Medizin und Naturheilkunde in Bamberg. Wenn es um die Wirkung auf Wechseljahresbeschwerden geht, hat er aktuell gute Nachrichten.
3: Wir haben hier eine große Anzahl an Studien, die auch randomisiert kontrolliert sind, also nach dem modernen Wissenschaftsparadigma umgesetzt, Placebo kontrolliert, die gezeigt haben, jawohl, durch die Isoflavone, die eine deutlich schwächere, aber selektive östrogenartige Wirkung haben, haben wir eine Wirkung auf Wechseljahresbeschwerden wie Hitzewallung oder Schweißneigung und auch auf eine Verbesserung der Lebensqualität.
1: Die schlechte Nachricht, derzeit gibt es Rotklee nur als Nahrungsergänzungsmittel zu kaufen, nicht als Arzneimittel. Ob die angegebene Wirkstoffmenge tatsächlich in den Präparaten enthalten ist und wenn ja, in welcher Qualität, wird damit nicht engmaschig kontrolliert. Deshalb setzt er Rotklee-Präparate in seiner Klinik nicht ein. Welche Risiken sind bei der Anwendung von Rotklee bekannt? Bis zu einer Menge von 43,5 Milligramm pro Tag ist die Einnahme von Rotklee-Isoflavonen laut Europäischer Behörde für Lebensmittelsicherheit kein Risiko für Brustkrebs. Das Dilemma, die Studien, die eine Wirkung auf Wechseljahresbeschwerden nachweisen, arbeiten meist mit der doppelten Dosis 80 Milligramm und mehr.
2: Wir haben jetzt also den Fall, dass wir auf der einen Seite eine Dosis haben, die höchstwahrscheinlich sicher ist, aber vermutlich keine Wirkung hat. Und auf der anderen Seite eine Dosierung, die eine Wirkung hat, für die jedoch die Sicherheit nicht belegt ist. Vor diesem Hintergrund würde ich von einem Verzehr von rotkleehaltigen Nahrungsergänzungsmitteln abraten.
1: Eine Möglichkeit, doch von der Power des Rotklee zu profitieren, könnte die äußerliche Anwendung sein, etwa mit Hilfe eines selbst hergestellten Ölauszugs.
0: Aufgrund des Östrogenmangels in den Wechseljahren werden die Schleimhäute trocken. Das kann zu Scheidentrockenheit führen, sowie Brennen und Juckreiz in der Intimregion.
1: Für ihre Vaginalkugeln erwärmt Eva Maria Dillitz Scherbutter und Kakaobutter und gibt dann ein paar Milliliter des Ölauszugs dazu. Die abgekühlte Mischung wird mit Löffeln geformt und wie Vaginalzäpfchen eingesetzt.
0: Die äußerliche Anwendung von Zäpfchen mit synthetischen Hormonen gilt als relativ nebenwirkungsarm und gut verträglich. Und dieses Prinzip machen wir uns jetzt auch bei den Vaginalkugeln zunutze, nur mit Rotklee anstelle von synthetischem Östrogen.
1: Das Fazit: Wie schneidet die Heilpflanze ab? Die Anwendung von Rotklee ist einfach. Streng kontrollierte Arzneimittel sind aber nicht erhältlich. Die Inhaltsstoffe wirken ähnlich wie Hormone, haben daher aber

0: aber auch potenzielle Nebenwirkungen. Wissenschaftlicher Konsens zur Wirkung und genauer Dosierung steht noch aus. Der Rotklee ist eine Pflanze mit ungeahntem Potenzial. Bei der wissenschaftlichen Erforschung ist aber noch viel zu tun.
1: Wie reagiert unser Körper auf anstrengende Arbeiten bei Hitze? Was ist noch zumutbar und ab wann wird es gefährlich für die Gesundheit?
2: Die Antwort hat Professorin Claudia Treidel-Hoffmann, Umweltmedizinerin am Universitätsklinikum Augsburg.
3: Hallo.
4: Grüße Sie, hallo.
1: Na?
4: Nehmen Sie Platz.
1: Ja, vielen Dank. Ja, Arbeiten bei Hitze. Ich habe mich gefragt, welche Personengruppen, welche Arbeitsfelder sind denn besonders gefährdet?
4: Grundsätzlich muss jeder wissen, dass Hitze eine Gesundheitsgefahr ist.
1: Was sind eigentlich die größten Risiken?
4: Das geht von Effizienzverlust, also dass man nicht mehr so effizient arbeiten kann. Das ist natürlich ein Faktor, der auch ein Wirtschaftsfaktor sein kann. Das andere, was körperlich passieren kann, dass man dann schwummrig werden kann, man kann sich nicht mehr konzentrieren oder eben man verliert wirklich das Bewusstsein. Und das größte Risiko, das ist der Hitzeschock und kann durchaus auch zum Tod führen.
1: Welche typischen Alarmsignale sagen mir jetzt nicht weiter?
4: Es gibt gewisse Kipppunkte, wie ich kann mich gar nicht mehr konzentrieren, ich habe Kopfschmerzen, der Puls ist mir im Prinzip im Ohr und ich schwitze sehr, sehr stark. Ja, das sind diese Warnsignale, die man bemerken muss.
2: Am Ende misst Claudia Treidel-Hoffmann noch meinen Blutdruck. Den soll ich mir merken, sagt sie. 134 zu 77. Zurück zu Boris. Die Sonne ist heute Nachmittag erbarmungslos.
1: 35 Grad, da ist so ein bisschen Schatten, genau die richtige Abkühlung.
2: Ich frag mich, wie seine Leute das auf Dauer aushalten.
1: Wie macht ihr euch den Arbeitsalltag trotzdem einigermaßen erträglich?
5: Wir schauen zum Beispiel, dass es schwere körperliche Arbeiten, die wir machen müssen, dass wir sie immer in den frühen Morgenstunden erledigen. Und so mehr organisatorische Sachen, dass wir sie ja tagsüber machen.
1: Gibt es so Lifehacks, die ihr so im Laufe eurer Zeit gesammelt habt?
5: Egal, wo du irgendwie draußen einen Wasserhahn siehst, wir haben immer Cappies an. Wir tun immer einfach Wasser, sprühen uns einfach voll, wieder drauf und auf geht's.
2: Ein umsichtiger Chef. Aber was hat er jetzt vor?
1: Jawohl, den nehme ich.
5: Das ist aber leider nicht deine Maschine. Deine Maschine erwartet dich da drin.
1: Nehme ich trotzdem.
5: Vergiss bitte die Sicherheitsschuhe nicht.
1: Also, was das Rasenmähen gleich mit mir macht und vor allem mit meinen Werten, das erfahren Sie in Kürze.
0: Jetzt gleiten wieder viele mit dem Board über Seen und Flüsse. Stand-up-Paddling ist ein cooler Wassersport und sehr beliebt.
6: Stand-up-Paddeln ist mir so wichtig, dass ich es nämlich bei meiner Hochzeit auch unbedingt als unser Hochzeitsfoto haben wollte, weil es meine Liebe einfach zum Wasser widerspiegelt.
7: Servus, ich bin Janina Fechner und Stand-up-Paddeln ist mein Lieblingstraining.
0: Janina Fechner ist am Chiemsee aufgewachsen. Wellenreiten, Schwimmen, Windsurfen. Wasser ist ihr Element. Am liebsten steigt sie mittlerweile aber auf Stand-up-Paddleboard, kurz SUP. Wie gesund ist der Wassersport? Was gibt es beim Stehpaddeln zu beachten? Das bewerten Sub-Yoga-Coach Aline Werner und Sportmedizinerin Dr. Christina Huberle. Die Sportart. Die Wurzeln des Stand-Up-Paddlings reichen weit zurück. In Polynesien nutzten Fischer schon vor Jahrhunderten Bretter mit Paddeln. Weltweit bekannt machten den Sport Big Wave Surfer Anfang der 2000er Jahre. Mit den aufblasbaren Boards erreichte Stehpaddeln die Massen. Sub-Yoga-Coach Aline Werner zeigt, mittlerweile gibt es ganz unterschiedliche Bretter.
8: Es ist viel spitzer zugeschnitten, ist vom Volumen nicht so groß und nicht so breit. Das heißt, es hat weniger Wasserwiderstand und wir können uns schneller durchs Wasser bewegen. Und wir haben auch hier ein klassisches Yoga-Board. Das ist deutlich breiter, hat mehr Volumen und ganz wichtig, es hat keinen Griff in der Mitte. Das heißt, wir können in Ruhe unsere Übungen machen.
0: Janina unternimmt gern längere Subtouren gemeinsam mit ihrem Mann Philipp. Ihre aktuelle Herausforderung, Wildwasserfahren. Die Paddel stellen sie vor jeder Tour auf ihre Körpergröße ein. Das ist wichtig für die richtige Haltung auf dem Brett, sagt Sportmedizinerin Dr. Christina Huberle.
3: Wenn man zu kurzes Paddle verwendet, dann würde man die ganze Zeit vorne übergebeugt paddeln. Das wird sehr schnell sehr unangenehm für den Rücken. Andersrum, wenn das Paddle zu groß ist, geht die Belastung hauptsächlich auf die Schulter und da kann man sich Schulterschmerzen einhandeln.
0: Am liebsten paddelt Janina mit Philipp über den Chiemsee. Der Trainingseffekt. Stand-up-Paddling trainiert Balance, Beweglichkeit, Koordination, Kraft und Ausdauer.
9: Beim Stand-up-Paddeln, wenn wir stehen, brauchen wir viel Chormuskulatur, Armmuskulatur natürlich und Stabilität in den Beinen.
0: Die Bewegung auf dem Wasser schult das Gleichgewicht und beansprucht die Tiefenmuskulatur. Janina fährt mit ihrem Brett gerne schnell.
6: Man trainiert zwar die Ausdauer, aber es macht halt so viel Spaß, dass man es am Ende erst zum Ende hin merkt, dass man wirklich ein bisschen fertig ist.
0: Vor 2 Jahren hat sie auch den Sub-Trainerschein gemacht und sich intensiv mit der Paddeltechnik beschäftigt.
6: Man sollte auf jeden Fall, wenn man auf dem Stand-Up-Paddel steht, wirklich die Arme komplett bis nach vorne strecken und wirklich hier so weit ziehen bis eigentlich zu den Fersen. Man muss gar nicht weiter nach hinten an Bord ziehen, da würde man sich eher nur bremsen.
0: Ein Gefühl von Freiheit, in Balance sein, sich in der Natur bewegen. Janina tut Stand-Up-Paddling auch mental gut.
6: Wasser hat mir schon immer mentale Stärke auch gegeben. Und man kann halt einfach mal wirklich abschalten und kann wirklich seine Gedanken auch herunterfahren.
0: Heute macht Janina einen Sub-Yoga-Kurs bei Aline Werner. Dafür braucht es weder Stand-Up-Paddle noch Yoga-Erfahrung. Erstmal ankern und die Boards zusammenbinden. Los geht's.
9: Nimm das Plätschern vom Wasser wahr. Eine ganz schön wackelige Angelegenheit hier, aber es darf wackeln. Das ist gut so. Wir trainieren dabei die Tiefenmuskulatur, wir trainieren unser Gleichgewicht.
0: Ein echter Balanceakt, der dreibeinige Hund. Dann ist Zeit für die Schlussentspannung.
9: Und wenn du möchtest, lass die Fingerspitzen mal so sanft über die Wasseroberfläche gleiten. Und dann öffne langsam die Augen. Ich danke euch ganz herzlich fürs Mitmachen.
6: Ich spüre es auf jeden Fall in meinem ganzen Körper, aber es hat mir sehr gut gefallen.
0: Das Risiko. Stand-Up-Paddling ist ein sanfter Sport ohne großes Verletzungsrisiko.
3: Es kann natürlich immer sein, dass unvorhergesehene Welle kommt und man das Gleichgewicht verliert, vom Brett stürzt und da aufpassen muss, dass man sich nicht die Fußsohlen an irgendeinem scharfen Stein oder an einer Muschel verletzt. Ansonsten ist es aber eine sehr gelenkschonende Sportart, sodass Überbelastungen kaum zu beobachten sind.
0: Wichtig ist aber die Sicherheit im Wasser. Voraussetzung: schwimmen können. Man muss auf Wind und Strömungen achten und die eigene Kraft richtig einschätzen. Außerdem Sonnenschutz nicht vergessen.
3: Wenn man in der Hitze Stand-Up paddelt und nicht gut getrunken hat und sich nicht ausreichend gegen die Sonne schützt, kann es sein, dass einem dann auf dem Stand-Up paddle schwindelig wird, dass man Sehstörungen bekommt, Kopfschmerzen bekommt. Dann macht es natürlich zum einen keinen Spaß mehr und kann natürlich bis zur Bewusstlosigkeit führen, was dann halt auch gefährlich werden kann.
0: Bei großer Hitze also vorher abkühlen. Sonst kann es auch zu einem Kälteschock kommen, wenn man ins Wasser fällt. Der Kreislauf kollabiert. Janina arbeitet ehrenamtlich bei der Wasserwacht. Ihr Tipp: immer eine aufblasbare Sicherheitsboje mitnehmen.
6: Im Notfall kann man dann hier an der roten Leine anziehen an dem Teil. Das ist eine Gaskartusche drinnen, das löst dann aus, bläst sich auf und man hat dann hier eine Art Schwimmweste.
0: Die Wertung. Stand-Up-Paddling hat viele Facetten und ist ein toller Sport, um sich zu entspannen. Es punktet vor allem bei Balance und Koordination und stärkt die Tiefenmuskulatur. Die Sicherheit auf dem Wasser steht an erster Stelle. Immer wieder gibt es auch tödliche Unfälle beim Suppen. Janina beendet ihren Tag auf dem Stand-Up-Paddleboard am liebsten so.
6: Das Schönste ist jetzt einfach nur ins Wasser zu springen.
2: Spät Nachmittag, immer noch extrem heiß. Im Innenhof steht die Luft und mein Puls steigt wieder. Ich beneide Boris und seine Jungs vom Hausmeisterservice nicht wirklich.
10: Langsam, aber sicher bin ich auch ganz schön durchgekocht.
2: Jetzt ist auch noch der Behälter voll. Hoppla, ist das ein erstes Warnsignal? Ich werde wohl unkonzentriert. Professorin Treidel-Hoffmann hat mir geraten, bei Belastungen auch mal den Blutdruck zu messen. Mal sehen.
10: 156 zu 119. Ja, da bin ich normalerweise nicht.
2: Gut, normalerweise mähe ich bei solchen Temperaturen noch keinen Rasen. Aber jetzt ist wirklich genug.
11: Good job.
2: Ein Arbeitstag, der es in sich hatte. Höchste Zeit, meine Erlebnisse mit Umweltmedizinerin Claudia Treidel-Hoffmann zu teilen. Für die Auswertung habe ich schließlich den ganzen Tag über einen Sensor im Ohr getragen.
4: Von den Warnsignalen, die wir vorher durchgesprochen hatten, was war denn da dabei?
1: Bei mir dauert es immer eine Weile, bis ich überhaupt ins Schwitzen komme. Und deswegen war das auf dem Dachboden zum Beispiel noch mal mehr so ein Indiz, okay, hier wird es jetzt wirklich heiß. Weil da bin ich ins Schwitzen gekommen und davon hätte ich jetzt nicht mehr viel mehr Arbeiten gebraucht.
2: Das sieht man übrigens auch in der Auswertung meines Sensors. Auf dem Dachboden steigt meine Temperatur das erste Mal so richtig an. Hier die blaue Linie. In Rot, das sind meine Pulswerte.
4: Und jetzt sieht man hier, Mülltonnen schieben ist hier das Temperaturmaximum.
1: Siehst du? Ja. Mhm.
4: 37,1 Uhr, die geht dann aber auch wieder runter. Hier wieder die Autokühlung.
1: Ja.
4: Für Sie war das in Ordnung. Ihre Fitness sieht man an dieser Erholung. Es geht immer wieder runter. Wenn Sie das jetzt 2-3 Tage machen, dann können Sie es irgendwann nicht mehr, weil dann kommt diese Erschöpfung. Mhm. Und insbesondere ein Mensch, der alt, krank oder vielleicht auch übergewichtig ist, der wäre eventuell schon nach der ersten Aktion kollabiert.
1: Was raten Sie Arbeitgeberinnen und Arbeitgebern?
4: Also da muss der Arbeitgeber auf die Mitarbeiter schauen. Das Problem ist, dass man vielmals gar nicht schaut, wie warm ist es jetzt auf dem Dachboden. Das heißt, also, da ist der Arbeitsschutz ein bisschen schwerer. Aber dieses Bewusstsein, dass die Hitze für meine Arbeitnehmer an dem Tag ein Problem sein kann, das muss auch zu den Arbeitgebern hin.
1: Arbeiten bei Hitze hat es richtig in sich, auch wenn man sich noch so fit und gesund fühlt. Also passen Sie auf sich auf, genießen Sie den Sommer und bis zum nächsten Mal bei Gesundheit.
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Wir alle gehen davon aus, dass die Welt unabhängig von uns existiert. Die Wirklichkeit erleben wir als Realität. Ein Stein ist ein Stein. Eine Pflanze ist eine Pflanze. Und ihre Eigenschaften kann man objektiv messen und bestimmen. Doch dies ist nicht immer so, erkennt der erst 23 Jahre alte Physiker Werner Heisenberg bei einem Besuch auf der Nordseeinsel Helgoland im Jahr 1925. Heisenberg zeigt, dass in der Welt der kleinsten Teilchen, der Welt der Atome und Elektronen, die Wirklichkeit nicht aus Dingen aufgebaut ist. Solange wir Elementarteilchen nicht beobachten oder messen, existieren sie nur in einer Art unbestimmtem Schwebezustand. Heisenberg versucht, die Bahnen der Elektronen im Atomkern zu berechnen. Doch letztlich erkennt er, von Elektronenbahnen kann man gar nicht sprechen. Die Bahn entsteht erst

0: Ja? Und er sagt, das geht doch gar nicht. 2 mal 3 ist doch auch 3 mal 2. Ja? Das spielt doch keine Rolle, wenn man multipliziert, ob man von links und rechts multipliziert. Aber als er das gemacht hat, dann hat er auf einmal die Resultate gekriegt, die er eigentlich erklären sollte. Und da war er also ganz glücklich darüber, hat dann noch festgestellt, dass es in sich konsistent war, dass es also nicht nur gemogelt war, sondern, aber er hat eigentlich nicht wirklich gewusst, was es war.
1: Zurück an der Universität Göttingen erkennt Heisenberg zusammen mit seinem Lehrer Max Born die Bedeutung der mathematischen Formeln, die den Namen Matrizenmechanik oder Quantenmechanik erhalten. Wirklichkeit zeigt sich als ein Meer von Möglichkeiten mit berechenbaren Wahrscheinlichkeiten für ihre Realisierung.
2: Heisenberg selbst hat da den Begriff Potentialität verwendet. Man kann nur sprechen von Möglichkeiten für Messergebnisse. Aber man darf nicht davon sprechen, dass diese Teilchen existieren in irgendeiner Form, wie wir es uns vorstellen. Natürlich, das Elektron selbst existiert. Aber ihm einen Ort zuzuschreiben, ihm zu sagen, es ist irgendwo, aber wir wissen es nur nicht, das wäre ein Fehler.
1: Doch wie entsteht die Welt, die wir erleben? Statistiker arbeiten mit Mittelwerten. Der Bayer ist 1,78 Meter groß, 85 Kilogramm schwer und trinkt 200 Liter Bier pro Jahr. Dieser Bayer existiert aber gar nicht. So sind auch Elementarteilchen zu sehen, die Professor Dürr als Wirks bezeichnet.
0: Wenn ich 1 Gramm Materie habe, besteht es aus Billionen mal Billionen Wirks, ja? Und er sagt, das verhält sich selbstverständlich ganz anders, als wenn ich nur ein einzelnes habe. So wie wenn ich von einem Menschen spreche. Ich habe 7 Milliarden Einwohner und jetzt spreche ich über den Menschen. Da finde ich keinen einzigen, der dann so aussieht wie das, was ich ausdrücken kann. Ja? Sondern ich merke, wenn ich dann in die Einzelheiten gehe, das ist eine Riesenvielfalt. Aber für mich reicht das aus, wenn ich Autos verkaufen will. Aber wenn ich irgendwie einen Krieg gewinnen will, dann kann ich das so vereinfachen, dass es so aussieht, als ob das sozusagen eine Entscheidung möglich ist. Ja, ja? Ich meine, wir verstehen, in der Vergröberung kommt genau das Alte wieder zurück.
1: Letztendlich kommt die uns vertraute, berechenbare Wirklichkeit auch in der neuen Physik wieder zum Vorschein. Spielt die Quantenphysik für unser Leben überhaupt eine Rolle?
0: Das ist schwierig zu zeigen, warum etwas, was so winzig klein ist, auf einmal da ist. Aber dann sieht man, das ist eigentlich ganz einfach, der Aufwand. Und dann nimmt man immer dieses Beispiel, dass man immer sagt, dass der Flügelschlag eines Schmetterlings kann einen Taifun auslösen. Das heißt, wie kann das sein? Kleine Flügel da und auf einmal hat man hier einen Hurrikan. Nicht und sofort, wie geht es? Nein, der hat nicht den Hurrikan gemacht, aber der war auf einer Kippe, der Hurrikan, dass er nämlich ein Gas war und jetzt wurde er auf einmal eine Flüssigkeit und da hat er eine Kettenreaktion ausgelöst und auf einmal wurde das. Dass das die Grund ist. Wir müssen, wenn wir in einen Zustand gehen der Unsicherheit, dann auf einmal werden wir empfindsam für alles, was im Hintergrund ist. Aber wir mögen das nicht, den Zustand der Unsicherheit. Wir sagen, wir verlangen, dass die Menschen, dass sie ausreichende Sicherheit haben. Wir sagen, ja gut, also wenn er total sicher ist, dann kann er sich gleich ins Grab legen. Aber dann ist er nicht mehr lebendig.
1: Nicht nur der Flügelschlag eines Schmetterlings kann solch eine Kettenreaktion auslösen und große Bedeutung gewinnen, sondern auch alles, was wir tun oder nicht tun. Ebenfalls durch eine Kettenreaktion werden in einer sogenannten Nebelkammer Bahnen der Elementarteilchen sichtbar. Durch ihre elektrische Ladung erzeugen sie Kondensstreifen, ähnlich den Kondensstreifen von Flugzeugen am Himmel. Heisenbergs Entdeckungen sorgen für allerlei Gesprächsstoff. Bei Albert Einstein hat die Aufregung unter den Physikern anscheinend Assoziationen mit einem aufgescheuchten Hühnerhaufen hervorgerufen. Heisenberg hat ein großes Quantenei gelegt, schreibt er. In langen Diskussionen mit Heisenbergs Lehrer Niels Bohr versucht Einstein, Fehler in Heisenbergs Physik zu finden.
2: Zuerst mal muss man den Einstein verteidigen. Es wird oft so dargestellt, als ob er die Quantenmechanik nicht verstanden hätte. Mein Eindruck ist,

0: Er hat sie sehr wohl verstanden, hat sie sehr genau verstanden, konnte aber die philosophischen Konsequenzen nicht akzeptieren. Genau dieser Punkt mit der Realität, der sich auflöst, das wollte er nicht. Und er wollte lieber eine viel, viel radikalere Physik, die irgendwie die Realität rettet. So gesehen hat Einstein sehr genau durchschaut, wohin es geht.
1: Existiert der Mond auch dann, wenn wir nicht hinsehen? Fragt Einstein polemisch. Schließlich sollen laut Heisenberg auch Elektronenbahnen erst durch Beobachtung entstehen. Heisenberg ist sich intuitiv sicher, auf dem richtigen Weg zu sein, auch wenn er nicht alle Details versteht. Er vergleicht das mit einem Wandererlebnis in den Bergen.
2: Wir waren offenbar in ein Feld ziehender Nebelschwaden gelangt und mit einem Mal konnten wir zwischen zwei dichteren Schwaden die helle, von der Sonne beleuchtete Kante einer hohen Felswand erkennen. Das genügte, um sich ein Bild der Berglandschaft zu machen und den Weg zum Gipfel zu finden.
1: Mit seinem Lehrer Niels Bohr in Kopenhagen diskutiert Werner Heisenberg den richtigen Weg zum Gipfel der Quantenmechanik. Für die Physikwelt überraschend präsentiert der österreichische Physiker Erwin Schrödinger einen alternativen Ansatz, um Vorgänge im Atom zu berechnen. Schrödinger sieht das Atom als schwingendes System, vergleichbar den Saiten eines Musikinstruments. Seine mathematische Formel bewährt sich ebenfalls bestens. Bald zeigt sich, dass Schrödingers Ansatz äquivalent zu Heisenbergs Quantenmechanik ist. Das heißt, seine Formel kann mathematisch in die Formel Heisenbergs überführt werden.
0: Heisenberg hat jetzt 25 die Matrizenmechanik formuliert und Schrödinger Anfang 26 die Wellenmechanik. Und beides lieferte eine fantastische Erklärung, zum Beispiel der Spektren von Atomlicht, Licht, das von Atomen ausgesendet wird. Es war eine offene Frage, wie es das gibt. Warum kann es da zwei verschiedene Theorien geben? Schrödinger selbst hat gezeigt in einer sehr berühmten Arbeit, dass die beiden ineinander überführbar sind. Das heißt, die beiden sind eine verschiedene mathematische Beschreibung desselben physikalischen Sachverhalts. Und warum ist sowas möglich? Wieder, weil das einzig Wesentliche die Beobachtungen sind.
1: Niels Bohr will in den hitzigen Diskussionen mit Werner Heisenberg das Wellenbild und Teilchenbild gleichberechtigt nebeneinander stehen lassen. Sie schließen sich zwar gegenseitig aus, aber andererseits ermöglichen erst beide zusammen eine vollständige Beschreibung der Vorgänge im Atom. Das ist auch der Grundgedanke von Bohrs sogenannten Komplementaritätsprinzip. Werner Heisenberg sucht einen anderen Ansatz.
2: Ich konzentrierte meine Anstrengungen jetzt ganz auf die Frage, wie in der Quantenmechanik die Bahn eines Elektrons in der Nebelkammer mathematisch darzustellen sei. Es mag an jenem Abend gegen Mitternacht gewesen sein, als ich mich plötzlich an mein Gespräch mit Einstein besann und mich an seine Äußerung erinnerte, erst die Theorie entscheidet darüber, was man beobachten kann. Es war mir sofort klar, dass der Schlüssel zu der so lange verschlossenen Pforte an dieser Stelle gesucht werden müsse.
1: Was man in der Nebelkammer wirklich beobachtet, sind nicht die Elektronen, sondern Wassertröpfchen, milliardenfach größer als ein Elektron. Die richtige Frage muss für Heisenberg also lauten, kann man in der Quantenmechanik eine Situation darstellen, in der sich ein Elektron ungefähr, das heißt mit einer gewissen Ungenauigkeit, an einem gegebenen Ort befindet und dabei wieder ungefähr eine bestimmte Geschwindigkeit besitzt? Eine kurze Rechnung bestätigt, dass man solche Situationen mathematisch darstellen kann.
0: Die berühmte Unschärferelation bedeutet zuerst mal, dass sich Ort und Impuls eines Teilchens nicht gleichzeitig wissen kann. Ort ist jedem klar, Impuls heißt nichts anderes als Masse mal Geschwindigkeit. Also ich kann nicht gleichzeitig wissen, wo ein Teilchen ist und wie schnell es sich bewegt.
1: Das bedeutet, dass die Berechenbarkeit der Welt prinzipielle Grenzen hat. Auch die Kausalkette von

0: Ursache und Wirkung gilt nicht mehr uneingeschränkt. Der Zufall hält Einzug in das wissenschaftliche Denken. Albert Einstein kann die philosophischen Konsequenzen der Quantenmechanik nie akzeptieren. Gott würfelt nicht, sagt er. Doch er kann keinen Fehler in Heisenbergs neuer Physik finden.
1: Einstein war in seinen Forderungen zu weitgehend. Und die haben sich als falsch herausgestellt, nicht? Es ist nicht nur der Zufall jetzt außer Zweifel. Es wird sogar verwendet in Zufallszahlengeneratoren und so weiter. Es gibt auch andere Dinge, die Einstein bezweifelt hat, wie eben die Frage, dass es eine Realität nicht geben sollte ohne Beobachtung.
0: Werner Heisenberg ist nun der neue Star am Physikhimmel. Zahlreiche Universitäten buhlen um den jungen Professor. Heisenberg entscheidet sich für den Physiklehrstuhl in Leipzig. 1933 ist Werner Heisenberg am Zenit seiner Karriere. Im Alter von 31 Jahren wird ihm der Nobelpreis für Physik verliehen. Im selben Jahr, 1933, kommen in Deutschland die Nationalsozialisten an die Macht. Viele Wissenschaftler verlassen das Land. Ende 1933 wird auch Heisenberg von den Nationalsozialisten bedroht. Nach der Vertreibung seiner jüdischen Mitarbeiter wird er selbst als sogenannter weißer Jude angegriffen. Seine Physik wird als jüdische Physik angefeindet. Es ist eine schwere Zeit für Werner Heisenberg in Leipzig. Er fühlt sich politisch und wissenschaftlich isoliert. Deutschland steht vor dem Krieg. Im Februar 1937 verliebt er sich bei einem Konzert in die Buchhändlerin Elisabeth Schumacher. Schon bald darauf heiraten sie. Mit Elisabeth hat Heisenberg später insgesamt 7 Kinder. Im Sommer 1939 ist Heisenberg auf Vortragstournee in den USA. Die Amerikaner versuchen, ihn zum Bleiben zu überreden. Lange ringt er mit sich, ob er dem verlockenden Angebot nachgeben soll. Doch letztlich entschließt sich Werner Heisenberg, mit seiner jungen Familie in Deutschland zu bleiben.

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1: Guten Abend, ich begrüße Sie zur Tagesschau. Kanzleramtsminister Frey soll neuer Chef der Unionsfraktion werden. Auf diesen Vorschlag für die Spahn-Nachfolge haben sich die Parteichefs Merz und Söder geeinigt. Die Abstimmung in der Fraktion ist heute in einer Woche geplant. Dafür müssen die Abgeordneten ihre Sommerpause unterbrechen und in Präsenz zusammenkommen. Wer wiederum Nachfolger von Frey als Kanzleramtschef werden soll, ließ Merz noch offen.
2: Freundlich, zugewandt und loyal. Das dürfte Bundeskanzler Merz an seinem noch Kanzleramtsminister Frey schätzen. Merz teilte mit, Frey habe maßgeblichen Anteil am Erfolg der Regierungsarbeit. Vorher war Frey insgesamt 7 Jahre in führender Rolle in der Unionsfraktion.
3: Er kennt diese Fraktion, er kennt parlamentarisches Arbeiten und er kennt im Übrigen auch die Themen, die derzeit auf dem Tisch liegen, nämlich von Kabinettsseite. Und er hat einen hervorragenden Draht auch zum Koalitionspartner in die SPD.
2: Seine Wahl zum Fraktionsvorsitz soll kommenden Mittwoch stattfinden. Abgeordnete von CDU und CSU müssen dafür ihren Urlaub unterbrechen. Thorsten Frey finden viele einen guten Vorschlag.
4: Thorsten Frey ist ein versierter Politiker, der empathisch auftritt und mit seinem Auftreten auch dazu beiträgt, unterschiedliche politische Auffassungen zu überbrücken.
5: Mit allen Fraktionskollegen, wo ich heute Nachmittag und heute Abend sprechen konnte, waren eigentlich alle voll des Lobes über den Vorschlag. Und deswegen glaube ich, dass der am Mittwoch auch eine breite Zustimmung in der Fraktion bekommen wird.
2: Auch der Koalitionspartner SPD sieht Frey positiv.
6: Die Zusammenarbeit wird vertrauensvoll sein, da habe ich keinen Zweifel, weil wir ihn wirklich seit längerem schon kennen.
2: Seit 2013 sitzt der Jurist Frey im Deutschen Bundestag. Zu Beginn seiner politischen Karriere war er 9 Jahre lang Oberbürgermeister von Donaueschingen in Baden-Württemberg. Für die Menschen dort steht heute weniger die Person Frey im Vordergrund. Viele sind generell

0: und nicht euch.
1: Wenn Herr Thorsten Frey das umsetzt, was sie alles vorhaben, ne, mehr zusammen, dann sind wir zufrieden.
2: Er ist nicht besser wie der Herr Merz, ganz einfach.
3: Wer Frey als Chef des Kanzleramts nachfolgt, ist noch nicht bekannt. Der Bundeskanzler werde das zügig entscheiden, hieß es aus Regierungskreisen.
4: Da fragen wir nach bei Markus Preis in Berlin. Was versprechen sich Merz und Söder von ihrer Entscheidung?

0: Fraktionschef im Bundestag. Und dazu einen, der genau diesen Job will und ihn nicht als Sprungbrett für die Karriere sieht. Trotzdem gibt es heute zumindest hinter vorgehaltener Hand auch ein paar Fragezeichen. Einige Unionsabgeordnete meinen, Frei hätte als Kanzleramtschef Konflikte nicht früh genug gesehen und abgeräumt. Und genau das müsse er aber auch als Fraktionschef können. Und manche zweifeln auch, wie gut Thorsten Frei Attacke kann. Attacke auf den politischen Gegner. Denn auch das ist Aufgabe eines Fraktionschefs im Bundestag als wichtigster Redner. Und attackieren, das konnte Jens Spahn sehr gut.
1: Dann wer könnte nun auf Thorsten Frei als Kanzleramtschef folgen?
0: Also nach allem, was ich höre, ist diese Entscheidung tatsächlich noch nicht gefallen. Zitat, den einen Zettel, den gibt es noch nicht. Der Kanzler überlegt und bespricht weiter, ob man nur einen Kanzleramtsminister sucht oder doch eine größere Regierungsumbildung will. Grundsätzlich ist man vorsichtig, denn erstmal muss ja die Wahl von Frei klappen, bevor man einen Nachfolger braucht. Und der Kanzler will offenbar vermeiden, dass die Abgeordneten das Gefühl haben, es ist eh schon alles klar, wir sollen dafür extra aus dem Urlaub kommen. Und dann hier nur abnecken, man weiß, sowas

0: war Textilunternehmers, der vom Bund Schadensersatz von fast 500 Millionen Euro wollte, ist heute jedoch gescheitert.
1: Bilder, die wirken wie aus einer anderen Zeit. FFP2-Masken im Alltag. Sie wurden während der Pandemie dringend gebraucht und in hoher Stückzahl vom damaligen Bundesgesundheitsminister Jens Spahn bestellt. Ein Milliardengeschäft. Vor dem Bonner Landgericht geht es heute um den Fall eines Hamburger Unternehmens. Die Firma sagt, Spahn habe bei ihnen persönlich per E-Mail und telefonisch Masken bestellt. Doch gab es einen Kaufvertrag? Das Gericht sagt heute

0: attackieren. In der vergangenen Nacht griff das US-Militär auch Teheran an. Dort wächst bei den Menschen neben der Sorge vor neuen Militärschlägen auch die finanzielle Not.
1: Die Wirtschaftskrise in Iran, längst ist sie in der Mittelschicht angekommen. Das, was Reza Akbari sucht, gibt es zwar, aber er kann es sich nicht mehr leisten. Das macht mich wirklich depressiv. Ich wollte Haushaltsgeräte für die Aussteuer meiner Tochter und konnte nicht einmal einen einzigen Artikel bezahlen. Explodierende Preise, auch ein Problem für den Teheraner Bazar, einem der wirtschaftlichen Zentren der Stadt. Früher war hier mehr los, Gründe hat das viele. Die Situation ist katastrophal. Der Dollar steigt und fällt ständig. Auf dem Bazar herrscht kaum noch Betrieb. Die Menschen haben ihre Kaufkraft verloren. Experten in Teheran rechnen für dieses Jahr mit einer Inflation von 68%. Tatsächlich liegt sie wahrscheinlich höher, im dreistelligen Bereich. Die massive Verteuerung ist in jedem Gespräch in Teheran ein Thema.
2: Und dann ist da neben der wirtschaftlichen Lage noch der militärische Konflikt mit den USA. Die Islamische Republik Iran zeigt sich unnachgiebig, beschießt US-Stützpunkte am Golf und droht dem US-Präsidenten. Dass sich aus dieser Situation eine große Eskalation ergeben könnte und der große Krieg wiederkommt, das beschäftigt die Menschen hier, auch wenn der Alltag in Teheran vordergründig weiterläuft wie bisher.
1: Auch das Alltag in Teheran. Kundgebungen von Anhängern der Islamischen Republik. Sie wollen der Führung ihre Unterstützung zeigen im Krieg gegen die USA. Auch letzte Nacht haben sich die USA und Iran erneut gegenseitig angegriffen, wie diese Bilder zeigen sollen.
0: Im Abwehrkampf gegen Russland werden die ukrainischen Streitkräfte künftig von einem neuen Armeechef geführt, dem 43-jährigen Generalmajor Drapati. Er habe den Auftrag, die Offensivhandlungen fortzusetzen und zu verstärken, teilte Drapati kurz nach seiner Ernennung mit. Zuvor hatte Präsident Zelensky den bisherigen Armeechef Sirski entlassen. Gegen Sirski hatte es seit Tagen landesweite Proteste gegeben, unter anderem wegen seines Führungsstils. 10 Jahre ist es her, dass ein 18-jähriger Rechtsextremist am Olympia-Einkaufszentrum in München 9 Menschen erschoss. 8 von ihnen waren Jugendliche. Mit einer Schweigeminute, Trauerbeflaggung und einer Kranzniederlegung wurde heute der Opfer gedacht. Bundespräsident Steinmeier forderte in einer Rede mehr klare Kante im Kampf gegen Rassismus. Jahrelang hatten die Behörden die Tat als Amoklauf eingestuft. Mehrere Gutachten wiesen dem Täter später jedoch rassistische Motive nach.
3: Am Tatort kommen sie heute zusammen. Auch 10 Jahre nach dem brutalen Attentat ist der Platz am Münchner Olympia-Einkaufszentrum für die Angehörigen mit tiefem Schmerz verbunden.
4: Man sagt, die Zeit heilt alle Wunden. Wer so etwas sagt, hat niemals sein eigenes Kind verloren. Die Zeit heilt nichts. Sie bringt meinen Sohn nicht zurück.
5: Ihre Trauer, liebe Familien der Ermordeten, dieses Leid hält an. Und es will nicht vergehen. Zu schwer der Verlust, zu groß der Schmerz.
3: München am 22. Juli 2016. In diesem McDonald's fallen die ersten Schüsse. 5 Menschen werden dabei getötet. Innerhalb von wenigen Minuten erschießt der deutsch-iranische Täter 4 weitere Personen, nach 2,5 Stunden schließlich sich selbst. Seine Opfer, fast alle Jugendliche mit Migrationsgeschichte. Über 3 Jahre gingen die Ermittler von einem Amoklauf aus.

0: Terrorist Breivik auf der Insel. Zuvor hatte er eine Autobombe im Regierungsviertel in Oslo gezündet. 8 Menschen sterben. Die Terrorattentate und die Ideologie Breiviks dahinter beeinflussen bis heute rechtsextremistische Straftäter. In den letzten 7 Jahren sehen wir, dass Breivik immer mehr verehrt wird in rechtsextremen Netzwerken. In Oslo eröffnet heute ein Erinnerungszentrum. Nur wenige Meter von dem Ort entfernt, an dem die Autobombe explodierte. Direkt davor ist ein Denkmal eingeweiht worden, bestehend aus tausenden Mosaiksteinen. 3 davon hat Hanne August Wagan selbst gelegt.
1: Auf der einen habe ich geschrieben, wir geben nie auf, nie.
0: Hanne hat ihr Leben mit dem Trauma in einem Theaterstück verarbeitet. Es heißt, das Mädchen in Gummistiefeln.
2: Es klingt genau wie das Horrorszenario, vor dem Kritiker

Sieht aus wie 5 Finger einer Hand und ist deshalb auf der Karte gut zu erkennen. Wir wollen ins sagenumwobene Arkadien reisen, das antike Olympia erkunden und die endlosen Sandstrände an der Westküste entdecken. Wie ursprünglich ist das Leben auf dem Peloponnes? Das wollen wir rausfinden. Traumhafte Naturschauplätze werden wir besuchen, voller Magie und antiken Mythen. Erleben Sie mit uns ein Stück lebendiges Griechenland. Wir sind im Frühling auf dem Peloponnes. Wir haben bei einem örtlichen Anbieter eine Tour gebucht, ans Nordkap der Insel Zakynthos. Dort gibt's nämlich diese berühmten Höhlen. Das Wasser da drin soll fast so blau sein wie in der Grotte auf Capri. Aber dafür muss man reinfahren. Und das geht nur mit einem kleinen Boot. Die großen Ausflugsschiffe, die fahren an der Kulisse nur vorbei. Um in die Grotten wirklich reinzukommen, braucht man Können und Fingerspitzengefühl. Aber das haben die Steuermänner hier.

0: Unser Bootsführer bringt uns ganz nah an die bizarren Felswände ran. Die Lichtreflexe, die das Wasser in den Grotten blau erscheinen lassen, kann man am besten sehen, wenn man ganz drin ist. Der Effekt kommt zustande, weil sich die Sonne im Meer spiegelt. Sie scheint durchs Wasser unter dem Felsen hindurch, wird uns erklärt. Und dabei wird der Rotanteil im Licht absorbiert. Und diese fast surrealen Variationen an Türkis- und Blautönen entstehen. In der Morgensonne ist dieses Naturphänomen übrigens am stärksten. Aber dann müssen wir auf einmal ganz schnell raus. Wind kommt auf und unsere Begleiter fürchten, dass die Wellen das Boot an die Felsen drücken könnten.
1: Das hätte ich echt nicht geglaubt, dass der da reinkommt. Und er ist nicht nur reingekommen, der hat da drin gewendet. Das ist verrückt.
0: Auch die anderen Boote treten die Rückfahrt an. Zakynthos gehört genauso wie Korfu zu den Ionischen Inseln und ist als Urlaubsziel fast genauso bedeutend. Man findet viel Natur und pittoreske Dörfer. Fast eine 500.000 Urlauber kommen in den Sommermonaten auf die Insel. Da kann es schon mal ziemlich laut und eng werden. Im Frühling aber findet man viele Stellen, wo nicht viel los ist. Berühmt ist Zakynthos auch für Caretta caretta, diese schöne Meeresschildkröte, die in den 1980er Jahren zu einer bedrohten Art wurde. Zu der Zeit, als der Tourismus auf der Insel immer mehr zunahm. Aber es waren nicht nur die Ausflugsschiffe, die den Schildkröten gefährlich wurden. Die Tiere wurden bei der Eiablage gestört, ihre Nester am Strand von den Urlaubern zertreten. Ausgerechnet von Juni bis August kommen die Schildkröten den Menschen gefährlich nahe, um ihre Eier an Land abzulegen. Genau zur Hauptreisezeit. Heute kümmert man sich um das Problem. Wegen Caretta caretta wurde hier 1999 ein Meeresnationalpark gegründet. Der Aufenthalt an Niststränden ist zeitlich eingeschränkt und man hat Schutzzonen geschaffen.

0: Ich bin unterwegs zur Navajo, zur sogenannten Schmugglerbucht im Nordwesten. Dort befindet sich das bekannteste Fotomotiv der Insel. Es ist dieses Schiffswrack da unten. Seine Geschichte erzählt man sich hier überall.
1: In den 80ern gab es eine

Die Platea, der zentrale Platz, erinnert ein bisschen an den Markusplatz in Venedig. Zakynthos wurde nämlich über Jahrhunderte von den Venezianern kontrolliert.

Wir nehmen Abschied von der Insel und Kurs aufs Festland. Ab morgen erkunden wir den Peloponnes.

0: Alle wollen mal da gewesen sein. Die moderne Gemeinde Olympia mit ihren Tavernen und Sandwichbuden verdient gut mit dem Klang ihres Namens.
1: Und hier kommen natürlich die Reisebusse her. Um dorthin zu kommen, müssen sie sich durch diese Straße kämpfen, voller Souvenirshops, Schmuckläden, Cafés. Kann man also ein bisschen Geld ausgeben, wenn man das möchte. Oben angekommen ist dann aber Ruhe. Dort gibt es tatsächlich nur eine Ausgrabungsstätte und ein Museum, Olympia Fur.
0: Jedes Jahr kommen rund 800.000 Besucher hierher. Im Frühjahr ist der Andrang aber noch erträglich.
1: 1875 hat man hier angefangen, das antike Olympia auszugraben. Und die ersten Archäologen, die hier waren, waren übrigens Deutsche.
0: Ernst Curtius und Wilhelm Dörpfeld waren die ersten, die das Gelände systematisch erforscht haben. Die Gebäude in Olympia waren zwar zerstört, aber ihre Einzelteile ziemlich vollständig erhalten. Und schnell wurde klar, dass es sich nicht so sehr um einen Sportplatz handelte, sondern vor allem um eine heilige Stätte mit den unterschiedlichsten Tempeln, Altären und Statuen. Sie wurden damals oft gestiftet von den Siegern der sportlichen Wettkämpfe, aber auch von Kriegsgewinnern, die den Göttern danken wollten. Wir befinden uns in der sogenannten Altis, im Heiligen Hain von Olympia. Wahrscheinlich 1000 Jahre vor Christi Geburt wurden hier die ersten religiösen Kulthandlungen vollzogen. Und in den folgenden 1500 Jahren entstand hier ein Gelände voller architektonischer Meisterwerke, die man sich heute anhand der Fundamente gut vorstellen kann. Über diesen langen Zeitraum hinweg kamen immer neue Sakralbauten hinzu. 69 Tempel werden von den Chronisten der Antike bezeugt. Zeus und Hera hatten hier Heimstätten. Gedacht wurde aber auch der Urmutter und Erdgöttin Gaia. Es gab aber auch Verwaltungsgebäude. Verschiedene griechische Stadtstaaten bauten sich hier Schatzhäuser. Das Zentrum des Heiligen Bezirks wurde schließlich im 4. Jahrhundert vor Christus mit einer Mauer umgeben. Die Sportstätten lagen alle außerhalb dieses Bezirks.
1: Bis heute laufen die Ausgrabungen, ist ein großes Gebiet. Und sehr viel früher wurden hier die Olympischen Spiele abgehalten. 776 vor Christus zum ersten Mal, zu Ehren des Göttervaters Zeus. Und das Besondere war, am Anfang kamen die Athleten nur aus Griechenland, aus verschiedensten Regionen, die zum Teil untereinander verfeindet waren. Und während hier Sport getrieben wurde und es um die Ehre ging, ruhten die Kampfhandlungen. Das heißt, es herrschte Friede. Und das ist dieser olympische Gedanke bis heute. Fairness, Friede, Hoffnung. Also was Zeitloses.
0: Diese Fläche ist genau ein Stadion lang. Das sind etwa 192 Meter. Und auf dieser Länge fanden die Laufwettbewerbe statt, die Königsdisziplin.

0: antiken Olympia. Die Siegerehrungen wurden oft in den Heiligtümern abgehalten und drumherum wuchsen die Sportstätten für immer neue Wettkampfdisziplinen. Außerdem Wohn- und Badehäuser für die Sportler. Diskuswurf, Weitsprung, Speerwerfen, auch Ringen und Faustkampf gab's. Bei den Kampfsportarten ist nicht selten jemand umgekommen. Besonders beliebt im goldenen Zeitalter der Spiele waren die Wagenrennen, die ebenfalls ziemlich gefährlich waren. Dort übrigens gewann der Besitzer der Pferde die Trophäe, den Ölzweig, und nicht der Sportler.
1: Wenn Sie hier Pauschalurlaub machen und sich trotzdem ein bisschen was angucken wollen, haben Sie zwei Möglichkeiten. Viele Hotels bieten organisierte Tagesausflüge an, also einen Bus. Oder Sie nehmen sich einen Mietwagen, so wie ich jetzt. Ich mache eine Rundreise und bin auf dem Weg in die Berge. Und da ist schon der Weg hin. Ein echtes Abenteuer. Ich gucke jetzt besser mal ein bisschen auf die Straße.
0: Von Olympia fahren wir nach Stemnitsa. Jetzt befinden wir uns tatsächlich in Arkadien, dieser oft gepriesenen Hirtenlandschaft, die einst die Dichter beflügelt hat. Mal sehen. Das Dörfchen Stemnitsa hat auf jeden Fall schon mal was Idyllisches. In der Nebensaison ist der Ort ausgesprochen verschlafen. Es leben gerade mal 190 Menschen hier. Der Ort hatte mal 4000 Einwohner. Nach dem Zweiten Weltkrieg sind die meisten in die großen Städte gegangen. Heute lebt das Dorf von Sommergästen, die das kühle Gebirgsklima drumherum schätzen. Diese Kirche hat einen kuriosen Beinamen, die 74-Tage-Kirche. Das prächtige Gotteshaus sollte nach dem Willen der heimtückischen Obrigkeit in nur 74 Tagen gebaut werden, sonst würde es abgerissen. Die Dorfbewohner aber schafften es und widmeten die Kirche Aios Jorgos, dem heiligen Drachentöter Georg. Das Dorf Stemnitsa liegt an einem der bekanntesten Wanderwege Griechenlands, dem Menalon Trail. Unser Bergführer heißt Dimitrios Bardakis. Er zeigt uns auf einem 9 Kilometer langen Abschnitt des Menalon Trails die raue Schönheit dieser Gegend.

6 Mönche leben zurzeit an diesem abgeschiedenen Ort und sie sind nicht immer unbedingt auf Besuch eingestellt. Auch sollte man sich um geschlossene Kleidung bemühen, wenn man eintreten möchte. Dimitrios ist im Kloster ein gern gesehener Gast. Die griechisch-orthodoxen Mönche hier führen ein Leben in Askese. Fasten, arbeiten, beten. In der wechselvollen Geschichte dieses Landstrichs war das Kloster aber immer auch ein Ort des politischen Widerstands. Die Geistlichen haben in dieser Einsiedelei immer wieder Verfolgte versteckt.

0: Am nächsten Morgen fahre ich nach Pyrgos. Der Ort fällt weniger durch seine Idylle auf, dafür ist er Verkehrsknotenpunkt und ein typisches Beispiel für eine moderne griechische Kleinstadt. In Pyrgos gibt es einen schönen Wochenmarkt, was sehr wichtig ist, wenn man in einer Ferienwohnung mit Küche untergebracht ist, wie ich.
1: Boah, sind die Zitronen groß. Zitrone?
2: Limoni.
0: Man kann außerdem auf dem Markt prima die Landessprache lernen oder es versuchen.
1: Wie?
3: Cremisaia.
1: Marulia.
3: Marulia, Salata.
1: Salata. Marulia.
0: Und manchmal trifft man auch Griechen, die gut Deutsch sprechen.
1: Der Preis ist ja Wahnsinn.
2: Der Preis ist
1: 22
2: Wahnsinn.
1: Stück,
2: ja,
1: für 5
2: richtig.
1: Euro.
2: Wie kosten die in Deutschland?
1: Na, eine 1,50 oder so.
2: Boah.
1: Oder sogar noch mehr.
2: 1,50, eine Kepenida kostet uns die Germania.
4: Die mehr?
2: Mehr.
1: Toll.
2: Nee.
1: Warum können Sie so gut Deutsch?
2: Ach, ich lebe in Deutschland.
1: Ach so, wo?
2: Ja. In Krefeld.
1: Ach,
2: ich bin seit 40 Jahren in Krefeld. Ja, ich wohne hier und ich habe die Aktivitäten auch hier, sowohl auch immer noch in Deutschland. Fahren Sie, bleiben Sie noch länger hier?
1: Ja, wir sind noch ein paar Tage hier.
2: Hier in meinem Dorf oben, wo eigentlich ich komme, haben wir da eine Fest. Das ist Nikolaus. Und dann ist da wird eine Prozession auch mal durch den Dorf. Allerdings, ich habe noch einige andere Sachen zu zeigen, wenn Sie da oben sind.
1: Ja?
2: Ich lade Sie gern ein.
1: Das ist aber nett. Ja. Wir sind eingeladen auf ein Fest in einem Dorf. Willkommen wir?
2: Ja, ja.
0: Am nächsten Morgen. Ich bin auf dem Weg zu Theo, den ich ja auf dem Markt in Pyrgos beim Artischocken-Shoppen getroffen habe. Er hat uns ja in sein Dorf zu einem großen Fest eingeladen.

Es ist relativ früh am Morgen. Das Fest beginnt mit einer Zeremonie in der Kirche. Theos Bruder Janni nimmt mich in Empfang. Heute wird das Fest des heiligen Nikolaus gefeiert. Der berühmte Heilige machte auf seinem Weg von Kappadokien nach Italien hier Station. Und seitdem ist er der Schutzpatron des Dorfes. Sein kleines Dorf Olena, erzählt Janni, war vor 1000 Jahren Bischofssitz. Darauf sind die Dorfbewohner stolz. Und der jetzige Bischof hält hier heute höchstpersönlich die Messe. Dann beginnt die große Prozession. Die Priester ziehen durch die Straßen und segnen die Häuser und ihre Bewohner.

Aphrodite, Jannis Schwägerin, ist nicht bei der Prozession. Sie muss Brot backen für das große Festessen am Abend. 15 Laibe hat sie versprochen zu machen. Aphrodite knetet die Mischung aus Mehl, Salz, Wasser und Hefe insgesamt fast eine Stunde lang. Fürs Gelingen sorgt auch die Holzschüssel, in der der Teig geknetet wird. Plastik kommt überhaupt nicht in Frage. Die Teigstücke kommen jetzt in Formen aus Aluminium. Die sogenannten Tapsis benutzt man hier auch für

Aufläufe, Braten, Kuchen und eben auch zum Brotbacken. Am Nachmittag haben wir Zeit für einen Rundgang durchs Dorf. Schön ist es hier, ursprünglich. Olena ist vom Tourismus unberührt geblieben.

Aphrodite hat den Holzofen fürs Brot angeheizt. Wenn möglich, nimmt man hier Olivenholz. Das soll den besten Heizwert haben. Aphrodites Brote sind aufgegangen und können jetzt in den Ofen. Normalerweise sind die Brote rund, aber zu besonderen Anlässen werden auch solche schönen Zöpfe gebacken. Das sind Brotbällchen mit Oliven und Käse gefüllt. Sie kommen am Schluss in den Ofeneingang, weil die dünne Teigschicht außen nur ganz kurz gebacken werden muss. Diese traumschöne Landschaft nennt sich Elis. Sie war schon vor 3500 Jahren recht dicht besiedelt. Die Eleer waren Verbündete der Spartaner und hatten lange die Oberaufsicht über die Olympischen Spiele. Ein geschichtsträchtiges Volk hier.

0: Wir besuchen den Hof von Theo. Er baut mit seinen 4 Brüdern Wein, Öko-Korinthen und Oliven an. Und natürlich lädt er mich erstmal ein, sein Olivenöl zu kosten.
1: Was muss ich tun?
2: Kannst du erst einmal mit Brot dunkeln?
1: Mhm. Welches fange ich an?
2: Fange
1: ich. Du bist der Olivenölmeister.
2: Bitte. Und sagst du mir, was das im Mund spürst du, schmeckst du?
1: Ganz weich.
2: Kratzige.

0: kratzen?
1: Olivenöl beinhaltet Oxidatien und Phenolen. Sehr wichtige Substanz. Drei davon sind neu entdeckt. Die waren lange Jahre nicht bekannt. Diese sind zuständig für diese Bitterkeit.
0: Und die Phenole sind gut?
1: Phenolen
0: sind gesund.
1: Sind gesund.
0: Also ich wusste bis jetzt nichts von diesen Phenolen, aber das Öl schmeckt hervorragend.
1: Das freut mich.
2: Aphrodites Brote sind fertig. Ungefähr eine Stunde lang waren sie im Ofen. Und es ist gar nicht so einfach, die richtige Menge Holz anzuzünden, die Backtemperatur zu erspüren und dann zu wissen, wann man das Brot rausholen muss. Das können heute nur noch wenige Frauen.
3: That's perfect.

0: Der Fluss Erymanthos entspringt im gleichnamigen Bergmassiv und bildet die Grenze zwischen den Regionen Arkadien und Elis.
1: Das ist das Tor zu Arkadien.
0: Ach ja, Arkadien. Im 18. Jahrhundert träumten die Adligen davon, sich als Schäfer zu verkleiden und in Arkadien frei von allen Konventionen in einer paradiesischen Umgebung unter einfachen Menschen zu leben.
1: Das ist echt fantastisch. Hat sich echt gelohnt, hierher zu laufen. Und das ist sowas, das muss man sich eine ganze Weile angucken. Eigentlich muss man sich hier hinsetzen und gucken. Das machen wir jetzt mal.

Arcudi war früher ein verschlafenes Fischerdorf, lebt heute aber zum größten Teil vom Tourismus. Im Frühjahr kann man den Charme des Örtchens ohne viel Trubel erleben.

0: Andrea.
1: Ah. Hallo.
2: Oh, du machst ja alles.
0: Ich hab was mitgebracht.
1: Hallo. Wie oft küsst ihr?
0: Zweimal.
2: Zweimal.
0: Freu mich sehr. Links und rechts.

0: schon da?
1: Das ist ja der Wahnsinn.
0: Fantastisch.
1: Ich dachte jetzt, ist so ein kleiner Strand irgendwie, ne?
0: Wunderschön.
1: Mit der Palmenallee, das ist ja wie auf der Postkarte.
0: Ja, wirklich.
2: Gebadet wird hier heute nicht. Es ist ziemlich windig.
0: Okay.
3: Jetzt weich.
0: Komm hoch. Das offene Meer.
3: Und das ist Zakynthos.
0: Genau. Und irgendwo dahinter liegt noch Kefalonia. Auch eine sehr berühmte Insel.
3: Warst du da überall schon?
0: Nein. Überhaupt nicht. Ich war auch in dieser Gegend noch nicht viel.
3: Und ist Griechenland hier anders als da, wo du wohnst? Ja?
0: Wirklich.
3: Ist das so verschieden?
0: Das ist das Ionische Meer. Da, wo ich bin, ist die Ägäis. Du musst dir Peloponnes vorstellen wie eine Hand. Also. So.
3: Genau, die berühmten Finger, wo einer fehlt.
0: Fehlt einer, genau, der bleibt versteckt. Wir sind momentan hier.
3: Ja.
0: So, zwischen Daumen und Zeigefinger wohne ich. Das ist
3: okay.
0: Die Gegend von Nafplio.
3: Zwischen Daumen und Zeigefinger wohne ich.
0: Genau. Also das ist eine Hand, eben fehlt ein Finger. Ist genauso. Hier wohne ich und wir sind jetzt hier. Und das ist wirklich ein Unterschied.
3: Ionisches Meer, Ägäis.
0: Ja, genau.
2: Wir schauen es uns noch mal auf der Karte an. Sophia kommt aus Nafplio. Das ist rund 250 Kilometer von Arkudi entfernt, wo wir gerade sind. Die Strecken an der Küste entlang und durch die Berge sind landschaftlich sehr, sehr schön. Der Hafenort Nafplio hatte strategische Bedeutung und wurde deshalb oft erobert. Venezianer und Türken besetzten die Stadt und hinterließen ihre Spuren. Oben auf dem Berg liegt die Palamides-Festung, die von den Venezianern erbaut wurde. Nafplio ist eine hübsche Stadt, die heute stark vom Tourismus lebt. Aber wirklich überlaufen ist sie nicht. Im Stadtzentrum findet man viele schöne Kneipen und Cafés und hat, wegen der jahrhundertelangen Besatzung durch die Venezianer, ein bisschen italienisches Flair.

0: Wenige Kilometer von Nafplio entfernt betreiben Sophias Eltern eine kleine Ferienanlage, erzählt sie mir.
1: Also deine Mutter ist Kölnerin und dein Vater ist Grieche. Wie haben die sich kennengelernt?
2: Die klassische Geschichte.
1: Sie hat Urlaub gemacht.
2: Genau.
1: In Griechenland.
2: Genau.
1: Man muss aufpassen.
2: So ist es.
0: Sophias Vater Yorgos war sein Leben lang Landwirt. Mit seiner deutschen Frau Ingrid baute er Ende der 1980er Jahre neben seiner Orangenplantage eine Ferienanlage auf, die die beiden bis heute gemeinsam betreiben. Dass Ingrid Deutsche ist, hat sehr geholfen, Feriengäste zu bekommen. Ihre deutschen Landsleute finden hier nicht nur beim Frühstück eine gute Mischung von deutsch-griechischer Lebensart. Ihre Anlage ist typisch für Ferienwohnungen auf dem Peloponnes. Eine Küche ist da oft mit dabei. Yorgos und Ingrid geht's gut mit ihrem Familienbetrieb.

Sophia ist eigentlich Vermessungsingenieurin, doch wie viele junge Griechen hat sie keine Arbeit gefunden in ihrem erlernten Beruf. Jetzt betreibt sie mit ihrem Mann eine Bar am Strand von Drepano, ganz in der Nähe ihrer Eltern. Auf dem Peloponnes ist der Tourismus eine der wenigen Wachstumsbranchen. Und bei der Beherbergung und Bewirtung von Gästen werden auch noch weitere Steigerungen erwartet. Über die Hälfte der Einnahmen stammen von Besuchern aus Deutschland, Großbritannien, den USA, Frankreich, Italien und Russland. Eine gute Perspektive für Sophia.

0: Was meinst du? Trinkst du ein Uso mit?
1: Also das muss ja sein.
0: Muss sein.
1: Ne? Ich muss ja hier mal ein Uso trinken.
0: Okay.
1: Du bestellst.
0: Na, para Gilme.
1: Total süß, ne? Lauter schöne kleine Sachen.
0: Mit Eis.

0: Der riecht immer so nach Lakritz.
1: Guck mal, wie schön das aussieht. Schau mal. Halt mal fest. Das löst sich jetzt langsam auf, bis es milchweiß wird.
0: Ah ja, das sind ja so blaue Schlieren.
1: Genau, sieht aus wie, für mich immer wie eine Qualle.
0: Ja.
1: Da gehen so Fäden.
0: Das stimmt.
1: Schön, ne?
0: Das habe ich noch nie gesehen. Hm. Ich habe den auch noch nie mit Eis getrunken. Und jetzt wird das wie komplett Fäden. Weiß?
1: Mhm. Jammers.
0: Jammers. Schau mal, das ist schon weiß.
1: Ja, siehst du. Bei mir, guck mal. Dauert noch ein bisschen.
0: Das ist echt cool.

0: Andritsena liegt 750 Meter hoch. Hier haben früher mal doppelt so viele Menschen gewohnt. Das malerische Bergdorf mit seinen uralten Häusern wird heute vor allem von Touristen geschätzt. Aber den Einwohnern fehlt es an Arbeit. Es gibt ein paar urtümliche Handwerksbetriebe, aber natürlich auch ein paar Cafés und Tavernen.
1: Schön, ne?
2: Das sieht so unendlich aus, ne? Man sieht immer Berge, Berge, Berge, Berge, Berge.
1: Ja, das Dorf ist total versteckt zwischen den Bergen. Der Name Andritsena, der ist angeblich von einem Schäfer, der ist Andrikos. So, und ein Schaf oder eine Ziege hat ihn eben hierhin geführt. Und dann ist er mit seiner Frau hier geblieben und hat ein kleines Hotel, sagen wir mal, eröffnet. Mhm. Er ist irgendwann verstorben und die Frau vom Andritsos war dann die Andritsena. Und dann hat sich langsam eine Siedlung um dieses Hotel gebildet. Und deswegen heißt es so.
2: Wie schön, wenn ein Dorf nach einem benannt wird, ne? Hat nicht jeder.
1: War ja der Erste hier. Mhm. Gehen wir? Mhm.
0: Andritsena hat ein Museum. Die Dorfbewohner haben es in Eigeninitiative ausgestattet. Den Schlüssel hat die Museumsleiterin, die ganze

0: auch viel Interessantes über die griechische Geschichte unter türkischer Besatzung zu erfahren. Die Griechen waren entschlossene Freiheitskämpfer. Fast 400 Jahre lang. Und deshalb hat diese Tracht genau 400 Falten. Wir fahren nach Amaliada. Sophia möchte mir heute Abend noch ein Stück modernes Griechenland zeigen. Ein Restaurant, in dem es nicht nur traditionelles Essen gibt, sondern auch moderne griechische Küche.
1: Gut.
2: Das sieht ja gut aus.
1: Ja.
2: Hühnchen
1: mit Pilzen.
2: Mhm. Und das ist einfach ein Brot mit...
1: Genau, mit Schafskäse. Genau.
2: Für den kleinen Hunger. Was ist Kiftedakia?
1: Das sind kleine Fleischbällchen, also kleine Frikadellen.
3: Guten Appetit.
1: Wirklich sehr beliebt in Griechenland. Die essen wir sehr gerne.
2: Sag mal, hast du schon mal von der Mani gehört? Ich habe jetzt so viel davon gehört und es soll sehr, sehr schön sein.
1: Wer hat von der Mani nicht gehört?
2: Warst du schon mal dort?
1: Ja. Also, das ist... Schau, ich zeig's dir wieder.
2: Du warst hier.
1: Dieser Finger, genau. Wir sind hier und das ist die Mani. Mhm. Da gibt's eine weltberühmte Höhle. Das ist eine Tropfsteinhöhle. Und da gehen jedes Jahr unheimlich viele Leute, Touristen natürlich und auch Griechen. Die reisen dann aus ganz Griechenland dahin, um besonders diese Höhle zu sehen.
0: Auch wenn Sophia es mit ihrer Hand mal wieder wunderbar erklärt hat, die Tropfsteinhöhle von Pyrgos di Rou liegt an der Westseite der Halbinsel Mani, die ins Ägäische Meer ragt. Dort findet man eine herrliche Landschaft, sagt Sophia. Und es herrschen andere klimatische Bedingungen als im Westen des Peloponnes. Schon im Mai ist es dort so warm, dass man schwimmen gehen kann. Die berühmte Höhle erkundet man nur zu einem kleinen Teil zu Fuß. Auf einer Strecke von fast 3 Kilometern fährt man auf einem Boot durchs Höhlenlabyrinth. Systematisch erforscht wird es seit 1949. Taucher haben solche Tropfsteine 70 Meter unter der Wasseroberfläche gefunden. So tief ist es hier.

Bei der Erforschung der Höhle hat man übrigens auch menschliche Spuren entdeckt, sodass man davon ausgehen kann, dass sie sogar einst besiedelt war. Die Funde kann man im angeschlossenen Museum besichtigen.

Im Frühling ist auf der Mani alles grün und bunt von Blumen und Wildkräutern. Schon seit der Jungsteinzeit ist das schöne Land hier besiedelt. Von den Besatzern, die hier durchgezogen sind, unter anderem auch die Venezianer und Türken, ist kaum etwas erhalten. Die Maniaten waren immer ein eigenartiges Volk, das allen Unterdrückern trotzte, untereinander aber zerstritten war. Verbitterte Fehden und Blutrache.

spielte das Volk auf der Mani eine wichtige Rolle. Über Jahrtausende hat sich hier ein besonderer Menschenschlag entwickelt. Zum Christentum wurde er erst im 9. Jahrhundert wirklich bekehrt. Viele früher stolze Dörfer auf der Mani sind heute Ruinen, die man auf den Wanderungen durchs Land besichtigen kann.

0: Jorgina hat ihr ganzes Leben in diesem Dorf verbracht und lebt immer noch hier. Das ganze Jahr über mit einigen Hunden und Katzen. Wie viele Menschen wohnen hier heute?
1: Einer. Ich bin die einzige Einwohnerin.
2: Eine Einwohnerin.
1: Ich habe eine große Familie. Drei Kinder, drei Schwiegertöchter, zwei Enkelkinder. Alle sind weg. Sie fehlen mir.
0: In ihrem kleinen Garten baut Jorgina das meiste an, was sie zum Leben braucht. Ihren Reisekoffer, den hat sie schon lange nicht mehr benutzt.

Das sind die Ruinen der französischen Festung Maini, die dem Landstrich Mani ihren Namen gab. Erbaut wurde sie im 13. Jahrhundert, um einen aufsässigen Stamm von Maniaten im Zaum zu halten.

0: Γεια μας.
1: Stark. Ist ein Schnaps, oder? Mhm. Ich dachte, das wäre so ein Weinchen. Mhm. Die Bergamotte, die haut auch ziemlich rein.
0: Ja, ist stark.
1: Liebe Sophia, das war ganz toll mit dir. War echt
0: hat
1: schön.
0: Mich auch sehr gefreut.
1: Freut mich sehr, dass du dir die Zeit genommen hast und mir so viel gezeigt hast.
0: Und ich habe ja auch selber viel gesehen, was ich nicht kannte.
1: Hat mich sehr gefreut. Und wenn du mal nach Deutschland kommst, das nächste Mal.

Auf dem Peloponnes kann man Griechenland pur erleben. Seine Menschen und Traditionen, ihre Mentalität spüren und das historische und moderne Leben in Griechenland mitbekommen. Vor allem aber hat die Halbinsel, die aussieht wie eine Hand, mit ihren vielen zerklüfteten Zacken und Bogen rundherum sage und schreibe fast 1000 Kilometer Küstenlinie und dementsprechend viele Strände. Einen ganz kleinen Teil davon konnten wir Ihnen heute zeigen.

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6: Dieses kleine, ja, Mistding frisst unsere Lebenszeit. Ist oft das Erste, das wir morgens angucken und abends natürlich das Letzte. Justina ist 24 Jahre alt. Sie lag die letzten 3 Jahre fast nur im Bett und hängt in ihren schlimmsten Phasen bis zu 17 Stunden am Handy.
7: Das ist wie mit Drogen, wirklich. Nee, ist ehrlich so, wenn ich nichts habe, dann suche ich mir das woanders.
6: Auch Ange klebt zu viel am Bildschirm, was auch schon zu Beziehungsstress geführt hat.
8: Wenn wir jetzt oftmals gekuschelt haben oder so, ich währenddessen am Handy war und nicht wirklich die Zeit mit ihm verbracht habe.
9: Naja, ich würde mal sagen, es kribbelt schon in der Nase.
6: Mike lernt mit Virtual Reality Drogen fern zu bleiben. Aber er ist noch nach was anderem süchtig. Wegen der Liebe.
9: Ja, da habe ich innerhalb von 2 Monaten fast 3.000 Euro verchattet, so gesagt.
6: Scheiße. Ich frage mich, wie problematisch ist mein Konsum? Was suchen wir, wenn wir uns zu viel reinziehen? Egal was. Und wie weit bin ich von der Klinik entfernt?
10: Ich glaube, viele Menschen setzen sich gar nicht mit diesem Störungsbild auseinander, dass es irgendwie überhaupt so was wie Medienabhängigkeit gibt.
6: 7 Tage bin ich in einer Reha-Klinik für Sucht und Psychosomatik. Die Menschen hier sind krank, leiden an Burnout, sind depressiv oder drogenabhängig. Keiner liebt mich. Ich bin nichts wert. Für niemanden. 10 bis 20 Gramm Gras, mein letzter Tagesgebrauch. Und 1 bis 3 Wodkaflaschen mit Benzos zwischendurch. Eine Sache verbindet alle in diesem Film. Sie sind süchtig nach Medien.
11: Dann heiße ich alle heute herzlich willkommen wieder in der Gruppe Medienabhängigkeit. Hier sind ein paar Gesichter, die man das letzte Mal nicht gesehen hat.
12: Hallo, ich bin Jule. Ich arbeite in den Medien und ich frage mich, wie fragwürdig eigentlich mein eigener Medienkonsum ist. Ich habe durchaus auch Tage, wo ich 7, 8 Stunden habe.
6: Aber mal ehrlich, das haben wir doch alle.
11: Ich habe selber viel Kontakt mit Medien. Also so ein kleines Beispiel, ich habe zum Beispiel meine Ehefrau beim Online-Gaming kennengelernt. Ja? Kann ich jetzt nicht so als Single-Börse empfehlen.
6: Wir, also die, die auf den Bällen hopsen, sind die Medienabhängigkeitsgruppe von Psychologe Daniel Mennekes. Wir alle in dieser Gruppe hängen zu viel am Handy, Laptop oder an der Konsole. Einmal die Woche, für eine Stunde geht es nur um Medienkonsum.
11: Über was sprechen wir denn alles hier? Ne? Serienabhängigkeit, Social Media in der Interaktion, ja? Kurzvideoformate, Pornografie, Online-Offline.

0: Gaming, Dating, Foren, Communities, Chatbots, Online-Shopping. Das ist eine große Bandbreite, die man alles zusammenfassen kann unter Medienabhängigkeit. Ich habe hier Fragen. Woran würden Sie merken, wenn jemand anderes ein Medienproblem hat? Ja?
1: Ganz klar, zu viel am Handy hängen. Also, nicht ich. Sie hier, Justina. Bei anderen fällt einem das ja eher auf. Justina ist seit 11 Wochen in der Klinik. Und bei ihr ist das mit der Mediensucht sehr krass. Wir treffen uns zur Ergotherapie und basteln, ganz analog, ein Zeckenhaus. Ja, richtig gehört.
2: Ich will auch so noch eine kleine Bettdecke machen und so ein Kissen. Also wirklich alles voll ausgestattet für die kleinen Mäuse, auch wenn die mich nerven.
3: Aber die kleinen Mäuse.
2: Ja.
1: Ergotherapie soll helfen, wieder fit für den Alltag zu werden. Hier in der Klinik ist es ein bisschen wie Werkunterricht in der Schule. Mit Malen, Basteln, Holzarbeiten, um den Fokus auf das eigene Erschaffen zu legen. Warum aber ein Zeckenhaus?
2: Weil ich traumatisiert worden bin von einem Zeckenbiss an meinem Bein. Bin dann ins Krankenhaus und dachte mir, ja, vielleicht bleiben die ja hier in einem Zuhause und
4: mache deine Feinde zu deinen Freunden.
2: Genau.
1: Justina hat ein Handyproblem. Das Ding kontrolliert sie und nicht andersrum. Seit 3 Jahren ist es besonders schlimm. Justina wird dolle krank und ist noch mehr am Handy.
2: Die letzten 3 Jahre lag ich nur im Bett. Und ich war halt viel am Handy. Fast bis zu 17 Stunden am Tag. Ich habe erst mal 3 Stunden TikTok gescrollt oder so. Bin nicht mal auf Klo gegangen. Ich musste zwar auf Toilette, aber ich bin nicht mal auf die Toilette gegangen. Das habe ich heute sogar noch ein bisschen so. Nicht so extrem, aber es gibt nichts, was ich mir nicht angeguckt habe. Von Wohnungsbau bis zu Erklärungen von psychischen Erkrankungen bis zu Rezepten. Oder geswiped von TikTok, dann Amazon und dann gucke ich auf einmal bei Amazon 3000 Sachen, die ich eigentlich gar nicht brauche, die ich mir dann in den Warenkorb mache. Also ich bin total schnell gelangweilt von allem und das ist den ganzen Tag dann so.
1: Oft will Justina abends ihr Handy beim ins Bett gehen weglegen und zack, sind schon wieder mehrere Stunden rum.

0: wieder so schwer ist, aufzustehen. Ich habe ja so oder so, unabhängig vom Handy, habe ich Probleme mit dem Aufstehen. Und mit dem Handy wird es noch schwieriger mit dem Aufstehen.
1: Wie groß Justinas Problem wirklich ist, werde ich in meinen 7 Tagen noch erfahren. Genauso wie Justina meine genaue Bildschirmzeit. Nach einem langen Tag mein Abschalten.
2: Ich habe mich mit der Content-Erstellung für unseren Film beschäftigt. Hier. Damit die ganze Welt weiß, dass du und ich schon viel zu lange abhängen und Filme miteinander machen.
1: Der nächste Tag in der Klinik. Ich habe ein Date mit Therapeutin Sophie Lehmann und sie kennt die Tricks der PatientInnen.
3: Die wissen ja auch, dass sie theoretisch keinen Laptop zum Beispiel mit hierher bringen können oder sollten und wenn, dann mit uns absprechen. Und sie verheimlichen das ganz oft. Man kriegt es dann irgendwann später raus. Ich hatte zuletzt einen Patienten mit richtig Aufgebot, mit mehreren Bildschirmen und Konsole und so weiter. Ich glaube, viele Menschen

0: in verschiedenen Erkrankungen gibt. Und in jeder Erkrankung wird irgendetwas gesucht. Es wird Bindung gesucht, es wird vielleicht irgendwie eine Trauerbewältigung gesucht, es wird Gemeinsamkeit gesucht, es wird Anerkennung gesucht, es wird Wärme und Schutz gesucht und irgendwie so etwas wird in jeder Erkrankung gesucht.
1: Und damit ergibt sich das nächste Problem. Für eine fehlende Sucht entsteht eine neue. In der Psychologie nennt sich das Suchtverlagerung.
0: Wenn man eine Erkrankung versucht zu therapieren, sei es jetzt zum Beispiel eine Alkoholabhängigkeit, ist dann natürlich zu einer vermehrten Mediennutzung kommt, weil irgendwie dieses Loch probiert wird zu füllen. Von daher würde ich sagen, die Medienabhängigkeit ist genauso ein Problem wie jede andere Abhängigkeit auch. Sie wird hier, glaube ich, seltener diagnostiziert, als sie tatsächlich vorliegt.
1: Der Grund? Die Realität ist zu schnell, das medizinische System zu langsam. Im ICD-10, dem quasi Handbuch für Krankheiten, nach dem ÄrztInnen Diagnosen erstellen, gibt es noch gar keine Medienabhängigkeit. Und was da nicht drinsteht, kann auch nur schlecht behandelt werden.
2: Ich habe morgens damit gestartet, den Fernseher eingeschaltet, aber mehr, dass eben Stimmen da waren, dass man nicht so alleine war. Und ja, dann schaut man aufs Smartphone und chattet und freut sich über Nachrichten. Du bist abends ins Bett gegangen und den Fernseher ausgeschaltet, das Smartphone beiseite und hast effektiv an dem Tag nichts gearbeitet.
1: Das ist Mike. Er ist schon 140 Tage in der Klinik. Sein persönlicher Tiefpunkt? Arbeitslos, Beziehung kaputt, schwer drogenabhängig. Sich spüren, das funktioniert für den 43-Jährigen mittlerweile beim Bahnziehen.
2: Ja, ich habe alles konsumiert, was zur Verfügung stand. Und das Hauptsuchtmittel, nachdem ich dann halt nicht mehr davon kam, war halt Amphetamin gewesen. Und ja, das habe ich mehr als 10 Jahre definitiv konsumiert. Und ja, um zu funktionieren, um leistungsfähig zu sein und ja, auch Spaß zu haben am Wochenende.
1: Statt Bewerbungen zu schreiben für einen neuen Job, lenkt sich Mike mit Medien ab.
2: Ja, ich bin irgendwie so erzogen worden, alles zu konsumieren, das Neueste zu kaufen. Ja, es ist immer nur eine Flucht im Außen, eine Suche im Außen, aber nicht im Innern. Weil ich nur Medien konsumiert habe, mich nicht mit mir beschäftigt habe, nicht auf mich gehört habe, auf meinen Körper, auf meine Gefühle.
1: Mike erzählt mir von dem Moment, als er checkt, was eigentlich hinter seinem übermäßigen Konsum steckt. Egal ob Medien oder Drogen.
2: Also ich habe mir über eine CD eine Traumreise angehört und dabei ist mir aufgefallen, dass ich den kleinen Mike vor 30 Jahren da in der Ecke abgestellt habe. Das habe ich mir tagelang angehört und ich glaube am 7. oder 8. Tag bin ich quasi innerlich so zusammengebrochen, habe dann nur geweint und habe halt so gemerkt, okay, habe mich quasi selbst nicht geliebt, das wurde mir da bewusst.
1: In ein paar Tagen, das weiß ich hier nur noch nicht, machen wir zusammen diese Traumreise. Mangelnde Selbstliebe ist auch ein Thema bei Ange. Die 23-Jährige ist mit Mike in der Mediengruppe und seit etwas mehr als 3 Monaten hier. Halbzeit quasi.
3: Oh Gott, ist... Okay, ich dachte ja schon, Schaukel im Wald, wenn, was du gesagt hast, ist geil. Aber ja. Das ist ja...
4: Das ist richtig schön.
3: Oh mein Gott.
1: Ange und ich haben was gemeinsam. Wir beide sind ständig am Smartphone.
4: Ich habe mal überlegt, ob ich nicht wirklich zu einem Tastenhandy umschalten soll.
3: Kein Internet.
4: Nee, weil mich das wirklich sehr aufgeregt hat. Nur Handyzeit.
3: Und was guckst du dir an, wenn du dann auf dem Handy abhängst die ganze Zeit?
4: Insta-Stories von Freunden oder manchmal auf TikTok einfach so rumzuscrollen. Aber auch Netflix oder Disney Plus. Ich habe Netflix durchgeguckt. Ja.
3: Anschubsen!
4: Ja!
3: Aber es ist gar nicht so leicht, dich anzuschubsen, weil die so krass
4: niedrig ist.
1: Später erfahre ich, warum soziale Medien tricky sind für Ange. Wie sie ihr helfen, wenn es ihr schlecht geht, aber auch, wie sie zu richtig Stress mit ihrem Freund führen.
3: Möchtest du?
4: Danke, gerne.
1: Ange ist nicht in der Klinik wegen ihres Handykonsums, sondern unter anderem wegen Depressionen und Panikattacken.
4: Was ist eigentlich mit der da drüben?
3: Oh.
4: Wo? Die untere.
3: Nee, die ist auch schon crispy.

0: Schmeckt nicht mal.
1: Leider keine guten Snacks.
2: In ihren ersten Wochen hat Ange eine besonders krasse Panikattacke.
3: Ich konnte nicht richtig atmen, hyperventiliert, mir wurde heiß. Und ich bin dann runter zur Pflege gegangen, um mir sozusagen Hilfe zu holen, weil ich dann auch ein bisschen Scheiße gebaut habe.
0: Okay.
3: Ja.
0: Möchtest du über die Scheiße reden?
3: Ja, ich habe mich halt, während ich die Panikattacke bekommen habe, halt selbst verletzt.
0: Wenn ich fragen darf, wenn du nicht drüber reden willst, auch voll okay.
3: Ja, alles gut.
0: Mit was hast du dich denn selber verletzt?
3: Also wenn ich mich recht erinnere, war es da mit einem normalen Rasierer oder halt auch damals mit Klingen von einem Spitzer.
2: Das erste Mal war vor 6 Jahren.
0: Hast du dann jetzt schon Sachen hier gelernt, wie du mit diesem Selbstverletzungsdruck umgehen kannst,
3: ja,
0: stattdessen?
3: Also Skills helfen mir jetzt dabei.
0: Was macht der?
3: Der gibt mäßig sozusagen so einen Druck, so einen Piekser halt, weil der auch ziemlich spitz ist, wenn du den anpasst.
0: Ah, okay, ich verstehe.
3: So zum Runterkommen oder wenn ich jetzt angespannt bin oder so oder halt nervös.
2: Die Klinik hat Platz für 180 Patientinnen. Die maximale Therapiedauer sind 22 Wochen, also fast ein halbes Jahr. Bei Jason sind es nur 12 Wochen. Gerade hat er Einzeltherapie mit Frau Lehmann.
4: Was wollen Sie hier noch erreichen?
5: Die Hauptthemen bei mir schon Struktur. Zu Hause ist gar keine da. Schlafhygiene ist auf jeden Fall auch ein großes Thema. Und mich an ein soziales Umfeld gewöhnen. Also daher, dass ich schon sehr lange isoliert war zu Hause.
4: Ja, kann ganz schön überfordernd sein hier.
5: Ja.
4: Sie machen das echt gut.
6: Ich hab doch noch mein ganzes Leben Zeit für ein klärendes Gespräch zu zweit.
2: Während ich auf Jason warte, naja, bin ich schon wieder am Handy.
0: Ich versuche, meine Finanzplanung in den Griff zu bekommen. Wissen.
2: Aber wieso eigentlich? Ich könnte ja auch einfach mal nichts tun. Aber zurück zu Jason. Zocken, kiffen und das in Dauerschleife. Vor dem Abitur bricht er die Schule ab, weil nichts mehr geht. Was aber gerade in der Ergo geht, ein Haus basteln, das die eigene Gefühlswelt darstellt. Und ehrliche Worte zu seinem Konsum.
5: Ich habe dann auch mich immer wieder heil gehalten quasi. Also über viele Stunden dann immer wieder ein paar Mal dran gezogen. Und das ging dann bis abends, bis vorm Schlafengehen.
0: Krass.
5: Mit 17, 18, da habe ich dann täglich den ganzen Tag eigentlich konsumiert.
2: Heute ist er 21. Aufgehört hat er erst 4 Wochen vor der Therapie, da Clean sein eine Bedingung ist. Umso mehr zockt Jason, oftmals 10 Stunden plus, ohne Aufstehen, Essen oder sonst was.
5: Also die Sucht habe ich dann eher weniger verspürt, weil ich mich dann sehr aufs Computerspielen konzentrieren konnte.
0: Super Sucht verlagert.
5: Ja, und wie?
0: War es eine gute Idee?
5: Finde ich schon. Es ist ein bisschen gesündere Sucht, sagen wir es mal so. Also ich habe auch schon lange vor dem Kiffen gezockt, schon im Kindesalter. Das heißt, es ist auch ein bisschen Gewohnheit.
2: Jason fängt an mit Zocken, als seine Eltern sich trennen. Da ist er gerade mal 11. Wenige Jahre später diagnostiziert die Schulpsychologin ihm eine mittelschwere Depression.
5: Meine Mutter hatte 2 Jobs. Die war dann immer von morgens bis abends weg. Und ich war immer sehr ein Mutterkind. Ich habe sehr an meine Mutter gehangen. Und mein Vater kam mich nie gut zurecht. Vater war Frührentner, seitdem ich denken kann. Immer faul zu Hause auf der Couch gelegen. Das heißt, ich habe mich dann immer ein bisschen zurückgezogen in meinem Zimmer. Zu der Zeit dann auch schon mit Videospielen angefangen. Aber ich würde nie sagen, dass mich das großartig in meinem jungen Alter negativ beeinflusst hat. Ja, geholfen tatsächlich. Eine gute Ablenkung. Also es ist ein guter Weg, der Realität zu entkommen.
2: Und ein guter Weg, sich nicht so allein zu fühlen. Ich frage mich, unterschätzt Jason seinen Konsum? Und merke selber, ich unterschätze meinen Konsum. Wenn ich in den sozialen Netzwerken versinke, bin ich kurz glücklich und fühle mich verbunden, wenn ich ein dummes Video weiterleite.
7: Eigentlich probieren wir ja oft in unseren Filmen zu vermeiden, dass sich Dinge irgendwie wiederholen. Ne? Aber

0: Warum gibt es hier eigentlich kein Handyverbot?
1: Wir haben hier im Haus für die meisten Substanzen das Gebot der absoluten Abstinenz. Gar nicht konsumieren. Also es ist kaum möglich, Medien aus dem Weg zu gehen, wenn man nicht irgendwie im Wald unter einem Stein leben möchte oder so. Deswegen versuchen wir hier, einen kontrollierten Konsum zu schaffen.
0: Ja, okay. Zeit, die Hosen wortwörtlich runterzulassen.
2: Sehr anekdotisch für mein Verhalten ist, dass ich manchmal auf Toilette verschwinde und einfach eine Dreiviertelstunde nicht wiederkomme, weil ich in dieser Position auf Toilette sitze, rumdaddel und dann eigentlich nur aufstehe, weil ich merke, dass meine Beine eingeschlafen sind. Und ich finde das schon sehr problematisch.
1: Kontrollverlust heißt, entweder ich mache es häufiger, als ich möchte, ja, ich mache es länger, als ich möchte, ich kann nicht aufhören, wenn ich möchte.
0: Also, das stimmt schon alles irgendwie, aber deshalb gleich süchtig, also so richtig, abwarten.
3: Wenn ich im Handy bin, dann ist das Chaos auf dem Handy und nicht mehr in meinem Kopf. Ich kann mich total gut ablenken. Zum Beispiel, wenn ich richtig traurig bin, gehe ich einfach wirklich an mein Handy.
0: Aber das Handy sortiert nicht nur Justinas Chaos oder beruhigt sie, es beeinflusst massiv ihr Äußeres. Weil Justina genauso eine Nachteule ist wie ich, treffen wir uns abends spät und sprechen über ihre Beauty-Eingriffe.
3: Hier habe ich auch vorher nachher Fotos nach und einmal Bilder, wo ich ungemacht war. So, okay. Also, hier war ich ungemacht noch. Also, da war ich auch noch natürlich. Hier war ich auch noch ungemacht. Hier auch noch. Und mit 18 habe ich dann direkt meine Lippen machen lassen, sofort, als ich 18 wurde. Ja, das war auch ein, also das war schon toll. Ja, doch, ich weiß noch, wie sich das angefühlt hat. Ich habe natürlich nicht direkt viel gemacht, 0,5 habe ich angefangen. Und ja, ich habe auch natürlich, dann habe ich es gepostet, war ja stolz drauf und ich habe viel mehr Komplimente bekommen. Also ich habe viel, viel mehr Komplimente bekommen wie ohne. Und hier war dann sozusagen der Vergleich nach meinem Kinn und nach den Lippen. Das war zum Beispiel vorher, da sieht man ja wirklich deutlich mein Kinn, definitiv.
0: Was ist da drin? Auch Hyaluron?
3: Hyaluron. Mhm. Hier ist halt wirklich fast gar nichts mehr, das spüre ich auch. In meiner Nasenspitze vielleicht ein bisschen, aber auch schon. Also meine Lippen sind halt hauptsächlich noch viel drin.
0: Und würdest du sagen, du machst es für dich oder für andere?
3: Also klar, mir gefällt es auch, sonst würde ich es ja nicht machen, logisch. Ich habe immer so Sachen, schöne Frauen auf TikTok gesehen, perfekter Körper, wunderschönes Gesicht, makellos. Und dann habe ich halt immer an mir gezweifelt und habe halt gesagt, oh nee, das muss ich noch machen und das kann ich ja auch noch machen. Und da kam ja die Inspiration, weil ich selber wäre niemals gekommen, hier irgendwas mir reinzuspritzen zum Beispiel, niemals im Leben so, weil woher auch? In meinem Bekanntenkreis, in meiner Familie, niemand hat sich irgendwas machen lassen. Ich muss aber auch sagen, das hat schon bei mir sehr, sehr früh angefangen. Das war wirklich extrem als kleines Kind, meine Brustvergrößerung. Das hat schon in der Grundschule angefangen, weil alle hatten immer so fette Möppis und ich hatte so gar nichts.
0: Ich fühle sie so sehr. Mir ging es auch lange so, das Gefühl, zu groß, zu wenig Taille, zu dicke Arme, einfach immer nicht richtig genug. Und manchmal ist es heute noch so. Scheiß Algorithmus.
3: Hoppala, ja, ich mach mal Licht an, ich sehe nichts.
4: Am I happy? Truth is, I don't really know what that means anymore.
3: Ich glaube tatsächlich, dass ich die ganzen Jahre meine Traumata extrem unterdrückt habe. Mir ist gar nicht so, glaube ich, bewusst gewesen, wie schlimm meine Situation eigentlich ist, weil ich es unterdrückt habe mit allem Möglichen. Und das ist hier jetzt extrem hochgekommen.
0: Während einer Gruppentherapie in der Klinik bricht bei Justina alles auf und ihre Welt mal eben auseinander.
3: Als ich meine Biografie vorgetragen habe in der Gruppe hier, da hatte ich eine extreme Panikattacke. Also da habe ich selber meinem Therapeuten gesagt, dass ich das letzte Mal mit 14 oder 15 so eine krasse Panikattacke hatte wie dort. Mhm. Das war schon krass. Ich hatte auch einen unnormalen emotionalen Ausbruch. Also hier habe ich verschiedene Sachen drin. Mhm. Und als ich die Panikattacke hatte, haben die anderen mir das in die Hand gedrückt.

0: wovon ich genau Panikattacken bekomme, ist, also fällt mir gerade ein bisschen schwer.
1: Ich habe
0: Ja,
1: voll
0: also in
1: Schiss, dass
0: Zeiten
1: ich
0: der
1: eine weitere
0: Utopie
1: Panikattacke bei
0: kann
1: ihr
0: ein
1: auslöse und frage erstmal nicht
0: Wegbericht
1: weiter.
0: schreiben, nicht
1: Justina gibt
0: komplett,
1: mir
0: aber
1: stattdessen
0: so
1: ihre
0: eine
1: Biografie, quasi
0: Unterstützung,
1: ihr
0: wichtige
1: Was ist
0: Sachen.
1: mir passiert Tagebuch.
0: Das würde ich dir auf jeden Fall mitgeben, dass du es dir einmal durchlesen kannst. Ja, dann verstehst du es vielleicht auch ein bisschen besser.
1: Danke fürs Vertrauen.
0: Bitte, bitte.
1: Ich habe in diesem Moment schon ein mulmiges Gefühl. Ich lese es später.
2: In was für ein Szenario würden Sie denn gerne gehen wollen?
3: Heute würde ich gerne mal die Toilette ausprobieren. Ist halt eben so ein übliches Szenario, ja, wo ich auch konsumiert habe. Ich höre Musik und sehe halt eine Toilette vor mir. Da liegt ein Beutelchen, ein Röhrchen, da liegt ein Brettchen, da sind schon vier Lines drauf.
2: Gegangen malen, als wir es konsumiert haben.
3: Das ist jetzt alles schon vorbereitet. Genau.
2: Ja.
3: Es kribbelt schon in der Nase und in den Fingern. Ja, ich würde am liebsten die Situation so schnell es geht verlassen.
2: Lassen Sie den Beutel erstmal.
1: In der virtuellen Realität soll Mike
2: Okay.
1: üben, was er im echten Leben machen würde.
2: Nehmen Sie
1: Statt
2: den
1: zu
2: Beutel
1: konsumieren, den
2: wegspülen.
1: Stoff wegspülen.
3: Ja, klar, gerne.
2: Dann nehmen Sie mal den Beutel.
3: Fühlt sich gut an.
2: Fühlt sich gut an.
3: Ja, habe ich tatsächlich auch mit meinem letzten Stoff zu Hause gemacht, auf einer Heimfahrt, die ich hatte. Wenn da jetzt auch noch hier vier Lines liegen oder so, nein, ich werde das Zeug nicht anfassen, weil ich kenne die Folgen davon und es wird mich kein Stück in meinem Leben weiterbringen. Vor allem sich selbst einzugestehen, dass man ein Problem damit hat. So, weil ich habe zum Schluss ja nur in Angst gelebt.
1: Der Angst hat er sich hier in Einzel- und Gruppentherapien gestellt. Er musste einen neuen Tagesablauf lernen und hat herausgefunden, was ihm gut tut. Meditation, Sauna, Schwimmen.
3: Ich bin jetzt noch genau 13 Tage hier. Ja. Endlich geschafft, 22 Wochen um. Ja.
1: 22 Wochen, fast ein halbes Jahr. In dieser Zeit merkt Mike auch, wie selbst die Suche nach Liebe ihn abhängig macht. Dazu später mehr. Es ist 6 Uhr. Ich bin verabredet mit Justina. Sie hat ja das Aufstehproblem.
4: Ich bin einfach übel müde. Ich fühle mich wirklich wie irgendwas über mich drüber gefahren.
1: Wir wollen zur Frühbewegung. Justina ist nicht da. Hat sie verpennt? Geht's ihr gut?
5: Guten Morgen.
1: Immerhin, Jason,
2: Fokus.
1: auch eher ein Morgenmuffel, ist am Start.
5: Entspannt.
6: Habt ihr denn auch um 7 Uhr? Manchmal nämlich um 7:30 Uhr.
5: Die hat 7 Uhr.
6: Ja, das ist ganz komisch. Manchmal fehlt die Hälfte, manchmal.
5: Ah, früh ist also ein Ding hier.
6: Ja, auf jeden Fall.
1: Na gut, dann reden Jason und ich eben über seine Einsamkeit.
6: Hab dann auch gar nicht mehr den Kopf gehabt, irgendwie zu antworten. Und irgendwann mal kam es dann, dass ich mehr oder weniger ganz alleine dann da saß in meinem Zimmer. Und dann habe ich mir auch gedacht, ja, so wichtig bin ich denn doch nicht. Und dann wollte ich auch nicht mehr weiter irgendwie den Leuten hinterherlaufen.
7: Du hast ja auch gesagt, dass du dich auch in der Kindheit oft nicht so wichtig gefühlt hast. Das ist ja dann irgendwie so again.
6: Bis zum 18. Lebensjahr eigentlich. Und diese Lücken habe ich dann schon mit Computerspielen gefüllt, immer mehr und mehr und mehr. Oder mit YouTube-Videos, mit Serien schauen und so weiter und so fort. Oder Instagram damals noch. Und das ist eine sehr gute Ablenkung vom Alltag. Ein sehr guter Lückenfüller, aber ist dann auf Dauer doch etwas schädlich.
1: Ich muss an das Gespräch mit Frau Lehmann denken. Wie war das gleich mit Süchten? Wir füllen die Löcher, die Leere in uns und suchen eigentlich Nähe und Verbindung? Von Justina habe ich immer noch nichts gehört. Vielleicht hat sie einfach verpennt. Ich fange an, ihre Biografie zu lesen. Das Buch, in dem steht, was in ihrem Leben passiert ist. Ich bin aufgeregt, muss aber erst mal noch ein paar Ziegen auf dem Klinikgelände wieder
5: Wir
1: einfangen.
5: machen Ziegen. Hallo, Bäbä. Nee, Bäbä. Kommt rein. Ja, fein. Bäh. Du mit deinen Hörnern. Komm rein. Ziege, nein.
1: Dass ich aus dem Buch vorlese, ist mit Justina abgesprochen.
5: Keiner liebt mich. Ich bin nichts wert. Für niemanden. 10 bis 20 Gramm Gras, mein letzter Tagesgebrauch. Und 1 bis 3 Wodkaflaschen mit

0: Benzos zwischendurch. Mit circa 12 in der weiterführenden Schule war ich asozial, einfach nur ekelhaft. Extrem randaliert, Lehrer beleidigt und angespuckt, sogar Mitschüler gemobbt. In dieser Zeit hatte ich schon angefangen zu trinken und kiffen. Das alles war total cool für die anderen. Ich habe mich toll gefühlt, genau die Anerkennung, die ich gebraucht habe. Ich kann nicht mehr. Mein Körper ist krank und meine Psyche auch. Seitdem ich klein bin, bin ich regelmäßig in Psychiatrien, Krankenhäusern und irgendwelchen Kliniken. Ich kann nicht mehr.
1: Ich lese, wie Justina misshandelt wurde. In ihrer Kindheit als Jugendliche und junge Frau. Und die ist sie ja immer noch mit ihren 24 Jahren. Depression, posttraumatische Belastungsstörung, Borderline ADHS und eine Bindungsstörung, um nur einige Diagnosen zu nennen. Obendrauf Cannabis und Alkoholsucht. Das alles zu lesen ist hart. Und Justina hat das einfach alles erlebt.
2: Geht es dir? Jetzt siege ich. Na? Ja. Okay. Jawohl. Oh. Nicht in meinen Schuh beißen.
1: Ich bin mit Ange verabredet. Nach einer Runde Musiktherapie wollen wir auf ihr Zimmer.

0: Wenn ich so depressive Phasen habe, bin ich auf jeden Fall mehr am Handy. Gedanken kreisen einfach und das wird mir alles zu viel. Also, da will ich einfach abschalten und einfach an gar nichts denken. Die Lehre zu hin mit Medien.
1: Das ist schon ganz geil, wenn man hier steht und der Wind so kommt.
0: Mhm. Wir hatten hier auch mal eine Zimmerpflanze, aber die ist tot.
1: Und was ziehst du dir dann da so rein, also wenn du jetzt Instagram und TikTok suchtest?
0: Also TikTok tatsächlich nur so, um so rumzuscrollen, Memes an Freunde zu schicken oder halt auch auf TikTok meistens Leuten, denen es vielleicht genauso wie mir geht, was Depressionen oder so angeht, dass man sich da nicht so allein fühlen möchte, dass man trotzdem auch von anderen Leuten gehört werden möchte und dass es nicht nur einem so geht, sondern auch anderen Leuten.
2: Sie findet online Gleichgesinnte, aber auch Ablenkung. Kommt mir beides bestens bekannt vor. Mit Social Media schiebt Ange ihre Probleme immer wieder auf. Führerschein, ein anderer Job, die Zeit nach dem Klinikaufenthalt.
3: Ja, mein Herz versucht zu heilen, doch mein Kopf schlägt wieder alles kurz und klein. Sag mir, bin ich so.
1: Wo würdest du dich einschätzen? Ist dein Medienkonsum für dich noch gut oder merkst du auch schon so, naja, an der Stelle vielleicht nicht so cool?
0: Also jetzt momentan, wo ich ja nicht so viel zu tun habe, ist mein Konsum extrem viel. Eine Woche zurück sind es schon
1: 9 Stunden, was?
0: 10 Stunden. Ja, das war's.
1: Okay, also in den letzten 3-4 Wochen so zwischen 8 bis 10 Stunden, richtig? Das Handy rumgedattelt und am Handy sein, war ja auch schon mal Thema zwischen dir und deinem Freund, so ein bisschen.
0: Wenn wir jetzt oftmals gekuschelt haben oder so, ich währenddessen am Handy war und nicht wirklich die Zeit mit ihm verbracht habe. Ja.
1: Verrückt auch einfach. Also, dass wir von so einem kleinen Kackding so...
0: Ja, so süchtig sein können.
1: Oder? Also...
0: Schon sehr.
2: Deshalb will sie es bis zum Ende der Therapie schaffen, weniger am Handy zu sein und an ihrer Selbstliebe arbeiten. Ihr Tattoo Love Yourself erinnert sie daran.
0: Ja, einfach mich mehr selbst zu lieben, meinen Selbstwert zu kennen, zu erkennen, wer ich bin überhaupt und mich selbst zu akzeptieren, was ich oftmals nicht gemacht habe.
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2: Selbstliebe. Mike ist an dem Thema seit seiner Traumreise ja schon dran.
4: Warte mal.
2: Wir sind im Therapiegarten der Klinik zum Rosenbogen bauen.
4: Jetzt müssen wir wieder rüber gucken, ob das passt.
2: Die letzten Wochen ist das Mikes Herzensprojekt.
1: Ha!
4: Super.
1: Sehr gut.
4: Letzte Woche das erste Mal aufgebaut.

0: Als er keinen Bock mehr auf Alleinsein hat, meldet er sich bei einer Online-Dating-App an und rutscht direkt in die nächste Sucht.
1: Ja, da habe ich innerhalb von 2 Monaten fast 3.000 Euro verchattet, so gesagt. Und ja, tatsächlich hat dann irgendwie letzten Endes so jede Nachricht zwischen 2 und 4 Euro gekostet, wenn man es umrechnet. Das ist halt der Clou an der Sache. Du kaufst Herzen und dir ist gar nicht bewusst, wie viel Euro jede Nachricht kostet. Mhm. So, und dann schreibst du und letzten Endes verschickst du Hunderte, sogar Tausende Herzen an einem Tag. Und ja, und zahlst dafür ja bares Geld.
2: Und hat es wenigstens was gebracht, das Geld? Auf der App?
1: Ja, ich habe halt gelernt zu chatten und zu schreiben und nett zu sein und lieb zu sein, aber letzten Endes hat es nicht gefruchtet. Nein.
0: Eine App, die auch beim Blick in die Nutzerbewertungen nach Abzocke schreit. Der Vorwurf, es gäbe von der App betriebene Dating-Profile, Fake-Personen, die einem Nachricht um Nachricht senden und damit Euro um Euro aus der Tasche ziehen.
1: Ja, ich war auch zwischendrin total gefrustet, ganz ehrlich, weil es ja nicht geklappt hat. So, und dann habe ich wieder angefangen, nachdem ich irgendwie eine Woche Pause hatte.
2: Alles für die Liebe. Aber jetzt mal ganz ehrlich, in dem Moment, wo dir irgendwann bewusst geworden ist, ich habe da nicht 100, 200 Euro investiert, sondern 2.500, 3.000 Euro. Wie hast du dich da gefühlt?
1: Schlecht, einfach schlecht. Niedergeschlagen, enttäuscht, wütend.
0: Aber Mike findet noch sein Herzensglück. Das erzählt er mir kurz vor seiner Entlassung. Am Nachmittag meldet sich dann endlich Justina bei mir. Was genau los ist, hat sie nicht erzählt, aber wir sind für morgen früh verabredet, damit sie nicht nochmal fehlt.

0: Können wir reinkommen? Hallo. Guten Morgen.
1: Ich war bis 4 Uhr wach.
0: Oh.
1: Ich hab verloren. Ich muss mal neu holen.
2: Schon zum

0: Nee. Ich hätte am liebsten weiter geschlafen. Nee. Wenn wir uns hier hinsetzen, ich habe keine Lust mehr.
1: Wir sind legit 2 Minuten gelaufen.
0: Ja, das reicht. Ich bin wach.
1: Komm, wir machen noch bis da runter.
0: Bis da runter?
1: Sonst habe ich ein schlechtes Gewissen.
0: Dann machen wir
1: so. Da
0: so.
1: Gibt es eine Zwischenbank.
0: Ich setze mich nicht
1: Ich habe Tee
0: ich
1: dabei.
0: Ich habe Angst vor Wiesen.
1: Nee, wir machen uns auf die Bank.
0: Ach so.
1: Okay? Sonst fühle ich mich schlecht.
0: Laufen wir hier rum und dann einmal so und dann.
1: Komm, wir laufen eins noch weiter.
0: Okay.
2: Justina erzählt mir, sie hatte einen schlechten Tag. Bis spät in die Nacht war in ihrem Kopf Chaos. Deshalb hat sie bis 13 Uhr verpennt.
0: Also keiner wusste, was ist, wo ich bin, nichts. Und ja, das war ein bisschen ärgerlich. Weil ich mache ja gerne die Therapie mit, aber.
1: Könnte es vielleicht auch sein, dass wenn du dann so viel am Handy dabbelst, dass das vielleicht auch noch mit reinspielt?
0: Ja, bestimmt. 100%. Ich war gestern Nacht bis 4 Uhr wach. Das heißt, ich war bis 4 Uhr am Handy.
1: Wow.
0: Ja.
1: Könntest du es nicht einfach auch weglegen?
0: Nee, eigentlich nicht. Ist ja dann so langweilig, ne? Wenn ich morgens früh wach bin, das Erste, was ich mache, ist, auf TikTok zu sein. Fällt mir gar nicht mehr auf. Ist so wie Zähneputzen, Toilette gehen für mich. Ich merke das gar nicht. Ist einfach so, läuft einfach.
1: Man kann hier ja auch sein Telefon abgeben, habe ich gelernt.
0: Ja, habe ich auch gehört.
1: Wäre das was?
0: Nee, dann hätte ich ja mein iPad. Ich würde dann jemand anderes nach dem Handy fragen. Ich würde irgendwie, das ist wie mit Drogen, wirklich. Nee, ist ehrlich so, wenn ich nichts habe, dann suche ich mir das woanders. Und ich kann mir das nicht vorstellen. Ich kann mir das wirklich, nee, wirklich nicht vorstellen.
2: Wie doll Justina ihr Smartphone braucht.

0: im Fenster mit mir.
1: Warum könntest du auch mal Pause machen? Nach so einem langen Drehtag. Aber nein. Internet, Internet, Internet.
2: Punk to the hand.
3: Meine 7 Tage sind fast rum. Jason hingegen bleibt noch. Er ist erst in Woche 3. Insgesamt ein Vierteljahr soll der 21-Jährige hier in der Reha-Klinik bleiben.
4: Oh ja. Ich habe irgendwie das Gefühl, dass ich so mit 16 stehen geblieben bin, so einen Stopp gemacht habe durch die Depression und nie so wirklich erwachsen geworden bin. Ich habe eigentlich mal vorgehabt, wenn ich wieder Abitur anfange, in der Schule neue Freunde kennenzulernen.
5: Glaubst du, mit der Therapie jetzt verändert sich was für die Zukunft bei dir?
4: Das glaube ich schon. Also da, dass die Therapie hier schon sehr intensiv ist und muss ich auch sagen, wirklich sehr, sehr gut, fühle ich mich erstmal so richtig geborgen auch. Und also das Gift natürlich sein lassen, abstinent zu bleiben. Das ist auch das erste Mal, dass ich so richtig in Therapie bin für Cannabis. Und Zocken wird, glaube ich, relativ gleich bleiben. Und ich hoffe nur, dass ich etwas weniger Zeit am Handy verbringe.
3: Während Jason noch am Anfang seines Klinikaufenthalts steht, ist bei Mike fast schon Kofferpacken angesagt. Doch vorher machen wir zusammen noch die Traumreise, die seinen Heilungsweg so richtig losgetreten hat.
6: Ich nehme dich mit auf eine Reise, auf der du dir selbst begegnest. Du wirst dich mit dir selbst versöhnen, dir selbst vergeben

0: hier bin und dass es mir gut geht. Die Angst ist das unser größter Gegner, aber auch unser größtes Potenzial zu wachsen. Tatsächlich ist das auch so eine Erkenntnis wieder daraus.
1: Meine liebste Therapeutin hat mal zu mir gesagt, Frau Kahn, der Weg raus ist der Weg durch.
0: Ja,
1: Und ich
0: die
1: habe
0: Angst.
1: super lange gebraucht, um zu checken.
0: Durch die Angst hindurch.
2: 3 Wochen bevor Mike seine Therapie angefangen hat, lernt er seine neue Freundin kennen.
0: Tatsächlich. Sie hat mich sogar hier schon eine Woche besucht und waren im Rosengarten gewesen und im Rosenhof essen gewesen. So, und ich wusste auch von dem Tag an, wo ich sie angesprochen habe, das passt, das funktioniert.

0: Recht. Denn auch diese Woche, in der wir von ehrenlos früh bis gottlos spät in der Klinik sind, habe ich stabile Stunden Handyzeit. Einfach so, zwischendurch. Jetzt wird's ernst. Das sind zwar die Kriterien für Online-Gaming-Sucht, aber wenn 5 dieser 9 Kriterien auf der linken Seite auf mich zutreffen, bin ich abhängig.
1: Merke ich, ich habe schon mal mehr Medien konsumiert, als ich mir vorgenommen habe. Länger oder die andere Form, als ich gerne wollte. Es kann auch heißen, ich merke, dass es mich depressiv macht und ich mache trotzdem weiter. Das sind Kriterien. Und jetzt überlegen Sie mal, was Sie schätzen würden. Pi mal Daumen, wie viele von diesen Kriterien Sie in den letzten 12 Monaten erfüllt haben. Wie viele Kriterien werden erfüllt?
2: 4,5.
1: 4,5, oh.
0: Wenn ich ehrlich bin, ist es eher eine 5. Hat Psychologin Frau Lehmann nicht am Anfang gesagt, Süchtige unterschätzen ihr Problem? Vielleicht muss ich da noch mal ran. Es ist schon erschreckend zu sehen, wie oft ich am Handy hänge, selbst wenn mein Hirn eigentlich nur das will. Eine Pause und Ruhe. Vier Monate später. Alle haben mittlerweile die Klinik verlassen. Justinas Bildschirmzeit ist wieder auf Maximum. Alkohol und Cannabis waren zurück, aber für die Tagesklinik hat sie wieder aufgehört. Und sie sucht einen Platz im betreuten Wohnen. Von Jason haben wir leider nichts mehr gehört. Trotz mehrmaligem Nachhaken auf verschiedenen Wegen. Wir hoffen, es geht ihm gut und er schafft alles, was er sich vorgenommen hat. Ange geht einmal die Woche zu einer Therapeutin. Mental geht es ihr gerade schlecht, aber sie ist optimistisch, denn bisher hat sie sich nicht wieder selbst verletzt. Ihre Bildschirmzeit ist auch weniger geworden. Mike ist happy. Mit seiner Freundin ist er jetzt 9 Monate zusammen. Er ist clean geblieben und auf Jobsuche. Das Handy nutzt er nur 1 bis 2 Stunden am Tag für Nachrichten schreiben, Filme und Serien. Und bei mir? Ich bin immer noch oft, zu oft im Modus Handy an, Welt aus, vor allem auf dem Klo. Aber morgens schaffe ich es immerhin, eine Stunde im Flugmodus zu bleiben. Naja, kleine Schritte eben.
3: Skinny Buddies, Fitness Buddies, Bikini Buddies, Pilates Buddies. Wenn ich mal wieder auf TikTok bin, sehe ich ständig super schlanke Körper. Vor allem Frauen. Und ganz viel Werbung fürs Abnehmen. Kennst du das auch?
4: So, meine Skinny-Mäuse, ratet mal, wer das natürliche Ozempic gefunden hat. Das hat mich geheilt. Das hier hat mich geheilt.
3: Danke, Algorithmus. Mit mir macht das schon was. Und für viele kann das zu einem richtigen Problem werden.
5: Die Krankheit hat quasi meinen ganzen Tag bestimmt. Das war einfach nicht mehr lebenswert.
3: Es gibt einen Zusammenhang zwischen Social Media und gestörtem Essverhalten. Ein aktuelles Beispiel dafür? Skinny Talk. Ein Hashtag auf TikTok, weltweit diskutiert und mittlerweile gesperrt. Aber sind die Inhalte wirklich weg?
6: Für mich war das egal, weil für mich ging es einfach nur abnehmen, wohlfühl sein, habe ich die Hashtags halt umgeändert.
3: Dünn sein als Mindset, als Lifestyle. Und dann auch noch die Abnehmspritze. Alles ein mega Markt.
7: Da geht es um 2-stellige Milliardenbeträge, die am Ende hängen bleiben.
3: Wer profitiert davon? Und wer zahlt den Preis? Dazu recherchieren wir. Carina, Sonja und ich, Rabea. Okay, sorry, genug gepostet. Das ist die erste Folge von Team Recherche. Unsere Recherche beginnt mit einem Anruf von einer alarmierten Mutter. Da war natürlich keine Kamera dabei, das ist gestellt.
8: Ich möchte Ihnen etwas erzählen, was mich fassungslos macht. Meine Tochter wollte schnell ein paar Kilo abnehmen und hat versucht, sich im Internet eine Abnehmspritze zu besorgen. Dabei ist sie total sportlich, sie braucht so ein Medikament überhaupt nicht. Und trotzdem hat sie ein Rezept bekommen.
3: Eine Abnehmspritze für eine normalgewichtige junge Frau?
8: Ja, das ging einfach. Über Dr. ABC, so eine Plattform. Dort hat ihr ein Arzt die Spritze verschrieben. Stellen Sie sich das mal vor. Er hat meine Tochter nie gesehen. Kein Videocall, kein Foto, gar nichts. Ich war total schockiert.
3: Wenn das so leicht ist, wäre das krass. Die Abnehmspritze ist verschreibungspflichtig. Und die soll man im

0: Internet kriegen können?
1: Let's go. Hier, Dr. ABC. Behandlung von Übergewicht. Ein paar Fragen. Unter anderem Geburtsdatum und auch das Gewicht. Ich schummle mal beim Gewicht nach oben, gebe 85 Kilo an. Denn offiziell sind Abnehmspritzen erst ab einem BMI von 30 zugelassen. Oder ab 27, aber nur mit Begleiterkrankung. Mit mir sprechen oder mich sehen will hier niemand. Jetzt noch ein paar Fragen zum Gesundheitszustand. Krankheiten? Nein. Wir müssen nochmal falsche Angaben machen. Wo genau, sagen wir nicht, um keine Anleitung zu geben. Risiken und Nebenwirkungen klicke ich weg. Und natürlich bezahlen. 387,92 Euro für genau eine Spritze. Ganz schön viel. Vor allem, weil man für eine richtige Behandlung regelmäßig Spritzen braucht. Im Netz stoße ich auf mehr Anbieter. Ich starte noch 4 weitere Versuche. 3 geben mir eine Absage, aber hier, Juniper. Wieder ein einfacher Fragebogen. Wieder an ein paar Stellen schummeln. Und tatsächlich, bei diesem Anbieter komme ich auch bis zum Bestellprozess. Hier kostet mich die Spritze 199 Euro. Abschicken. Ob das tatsächlich klappt und wir die Abnehmspritzen echt geliefert bekommen? Sie sind jedenfalls verschreibungspflichtig. Und nicht ohne. Denn die Spritzen können Nebenwirkungen haben. Magen-Darm-Probleme, Kopfschmerzen, Schwindel, in manchen Fällen Haarausfall. Ursprünglich wurden sie für Menschen mit Typ 2 Diabetes entwickelt. Mittlerweile gibt es auch Varianten zur Behandlung von Adipositas. Aber eben nur bei medizinischer Notwendigkeit. Aber jetzt erstmal kurzes Päuschen. Auf Insta. Hier, alles wie immer. Schöne Frauen, schlanke Frauen, trainierte Frauen. Oft bekannte Gesichter, bis ins Detail gestylt und perfekt in Pose geworfen. Erstmal harmlos. Dem dauerhaft ausgesetzt zu sein, kann aber gefährlich sein. Um das besser zu verstehen, sprechen wir mit Judith. Sie hat ihren Beruf als Konditorin erst einmal hinter sich gelassen, um sich auf das Wichtigste zu konzentrieren, ihre Heilung. Judith ist 24 und hat Bulimie, eine psychische Erkrankung, die auch schwere körperliche Folgen haben kann. Betroffene essen große Mengen und erbrechen danach, um ihr Gewicht zu kontrollieren.
2: Die Krankheit hat quasi meinen ganzen Tag bestimmt. Ich bin ins Bett gegangen mit Gedanken, was ich den Tag esse, was ich die Woche esse, was ich nicht essen darf. Deswegen habe ich mich auch viel zurückgezogen immer, weil das einfach, das hat natürlich auch Stress für mich dann bedeutet.
1: Es beginnt schleichend, aber irgendwann ist sie da, die Essstörung. Judith erinnert sich noch genau an den Moment, an dem alles gekippt ist.
2: Ich habe sehr viel abgenommen in kürzester Zeit und da war ich natürlich auch viel in sozialen Medien, habe mir viel abgespeichert. So kleine Übungen, also so Kalorienspickzettel oder irgendwie diese What I Eat in a Day, wo sich jetzt meine Bulimie entwickelt hat, habe ich mir die auch angeguckt und dann dachte ich so, die essen alle viel weniger als ich und sind aber, ja, ich muss ja auch dann so wenig essen. Ich wusste, dass das schädlich ist, aber ich habe es mir trotzdem angeguckt, weil ich hatte das Gefühl, ich brauche das, weil ich sonst ja irgendwas falsch mache.
1: What I Eat in a Day, das sind Reels oder TikToks, in denen Influencerinnen zeigen, was sie innerhalb eines Tages essen. Manchmal sogar mit Kalorienangaben. Das ist oft extrem wenig. Apfelessig, Brokkoli, Müsli Bowls. Für Judith sei das zu einer genauen Anleitung geworden.
2: Eigentlich bin ich immer alleine, wenn ich mir sowas angucke dann. Also meistens ist es dann so, dass ich sowieso schon unzufrieden aufgewacht bin, irgendwie, weil ich was Schlechtes gegessen hatte. Man fühlt sich so fremdgesteuert. Sein ganzes Leben dreht sich um dieses Körperbild. Irgendwann wird man so taub, dass man einfach sich selbst so ein bisschen verliert. Das ist einfach das Schlimme daran.
1: Judiths Selbstwertgefühl sei immer kleiner geworden. Die psychische Last dafür immer größer.
2: Wenn ich gesehen habe, oh, die Arme sind aber dünner. Ja, da hat diese erste Körperunzufriedenheit eingesetzt, weil ich angefangen habe, mich zu vergleichen. Und ich habe immer mehr Problemzonen an mir gesehen. Man macht sich quasi immer nur so viel wert, wie man aussieht.
1: Die Krankheit wird für Judith so belastend, dass sie Hilfe braucht.
2: Ich habe wirklich meine ganze Hoffnung in diese Klinik gesteckt, weil ich einfach gemerkt habe, ich komme da alleine nicht mehr raus.
1: Eine der Social-Media-Bubbles, in denen ein extrem dünnes Körperbild gefeiert und Abnehm-Content geteilt wird, ist Skinny Talk. In ihren Videos erklären Influencerinnen Dünnsein zum Ideal.
0: Ja, abnehmen ist hart, aber sich in jede Jeans reinquetschen zu müssen, ist noch härter.
3: Skinny is the outfit.
1: Und verbreiten krasse Aussagen.
4: Was mir richtig beim Abnehmen geholfen hat und wie ich jetzt mittlerweile auch mein Gewicht halte, ist einfach, dass mein Essen mir nicht schmeckt.
1: Wow. Der Hype ist riesig, aber auch echt problematisch. Denn viele der Inhalte verharmlosen oder romantisieren essgestörtes Verhalten. TikTok hat deshalb auf Druck einiger EU-Länder sogar den Hashtag SkinnyTalk weltweit gesperrt. Und? Hat das etwas verändert? Sind die Inhalte damit verschwunden? Wir erstellen einen Test-Account bei TikTok. Mal gucken. Wir probieren ein bisschen rum. Hier und da die Schreibweise ändern. Und die Inhalte werden sichtbar. Man muss echt nicht besonders kreativ sein. Schon haben wir die Sperrung umgangen. Und dann ist da ja auch noch der Algorithmus. Einmal What I Eat in a Day gesucht und unser Test-Account rutscht direkt in die Bubble, in der sich alles um Ernährung und Selbstoptimierung dreht.
5: People ask me how I stay skinny and, you know, this is my fridge.
1: Und dann nicht mal eine Viertelstunde, bis wir hier landen. Nur 300 Kalorien am Tag. Wer das umsetzt, riskiert seine Gesundheit. Was sagt TikTok dazu, dass solche Inhalte nach wie vor für alle zugänglich sind? Wir haben nachgefragt. Zur Umgehung des gesperrten Hashtags? Keine Antwort. Allgemein heißt es:
6: TikTok erlaubt keine Inhalte, die Essstörungen oder gefährliche Verhaltensweisen zur Gewichtsabnahme fördern. Und wir integrieren Schutzmaßnahmen, um wiederholende Inhaltsmuster zu verhindern. Wir beschränken den Zugang zu Videos, die bestimmte Körpertypen idealisieren, leiten Menschen, die nach ausgewählten Begriffen suchen, zu professioneller Unterstützung weiter.
1: Man sorge dafür, dass Inhalte zu Diät und extremer Fitness nicht zu oft angesehen würden. Merkwürdig. Unsere Recherche zeigt ein anderes Bild. Unser Test-Account landet super schnell in der Skinny-Bubble. Und die For You-Page ist jetzt quasi voll mit diesem Content. Auch Amelia Krebs hat sich intensiv mit Skinny Talk und ähnlichen Inhalten beschäftigt. Sie ist Fachreferentin bei Jugendschutz.net. Das ist eine Organisation, die das Netz nach Verstößen gegen den Jugendschutz durchsucht und dokumentiert. Und sie sagt, die Social-Media-Plattformen tun zu wenig. Vor allem beim Schutz junger Menschen.
7: Das ist ein Unternehmen, die wollen Geld machen, die wollen dich auf der App behalten. Trotzdem haben sie eine Verantwortung gegenüber den Leuten, die auf dieser App sind. Und dafür müssen sie einfach technisch gesehen dann auch dafür Sorge tragen, dass die Leute auch rauskommen können aus so Bubbles.

0: nicht mehr lebenswert. Im Endeffekt bin ich aber an einen Punkt gekommen, wo ich gesagt habe, ich kann das nicht mehr, ich kann den Alltag nicht mehr bewältigen.
1: Selbst bei der Arbeit konnte sie irgendwann nicht mehr so funktionieren, wie sie wollte, sagt sie. Am Ende war es ihr Hausarzt, der ihr die Klinik empfohlen hat.
0: Dann habe ich hier angerufen und nach dem Erstgespräch hier, dann kriegt man immer einen Anruf.

0: Dann habe ich aber im Endeffekt den Anruf bekommen, dass sie mich gerne aufnehmen würden.
1: Im Rückblick sagt Judith, sie hätte viel früher in die Klinik gehen sollen. Die Klinik am Corso in Bad Oeynhausen ist europaweit eine der wenigen Kliniken, die sich ausschließlich auf Essstörungen spezialisiert hat. Aber selbst nach dem Anruf habe Judith gezweifelt. Den Abnehm-Content habe sie weiter konsumiert.
0: Vor der Klinik dachte ich, ich muss irgendwie noch richtig viel abnehmen, damit sie mich ernst nehmen, dass ich in dieses typische Essstörungsbild, was die Gesellschaft hat, halt vom Untergewicht, dass ich da halt irgendwie reinpassen muss. Und dann in der Klinik ist das eigentlich nicht wichtig, wie du aussiehst, weil man das nicht von außen sehen kann, wie schlimm es eigentlich ist.
1: Hier trifft Judith auf Betroffene mit ähnlichen Erfahrungen. Auch sie kennen den Sog, die Bilder, die Vergleiche. Psychologin Britta Tröstler arbeitet als Therapeutin in der Klinik. Sie

0: bis komatös, nicht bis Magensonde, künstliche Ernährung, was ja einfach oft die Folgen sind.
1: In der Klinik müssen in der ersten Woche die Handys weg. Im Mittelpunkt steht Gruppentherapie. Am Anfang der Krankheit könne die Social-Media-Bilderflut als Verstärker wirken. Wenn die Betroffenen wieder nach Hause gehen, müssten sie lernen, mit Social Media zu leben, ohne sich wieder darin zu verlieren.
0: Und das ist auch was, womit viele Patienten richtig strugglen, dass die bei Entlassung sagen, ich werde diese Gedanken nicht los. Ich habe jetzt gelernt, nicht hinzuhören, ich habe gelernt, nicht dementsprechend zu handeln, aber diese Gedanken sind da. Und sich das abzugewöhnen, bei Skinny nicht sofort an perfektes Leben und alles, was du je wolltest, zu denken, ist eine sehr langwierige Arbeit.
1: Das Versprechen klingt einfach zu verlockend. Dünner werden, ein besseres Leben führen. Und das klickt auch richtig gut. Wer sind die Leute, die solchen Content liefern? Sie hier gibt Online-Abnehmtipps, empfiehlt zum Beispiel Spaziergänge und Stretching. Und sie hält Motivationsreden, in denen sie Abnehmen auch zur Kopfsache erklärt.
2: Be fucking Delulu. Sei Delulu. Mir egal, ob du 90 oder 100 Kilo wiegst, tu so, als wärst du Kate Moss. Denk dir, ich bin schlank.
1: Damit erreicht sie mehr als 300.000 Follower auf TikTok.
3: Also man hört mich, dann kann ich jetzt schon irgendeinen Tipp geben, oder?
4: Yes.
3: Hello Leute, heute gebe ich euch einfach mal 5 random Abnehmtipps.
1: Das ist Natalie May, 22 Jahre alt, Pilateslehrerin und Influencerin. Ihr Content dreht sich um ihren Glauben, um Lifestyle und um Skinny sein. Skinny werden. Für Natalie ist Abnehmen kein medizinisches Thema, sondern ein Lifestyle.
3: Overall bezeichnet Skinny Mindset einfach das Denken einer schlanken Person, weil eine schlanke Person natürlich ihre Hobbys hat, busy ist und natürlich auch sehr darauf achtet, dass der Körper der eigene Tempel ist, was da so mäßig reinkommt, welche gesunden Sachen und intuitives Essen, dass man sehr, sehr schaut, okay, hey, worauf habe ich Lust, was cravet mein Körper gerade und was sind dann die Lösungen dazu.
1: Natalie hat 13 Kilo abgenommen und macht daraus Content. Dabei geht es auch um Ernährung und um teilweise fragwürdige Ratschläge.
2: Skinny Girl Mindset heißt genießen, aber dennoch in Shape zu bleiben. Probiert alles, aber isst nicht alles, wenn ihr wisst, was ich meine. Wenn eure Omi einen Kuchen gemacht habt, ihr probiert ein bisschen was, sagt ihr, wie gut der Kuchen war, aber das war's.
1: Klassisch Skinny Talk, diese Aussage. Einige Aspekte der Szene sehe Natalie auch kritisch, sagt sie. Etwa, dass Dünnsein oft als einziges Ideal gilt. Sie wolle nicht, dass sich jemand unter Druck gesetzt fühle, abnehmen zu müssen. Wie sieht sie es, dass TikTok den Hashtag SkinnyTalk gesperrt hat?
3: Ist mir auch aufgefallen tatsächlich bei meinen Videos. Also Videos mit dem Hashtag sind dann gar nicht mehr viral gegangen. Aber für mich war das egal, weil für mich ging es einfach nur abnehmen, wohlfühl sein, habe ich die Hashtags halt umgeändert.
1: Hat sie also auch rausgefunden, wie leicht man den Hashtag umgehen kann. Für Natalie hat die Sperre keinen Unterschied gemacht. Und so teilt sie weiterhin Tipps zum Nachmachen.
3: Kommt wirklich auf die Portion an und damit kommen wir auch zu einem wichtigen Punkt beim Skinny-Mindset, das heißt nämlich die Portionskontrolle. Wenn man merkt, okay, man ist so 80-90% satt, dann hört man einfach auf zu essen.
1: Was als Self-Care

0: Es gibt Menschen, die auf jeden Fall extrem toxisch sich ernähren. Und das würde ich auch niemals in meinen Videos promoten und auch niemals in so eine Szene reinkommen.
1: Wirklich nicht? In einem Video teilt Natalie eine zweifelhafte Message zum Thema Ernährung.
2: Und schreibt euch diesen Spruch in die Ohren. Skinny Girl Spruch, der sich auch in meinem Kopf total festgebracht hat. Sprich ins Bett, sprich aufwachen, wird deinen Körper skinny machen. Ich kann mir vorstellen, wie viele Leute das jetzt triggern, dieser Satz, aber es ist einfach die Wahrheit. Ich weiß.
0: Das ist eigentlich relativ typisch. Also das ist eigentlich ein Paradebeispiel. Sie spricht ja davon, dass du hungrig ins Bett gehst, bewusst hungrig ins Bett gehst, um kleiner in der Größe zu werden. Das ist ein Mantra. Also das ist wirklich ein problematischer Inhalt, ja.
1: Natalie sagt, so habe sie das gar nicht gemeint.
0: Also mit dem Satz hungry to bed, hungry to rise makes a girl a smaller size habe ich natürlich mich nicht genügend informiert. Was ich damit verbunden habe, war halt einfach, dass man einfach ein paar Stunden vor dem Schlafengehen ein bisschen darauf achtet, dass man jetzt nicht mehr so viel isst, dass es halt einem nicht schlecht ist und dass man halt ein bisschen spürt, ob man im Kaloriendefizit ist, weil das muss man ja. Und ich habe erst im Nachhinein erfahren, dass das natürlich dann tatsächlich auch von solchen Pro-Anna-Seiten oder Menschen arg benutzt wird.
1: Pro Anna ist nicht einfach irgendeine Online-Community, sondern eine Szene, die, ja, lebensgefährlich ist. Pro Anna steht für Pro-Anorexia, heißt für Magersucht. Die Bewegung ist Ende der 90er in Internetforen entstanden. Hier wird aus einer psychischen Erkrankung ein Lebensstil. Aus Leid

0: das alte Proana. Also es ist wie Proana in grün, natürlich auch in Abstufung, muss man dazu auch sagen. Wir haben Dünnsein als Lifestyle, als Mindset. Wir haben dieses Disziplinierte.
1: First, we don't eat right away.
0: Du gewinnst im Leben, wenn du dünn bist. Du bist natürlich schön und erfolgreich. Es ist gesellschaftsfähiger. Und es sieht halt eben nicht mehr kränklich aus. Nö, da geht es eigentlich eher so ein Sex in the City-Vibe, wenn ich das jetzt mal so unter so einen Hashtag bringen dürfte.
2: Wie sieht denn Nathalie das alles?
3: Wie gehst du mit dieser Verantwortung, wenn du sie denn so siehst, um, die mit so einer hohen Reichweite einhergeht?
4: Also ich habe ja über 300.000 Follower und ich persönlich liebe es, TikToks zu machen und halt auch natürlich über mein Leben etwas zu erzählen. Und ich persönlich finde, die Plattform ist halt ab 13 und ich finde halt, erstens müssen die Eltern drauf schauen, okay, lasse ich mein Kind das installieren. Und zweitens muss man halt einfach selber differenzieren können, nehme ich mir eben an einer Person oder am Content ein Beispiel oder nicht. Jeder nutzt Social Media halt auch ein bisschen mit einer Eigenverantwortung. Also da muss man halt auch ein bisschen reif genug sein.
2: Macht sie es sich damit zu einfach? Auch wenn Nathalie jetzt weniger Abnehm-Content postet, ihre Videos landen weiterhin ungefiltert im Feed. Heikel wird es, wenn der Algorithmus daraus eine Endlosschleife macht. Und es nur noch ums Abnehmen geht. Auf TikTok stoßen wir auf einen weiteren Account. Auch hier geht es ums Gewicht verlieren. Um die persönliche Abnehmreise von David Lovrich. Social Media Manager und Content Creator. 35 Kilo habe er abgenommen, sagt er. Mit Hilfe der Abnehmspritze. Seine Community war live dabei. Bei jedem Meilenstein, jedem Vorher-Nachher-Post. Wir treffen David bei sich zu Hause und wollen wissen, wie alles angefangen hat.
5: Mein Blutzucker war nicht gut, mein Puls war immer viel zu hoch, mir war durchgehend warm, es war keine Treppe war schaffbar. Also all diese Alltagsprobleme, die damit einhergingen, waren auch tagtäglich mein Problem und Kampf auch.
2: David habe mit Adipositas gekämpft und sagt, die Abnehmspritze habe ihm geholfen. Für Adipositas-Patienten sei das Medikament eine medizinische Revolution. It's so much harder than it
5: Der Anreiz, das Medikament auszuprobieren, kam natürlich auch ein bisschen durch Social Media und Popkultur, weil es da immer präsenter wurde. Und dadurch habe ich mich mit der Thematik befasst, weil ich erstmal wissen wollte, okay, was ist das überhaupt? Ist das wirklich das Wunderheilmittel, so wie es betitelt wird? Oder ist es was ganz anderes? Gehört vielleicht viel mehr dazu?
2: Haben wir uns auch gefragt. Gefühlt wird mittlerweile über jeden Promi spekuliert. Hat sie es genommen? Oder er? Und jetzt nimmt sogar Serena Williams, Profisportlerin, Weltstar, die Spritze und bewirbt sie sogar auf Instagram.
6: Yes, I'm on row.
2: Auch in Deutschland läuft längst eine Werbewelle. Wir sehen auf einmal ständig diese Anzeigen von Juniper. In den Anzeigen des Anbieters

0: völlig unter den Tisch fallen. Also es wird sehr oft das Positive dargestellt. Es kann ein gefährliches Medikament sein, wenn gefährliche Nebenwirkungen eintreten. Was viele der Anbieter auch verschweigen, wenn man die Spritze absetzt, auch sehr schnell wieder Gewicht zunimmt. Trotz Ernährungsumstellung, ja, trotz Sportprogramm sehe ich äußerst kritisch und würde ich alles rechtlich prüfen wollen.
1: Auf unsere Anfrage dazu reagierte Junipubs Redaktionsschluss nicht. Aber wie kann es sein, dass es überhaupt Werbung für Abnehmspritzen gibt?
0: Das sind ganz wenige, die da wirklich draufschauen und dann ja, rechtliche Schritte beispielsweise unternehmen können. Und da ist eigentlich das größere Problem, dieser unkontrollierte Markt. Wenn es niemandem auffällt, es niemand meldet, es niemand verfolgt, dann kann man halt so weitermachen wie bisher und das fröhlich bewerben.
1: Auch David macht Werbung. In der einen Hand hält er ein Mikro, in der anderen die Abnehmspritze Monjaro.
2: Das Abnehmprogramm, was mich auf meiner Reise unterstützt.
1: Ach so, offiziell geht's um ein Abnehmprogramm. Vom Anbieter Soulean.
2: Ich selber war ja auf der Suche nach einem starken Partner für meine Abnehmreise. Und das Ganze fand ich so gut und kompetent, dass ich gesagt habe, okay, dann lass uns auch auf Social Media zusammenarbeiten, weil meine Followerschaft auch gefragt hat, okay, wie bekomme ich an das Medikament? Und dann habe ich mit den aktuell geltenden Gesetzen das Abnehmprogramm beworben. Ich habe zu keinem Zeitpunkt gesagt, dass es da auch Spritzen gibt. Das sieht man, wenn man draufklickt, ja. Aber in Deutschland darf ich ja auch keine Werbung für Medikamente machen. Für ein Abnehmprogramm hingegen schon.
3: Du nimmst mir ja hier meine Fragen vorweg.
1: David weiß offenbar sehr genau, was er darf und was nicht. Und umgeht das Werbeverbot ziemlich elegant. Auf der Startseite von Soulean wird zwar kein konkretes Präparat genannt, aber Fotos zeigen Spritzen. Und klickt man auf Davids Angebotslink, wird's noch klarer. Da geht's ganz konkret um Gewichtsabnahme. Mit Hilfe von Abnehmspritzen.
2: Natürlich ist auch durch zwei Klicks auffindbar, dass es auch um die Medikamente geht und die sicherlich damit auch viel Geld verdienen. Aber das ist ja dann außerhalb meines Zugriffsbereiches. Für mich geht es darum, Menschen eine Möglichkeit zu geben, die sich vielleicht auch immer noch schämen, weil wir in einer Gesellschaft leben, die sowas schnell verurteilt.
1: David sagt, er wolle einfach nur helfen.
4: Ja, nee, die haben sich natürlich so ein bisschen abgesichert, was bei uns da rechtlich zulässig ist und was nicht. Und das wird hier natürlich konsequent eingehalten.
1: Das ist Hans Hauner. Er ist Professor für Ernährungsmedizin an der TU München und forscht seit Jahren zu Adipositas. Seine Einschätzung?
4: Mein Eindruck ist, dass das Abnehmprogramm eigentlich nur Alibi-Funktion hat. Man sieht ja eigentlich immer nur die Abnehmspritze im Vordergrund und sie wird immer betont.
1: Soulean teilt auf Anfrage mit, die Gewährleistung der Patientensicherheit und die Einhaltung der geltenden rechtlichen und medizinischen Standards seien die fundamentalen Pfeiler ihres Handelns. Das eigene Angebot richte sich ausschließlich an Patientinnen und Patienten, für die eine Adipositas-Behandlung indiziert ist. Von Adipositas-Therapie als Lifestyle distanziere man sich. Zu Fragen zur Kooperation mit David äußert sich das Unternehmen nicht. Wie viel David damit verdient, verrät er nicht. Sieht er denn eine Verantwortung gegenüber seiner Community?
2: Ich kann nicht für jede einzelne Person, die

0: Die Post ist da.
1: Zehn Paar High Heels stehen vor der Tür.
0: Unsere Bestellung kam tatsächlich an. Zwei Spritzen. Ozempic von Juniper und Mounjaro von Dr. ABC. Dank offiziellem Rezept. Ausgestellt von jeweils einem Arzt. Obwohl wir keinen gesehen oder gesprochen haben.
2: Die Verordnungen erfolgen ja auf der Basis von Selbstangaben. Es ist kinderleicht, sich dann ein Rezept zu besorgen. Und das ist natürlich bedenklich, weil damit dem Missbrauch Tür und Tor geöffnet sind. Also ich bin hier sehr, sehr kritisch und kann hier nur warnen.
0: Was sind das für Plattformen, die mir das Medikament schicken, ohne zu überprüfen, ob meine Angaben stimmen? Ob ich wirklich für Abnehmspritzen in Frage komme? Eine Spritze kommt von Dr. ABC. Das Portal bezeichnet sich als Online-Arzt- und Apothekenservice. Juniper wirbt mit Slogans wie mit Abnehmspritze zum Wunschgewicht. Die Plattform feiert sich für ihre Abnehmerfolge, angeblich mehr als 50.000. Bei beiden Plattformen gilt Rezept allein per Fragebogen. Ist das überhaupt okay?

0: die da Geld verdienen wollen, natürlich sehr einfach gemacht wird.
1: Den Plattformen wird es also einfach gemacht, ein Stück vom großen Kuchen abzubekommen. Denn klar ist, das Geschäft mit Abnehmspritzen boomt. Meine Mounjaro-Abnehmspritze wird vom Konzern Eli Lilly produziert. 11,5 Milliarden US-Dollar. So viel Umsatz hat sie gebracht. Allein 2024. Kein Wunder, dass die Produktion hochgefahren werden soll. Ab 2027 gibt es Mounjaro auch Made in Germany. Produziert im neuen Werk von Eli Lilly, das gerade in Alzey, Rheinland-Pfalz, gebaut wird. Zum Spatenstich kam sogar der damalige Kanzler Olaf Scholz. Und auch meine zweite Spritze verkauft sich mega. Novo Nordisk hat 2024 mit Ozempic und Wegovy, auch eine Abnehmspritze, rund 25 Milliarden US-Dollar umgesetzt. Beide Unternehmen feiern mega Erfolge und stellen uns gegenüber klar, Mounjaro sei kein Lifestyle-Medikament, betont Eli Lilly. Man spreche sich ausdrücklich gegen den Einsatz aus kosmetischen Gründen aus. Auch Novo Nordisk teilt uns mit, man unterstütze keine Nutzung zu kosmetischen oder Lifestyle-Zwecken. Man habe deswegen sogar schon Anbieter von E-Health-Leistungen abgemahnt. Zurück bleibt der Eindruck eines Systems, in dem richtig viel Geld steckt und das maximal undurchsichtig ist. Und hängen bleibt die Erkenntnis,
2: ja, dass man zu leicht an diese Spritze rankommt.
1: Und dass sie, wie bei uns, in Händen von Menschen landen kann, die sie nicht hätten bekommen sollen.
2: Unser Eindruck ist, dass viele dieser Anbieter nicht wirklich auf Patientinnen mit Adipositas zielen, sondern Lifestyle-Kundinnen im Blick haben.
1: Was früher der Blick in den Spiegel war, ist heute der Blick in den Feed. Und wir sehen, naja, eine Flut an vermeintlichen Idealen. Mit jedem Scrollen mehr Perfektion. Und mehr Druck. So stark, dass manchmal selbst Content-Creator zweifeln.
3: Irgendwann habe ich mich auch nicht mehr ganz damit identifizieren können, weil ich dann halt gesehen habe, wie andere Creator das halt ansprechen und wirklich das Dünnsein das einzige Ideal ist.
1: Aber die Inhalte verbreiten sich konsequent weiter. Content, der Abnehmen wie einen Lifestyle inszeniert. Und die Botschaft pusht, dass wir uns ständig verändern müssen.
4: Ich habe halt dann immer so gedacht, will ich wirklich so leben? Will ich so immer durchs Leben gehen, dass ich mir immer Gedanken mache, wie ich aussehe, wie dünn ich bin? Und da kommt man dann an so einen Punkt, wo man sich halt fragt, ob es das irgendwie wert ist, sich immer so dann abhängig zu machen vom äußerlichen Erscheinungsbild.
1: Ist es das wert? Aber wie kommen wir da raus? Alle Apps löschen kann es ja auch nicht sein. Judiths Lösung?
4: Zu sagen, selbst wenn ich irgendwie sowas sehe und ich merke, ich bleibe da irgendwie so ein bisschen dran hängen, dass ich das nicht direkt auf mich beziehe. Weil ich habe hier auch viel gelernt, dass jeder einfach anders ist und jeder andere Lebensumstände hat. Nicht jeder Körper ist gleich und ich möchte mein eigenes Leben führen.
1: Am wichtigsten ist deshalb, Abstand zwischen dem eigenen Selbstbild und der Dauerwerbesendung im Feed zu bekommen. Aber das ist gar nicht so leicht.

0: Das hier sind Originalzitate aus Klassenchats bei WhatsApp. Dieses GIF hat ein Schüler in einen Klassenchat gepostet. Jemand hält einer Frau eine Waffe an den Kopf. Nur ein Beispiel von vielen.
1: Eigentlich, muss ich ganz ehrlich sagen, haben wir seit 2 Generationen mindestens Kinder und Jugendliche im digitalen Raum eigentlich komplett alleine gelassen.
0: In diesem Film gehen wir tief rein in echte Klassenchats und finden verstörende Inhalte und Eskalation. Wir fragen exklusiv nach bei hunderten Schülerinnen und Schülern. Was machen die Klassenchats?

0: Klassenchats mit ihnen und wer trägt die Verantwortung dafür, dass Kinder hier sicher sind? Willkommen zu Inside Klassenchats. Wir starten in Hattingen, im südlichen Ruhrgebiet. Hier ist eine WhatsApp-Chatgruppe unter Schülerinnen und Schülern aus der ganzen Stadt so eskaliert, dass der Staatsschutz sich eingeschaltet hat. Hunderte Schülerinnen und Schüler sind in der Gruppe, vor allem Fünft- und Sechstklässler. Auch von diesem Gymnasium in Hattingen. Mit einigen von ihnen können wir für Inside-Klassenchats sprechen. Sie gehen in die 5a und sind 10 und 11 Jahre alt. In die Gruppe wurden sie einfach hinzugefügt, erzählen sie uns. Bei unseren Gesprächen ist übrigens ihre Klassenlehrerin dabei.
1: Also, ich war mit meinem Freund draußen und auf einmal explodierte mein Handy gefühlt. Es ist die ganze Zeit, wurde heiß. Dann gucke ich da so rein, auf einmal eine Gruppe.
2: Das war eine WhatsApp-Gruppe, wo drauf stand, füg so viele Leute, wie du kennst, rein. Weil ich glaube, der Admin wollte, dass das eine Gruppe wird, die über 1 Million Menschen drin hat. Und einmal da habe ich da reingeguckt, wollte rausgehen. Da in jeder Sekunde ist eine Nachricht reingekommen.
0: Maximal 1024 Personen dürfen in eine WhatsApp-Gruppe rein. So sind die Richtlinien des US-Messenger-Dienstes. In der Hattinger-Gruppe waren irgendwann rund 1000 Kontakte, erzählen uns die Fünftklässler. Die Gruppe wird mit Nachrichten nur so zugespammt und es ploppen auch verstörende Fotos und Videos auf. Darunter Nacktfotos von Kindern und Erwachsenen.
3: Als ich so alt war wie ihr, gab es noch gar keine Smartphones und kein WhatsApp. Jetzt müsst ihr sowas sehen. Wie ist das, sowas zu sehen?
4: Eigentlich ganz blöd, dass ich das auch gesehen habe. Das war das allererste Mal, dass ich auch Nacktbilder von anderen Leuten gesehen habe. Und ich konnte auch die Nacht nicht schlafen, weil das war auch am Abend, wo ich das gesehen habe. Und dann bin ich irgendwann ganz spät in der Nacht eingeschlafen. Und ich habe die ganze Zeit versucht, das irgendwie aus meinem Kopf rauszupressen. Und jetzt habe ich das auch geschafft.
0: Dass es die Gruppe gibt, kommt raus, weil ein Schüler des Gymnasiums sich ihr anvertraut. Beratungslehrerin Sandra Weber. Sie ist auch die Klassenlehrerin der 5a.
3: Das sind ja ihre Schülerinnen, ihre Schüler, also quasi so in dem Moment ihre Schutzbefohlenen, ne?
5: Ja, das stimmt.
3: Das heißt, das ist eine private Gruppe, aber man wird dann als Lehrkraft
5: Richtig.
3: Trotzdem aktiv.
5: Natürlich, genau. Das ist im Grunde immer so ein Graubereich, weil es ja nichts ist, was eigentlich in der Schule direkt stattfindet. Aber in dem Moment, wo es natürlich irgendwie in die Schule spielt und mich dann natürlich auch ganz explizit Kinder irgendwie ansprechen und um Hilfe fragen, ist es natürlich ein schulisches Thema, ganz klar.
0: Für Sandra Weber ist sofort klar, dass die Gruppe aus mehrfacher Hinsicht problematisch ist. Sie ist unkontrollierbar groß und neben Nacktfotos tauchen hier auch rechtsextreme Inhalte auf. Sie meldet den Fall dem Schulleiter des Gymnasiums, Thorsten Köhne. Und der ruft die Polizei.
6: Ja, ich habe die Polizei angerufen. Das bedeutet, habe gesagt, das kann ich nicht für mich behalten mit den Inhalten, mit 5-6-Klässlern, die das gezeigt bekommen. Und dann ist sie gekommen. Dann haben wir darüber diskutiert. Dann sind wir in die Klasse gegangen mit der Polizei. Ja, und im Nachhinein habe ich überlegt, so, ich bin froh, dass der Schüler sich bei Frau Weber gemeldet hat, dass dieses Vertrauensverhältnis da ist, dass halt die Kinder überhaupt geschützt werden können.
0: Eins ist uns wichtig. Hatting ist kein Einzelfall. Das bestätigen fast alle, mit denen wir während unserer Recherche sprechen. Wir wollen mehr wissen, wollen belastbare Zahlen und beauftragen Infratest DIMAP nachzufragen bei mehr als 1000 Schülern zwischen 10 und 16 Jahren bundesweit. Unsere Ergebnisse zeigen wir Ihnen am Beispiel dieser fiktiven Schule. Wir nennen sie Schule X. Die Schüler hier sind übrigens Statisten. 4 von 5 nutzen Klassenchats, fast alle bei WhatsApp. Unter Klassenchats verstehen wir übrigens Gruppen, wo Schüler unter sich sind. Es sind keine Erwachsenen mit drin. Von den Schülern, die Mitglied in Klassenchats sind, sagen etwa 60%, dass der Chat ihnen schon geholfen hat, ein Problem in der Klasse zu lösen. Mehr als ein Drittel hat Erfahrungen mit unangenehmen oder belastenden Inhalten gemacht.
7: Henriks Ex-Hanna, die ist voll die Schlampe.
8: Warum habt ihr Stress gemacht?
7: Weil die es verdient hat.

0: übereinander sprechen auf Plattformen, die öffentlich oder aber auch nur privat zugänglich sind. Da musst du gar nicht in Klassenchats gehen und da musst du auch gar nicht auf Kinder gucken. Und da musst du dich auch nicht fragen, warum Kinder das machen, weil ich weiß ich nicht, wie viele Instagram-Nachrichten von irgendwelchen Menschen, die öffentliche Figuren unter klaren Namen beschimpfen. Und dann klickst du auf die Profile drauf und dann siehst du deinen Familienvater oder eine Mutter mit drei Kindern. Da wäre es doch hanebüchen zu überlegen, nee, die Kinder machen das nicht. Die sind ja erst 11, die machen das nicht. Weil asozial und menschenverachtend wird man erst mit 18.
1: Aber was macht es mit Kindern, die erst 11 oder 12 sind, alleine in solchen Räumen unterwegs zu sein? Mit Inhalten, auf die sie vielleicht nicht vorbereitet sind? Für Inside Klassenchats fragen wir nach an einer Gesamtschule in Kreuztal. Viele, mit denen wir hier sprechen, haben schon selbst schlechte Erfahrungen in Klassenchats gemacht oder negative Dinge mitbekommen.
2: Es gab ganz lustige

0: erleben in den Klassenchats auch Ausgrenzung und Mobbing.
1: Ich wurde damals gemobbt in der Klassengruppe, so circa in der 7. Klasse. Da wurde ich damals aus der Klasse rausgeschmissen, aus der Klassengruppe. Und dann wurden halt Wetten über mich gemacht, wer mich als erstes fertig macht, wie viel Geld die dann dafür bekommen.
2: Was ist, denkst du, ist allgemein der Grund, warum Leute in Klassenchats so drauf sind?
1: Ich glaube, trauen sich da viel mehr und haben da viel mehr Sicherheit als draußen, weil die denken, es kommt nicht raus, was sie da schreiben und denken vielleicht, dass sie da keine Konsequenzen haben.
2: Kann das auch dazu führen, dass man nicht mehr

0: Unsere Inside-Klassenchats-Befragung zeigt, etwa jeder sechste Schüler, der in einem Klassenchat ist, wurde dort schon einmal beleidigt oder gemobbt. Weil etwas im Klassenchat gepostet wurde, hat sich jeder vierte schon Sorgen gemacht. Und etwa jeder sechste hatte deswegen schon mal keine Lust, in die Schule zu gehen.
1: Mein Name ist Bob Blume. Ich bin Lehrer, Papa, Buchautor und Podcaster im Bildungsbereich und beschäftige mich seit vielen Jahren mit Social Media und den Auswirkungen.

0: zurück in Kreuztal. Wir treffen Alex. Er ist 19 Jahre alt. Alex heißt eigentlich anders. Wir zeigen sein Gesicht nicht, um ihn zu schützen. Denn Alex hat problematische Sticker in eine Schüler-WhatsApp-Gruppe gepostet. Da war er 14. Eines Samstagmorgens klingeln zwei Polizisten bei ihm und seinen Eltern an der Tür. Ein Lehrer hat ihn angezeigt.
1: Dann saßen wir im Wohnzimmer mit den Polizisten. Und ich saß auch an der Ecke und der Polizist hat mich die ganze Zeit angeschaut. Und ja, ich hatte so ein bisschen Herzrasen, muss ich sagen. So total unter Schock. Genau, hat er mir uns erzählt, was die Sache war. Und ich glaube, da habe ich so erst gecheckt, dass es um die Sticker geht.
0: Solche Sticker hatte Alex damals in einen Schülerchat geteilt. Hitlerbildchen, rassistische Parolen. Die Sticker hatte er nicht selbst erstellt, sondern sie aus anderen Gruppen auf sein Smartphone heruntergeladen, sagt er. Und dann weitergeleitet.
1: Ich glaube, das ist nicht so Gruppenzwang unbedingt, aber so, man möchte einfach Teil davon sein. Man hat das vielleicht zu Freunden geschickt, manchmal in die Gruppe, aber nie wirklich ernst gemeint. Ich habe mich drüber lustig gemacht, würde ich sagen, weil ich bin ja nicht irgendwie rechtsradikal oder so. Wir haben das einfach aus Spaß zueinander geschickt.
0: Dass die Sticker womöglich verfassungswidrig sein könnten, weil sie zum Beispiel den Nationalsozialismus verherrlichen, war Alex nicht klar. Die Polizisten klären ihn über die Rechtslage auf. Ein Strafverfahren gibt es nicht. Er wird nur verwarnt. Es ist ein Vorgang, der in Deutschland so immer wieder passiert. Darauf deutet unsere Recherche hin. Und damit sind wir zurück in Schule X. Und bei unserer Inside-Klassenchats-Befragung. Von den Schülern, die in Klassenchats schon Erfahrungen mit unangenehmen oder belastenden Inhalten gemacht haben, sagt mehr als jeder Vierte, dass er dort Bilder von Gewalt und Verletzungen gesehen hat. Etwa jeder Sechste hat Bilder oder Videos gesehen, die zu Hass, Gewalt oder Ausgrenzung gegen bestimmte Gruppen aufrufen. Und etwa jeder Achte hat Videos oder Bilder gesehen, die nackte Körper zeigen. Unsere Recherchen zeigen, dass darunter auch Nacktbilder von Kindern sind und Bilder, die sexuelle Gewalt an Kindern zeigen.

0: Mein Name ist Professor Dr. Thomas Gabriel Rüdiger. Ich bin Leiter des Instituts für Cyberkriminologie an der Hochschule der Polizei des Landes Brandenburg. Und ich beschäftige mich seit fast 15 Jahren mit dem digitalen Kinderschutz.
1: Einer der Forschungsschwerpunkte des Cyberkriminologen: digitale Sexualdelikte. Hier soll inzwischen etwa jeder zweite Tatverdächtige unter 21 sein. Das könnte auch mit den Schüler-Chat-Gruppen zusammenhängen.
0: Der Besitz liegt dann bereits vor, wenn man im Prinzip das automatisch herunterlädt. Und wenn du jetzt also in einer Gruppe bist und du hast dort irgendeinen, der einen kinderpornografischen Inhalt, warum auch immer, postet, lädt sich das automatisch in die Smartphones, in die Galerien der anderen Kinder herunter. Viele, meiner Erfahrung nach, sowohl Erwachsene als auch Kinder und Jugendliche, die stellen das zum Beispiel nicht aus und es ist automatisch drin.
1: Wer 14 oder älter ist und ein solches Bild herunterlädt, selbst wenn nur aus Versehen, macht sich strafbar.
0: Ich weiß nicht, ob jedem klar ist, was für soziale Auswirkungen es haben kann, wenn sich irgendwie zum Beispiel in der Nachbarschaft oder wie auch immer rumspricht, dass es Ermittlungsmaßnahmen wegen dem Besitz von sogenannten kinderpornografischen Inhalten gab und sei es nur wegen des Kindes in der Familie. Das kann aus meiner Sicht massive soziale Auswirkungen auf Familien haben.
1: Verstörende Videos, rechtsextreme Sticker, aber auch Nacktbilder von Kindern. Es sind Grenzüberschreitungen, die für viele Kinder und Jugendliche inzwischen zur Normalität geworden sind, sagt der Cyberkriminologe.
0: Eigentlich, muss ich ganz ehrlich sagen, haben wir seit zwei Generationen mindestens Kinder und Jugendliche im digitalen Raum eigentlich komplett alleine gelassen. Wir haben es zugelassen, dass sie mit extremistischen Inhalten konfrontiert werden, mit gewalttätigen Inhalten, mit pornografischen schweren Delikten. Und wir haben auch zugelassen, aus meiner Sicht, dass das zu einer Art auch Enthemmung teilweise bei manchen führen kann.
2: Fick dich, du Hurensohn!
3: Bro, bist du dumm? Gemeldet.

0: Bitte hört auf zu streiten.
1: Wer kann, wer muss Kinder und Jugendliche schützen? Davor Opfer zu werden, aber auch Täter. Eltern, Lehrer, Politiker? Fangen wir mal bei den Eltern an. Eine Küche irgendwo im Ruhrgebiet. Wir sind bei Cornelia Krossberger. Ihr Sohn ist 11 und geht in die 5. Klasse.
2: Also ich sag mal, beim ersten Elternabend haben wir Eltern noch überlegt, ob wir eine Elterngruppe über WhatsApp bilden zum Informationsaustausch. Man wusste noch gar nicht, welches Elternteil zu welchem Kind gehört. Da hatten die Kinder schon längst einen Klassenchat erstellt.
1: Als ihr Sohn das erste Mal nach einem Smartphone fragt, geht

0: Und ja, dann kam dieser Tag X und ich habe mich zwar vorher schon mit Eltern ausgetauscht, die diese Phase schon hinter sich haben, also wo die Kinder ein bisschen älter sind. Aber man ist nicht wirklich darauf vorbereitet. Auch wenn man denkt, man ist darauf vorbereitet, man hat die richtige Entscheidung getroffen, man wird auch darauf aufpassen, man wird es kontrollieren. Und in dem Moment, wo sie ihrem Kind das Handy überreichen, ist das, als wenn so ein Rennpferd losgaloppiert. Sie versuchen noch irgendwie hinterherzukommen. Es ist schwierig, es ist wirklich schwierig.
1: In der Ganztagsschule, die Cornelia

0: da habe ich schon zusammengezuckt. Das fand ich schon erschreckend.
1: Ja, dass Fünftklässler sich sowas schicken.
0: Ja, also auch mein Waffe zusammen aus das eine, aber auch dieser ganz kurze Moment, sich die an den Kopf zu halten, das finde ich bedenklich. Und zumal, ich glaube, die Kinder nehmen das gar nicht so krass wahr. Und das finde ich dann noch mal schlimm. Man stumpft so ab.
1: Das sind dann so Schwellen, genau, die runtergehen, ne?
0: Genau.
1: Von dem, was
0: genau
1: normal ist.
0: Genau. Und ja, da sehe ich tatsächlich eine große Gefahr drin.
2: Cornelia Crossberger stören viele Dinge am Klassenchat. Die Art, wie die Kinder miteinander sprechen, die Masse der Nachrichten. Immer wieder sagt sie ihrem Sohn:
0: Eigentlich möchte ich, dass du da rausgehst. Nein, Mama, das kannst du nicht machen. Ich bin gerade neu auf der Schule. Und dann bin ich wieder außen vor.
2: Das Smartphone ihres Sohnes, der Klassenchat, für Cornelia Crossberger eine erzieherische Mammutaufgabe. Und sie ist bei weitem nicht das einzige Elternteil, mit dem wir sprechen, das sich so fühlt.

0: eben alle anderen ein Smartphone haben und dann möchte man das eigene Kind nicht ausschließen und nicht sagen, du bist jetzt leider, sorry, das einzige Kind ohne.
1: Eltern, die nicht wollen, dass ihr Kind ausgeschlossen ist, denen gleichzeitig aber die Fähigkeiten fehlen, ihr Kind im digitalen Raum zu begleiten.
0: Die Digitalisierung ist da. Es ist Werkzeug und Waffe gleichzeitig, aber für die Waffe haben wir alle noch keinen Waffenschein. Und ich glaube, das ist das Problem. Wir müssen jetzt anfangen, uns zu rüsten für den Umgang mit der digitalen Welt. Und da habe ich das Gefühl, sind wir einfach alle noch nicht so richtig vorbereitet für die Zeit, in der wir uns aktuell befinden.
1: Auch Janine Michaelsen ist Medienmacherin und Mutter. Sie findet, Eltern müssen mehr Verantwortung übernehmen.
2: Die Frage ist doch eher, wie schaffen wir es in einem Raum, den wir selber, ich rede jetzt von mir, nicht zur Gänze verstehen, nicht kontrollieren können, der mir Angst macht und der auch eine gewisse Macht über mich hat, trotzdem in eine Position zu kommen, in der ich das Gefühl habe, ich nehme mein Kind an die Hand und begleite es, soweit es geht, in diesen Raum mit herein. Genauso wie ich das auch nicht mit 6 alleine ins Freibad schicke, das erste Mal, und sage, ja, hier sind deine Schwimmflügel, viel Spaß, hoffentlich säufst du nicht ab. Machst du ja auch nicht.
1: Eltern, die aus dem Bauch heraus entscheiden und sich vor allem eins stellen, viele Fragen. Und am Ende landen die Probleme aus den privaten Chats der Schüler doch wieder an den Schulen und werden so zur Herausforderung für Lehrkräfte. Auch für Schulleiter Köhne und sein Lehrerteam in Hattingen.
3: Ja, da kriegt man eine Nachricht. Der sowieso hat meinem Kind irgendwas geschickt und bedroht. Entweder ein blödes Foto geschickt oder gesagt so, du bist doof. Oder halt Schlimmeres, was man sich so vorstellen kann. Und bitte machen Sie was und sprechen Sie mit dem anderen Kind. Ja gut, man spricht natürlich damit allen. Es betrifft den Schulfrieden definitiv. Man kann es auch nicht so stehen lassen.
1: In Deutschland muss jede Schule selbst klären, ob und wie sie das Problem mit den Klassenchats angeht. Vorgaben von der Politik gibt es keine. Am Gymnasium in Hattingen gibt es seit einigen Jahren in allen 5. Klassen Handyunterricht mit Lehrerin Sandra Weber.
4: Also du, diese Scherze, die ja manchmal so sind, so Buchse runter und dann macht der andere ein Foto. Das ist, ich höre kichern, liebster Anis, lieber Ivo, das ist eine Straftat. Alle, die schon mal über WhatsApp beleidigt wurden. Dann alle, die schon einmal aus einer Gruppe entfernt wurden, obwohl sie das nicht wollten.
5: Doch.
1: Finden Sie, das ist eigentlich Ihr Job als Lehrerin?
6: Ja, wenn man jetzt so klassisch den Lehrerjob nimmt, dann wahrscheinlich eher nicht.
1: Sandra Weber macht diese Präventionsarbeit zusätzlich zu ihren anderen Aufgaben. Für die Kinder und für den Schulfrieden.
6: Es hilft uns natürlich indirekt auch, dass man dann hoffentlich auch weniger Probleme hat mit Sachen, die dann wieder in natürlich die Klasse getragen werden, ne, durch diese WhatsApp-Gruppen.
1: Während unserer Recherche treffen wir immer wieder auf engagierte Lehrkräfte, die vermitteln, schlichten, begleiten. Was viele von ihnen vermissen? Unterstützung von der Politik und eine einheitliche Strategie.
7: Es wird immer alles on top gemacht, ohne dann mal zu gucken, an welcher Stelle können wir auch Dinge aus Schule nehmen. Und ich glaube, eine große Lösung wäre wirklich, die Schulen personell besser auszustatten. Und zwar nicht nur mit Lehrkräften, sondern mit Schulpsychologen, mit SozialarbeiterInnen.
1: Höchste Zeit, über jemanden

0: nicht kontrolliert, findet Alexandra Gese richtig.
1: Ich glaube nicht, dass WhatsApp kontrollieren sollte, was der Inhalt dieser Chats ist. Diese Chats werden ja auch für private Kommunikation unter Erwachsenen benutzt. Und ich bin auf keinen Fall dafür, dass WhatsApp diese Chats durchleuchten muss. Was aber wichtig ist zu beachten, dass WhatsApp gehört ja dem Meta-Konzern, der mit Instagram und Facebook auch zwei Social-Media-Plattformen betreibt. Und da muss man sich schon fragen, warum Kinder mit solchen Inhalten ständig in Berührung kommen. Weil viele zum Beispiel politisch-extremistische Inhalte oder auch sehr gewalttätige Inhalte wie Enthauptungen oder tödliche Verkehrsunfälle, das spülen ja die Plattform in die Timelines der Kinder und die Kinder nehmen es aus Social-Media-Plattformen und posten es dann in diese Chats. Und dafür müssen die Plattformen sehr wohl Verantwortung übernehmen.
0: In unserem Film geht es um Klassenchats, vor allem bei WhatsApp. Aber die problematischen Inhalte, die die Kinder sich dort gegenseitig schicken, die kommen eben oft aus den sozialen Netzwerken. Auch deshalb wird gerade, auch in Deutschland, intensiv über ein Social-Media-Verbot für Kinder und Jugendliche diskutiert.
1: Das Social-Media-Verbot ist eigentlich nur eine Notlösung, eine Art Notbremse, weil Social-Media-Plattformen so schlimm geworden sind, dass uns keine andere Lösung mehr einfällt, als zumindest Kinder und Jugendliche davon fernzuhalten. Es löst aber das eigentliche Problem nicht. Und das eigentliche Problem ist, dass Social-Media-Plattformen mit Hass und

0: als das Kind zu fragen, was findest du gerade daran so toll, was interessiert dich daran? Und nicht immer nur so, weg damit und das ist schlecht. Weil dann schaffen sie wieder was Verbotenes und Verbotenes macht neugierig.
1: Alex, der rechtsradikale Sticker in einen Schülerchat gepostet hatte, ist inzwischen froh darüber, dass die Polizei bei ihm war.
2: Aber ich habe das schon relativ vielen Leuten erzählt, was passiert ist. Und ich glaube, davon wurden die auch schon so abgeschreckt. Genau, und so in unserer Klassengruppe gab es, glaube ich, danach nie wieder so radikale Sachen. Natürlich möchte niemand so mit negative Erfahrungen mit Polizei machen, aber ich glaube, so für ein Kind damals, für mich, das hat so mir ein bisschen so die Augen geöffnet, glaube ich. Und mich dazu gebracht, so ein bisschen reifer zu denken und mich zu verhalten. Deswegen, ich glaube, das war eher positiv.
1: Zur Wahrheit gehört übrigens auch, viele Kinder finden Klassenchats praktisch. In der 5a in Hattingen probieren die Schüler es mit Chatregeln und einem Klassenchat-Wächter.
3: Wie funktioniert das? Bespricht man sich vorher oder wie läuft das?
4: Ja, ich passe auch auf, dass keiner jetzt da Mist reinschreibt. Und wenn da zum Beispiel Bilder von anderen Kindern reingeschickt werden, lösche ich die auch sofort wieder. Und dann habe ich auch Regeln, die Kinder werden dann zum Beispiel für ein paar Tage aus der Gruppe entfernt, damit sie lernen, damit umzugehen, dass sie es nicht machen.
1: Inside Klassenchats ist ein Film ohne richtiges Happy End. Vorerst. Denn Klassenchats sind längst Normalität. Und wir als Gesellschaft lernen gerade erst, damit umzugehen.

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7: Immer und überall schlafen können. Für manche klingt das wie der Traum, für Selina ist das bittere Realität. Sie hat Narkolepsie, auch bekannt als Schlafkrankheit. Einfach mal Auto fahren oder zur Arbeit gehen, für Selina jahrelang kaum möglich.
8: Als ob das nur von so ein bisschen Lachen kommt.

0: Sie haben die falsche Krankheit
1: behandelt. Ja, genau, die haben die falsche Krankheit behandelt.
2: Menschen mit Narkolepsie haben zu wenig von einem bestimmten Stoff im Gehirn. Der heißt Hypokrotin und ist normalerweise dafür zuständig, das Wachsein und den Schlaf zu regulieren. Wenn dieser Stoff fehlt, wird der Schlafrhythmus gestört. Das bedeutet nicht, dass man einfach mehr schläft, sondern dass die Schlafphasen durcheinander kommen. Zum Beispiel passiert es voll oft, dass die sogenannte REM-Schlafphase, das ist die, bei der wir träumen, manchmal direkt beim Einschlafen oder sogar noch im Wachsein beginnt.
1: Dann kamen halt die Albträume hinzu und die Halluzinationen. Ich hatte Angst überhaupt vorm Schlafen, weil das war ganz oft so, dass ich das Gefühl hatte, dass jemand im Raum ist und mich beobachtet. Und das hat sich so real angefühlt, dass es sogar einmal zu so einer starken Halluzination gekommen ist, dass ich dachte, dass mein verstorbener Opa an meinem Bett steht. Und ich habe seine Stimme gehört und er hat immer so Eukalyptusbonbons gelutscht und hatte der Mund. Ich habe sogar diesen Geruch wahrgenommen
0: in der Nase gehabt, ja.
1: Und dieses Geräusch, wenn er dieses Bonbon hinten an seine Zähne so geklackt hat, das war richtig verstörend. Dann wollte ich schreien und irgendwie auf mich aufmerksam machen, aber man ist wie paralysiert.
0: Ich finde es heftig, das zu hören, weil eigentlich, also ich freue mich persönlich immer aufs Schlafen. So, wenn man einen schlechten Tag hatte oder so, dann ist es das, worauf ich hinfieber. Wie hat sich denn das alles auf deinen Alltag ausgewirkt, auf deinen Beruf?
1: Ich war ständig müde und erschöpft.

0: wird. So, da wurde dann auch gedacht, hast du gestern Abend irgendwie gefeiert? Warum schickst du mir solche Fotos? Ja, dann versuch das mal zu erklären, wenn man da selber keine Erklärung für hat.
1: Also, es klingt jetzt erstmal so ein bisschen lustig und so, aber eigentlich ist ja gar nicht lustig. Also,
0: Nee, voll peinlich.
1: man hat sich nicht unter Kontrolle,
0: Ja.
1: man weiß danach nichts mehr davon. Kataplexien sind eines der bekanntesten Symptome der Schlafkrankheit. Das ist, wenn Betroffene einfach mitten im Satz wegklappen. Sie sind dabei bei vollem Bewusstsein, schlafen also nicht. Es ist lediglich ein Muskelversagen, das meist durch zu starke Emotionen ausgelöst wird, wie zum Beispiel Freude oder wenn man sich erschrickt.
0: Das ist hier im Wohnzimmer passiert.
2: Als ob das nur von so ein bisschen Lachen kommt.
1: Oh wow, okay.
0: Und immer wenn mein Kopf wieder so wippt, ist das wieder eine kleine Kataplexie.
1: Deine Augen drehen
0: Ja,
1: nach oben
0: das
1: weg.
0: sieht super verstörend aus.
1: Das ist ja voll gut, dass du auch beim ersten Mal nicht alleine warst, auch zu Hause in so einem sicheren Raum warst. Wer war das?
0: Das ist Jana, mit der lebe ich hier auch zusammen. Und
1: Ah, das ist die, mit der wir später auch sprechen werden,
0: genau,
1: oder? Okay.
0: ja. Bei mir war die Hauptemotion, durch die diese Anfälle, sage ich mal, ausgelöst wurden, Lachen. Und ich bin Mensch, ich lache sehr gerne und sehr viel.
1: Hast du dann probiert, aktiv nicht zu lachen, nicht dich zu freuen übermäßig?
0: Ja, das

0: tatsächlich echt nicht hinbekommen, weil das für mich keine Option war, das so aktiv zu unterdrücken.
1: Ja, nicht mehr zu lachen auch.
0: Ja, das kann ich mir gar nicht vorstellen.

0: dann ist man eigentlich von heute auf morgen nicht nur arbeitslos, sondern irgendwie auch chronisch krank und ich würde schon fast sagen, man wird ein Sozialfall, weil man dann Unterstützung von außen braucht, vom Staat, von verschiedenen Stellen. Mhm. Und dieser ganze Weg, das war, ein Kampf.
1: Guten Morgen. Jetzt ist wieder Zeit, meine Tabletten zu nehmen. Die eine ist gegen die Müdigkeit und die andere hilft gegen die Kataplexien. Genau, und dann kann der Tag auch gut beginnen.
2: Hi.
3: Hi.
2: Oleg, freut mich.
3: Hi, Jana, freut mich.
2: Wie hast du Selina wahrgenommen, bevor das alles klar wurde, was sie hat?
3: Die Müdigkeit hat schon von Anfang an eigentlich eine ziemlich große Rolle gespielt. Wir hatten eine Situation, da waren wir abends noch verabredet, da kam sie von der Arbeit und war nach anderthalb Stunden immer noch nicht da. Und ich bin total verrückt vor Sorge geworden, dachte mir, wo bleibt die denn, ne? Weil es war eine Fahrt von 25 Minuten.
0: Das weiß ich noch, das war heftig.
3: Und habe sie angerufen, nicht drangegangen. Ich dachte, ach Gott, was ist denn da passiert, ne? Ja, und dann irgendwann ging sie dran, sagte, ja, ich stehe hier einen Kilometer entfernt, ich musste schlafen. Und dann ist sie da so tief im Auto eingeschlafen.
2: Dass sie nicht gehört hat, wie du angerufen hast.
3: Genau, und dass sie halt letztlich anderthalb Stunden zu mir gebraucht hat, wovon sie halt eine Stunde im Auto geschlafen hat. Ne? Solche Sachen halt. Ne? Und da merkt man schon, das ist ja irgendwie nicht ganz normal und irgendwas stimmt da halt nicht. Ne?

0: Dann hast du komplett die ganzen Sachen erledigt, wie,
1: Ja.
0: ne? Das ist so was Banales, aber da,
2: Das ist krass, weil
0: ne?
2: der Laden ist ja
0: Der ist direkt
2: gegenüber.
0: gegenüber, aber ich habe das nicht geschafft. Das Schwerste war für mich wirklich, das mir einzugestehen, dass ich Hilfe habe, dass ich die Hilfe auch annehmen kann. Aber dieses, man will nicht zur Last fallen, steht immer noch. Die Gedanken habe ich auch teilweise immer noch oft.
1: Für mich war halt ganz klar, Selina als Mensch ist mir das definitiv wert. Für mich ist es keine Belastung. Diese Person ist mir einfach super wichtig.
3: Schau, wie sie lächelt.
0: Ja, Jana ist meine engste Bezugsperson. Also wir sind voll die Seelenmenschen, was das angeht.
2: Ich sehe das auch so, dass Schicksalsschläge auf jeden Fall irgendwie
1: Total.
2: zusammenschweißen. Wenn man so durch die Scheiße gegangen ist,
1: Ja,
2: zusammen.
1: voll,
2: Was soll dann noch
1: voll.
2: kommen, so ein
1: Genau. Ja,
2: bisschen?
1: richtig.
3: Wir haben heute doch noch was vor, oder?
0: Ja, genau.
3: Was machen wir?
0: Wir fahren in die Physiotherapiepraxis. Das ist so ein Nachsorgeprogramm von meiner Reha, um ja, meine Arbeitsfähigkeit wieder aufzubauen.
3: Okay.
0: Ein bisschen Sport.
3: Und wir freuen uns oder wir sind aufgeregt?
0: Wir freuen uns, ja. Ich hab Bock.
3: Sehr gut. Dann auf geht's, oder?
1: Ja.
4: Hallo Selina.
0: Hi.
4: Genau, du hast alle Sachen, du hast schon alle Dokumente ausgefüllt.
0: Genau.
4: Wir gehen zusammen nach oben in den Trainingsbereich.
0: Bis gleich.
3: Bis gleich.
0: Hallo.
4: Wir fangen erstmal hier an zusammen. Zuerst einmal auf Programm. Greifst links und rechts an diese Skistöcken und drehst erstmal vorwärts. Zu schnell lohnt sich auch nicht, weil dann wird es zu leicht. Ne, aber dass du da nicht einschläfst bei.
0: Ja, das ist wichtig.
4: Genau, das ist das Auto.
3: Warum ist Sport denn wichtig bei Narkolepsie?
0: Wenn ich mich sportlich den Tag über aktiviere, dann hilft es auf jeden Fall für einen ausgewogenen Schlaf. Und zum anderen, viele Narkoleptika, also steht kein direkter Zusammenhang damit, aber leiden halt an Übergewicht, weil man durch die viele Müdigkeit auch
3: Ja, wenig
0: wenig
3: Bewegungen.
0: Bewegung hat.

0: super, es ist für Außenstehende oft schwer, aber es ist ja trotzdem super wichtig, dass Leute darüber Bescheid wissen.
1: Weil es ist ja da.
0: Es ist da, es ist ja faktisch nicht ausgedacht. Auch wenn man mir das nicht ansieht, dass ich müde bin, kämpfe ich trotzdem oft dagegen an.
1: Mhm. Du hast jetzt 6 Wochen Reha durch. Auf was freust du dich am allermeisten?
0: Das klingt so bescheuert, einen ganz normalen Alltag führen zu können, ohne Angst haben zu müssen, dass ich einfach umkippe, zu lachen. Ich glaube, das Lachen, das ist einfach das Schönste jetzt wieder. Ja, einfach wieder ein normales Leben zu führen.
1: Ja, so also, komisch das klingt.
0: Das so klingt so banal, aber das ist irgendwie so das, was mir gerade am meisten gibt.
1: Selina, danke dir. Danke, dass ich heute dabei sein durfte. Ja. Bei dir zu Hause auch. Dass du mir die Videos gezeigt hast, das sind wirklich sehr intime Momente. Und ich finde auch stark einfach. Stark, wie du das machst.
0: Danke.
1: Ich habe fast jeden Abend dasselbe Problem. Ich bin eigentlich müde, aber mein Kopf, der macht immer weiter.
2: Jetzt haben wir es. Was? 1.39 Uhr. Crazy.
3: Schlaf hat halt einfach wirklich diese wichtigen reinigenden und erholsamen Effekte, um uns sozusagen jeden Morgen auch in unserer bestmöglichen Version wieder aufstehen zu lassen.
1: Jetzt fühle ich mich

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